0: Leverkusen. Baumgartner schoss den Ehrentreffer für Leipzig. Einer Sensation nahe war Heidenheim in München. Der Tabellenletzte führte beim ersten 3:2 und kassierte kurz vor Abpfiff noch den Ausgleich. Hoffenheim und Stuttgart trennten sich ebenso 3:3. Ein großer Schritt Richtung Klassenerhalt gelang dem HSV mit dem 2:1 bei der kriselnden Frankfurter Eintracht. Werder Bremen indes rutschte nach dem 1:3 gegen Augsburg auf Rang 15 ab. Union Berlin und Köln vergaben beim 2:2 den Matchball zur Rettung.
1: Und in Liga 2 hat Schalke 04 mit 1:0 gegen Düsseldorf gewonnen und kehrt damit in die erste Liga zurück. Das waren die Nachrichten. Das Wetter in Deutschland. Im Westen und Norden Schauer und Gewitter, Tiefstwerte 15 bis 3 Grad. Am Tage zwischen Lausitz und östlichem Oberbayern sonnig. Im Nordwesten Schauer und Gewitter 16 bis 30 Grad. Am Montag örtlich Schauer und Gewitter, im Südosten und Norden Aufheiterungen 12 bis 26 Grad. Es ist 2:03 Uhr.
2: Und hier ist der Verkehrsservice in der ARD-Nacht. Die A43 Recklinghausen-Wuppertal ist zwischen dem Kreuz Recklinghausen und Bochum-Riemke gesperrt. Und zwar in beiden Richtungen noch 3 Stunden bis um 5. Da wird nämlich eine Brücke abgerissen. Und die A61 Mönchengladbach Richtung Koblenz ist zwischen dem Kreuz Kerpen und Türnich nach dem Unfall gesperrt. Dort laufen noch Reinigungsarbeiten. Und das war's von unserer Seite. Ihnen wünschen wir eine gute und eine sichere Fahrt.
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2: Die ARD-Hitnacht. Heute mit mir, Romy Anders. Ich grüße Sie ganz herzlich. Hi. Und wünsche Ihnen eine gute Nacht.

ARD-Hitnacht. Nochmal mit der Gefahreninformation für Mönchengladbach. Rauchgase in Mönchengladbach im Bereich Eiken auf der Böttgerstraße. Da kommt es durch einen Brand zu Geruchsbelästigung und Rauchniederschlag. Gesundheitliche Beeinträchtigungen können nicht ausgeschlossen werden. Deswegen Fenster und Türen sind zu schließen. Schalten Sie Lüftungs- und Klimaanlagen ab. Eine Entwarnung dagegen kam zum Feuerwehreinsatz in Hohenlockstedt, Kreis Steinburg in der Deutsche Ordensstraße. Diese Warnung ist aufgehoben worden.

von Sandra in der ARD-Hitnacht. Wie ist denn das bei Ihnen? Pläne für den Sonntag oder alles noch frei? Ich muss ja sagen, immer sonntags bin ich ein Mofa. Halb Mensch, halb Sofa. Ja, jetzt in der Nacht sowieso. Sie und die ARD-Hitnacht. Es ist kurz vor halb drei.

2.30 Uhr, es ist halb drei. Hier ist der Verkehrsservice in der ARD-Hitnacht. Die A3 Köln Richtung Frankfurt ist zwischen Montabaur und Dietz nach einem Unfall gesperrt. Und die A9 Halle-Leipzig Richtung Nürnberg, auch dort eine Sperrung zwischen Triptis und Dittersdorf, auch dort gab es einen Unfall. Die A43 Recklinghausen-Wuppertal ist zwischen dem Kreuz Recklinghausen und Bochum-Riemke auch gesperrt bis um 5 wegen Bauarbeiten. Und die A61 Mönchengladbach Richtung Koblenz ist zwischen dem Kreuz Kerpen und Törnig gesperrt wegen Reinigungsarbeiten nach einem Unfall.

Sarah Connor mit Ich wünsch dir. Ihnen wünsche ich auf jeden Fall eine gute Fahrt, wenn Sie unterwegs sind. Liebe Autofahrer, bitte aufpassen auf der A38 Göttingen Richtung Halle. Da liegt ein Reh zwischen dem Dreieck Südharz und Eichstätt. Also Vorsicht, A38 Göttingen Richtung Halle. Zwischen dem Dreieck Südharz und Eichstätt liegt ein Reh auf der Fahrbahn.

Hotel California. Das waren die Eagles in der ARD-Hitnacht. Guten Morgen und einen angenehmen Start in den Sonntag. Es ist kurz nach 3:45.

Liebe Nachtschwärmer, ihr lieben Frühaufsteher, guten Morgen. Hier ist die ARD Hitnacht, gesendet aus Erfurt, aus den Studios von MDR Thüringen.

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1: Um 3 Uhr mit Gabriela Kühne. Zwei führende Republikaner haben den angekündigten Teilabzug von US-Truppen aus Deutschland kritisiert. In einer gemeinsamen Erklärung warnten die Vorsitzenden der Verteidigungsausschüsse in Senat und Repräsentantenhaus, Wicker und Rogers, dass der Schritt das Risiko berge, das falsche Signal an Kreml-Chef Putin zu senden. Aus der Nachrichtenredaktion Ulrike Ufer.
2: Beide zeigten sich so wörtlich sehr beunruhigt über die Ankündigung des Pentagons, US-Soldaten möglicherweise auch aus anderen europäischen Ländern abzuziehen. Wicker und Rogers betonten zudem, dass Deutschland den Forderungen ihres Parteifreundes Trump nach höheren Verteidigungsausgaben nachgekommen sei. Zudem lasse Berlin US-Flugzeuge im Iran-Konflikt Stützpunkte und den deutschen Luftraum nutzen. Unterdessen wollen die USA nach den Worten von Trump ihre Truppenpräsenz in Deutschland über die bereits angekündigte Zahl hinaus herunterfahren. Weitere Details nannte der Präsident zunächst nicht.
1: In der Diskussion um die künftige Finanzpolitik der Bundesregierung hat Bayerns Ministerpräsident Söder neuen Schulden eine Absage erteilt. Zugleich forderte der Regierungschef in der Bild am Sonntag weitreichende Steuersenkungen. Söder lehnte es trotz der schwierigen Haushaltslage ab, die Schuldenbremse aufzuweichen. Stattdessen verlangte der Ministerpräsident, den Solidaritätszuschlag endgültig abzuschaffen und den Mittelstand zu entlasten. Die Bundesregierung hatte zuvor die Eckpunkte für den Haushalt 2027 beschlossen. Trotz geplanter Einsparungen und Kürzungen soll die Neuverschuldung im Kernetat deutlich ansteigen. In der Fußball-Bundesliga hat Bayer Leverkusen im Kampf um die Champions-League-Plätze 3 wichtige Punkte geholt. Gegen Leipzig gewann die Werkself mit 4:1. Aus der Sportredaktion Stefanie Lavoie.
3: Dreimal Schick sowie Teller erzielten die Tore für Leverkusen. Baumgartner schoss den Ehrentreffer für Leipzig. Einer Sensation nahe war Heidenheim in München. Der Tabellenletzte führte beim ersten 3:2 und kassierte kurz vor Abpfiff noch den Ausgleich. Hoffenheim und Stuttgart trennten sich ebenso 3:3. Ein großer Schritt Richtung Klassenerhalt gelang dem HSV mit dem 2:1 bei der kriselnden Frankfurter Eintracht. Werder Bremen indes rutschte nach dem 1:3 gegen Augsburg auf Rang 15 ab. Union Berlin und Köln vergaben beim 2:2 den Matchball zur Rettung.
1: Und in Liga 2 hat Schalke 04 mit 1:0 gegen Düsseldorf gewonnen und kehrt damit in die erste Liga zurück. Das waren die Nachrichten. Das Wetter in Deutschland. Am Tage zwischen Lausitz und östlichem Oberbayern sonnig. Im Nordwesten Schauer und Gewitter, 16 bis 30 Grad. Am Montag örtlich Schauer und Gewitter, im Südosten und Norden Aufheiterungen, 12 bis 26 Grad. Am Dienstag unbeständig mit Schauern, vor allem im Süden Gewitter. Es ist 3:03 Uhr.
4: Der Verkehrsservice in der ARD-Hitnacht. Die A3 Köln Richtung Frankfurt ist zwischen Montabaur und Dietz nach einem Unfall gesperrt. Und die A9 Halle-Leipzig Richtung Nürnberg zwischen Driptes und Dittersdorf auch eine Sperrung nach einem Unfall. Auch die A43 ist gesperrt. Die A43 Recklinghausen-Wuppertal zwischen dem Kreuz Recklinghausen und Bochum-Riemke in beiden Richtungen bis um 5 nachher gesperrt. Da wird nämlich eine Brücke abgerissen. Und das war's schon. Also Sie passen schon auf und kommen gut an.
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4: Wir sind drin im langen Wochenende. Irgendwie hatte man ja gestern die ganze Zeit das Gefühl, als nächstes kommt der Montag. Aber nee, heute ist erstmal Sonntag. Und wir machen uns einen schönen Sonntag.

gedacht. Wir steuern so ganz allmählich auf 3:30 zu, Sonntagmorgen. Und wenn Sie genauso wie ich Zimtschnecken mögen zum Beispiel oder Ochsenauge, das ist dieser super leckere Keks mit Marmelade in der Mitte oder Quarkkuchen, frische Bäckersbrötchen, ein richtig tolles Croissant. Aber wenn Sie das genauso lieben wie ich, dann ist auch für Sie der Bäckergruß aus Bremen von unserem Hörer Peter jetzt genau richtig. Bäckermeister Peter schreibt nämlich, hallo liebe Rumi, wollte mich mal ganz kurz melden. Ich bin sonntags alleine in der Backstube, daher muss ich jetzt loslegen. Ganz liebe Grüße ins Studio und überall hin, euer Peter. Schön. Wir grüßen all unsere Fleißigen jetzt in den Backstuben. Na, am Sonntag jetzt um diese Zeit Brötchen backen. Aber das macht auch nicht jeder. Dankeschön dafür.

Weil wir gerade unsere Bäckersleute ganz lieb gegrüßt haben. Die Renate aus Bielefeld hat geschrieben, ard-hitnacht@mdr.de. So leicht vorwurfsvoll, schreibt sie. Müsst ihr die ganze Zeit so genüsslich von diesem Süßkram reden? Der bekommt

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3.30 Uhr, halb vier. Guten Morgen. Der Verkehrsservice in der ARD-Hitnacht mit einer einzigen Meldung von der A43, nämlich Recklinghausen-Wuppertal. Die Strecke ist zwischen dem Kreuz Recklinghausen und Bochum-Riemke in beiden Richtungen bis um 5 nachher gesperrt, weil da eine Brücke abgerissen wird.

Achtung Autofahrer, das sind Falschfahrer unterwegs auf der A10 südlicher Berliner Ring, Schönefelder Kreuz, Richtung Dreieck Spreeau. Zwischen Niederlehme und dem Dreieck Spreeau kommt Ihnen ein Falschfahrer entgegen. Falschfahrer auf der A10, südlicher Berliner Ring, Schönefelder Kreuz, Richtung Dreieck Spreeau. Zwischen Niederlehme und dem Dreieck Spreeau kommt Ihnen ein Falschfahrer entgegen. Äußerst rechts fahren und bitte nicht überholen. Oh.

3.39 Uhr. Es ist kurz vor 3:15. Liebe Autofahrer, nochmal hier die Falschfahrerwarnung an Falschfahrer auf der A10. Südlicher Berliner Ring, Schönefelder Kreuz Richtung Dreieck Spreeau. Zwischen Niederlehme und dem Dreieck Spreeau kommt Ihnen ein Falschfahrer entgegen. Fahren Sie bitte äußerst rechts, überholen Sie nicht. Wir melden, wenn die Gefahr vorüber ist.

Liebe ARD-Hitnachtgemeinde, jetzt um kurz nach 3:45 ein kleines Rätsel zur Nacht. Wenn Sie noch konzentriert sind, bekommen Sie das kinderleicht hin. Was meine ich? Es fängt mit Po an. Man sitzt drauf und es hat 4 Buchstaben. Hm? Ja, ein Pony.

0: 4 Uhr mit Gabriela Kühne. Zwei führende Republikaner haben den angekündigten Teilabzug von US-Truppen aus Deutschland kritisiert. In einer gemeinsamen Erklärung warnten die Vorsitzenden der Verteidigungsausschüsse in Senat und Repräsentantenhaus, Wicker und Rogers, dass der Schritt das Risiko berge, das falsche Signal an Kreml-Chef Putin zu senden. Aus der Nachrichtenredaktion Ulrike Ufer.
1: Beide zeigten sich so wörtlich sehr beunruhigt über die Ankündigung des Pentagons, US-Soldaten möglicherweise auch aus anderen europäischen Ländern abzuziehen. Wicker und Rogers betonten zudem, dass Deutschland den Forderungen ihres Parteifreundes Trump nach höheren Verteidigungsausgaben nachgekommen sei. Zudem lasse Berlin US-Flugzeuge im Iran-Konflikt Stützpunkte und den deutschen Luftraum nutzen. Unterdessen wollen die USA nach den Worten von Trump ihre Truppenpräsenz in Deutschland über die bereits angekündigte Zahl hinaus herunterfahren. Weitere Details nannte der Präsident zunächst nicht.
0: In der Diskussion um die künftige Finanzpolitik der Bundesregierung hat Bayerns Ministerpräsident Söder 9 Schulden eine Absage erteilt. Zugleich forderte der Regierungschef in der Bild am Sonntag weitreichende Steuersenkungen. Söder lehnte es trotz der schwierigen Haushaltslage ab, die Schuldenbremse aufzuweichen. Stattdessen verlangte der Ministerpräsident, den Solidaritätszuschlag endgültig abzuschaffen und den Mittelstand zu entlasten. Die Bundesregierung hatte zuvor die Eckpunkte für den Haushalt 2027 beschlossen. Trotz geplanter Einsparungen und Kürzungen soll die Neuverschuldung im Kernetat deutlich ansteigen. In der Fußball-Bundesliga hat Bayer Leverkusen im Kampf um die Champions-League-Plätze 3 wichtige Punkte geholt. Gegen Leipzig gewann die Werkself mit 4:1. Aus der Sportredaktion Stefanie Lavoie.
2: Dreimal Schick sowie Teller erzielten die Tore für Leverkusen. Baumgartner schoss den Ehrentreffer für Leipzig. Einer Sensation nahe war Heidenheim in München. Der Tabellenletzte führte beim ersten 3:2 und kassierte kurz vor Abpfiff noch den Ausgleich. Hoffenheim und Stuttgart trennten sich ebenso 3:3. Ein großer Schritt Richtung Klassenerhalt gelang dem HSV mit dem 2:1 bei der kriselnden Frankfurter Eintracht. Werder Bremen indes rutschte nach dem 1:3 gegen Augsburg auf Rang 15 ab. Union Berlin und Köln vergaben beim 2:2 den Matchball zur Rettung.
0: Und in Liga 2 hat Schalke 04 mit 1:0 gegen Düsseldorf gewonnen und kehrt damit in die erste Liga zurück. Das waren die Nachrichten. Das Wetter in Deutschland. Am Tage zwischen Lausitz und östlichem Oberbayern sonnig, im Nordwesten Schauer und Gewitter 16 bis 30 Grad. Am Montag örtlich Schauer und Gewitter, im Südosten und Norden Aufheiterungen 12 bis 26 Grad. Am Dienstag unbeständig mit Schauern. Es ist 4:03 Uhr.
3: Wir haben einen Falschfahrer auf der A62 Landstuhl-Nonnenweiler zwischen Kosel und Freisen. Aufpassen, Ihnen kommt ein Falschfahrer entgegen. Falschfahrer auf der A62 Landstuhl-Nonnenweiler zwischen Kosel und Freisen. Kommt Ihnen ein Falschfahrer entgegen. Bitte äußerst rechts fahren, nicht überholen. Dann haben wir noch aktuell im Verkehrsservice der ARD nach die A43 Recklinghausen-Wuppertal. Die Strecke ist ja zwischen dem Kreuz Recklinghausen und Bochum-Riemke in beiden Richtungen bis um 5, also noch eine Stunde gesperrt. Passen Sie gut auf, kommen Sie sicher an.
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3: Anders in dieser Nacht. Mit Romy anders. Schön, dass Sie bei uns sind. Guten Morgen.

Viertel fünf, die ARD-Hitnacht. Ihr Lieben, ein bisschen Morgensport, das war heute noch gar nie dabei. Und der Beat hier stimmt. Also, gehen wir es an. In die Waagerechte, auf den Unterarmen aufgestützt, die Beine lang. Füße auf den Zehen, alles schon gerade und halten, nicht durchhängen. Allein das ist ja schon anstrengend genug. Dann jetzt aber die Beine im Wechsel nach oben ziehen. Immer im Wechsel, einmal rechts, einmal links, einmal rechts. Trainiert wunderbar den ganzen Körper, der ist komplett gefordert bei dieser Übung. Sie merken schon, wir tun alles für Bauchbeine und Po. Manchmal ja auch mit Schokolade. Ne?

Autofahrer, aufgepasst. Ein Falschfahrer ist unterwegs auf der A62 Nonnweiler Landstuhl. Zwischen Freisten und dem Kreuz Landstuhl West kommt Ihnen ein Falschfahrer entgegen. Bitte äußerst rechts fahren, nicht überholen. Ein Falschfahrer auf der A62 Nonnweiler Landstuhl zwischen Freisten und dem Kreuz Landstuhl West ist ein Falschfahrer unterwegs. Und wir haben noch eine ungesicherte Unfallstelle reinbekommen. Das betrifft die A9 Richtung München zwischen Weißenfels und der Raststätte Osterfeld. Aufpassen, eine ungesicherte Unfallstelle.

aufgepasst. Falschfahrer auf der B27 Tübingen-Balingen zwischen Hechingen-Mitte und Bissingen-Süd. B463 kommt Ihnen ein Falschfahrer entgegen. Äußerst rechts fahren, nicht überholen. Falschfahrer auf der B27 Tübingen-Balingen zwischen Hechingen-Mitte und Bissingen-Süd. B463. Auch dort ist ein Falschfahrer unterwegs. Genauso auf der A62 Nonnweiler-Landstuhl zwischen Freisen und dem Kreuz Landstuhl West. Kommt Ihnen ein Falschfahrer entgegen? Und wir haben noch eine Gefahreninformation für die Städte Erkelenz und Wegberg. Durch ein Schadensereignis in Mönchengladbach-Uding kommt es in den Städten Erkelenz und Wegberg zur Geruchsbelästigung. Bitte, bitte Fenster und Türen geschlossen halten, so heißt es. Ein dennoch schönen Sonntagmorgen. Hier ist die ARD-Hitnachtsfläche 5.

4.30 Uhr, halb fünf. Guten Morgen. Der Verkehrsservice in der ARD hielt nach. Zunächst mit einer Entwarnung für die R62 Nonnweiler Landstuhl. Kein Falschfahrer mehr zwischen Freißen und dem Kreuz Landstuhl West. Aber immer noch der Falschfahrer auf der B27. Tübingen-Balingen zwischen Hechingen-Mitte und Bissingen-Süd, B463. Dort kommt Ihnen ein Falschfahrer entgegen. Äußerst rechts fahren, nicht überholen. Wir melden, wenn die Gefahr vorüber ist. Und dann haben wir die A43, Recklinghausen-Wuppertal. Die Strecke ist gesperrt. Zwischen dem Kreuz Recklinghausen und Bochum-Rienke, beide Richtungen bis um 5, weil da wird eine Brücke abgerissen.

Sehr gut, liebe Autofahrer, jetzt gibt es auch die Entwarnung für die B27 Tübingen-Balingen. Kein Falschfahrer mehr zwischen Hechingen-Mitte und Bissingen-Süd. Das ist schon mal gut. Liebe Nachtschwärmer, ihr lieben Frühaufsteher, die ARD-Hitnacht, jeder von uns hat auch seinen ganz besonderen Menschen. Das ist jemand, dem man vielleicht alles anvertrauen kann. Jemand, der einem besonders viel bedeutet, weil man mit dem vielleicht auch schon viel erlebt hat. Ein guter Freund, Familie, der Partner vielleicht. Es ist in jedem Falle ein Lieblingsmensch. Namika in der ARD-Hitnacht. Einfach gute Musik. Yes. Manchmal

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1: Um 5 Uhr mit Gabriela Kühne. Zwei führende Republikaner haben den angekündigten Teilabzug von US-Truppen aus Deutschland kritisiert. In einer gemeinsamen Erklärung warnten die Vorsitzenden der Verteidigungsausschüsse in Senat und Repräsentantenhaus Wicker und Rogers, dass der Schritt das Risiko berge, das falsche Signal an Kreml-Chef Putin zu senden. Aus der Nachrichtenredaktion Ulrike Ufer.
2: Beide zeigten sich so wörtlich sehr beunruhigt über die Ankündigung des Pentagons, US-Soldaten möglicherweise auch aus anderen europäischen Ländern abzuziehen. Wicker und Rogers betonten zudem, dass Deutschland den Forderungen ihres Parteifreundes Trump nach höheren Verteidigungsausgaben nachgekommen sei. Zudem lasse Berlin US-Flugzeuge im Iran-Konflikt Stützpunkte und den deutschen Luftraum nutzen. Unterdessen wollen die USA nach den Worten von Trump ihre Truppenpräsenz in Deutschland über die bereits angekündigte Zahl hinaus herunterfahren. Weitere Details nannte der Präsident zunächst nicht.
1: In der Diskussion um die künftige Finanzpolitik der Bundesregierung hat Bayerns Ministerpräsident Söder neue Schulden eine Absage erteilt. Zugleich forderte der Regierungschef in der Bild am Sonntag weitreichende Steuersenkungen. Söder lehnte es trotz der schwierigen Haushaltslage ab, die Schuldenbremse aufzuweichen. Stattdessen verlangte der Ministerpräsident, den Solidaritätszuschlag endgültig abzuschaffen und den Mittelstand zu entlasten. Die Bundesregierung hatte zuvor die Eckpunkte für den Haushalt 2027 beschlossen. Trotz geplanter Einsparungen und Kürzungen soll die Neuverschuldung im Kernetat deutlich ansteigen. In der Fußball-Bundesliga hat Bayer Leverkusen im Kampf um die Champions-League-Plätze 3 wichtige Punkte geholt. Gegen Leipzig gewann die Werkself mit 4:1. Aus der Sportredaktion Stefanie Lavoie.
3: Dreimal Schick sowie Teller erzielten die Tore für Leverkusen. Baumgartner schoss den Ehrentreffer für Leipzig. Einer Sensation nahe war Heidenheim in München. Der Tabellenletzte führte beim ersten 3:2 und kassierte kurz vor Abpfiff noch den Ausgleich. Hoffenheim und Stuttgart trennten sich ebenso 3:3. Ein großer Schritt Richtung Klassenerhalt gelang dem HSV mit dem 2:1 bei der kriselnden Frankfurter Eintracht. Werder Bremen indes rutschte nach dem 1:3 gegen Augsburg auf Rang 15 ab. Union Berlin und Köln vergaben beim 2:2 den Matchball zur Rettung.
1: Und in Liga 2 hat Schalke 04 mit 1:0 gegen Düsseldorf gewonnen und kehrt damit in die erste Liga zurück. Das waren die Nachrichten. Das Wetter in Deutschland. Am Tage zwischen Lausitz und östlichem Oberbayern sonnig, im Nordwesten Schauer und Gewitter 16 bis 30 Grad. Am Montag örtlich Schauer und Gewitter, im Südosten und Norden Aufheiterungen 12 bis 26 Grad. Die Zeit, es ist gleich 5:03 Uhr.
4: Hier ist der Verkehrsservice in der ARD-Hitnacht. Die A43 Recklinghausen-Wuppertal ist zwischen dem Kreuz Recklinghausen und Bochum-Riemke gesperrt, noch eine Stunde. Da finden Bauarbeiten statt. Und die B87 Lüppen-Spreewald-Luckau Richtung Frankfurt-Oder zwischen Ziegelstraße und der Eisenbahnstraße öffnet die Bahnschranke wegen einer Störung nicht mehr. Entschuldigung, wegen Störung am Bahnübergang nicht mehr. Das sind die beiden einzigen Meldungen, die uns vorliegen und ansonsten haben Sie freie Fahrt. Passen Sie gut auf, kommen Sie gut und sicher an.
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4: Sonntag, der 3. Mai. Willkommen im neuen Tag. Willkommen noch in der ARD-Hitnacht. Lieblingshits mit Roxette und Dangerous.

Ihr startet in den Sonntag mit der ARD-Hitnacht. Es ist 5.11 Uhr. Wie war das nochmal mit dem frühen Vogel? Der frühe Vogel braucht Kaffee. Extra gut, extra stark und dann kann es auch schon losgehen. Guten Morgen und einen schönen Sonntag. Das wünsche

Musik von Police. Unser Hörer Lothar aus Halle hat geschrieben. Ganz kurz und bündig, aber sehr, sehr nett. Danke, dass es euch gibt von der ARD-Hitnacht. Meine Nachtschicht ist gleich zu Ende und mit euch hat es beinahe Spaß gemacht, jetzt in dieser Nacht zu arbeiten. Gruß, Lothar. Cool. Alles richtig gemacht. Dankeschön, Lothar. ARD-Hitnacht@mdr.de. Da können auch Sie uns gerne noch schreiben. Noch sind wir für Sie da. In 10 Minuten wird es 5:30.

0: 5:30 Uhr, ab 6. Der Verkehrsservice in der ARD-Hitnacht mit einer Meldung, jetzt sehr übersichtlich, eine Meldung von der B87, Lübben, Spreewald, Luckau Richtung Frankfurt-Oder. Zwischen Ziegelstraße und der Eisenbahnstraße öffnet die Bahnschranke wegen Störung am Bahnübergang nicht mehr. Das ist unsere einzige Meldung. Passen Sie gut auf, kommen Sie gut und sicher an.
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0: Jetzt um kurz nach 6 sich mal ganz lang machen. Mal tief ein- und ausatmen, gähnen, strecken, recken. Also ob Sie gerade aus dem Bett kommen, aus dem Traumland, oder ob Sie die Nacht auch wach hinter sich gebracht haben. In jedem Falle heißen wir Sie herzlich willkommen in der ARD-Hitnacht und wünschen einen wunderschönen Sonntagmorgen.

Kinder an die Macht. Musik von Herbert Grönemeyer. Das war's fast von uns aus der ARD-Hitnacht. Bis um 6 sind wir für Sie da und ab dann übernehmen wieder die jeweiligen Landesprogramme. Liebe Nachtschwärmer, ihr lieben Frühaufsteher, genießt diesen Sonntag und habt eine gute Zeit. Alles Liebe. Wiederhören.

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1: Um 6 Uhr mit Felix Schwung. Zum heutigen Tag der Pressefreiheit sehen internationale Journalistenverbände eine zunehmende Gefahr für Medienschaffende. Vor allem durch Kriege und bewaffnete Konflikte ist das Risiko für Journalisten gestiegen. Aus der NDR-Nachrichtenredaktion Kevin Bieler.
2: Der Job des Journalisten ist mitunter ein gefährlicher Beruf geworden, so UN-Menschenrechtskommissar Türk. Allein in diesem Jahr seien bereits mindestens 14 Journalisten bei ihrer Arbeit getötet worden. Außerdem kritisierte Türk in vielen Ländern gezielte Entlassungen, um kritische Berichterstattung zu verhindern. Dazu sei Desinformation im Internet ein zunehmendes Problem. Der Chef des globalen Journalistennetzwerks IPI, Griffin, sieht vor allem durch den globalen Aufstieg autoritärer und illiberaler Regierungen zunehmend Druck auf die freie Berichterstattung. Laut der Organisation Reporter ohne Grenzen ist Norwegen weiter führend in Sachen Pressefreiheit. Deutschland ist nur noch 14.
1: Die USA könnten deutlich mehr Soldaten aus Deutschland abziehen als angekündigt. Präsident Trump sagte einem Reporter, es würden weit mehr als 5.000. Konkreter wurde er nicht. Aus der Nachrichtenredaktion Lisa Reißler.
3: Zuvor hatte das US-Verteidigungsministerium den Abzug von 5.000 Soldaten aus Deutschland angeordnet. Er soll nach 6 bis 12 Monaten abgeschlossen sein. Momentan sind rund 39.000 Soldaten in Deutschland stationiert. Trumps Ankündigung beunruhigt einige seiner Parteikollegen. Zwei führende Republikaner befürchten, durch den Schritt ein falsches Signal an Kreml-Chef Putin zu senden.
1: Nach dem Erpressungsversuch gegen den Babykosthersteller Hipp hat die österreichische Polizei einen Verdächtigen festgenommen. Wie die zuständige Staatsanwaltschaft Eisenstadt bekannt gab, handelt es sich um einen 39 Jahre alten Mann. Er werde derzeit verhört. Im April hatte jemand versucht, Hipp mit vergifteter Babynahrung zu erpressen. In Österreich, Tschechien und der Slowakei waren 5 manipulierte Gläser mit Rattengift entdeckt worden. Nach einem 6. Glas wurde zuletzt noch in Österreich gesucht. Das deutsche Sortiment war nach Angaben des Unternehmens nicht betroffen. Mecklenburg-Vorpommerns Umweltminister Backhaus hat nach eigenen Angaben keine Erkenntnisse darüber, wo sich der mehrfach gestrandete Buckelwal befindet. Das Tier war gestern von einer privaten Initiative in der Nordsee ausgesetzt worden. Daten seines Trackers würden bisher aber nicht an ihn weitergeleitet, sagte Backhaus. Man wolle die weitere Reise des Wals aber nachvollziehen. Der SPD-Politiker kritisierte, dass er schon seit Tagen keinen Kontakt zu der Rettungsinitiative habe. Schalke 04 ist zurück in der Fußball-Bundesliga. Zehntausende Fans feierten den Aufstieg bis tief in die Nacht. In Gelsenkirchen kam der Verkehr zum Erliegen. Busse und Straßenbahnen stellten den Betrieb ein. Schalke hatte den Aufstieg vorher durch ein 1:0 gegen Fortuna Düsseldorf vorzeitig perfekt gemacht. Der VfL Osnabrück hat die Rückkehr in die zweite Liga geschafft. Weil Konkurrent Essen gestern verloren hat, haben die Lila-Weißen einen Aufstiegsplatz sicher. Gefeiert hat das Team von Trainer Timo Schulz auf einem Hotelparkplatz vor dem jetzt unbedeutenden Auswärtsspiel heute in Wiesbaden. Das waren die Nachrichten. Das Wetter in Norddeutschland. Mehr Wolken als Sonne und örtlich Schauer. Vom Nachmittag an vereinzelt kräftige Gewitter. Höchstwerte 16 Grad in Westerland, 23 Grad in Osnabrück bis 28 Grad in Pasewalk. Morgen bewölkt und gebietsweise Schauer, zur Küste hin mehr freundliche Phasen, höchstens 12 bis 22 Grad. Am Dienstag wechselnd bewölkt, im Süden zeitweise Regen, 11 bis 17 Grad und am Mittwoch im Süden örtlich Regen, im Norden etwas Sonne bei 11 bis 15 Grad.
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4: Emden ist heute der wichtigste Hafen im Land. Das war die Titelschlagzeile der Emder Zeitung am vergangenen Mittwoch. Der Hafen, das ist in diesem Fall die Nordseehalle. Hier trifft sich die maritime Wirtschaft mit Vertretern aus Bundes- und Landespolitik, von Bundeswehr und Verwaltung zur 14. Nationalen Maritimen Konferenz.
5: Dieses Treffen findet alle 2 Jahre statt. Der eigentliche Termin war 2025. Wegen der gescheiterten Ampelregierung und der damit verbundenen vorgezogenen Neuwahl wurde auf April 26 verschoben. Das Motto in Emden, mit Sicherheit voraus.
4: Die Nationale Maritime Konferenz, das ist so etwas wie das Klassentreffen der Branche. Und 800 Menschen sind nach Emden gekommen, die Erwartungen sind groß. Mehr Sichtbarkeit jenseits der Küstenländer, mehr Wertschätzung für die maritime Wirtschaft, eine noch engere Verzahnung von maritimer Wirtschaft und Bundeswehr und auch eine bessere finanzielle Ausstattung, zum Beispiel der Häfen und natürlich mehr Geld für die maritime Infrastruktur.
5: Angekündigt sind gleich drei Bundesminister. Und auch der Kanzler hat sich auf den Weg nach Emden gemacht.
4: Wir fragen nach, ob die zwei Tage in Emden diese Erwartungen erfüllt haben oder ob es, wie so oft in den vergangenen Jahren, nur ein maritimes Netzwerktreffen war unter dem Motto: Gut, dass wir mal drüber gesprochen haben.
5: Das alles in diesem Hamburger Hafenkonzert. Dies ist Ausgabe 3730. Ich bin Dietrich Lehmann.
4: Und ich, Kerstin von Stürmer. Moin.

0: Es ist ein bisschen wie das Warten an Heiligabend, nur viel größer und mit einer riesigen Bühne. Rund 800 Männer und Frauen sitzen dicht gedrängt in der Nordseehalle in Emden. Von milliardenschweren Reedereichefs und Werftvorständen über hochdekorierte Marineoffiziere bis hin zu Politikern aus dem Bund und Verbandsvertretern. Als Bundeskanzler Friedrich Merz die Bühne hochspurtet, hat er die Aufmerksamkeit sicher.
1: 90% des globalen Handels, 90% des globalen Handels wird über die Meere abgewickelt. Für eine maritime Wirtschaft, die so innovationsstark und so leistungsstark ist wie die deutsche, bedeutet das ein enormes Wachstumspotenzial, und wir tun gut daran, dafür die besten Rahmenbedingungen in Deutschland zu schaffen.
0: Friedrich Merz ist Schirmherr der diesjährigen Nationalen Maritimen Konferenz. Der CDU-Politiker betont, dass er um die Wichtigkeit der maritimen Branche weiß.
1: Für eine Industrie- und Handelsnation wie Deutschland, wie wir es sind, ist die uneingeschränkte Nutzung globaler Seewege, ist maritime Sicherheit überhaupt die Voraussetzung für eine erfolgreiche Volkswirtschaft. Dieser Verschränkung von wirtschaftlicher und sicherheitspolitischer Arbeit, dieser Verschränkung müssen wir uns neu bewusst werden.
0: Eine wichtige Rolle misst Bundeskanzler Merz den norddeutschen Seehäfen bei, sowohl an Nord- als auch an Ostsee.
1: Die deutschen See- und Binnenhäfen sind gewissermaßen, wie soll ich es sagen, das Gefäßsystem unserer Volkswirtschaft. Sie sind zugleich die Dreh- und Angelpunkte für eine sichere, saubere Energieversorgung und für die Verteidigungsfähigkeit unseres Landes ohnehin. Und damit Sie diesen Aufgaben, diesen Zukunftsaufgaben vollumfänglich gerecht werden können, müssen sie ausgebaut, modernisiert und digitalisiert werden.
0: Da widerspricht wahrscheinlich niemand in der Branche ernsthaft. Nur alleine, so der Appell der norddeutschen Länder und der Häfen im Vorfeld der Nationalen Maritimen Konferenz, kann das der Norden nicht leisten. Statt wie bisher knapp 40 Millionen Euro pro Jahr fordert der Norden mindestens 500 Millionen Euro als Zuschuss des Bundes, damit die Häfen instand gehalten und ausgebaut werden können. Niedersachsens Ministerpräsident Olaf Lies:
2: Die Menschen erwarten von uns, dass wir das, was wir sagen, auch umsetzen. Und das schaffen wir nur, wenn wir nicht gegeneinander diskutieren, sondern miteinander an Lösungen arbeiten.
0: Mit Spannung erwartet die Branche deshalb ein Signal von Kanzler Friedrich Merz, dass sich der Bund mehr engagiert. Der stellt aber klar:
1: Die Bundesregierung leistet über den sogenannten Hafenlastenausgleich bereits jedes Jahr einen festen Beitrag zur Finanzierung der deutschen Seehäfen. Erhöhen, meine Damen und Herren, können wir ihn so einfach verfassungsrechtlich nicht. Denn bekanntlich ist nicht der Bund, sondern sind die Länder für die Hafenfinanzierung zuständig.
0: Nur im Einzelfall könne man davon abweichen, so Merz.
1: Wir schauen uns die in den zuständigen Bundesministerien sehr genau an, wo weitere Finanzierungsbedarfe der Seehäfen liegen und wie wir sie lösen können.
0: Bundeswirtschaftsministerin Katharina Reiche versucht den Blick später über die norddeutschen Häfen hinauszulenken. Es sind Krisenzeiten.
3: Was wir wissen ist, dass sich die geopolitische Lage deutlich verändert hat. Die aktuelle Lage rund um die Straße von Hormuz zeigt es: gestörte Lieferketten, volatile Energiepreise und die direkten Folgen auf Investitionen, Inflation und Wachstum, sie treffen unser Land empfindlich. Freie Seewege, sichere Infrastruktur und starke Werften sind keine Selbstverständlichkeit. Sie sind Voraussetzung für Wettbewerbsfähigkeit, für Handel, für politische Handlungsfähigkeit und für Wachstum.
0: Um das alles zu stärken, legt die Bundesregierung einen 15-Punkte-Plan vor. Kritische Infrastruktur soll besser geschützt werden, etwa Seekabel und Pipelines. Die Häfen sollen für einen Konfliktfall ausgebaut werden. Gleichzeitig sollen auch klimafreundliche Antriebe für Schiffe vorangebracht und die Offshore-Branche gestärkt werden. Bis zu 100.000 Arbeitsplätze, schätzt die Bundesregierung, könnten so in den kommenden Jahren zusätzlich entstehen. Nicht nur an der Küste, sondern auch im Binnenland, etwa bei Zulieferern. Bundesverkehrsminister Patrick Schnieder:
4: Ein weiterer Schwerpunkt ist die Stärkung der deutschen Flagge. Gerade in Krisenzeiten brauchen wir eine starke Handelsflotte unter eigener Flagge. Deshalb reformieren wir die Flaggenstaatsverwaltung, bauen Bürokratie ab und verbessern den Service. Unser Ziel ist klar: mehr Schiffe unter deutscher Flagge und mehr maritimes Know-how bei uns im Land.
0: Wie das gelingen soll und wie die norddeutschen Länder und Häfen auf die Absage auf mehr dauerhafte Unterstützung durch den Bund reagieren, dazu später mehr im Hamburger Hafenkonzert bei NDR 90,3.

0: magst du Fischbrötchen? Nein. Fischbrötchen ist doch das Leckerste, was es gibt.
1: Nö, nicht so richtig. Ich stehe eher auf Fiskbüllade.
0: Was ist denn Fiskbüllade?
1: Fiskbüllade, das ist das, was... Ja, das ist wie Schipbüllade, aber aus...

0: ohne Brötchen.
1: Ohne Brötchen. Mit Kartoffeln.
2: Das Hamburger-Hafen-Konzert bei der Maritimen Konferenz in Emden. Hamburgs erster Bürgermeister Peter Tschentscher. Sie waren dabei, als Kanzler Friedrich Merz seine Rede gehalten hat. Die Länder hatten große Hoffnung, dass man über das Thema Hafenfinanzierung und Beteiligung des Bundes weiterkommt. War da aus Ihrer Sicht genügend Zuversicht, die Kanzler Merz ihnen geben konnte?
3: Nein, es gab noch nicht die eigentliche Entscheidung darüber, wie es jetzt gelöst werden soll. Es ist ja nicht nur eine Enttäuschung auf Länderebene. Die gesamte maritime Wirtschaft guckt ja auf diese Frage und weiß, dass wir jetzt in der Zeitenwende erhöhte Anforderungen, auch was Investitionsbedarfe in den Häfen angeht, haben. Und das bedeutet, dass wir genau das tun müssen, was der Koalitionsvertrag beschreibt und was der Bundestag auch nochmal frisch beschlossen hat. Das ist jetzt eine Vereinbarung geben muss, dass Bund und Länder die gemeinsamen Aufgaben aus der Hafenwirtschaft auch gemeinsam finanzieren.
2: Wird ja in der Vergangenheit viel über den Hafenlastenausgleich, 40 Millionen pro Jahr für alle norddeutschen Häfen geredet. Da sagt der Bund mittlerweile, das geht rechtlich nicht so einfach. Wie wäre denn aus Ihrer Sicht eine Lösung möglich?
3: Na, erstens geht es rechtlich. Man muss es nur wollen. Wir können durchaus auch die Hafenlasten erhöhen, Inflationsangleichen. Aber es geht den Ländern gar nicht um eine juristische Diskussion. Es geht darum, dass wir im Ergebnis eine stärkere Finanzierung der Häfen auch durch den Bund erhalten. Und da gibt es verschiedene Wege. Eine Variante ist, dass Einzelinvestitionsvorhaben stärker als bisher vom Bund mitfinanziert werden. Das lässt sich sehr gut herleiten aus der Verantwortung, die der Bund trägt für die nationale Sicherheit und für die Infrastruktur, die ja im Interesse der gesamten Volkswirtschaft liegt. Denn Deutschland ist die drittgrößte Volkswirtschaft der Welt und eine Exportnation, bei der 60% des Außenhandels von den Seewegen und damit von den Seehäfen abhängen.
2: Haben Sie da konkrete Projekte in Hamburg, im Hamburger Hafen und drumherum im Blick, wo Sie sagen, da müsste der Bund eigentlich einspringen, das müssen wir im Moment noch alleine zahlen?
3: Reihenweise. Es gibt eine ganze Liste an Investitionsprojekten, die sich allein in Hamburg auf über 8 Milliarden Euro summieren. Für die gesamte norddeutsche Seehafeninfrastruktur sind es 15 Milliarden Euro, die gar nicht die Länder, sondern die auch Experten von außen erhoben haben. Und allen muss klar sein, selbst wenn wir als Länder, wenn wir in Hamburg mit über 300 Millionen pro Jahr diese Infrastrukturmaßnahmen aus dem Hamburger Haushalt finanzieren, reicht es nicht aus für diese neuen Anforderungen, die wir in der Zeitenwende haben. Denn das ist ja der Kerngedanke, der sich jetzt durch die Zeitenwende, durch die Sicherheits- und Resilienzanforderungen Deutschlands ergeben, dass wir eben nicht nur das, was ohnehin an Planung gab, fortführen müssen und damit stetig auch unsere Investitionszuschüsse erhöhen müssen, sondern es geht nochmal auf eine neue Stufe. Es braucht zusätzliche militärische Kapazitäten in den Häfen. Es braucht beide Funktionen, Dual Use, wie man sagt, also eine zivil- und militärische Nutzung von Hafeninfrastruktur. Und die Anforderungen, die wir bisher haben, reichen nicht mehr aus. Alles, was Digitalisierung und Automatisierung angeht, muss mit erhöhten Vorkehrungen in der Cybersicherheit einhergehen. Wir werden alternative Routen und Reservekapazitäten brauchen, nicht mehr maximale Auslastung. Und absolute betriebswirtschaftliche Effizienz sind jetzt die Planungsgrundlage, sondern Redundanz, Reservekapazitäten und dadurch eben letztlich eine auch Ausfallsicherheit der Hafeninfrastruktur.
2: Da hören wir aus der Wirtschaft immer wieder die Forderung, das können wir so selber gar nicht leisten. Das ist natürlich wünschenswert, dass man quasi eine zweite Quelle hat, dass man einen zweiten Lieferweg hat, dass man einen zweiten IT-System zum Beispiel hat. Aber dann sind wir nicht mehr wettbewerbsfähig.
3: Das ist eine betriebswirtschaftliche und eine kaufmännische Rechnung, die wir sehr gut nachvollziehen können. Das führt aber dazu, dass wir, wie wir das in der Pandemie gesehen haben, schon bei einem verlängerten Osterwochenende erkennen, dass die Babynahrung in Deutschland knapp wird. Das heißt, diese Just-in-Time-Lieferung, diese Just-in-Time-Logistik, die Minimierung von Lagerhaltung und Reserven sind eben nicht krisensicher. Und deswegen ist ja der neue Gedanke, Lieferketten sicherer zu machen, Lieferketten redundant zu machen. Das heißt, auch mal eine alternative Logistik zur Hand zu haben. Und dazu gehört eben auch, dass man diese Lagerhaltung, die Reserveüberlegung natürlich auch finanzieren muss. Das Ganze ist eine betriebswirtschaftliche Frage, aber es ist auch eine Investitionsfrage. Denn es geht um höhere Kapazitäten, des Umschlags in den norddeutschen Häfen. Es geht um sichere Infrastruktur als bisher. Und das kommt als Anforderung noch einmal auf das hinaus, also kommt noch einmal dazu, auf das, was wir ohnehin in der Planung hatten.
2: Hier bei der Maritimen Konferenz in Emden, aber auch in Sicherheitskreisen hört man immer wieder den Satz, wir sind nicht im Krieg, aber wir sind auch nicht mehr im Frieden. Sie sprechen sehr viel über Infrastruktur, Anforderungen, Resilienz. Haben Sie das Gefühl, dass diese Zwischenstufe, wo wir uns vielleicht befinden, im Moment bei der Bevölkerung in Hamburg schon in Breite angekommen ist?
3: Sie beginnt jedenfalls wahrgenommen zu werden, diese neue Lage, denn es ist ja nicht so, dass jetzt schon direkt ein NATO-Russland-Konflikt ansteht. Aber wir müssen jedenfalls uns darauf einstellen, dass es Entscheidungen geben kann, die zumindest einmal im Vorfeld eine NATO-Truppenverlagerung ins Baltikum erfordert. Und wir haben vor kurzem das Panzerbataillon im Aufbau in Litauen besucht, Daniel Günther aus Schleswig-Holstein und ich. Und dort haben wir, so wie von vielen anderen Vertreterinnen und Vertretern der Bundeswehr gehört, dass selbst eine Verlagerung von Truppen an die Ostgrenze zu Russland enorme logistische Anforderungen stellt. Und das funktioniert zu großen Teilen über die Häfen. Und deswegen ist selbst nicht in einem Konfliktfall, sondern in einem Vorbereitungs-, in einem Präventivfall auch schon die Infrastruktur erforderlich.
2: Sagt Hamburgs erster Bürgermeister Peter Tschentscher bei der Nationalen Maritimen Konferenz in Emden im Hafenkonzert bei NDR 90,3. Vielen Dank.

0: 60.000 Menschen. Die niedersächsische Kommune ist in diesem Jahr Gastgeber der 14. Nationalen Maritimen Konferenz. Am Rathaus werden die Gäste begrüßt vom Emder Glockenspiel, das 7-mal täglich zu hören ist. Und der wohl berühmteste Sohn der Stadt, Otto Walkes, sagt auch Hallo mit einem Megaplakat: Willkommen in meinem Emden, und mit einem Ottifanten. Ich treffe den Oberbürgermeister Tim Krutoff. Er ist parteilos und seit 2019 im Amt. Zunächst will ich wissen, was es mit dieser Schlagzeile auf sich hat. Emden ist heute der wichtigste Hafen im Land.
1: Der drittgrößte im Automobilumschlag, aber natürlich heute der größte Hafen im Herzen. Aber wir freuen uns natürlich über so viel Fokus hier auf unsere Stadt und hoffen, dass die Beschlüsse von hier auch bundesweit ausstrahlen.
0: Aber was macht denn den maritimen Standort Emden aus?
1: Den macht natürlich einmal die Kompetenz im Fahrzeugumschlag aus, aber darüber hinaus ein Basishafen im Offshore-Bereich. Ja, und wir wollen uns natürlich hier entwickeln an der Ems. Wir sind eben auch ein Standort, der prädestiniert für die Marine ist. Dort haben wir uns entsprechend beworben und wir haben große Infrastrukturprojekte hier vor der Brust und wir hoffen natürlich, dass wir die auch mit Unterstützung von Bund und Land umgesetzt bekommen.
0: Und wie für alle Hafenstädte gilt auch für Emden, es gibt Baustellen, die beseitigt werden müssen. Dazu braucht es zunächst den politischen Willen.
1: Ja, ich habe einen ganz speziellen Wunsch. Seit über 20 Jahren sind wir in der Planfeststellung für das Thema der Außenemsvertiefung. Das ist etwas, was man den Menschen nicht mehr erklären kann. Und da muss jetzt einfach politisch mal der Knoten durchgeschlagen werden. Das ist wichtig für die Zukunftsfähigkeit unseres Hafens, für die Erreichbarkeit. Und da wünsche ich mir, dass wir da wirklich jetzt mal den Knoten durchgehauen bekommen.
0: Emdens Oberbürgermeister Tim Krutoff.

0: Leer in Ostfriesland. Der Verband Deutscher Reeder hat am Tag vor der Nationalen Maritimen Konferenz eingeladen zum Ausbildungsforum. Im Zollhaus ist die Stimmung unter den Branchenvertretern gut, denn die Tendenz in Sachen Azubis, die geht nach oben, weiß Holger Jede vom VDR.
1: Wir haben in den letzten 3 Jahren eine deutliche Steigerung bei den Berufseinsteigern. Wir haben eine deutliche Steigerung auch im Bereich der Schifffahrt. Aber es ist noch nicht ausreichend. Wir müssen dranbleiben. Wir sind dabei mit unseren Konzepten, die wir haben, also ob das das Ferienfahrerprogramm ist oder auch ob das die Botschafter-CEO-Geschichte ist, die wir als VDR initiiert haben, Bewegung in den Markt zu kriegen. Wir kriegen es auch hin, dass die Reedereien jetzt zu verstehen, dass sie selber auch aktiv werden müssen, dass sie selber präsent sein müssen. Dadurch haben wir eine größere Breite der Bekanntheit. Es ist aber noch nicht ausreichend. Aber es ist Bewegung, die deutlich in Richtung nach oben geht.
0: Klaus Küpper, Brise, beredert Forschungsschiffe. Meeresforschung ist ein tolles Thema, interessieren sich auch junge Leute, brennen dafür. Die Auszubildenden müssten ihnen doch eigentlich die Bude einrennen, oder?
2: Ja, das ist tatsächlich so. Im Vergleich zu normalen Handelsschiffsreedereien haben wir doch ein großes Interesse bei den jungen Leuten, weil sie auf ganz modernen Schiffen eingesetzt werden und dabei die Forschung live begleiten dürfen. Und das ist wirklich ein Benefit, mit dem wir wuchern. Und deshalb ist die Bewerberlage gut.
0: Allerdings, die meisten Auszubildenden kommen immer noch aus dem Norden. Deshalb ist mehr Sichtbarkeit für maritime Berufe auch jenseits der Küstenländer notwendig. Bei Paulina Schirmeister hat das funktioniert. Sie ist zukünftige Schiffsmechanikerin und mit Begeisterung dabei.
3: Ich bin jetzt im 3. Lehrjahr, also fast zu Ende. Juli bin ich fertig, also die Zielgerade läuft. Ich mache meine Ausbildung bei der Fairplay Towage Group und ich fahre Schlepper. Das heißt, wir sind überall in den Häfen unterwegs, aber nicht nur das, sondern auch offshore. Zum Beispiel leiten wir auch Ölplattformen mit raus.
0: Sie haben sich vor 3 Jahren für die Ausbildung entschieden. Wie war das damals? Wie sind Sie mit dem Beruf in Berührung gekommen? Wer hat es Ihnen erzählt, dass es sowas gibt? Wie war das?
3: Also es ist eine längere Geschichte. Ich wohne in der Nähe von Potsdam. Wir haben leider nicht so großes Wasser. Und ich habe in der Marina gearbeitet für Sportboote. Fand das schon ganz nett, aber ein bisschen größere Schiffe hätte es denn doch sein können. Habe mich dann in Potsdam informiert. Die wussten leider gar nicht, was sie mit mir anfangen sollen. Habe dann in Hamburg mich informiert und habe gehört, Schiffsmechaniker, das klingt richtig, richtig gut. Habe mich dann beworben bei den Reedereien und habe mich dann für die Schleppreederei entschieden.
0: Pauline ist die einzige Frau in ihrem Jahrgang. Aber Frauen in der Seefahrt, es werden mehr. Auch dank Cynthia Wolter. Sie setzt sich als Vizepräsidentin im Verband Deutscher Kapitäne für mehr Flexibilität, zum Beispiel bei den Arbeitsbedingungen ein.
4: Da reden wir ja vor allem darüber, dass wir auch lange an Bord bleiben wollen. Und da geht es vor allem darum, dass Arbeitsbedingungen geändert werden. Früher ist ein Kapitän klassischerweise sein Leben lang zur See gefahren. Im besten Fall war die Frau mit an Bord. Und man hat sich darüber gefreut, dass ein bisschen Familie mit dabei ist. Das war natürlich nicht für jeden möglich. Und heute sind wir in einer Wohlstandszeit, möchte ich behaupten, in der wir uns das leisten können, über andere Arbeitsmodelle nachzudenken. Im Offshore-Bereich gibt es mittlerweile Praxisbeispiele, wo eine Stelle sich nicht nur mit einer Person geteilt wird, sondern mit 3. Das heißt, ich könnte doppelt so lange zu Hause bleiben, wie ich arbeite. Man muss diese Impulse vielleicht einfach auch aus anderen Branchen mit reinnehmen. Man muss das Rad da ja nicht neu erfinden.
0: Im Gegensatz zur Seeschifffahrt ist die Binnenschifffahrt da vermeintlich besser dran. Da sieht man von Bord aus immer Land. Von Gerrit Vietze vom Bundesverband der deutschen Binnenschiffer möchte ich wissen, ob das die Ausbildungssituation leichter macht.
5: Ich glaube, dass das alleine nicht der Punkt ist, was es bei uns leichter machen würde. Das stimmt schon. Wir, links und rechts sehen wir meistens das Land, sind allerdings auch, wenn wir eben auf Schicht sind, sind wir relativ lange unterwegs. Allerdings nur 2 bis 4 Wochen. Das ist dann nochmal der große Unterschied, glaube ich, zu Seeschifffahrt, wo es dann deutlich länger ist, sodass man zumindest, wenn man sich darauf einlässt, ein relativ geregeltes Arbeitsleben oder Privatleben auch zu Hause haben kann, weil man nach den 2 bis 4 Wochen auch 2 bis 4 Wochen zu Hause ist.
0: Und was ist eigentlich mit den maritimen Jobs an Land? Alexander Geisler vom Zentralverband der Deutschen Schiffsmakler hat da eine Menge an Ausbildungsberufen zu bieten.
6: Im Wesentlichen die Schifffahrtskaufleute, da dann im Bereich Linie oder Tramp, das heißt also dann nachher die Verwendung in der Befrachtung oder als Klarierungsagentin oder in der Linie, zum Beispiel bei großen Containerreedereien oder, was mein Favorit eigentlich letztendlich ist, die An- und Verkaufsmakler, also Leute, die Schiffe handeln. Und dafür ist die Basis für eine erfolgreiche Karriere ohne Studium der Schifffahrtskaufmann, die Schifffahrtskauffrau, das ist die Basis für unseren Beruf.
0: Alexander Geißler von den Schiffsmaklern. Was bleibt von diesem Tag in Leer? Die Erkenntnis, dass die Branche zwar hochattraktive Ausbildungsberufe zu bieten hat, aber dass dies jenseits der Küstenländer immer noch viel zu wenig bekannt ist.

0: Es sind Wachstumsraten, von denen andere Branchen derzeit nur träumen können. Der Umsatz der deutschen Werften ist laut Statistischem Bundesamt im vergangenen Jahr um rund 15% gestiegen. Bei der Nationalen Maritimen Konferenz in Emden habe ich mich mit Harald Fassmer und Daniel Friedrich verabredet. Friedrich ist Bezirksleiter der Gewerkschaft IG Metall Küste, Fassmer Präsident des Verbands Schiffbau und Meerestechnik. Herr Fassmer, setzt sich der positive Trend aus dem vergangenen Jahr eigentlich fort?
1: Der Trend hat sich bestätigt. Also die Situation im Schiffbau sieht ganz gut aus. Wir sehen großes Wachstumspotenzial, sowohl im zivilen, insbesondere natürlich im militärischen Bereich. Erste Aufträge sind ja erteilt worden. Also, und wir gehen davon aus und wir sehen das ja auch selber, was uns an Anfragen erreicht, sowohl national in Europa, aber auch weltweit. Also die Nachfrage ist da sehr stabil. Und insofern sehen wir ein großes Wachstumspotenzial im Spezialschiffbau.
0: Betrifft das alle Werften? Haben alle Werften davon? Oder gibt es ja die großen Profiteure und gibt es welche, die eher leer ausgeht?
1: Also ich glaube, im Moment profitieren alle davon. Wir sehen eigentlich auf allen Werften positive Tendenzen. Insofern kann man da, glaube ich, nicht so sehr unterscheiden, auch wenn natürlich der Marineschiffbau momentan sehr präsent ist. Das muss man schon sagen.
0: Daniel Friedrich, Bezirksleiter der IG Metall Küste. Dieser Hochlauf der Produktion, mehr Aufträge, merkt man das auch bei der Zahl der Beschäftigten und letztendlich auch von dem, was man als Angestellter in dem Bereich verdienen kann?
2: Ja, wir merken es langsam, es zieht an. Wir haben noch die Aufträge aus der Vergangenheit, jetzt sind die neuen da. Aber natürlich wird Fachpersonal gesucht und gerade die Hochqualifizierten, da gibt es einen richtigen Kampf drum. Und nach vorne raus gibt es die Aufgabe, auszubilden, weiterzubilden, Leute für die maritime Wirtschaft zu gewinnen. Und wir haben da viele Zukunftschancen. Wer hat denn jetzt schon bis 2040, 42 Aufträge? Also von daher gerne in den Schiffbau kommen.
0: Gerne in den Schiffbau kommen. Das war jahrelang ja auch so eine Branche, gerade wenn es um Militärschiffbau ging, wo man manchmal so hörte, da ziert sich der ein oder andere, will ich da wirklich irgendwie mein Geld damit verdienen? Ist das anders geworden? Hat da auch eine Zeitenwende stattgefunden?
1: Also zunächst einmal hat ja das Image des Schiffbaus in den letzten 20 Jahren gelitten. Das muss man ja ganz klar sagen. Das Wort Werft war negativ behaftet und es fiel uns immer schon schwer, Fachkräfte für unsere Branche zu begeistern. Obgleich ja die Produkte, die wir dort herstellen, ob das nun ein Schiff für die Marine ist oder ein Forschungsschiff oder ein anderes Spezialschiff, eine Yacht oder ein Kreuzfahrtschiff, das sind ja hochspannende, technologisch hochanspruchsvolle Schiffe. Also vom Produkt her wirklich was Hochinteressantes. Und ich glaube, es ist ganz wichtig, dass wir diese Begeisterung und dass wir das Image unserer Branche wieder ins Positive wenden. Dafür ist es natürlich wichtig, jetzt positive Nachrichten auch zu verbreiten. Und das wird Zeit brauchen. Also die Herausforderung, dort Fachkräfte zu gewinnen, die wir brauchen, die sind sehr groß. Aber ich denke, wir sind da auf einem guten Weg jetzt.
0: Blick rüber zu den Gewerkschaften. Daniel Friedrich, tun die Werften genügend, um Fachkräfte auch ranzuholen, auszubilden? Die Ausbildungsquote ist ja durchaus in den vergangenen Jahren eher unterdurchschnittlich gewesen.
2: Die ersten fangen schon wieder an, mehr auszubilden. Und wenn wir zurückkommen zu Ausbildungsquoten von 10-12%, dann haben wir das eigene Personal in der Pipeline. Aber natürlich brauchen wir auch die Zusammenarbeit mit Hochschulen. Wir brauchen die Frage von Weiterbildung. Also da kann mehr passieren, da muss auch mehr passieren. Und hoffe auch, dass hier aus Emden ein Impuls kommt, zu sagen, kommt zu uns, wir qualifizieren euch weiter und bei uns habt ihr gute Zukunftschancen. Und klar ist eben auch, Stichwort Marine, es ist auch so, dass da natürlich auch so eine Scheu abgenommen hat, mein Motto, auch in den Bereich zu wechseln. Das war vor 5 Jahren, 10 Jahren manchmal ein bisschen anders. Aber ist, glaube ich, für alle klar, wir leben in einer Geopolitik, wo das nötig ist. Und wir haben die gute Chancen gegenüber anderen Ländern, die Schiffbau abgebaut haben, die nicht für den Schiffbau gekämpft haben, so wie wir beide, dass die jetzt gar keine Werften haben, mit denen sie das selber gestalten können. Also von daher, jetzt gilt es, Zukunft gemeinsam zu gestalten.
0: Armin Packberger, der Rheinmetall-Chef, sagt, wir gleichen zum Großteil auch schon diesen Stellenabbau, den es in anderen Branchen gibt, Stichwort Automobilbranche, aus. Ist das wirklich so extrem?
2: Da bin ich skeptisch. Ich gehe ja davon aus, dass wir 5.000 bis 8.000 Leute auf unseren Werften in den nächsten Jahren brauchen. Wenn ich mir anschaue, wie viel Auszubildende allein in der Automobilindustrie in Baden-Württemberg pro Ausbildungsjahr beschäftigt werden, dann ist das nicht ausreichend. Wir müssen unsere Beschäftigten finden, da kann man viel machen, aber der Schiffbau, die Rüstung wird aus meiner Sicht nicht die Probleme lösen, die woanders entstehen. Da brauchen wir eigene Lösungen. Und es macht ja auch keinen Spaß zu diskutieren. Du wohnst am Bodensee, aber oben, da gibt es jetzt irgendwie viele Arbeitsplätze. Die Menschen brauchen regionale Lösungen. So haben wir welche gebraucht und welche gefunden. Und so brauchen wir das auch für andere Situationen.
0: Harald Fassmer, die Bundesregierung hat ja erst vor wenigen Wochen beschlossen, auch Werften in das Großbürgschaftsprogramm aufzunehmen. Hört sich sehr technisch an. Für Sie ist das ein großer Durchbruch. Warum?
1: Ja gut, das ist erst einmal ja eine gute und wichtige Voraussetzung, dass wir überhaupt Zugang haben zu diesem Großbürgschaftsprogramm. Wie das im Detail ausgestaltet wird und was das dann bedeutet von den Zeiten her, die man dafür in Anspruch nehmen muss, was die Beantragung dieser Bürgschaften angeht, was die Kosten angeht, ob wir damit wettbewerbsfähig sind, das kann ich jetzt noch nicht beurteilen. Wir hoffen, dass uns das aber wirklich helfen wird.
0: Ist Finanzierung dann so eine schwierige Frage?
1: Absolut. Das sind ja Aufträge mit hohen Werten, die wir da bearbeiten. Und da geht es teilweise um Finanzierung. Da geht es aber auf jeden Fall auch um Aval. Also wir müssen für die Anzahlung, die wir von unseren öffentlichen Auftraggeber oder Kunden erhalten, Bürgschaften liefern. Und da haben sich in den vergangenen Jahren die Banken sehr stark aus dem gesamten Schiffbau her zurückgezogen. Also das ist ein großes Thema. Wir haben das ja auch in der Presse verfolgen können. Also das ist von daher wichtig und gut, gerade auch wenn es jetzt darum geht, Konverterplattformen zu bauen, die ja auch sehr hohe Auftragswerte haben. Da brauchen wir das ganz bestimmt. Wichtig ist eben, dass dann auch die Konditionen zu diesen Aufträgen insgesamt passen.
0: Sagen Harald Fassmer, der Präsident des Verbands Schiffbau und Meerestechnik, und Daniel Friedrich, Bezirksleiter der IG Metall Küste.

0: TKMS, früher ThyssenKrupp Marine Systems, ist eines der größten Unternehmen im Marineschiffbau in Deutschland, wenn nicht sogar das größte überhaupt. Die Schiffbaubranche insgesamt boomt, besonders aber der Marinebereich. Oliver Burkhardt ist Chef von TKMS in Kiel. Herr Burkhardt, der Boom hat seinen Auslöser ja in der Zeitenwende, die der damalige Kanzler Olaf Scholz 2022 ausgerufen hat. Was davon ist bei Ihnen schon konkret angekommen?
1: Die Zeitenwende ist bei uns angekommen, tatsächlich nicht 22, als er ausgerufen wurde im Februar, sondern erst im Dezember 24, und zwar mit der Bestellung von 4 weiteren U-Booten für Deutschland in dem Deutschland-Norwegen-Projekt. Das hat sich jetzt nochmal erhöht durch 2 weitere Boote von Norwegen. Und natürlich sehen wir weltweit eine steigende Nachfrage. Ich sag's mal so, das Prinzip war in der Vergangenheit, alle hatten Zeit und kein Geld. Heute haben alle Geld und keine Zeit.
2: Sie haben also keine Kapazitäten mehr, um weitere Aufträge anzunehmen, aber Sie haben sich ja trotzdem für neue Aufträge ins Spiel gebracht. Stichwort Übergangslösung für die Fregatten F-126, die noch nicht kommen. Warum?
1: Ja, also zunächst mal haben wir noch Kapazitäten, und das, was wir heute im Orderbuch haben, das sind über 20 Milliarden Euro, können wir mit dem, was wir heute an Werftstandorten eigenständig betreiben, wie Kiel oder Wismar zum Beispiel, auf jeden Fall abdecken. So. Natürlich schauen wir uns auch um. Deswegen haben wir uns vor 2 Wochen mit Navantia zusammengetan und haben gesagt, wir versuchen mal auszuloten, ob eine Zusammenarbeit möglich ist. Und zwar, dass man gegebenenfalls sogar HDW, also TKMS-U-Boote, in Spanien zumindest in Teilen oder sogar im Idealfall gänzlich bauen kann, wenn Kunden das wollen. Das ist ja immer die Voraussetzung. Und natürlich damit auch ein bisschen zeigen, dass wir nicht warten, bis die Politik irgendwie die europäische Konsolidierung ausruft, sondern sie müssen das schon als Unternehmen selbst in die Hand nehmen. Das heißt, wir bedienen damit, glaube ich, 2 Logiken. Das erste ist, dass wir uns europäischer aufstellen, diese Nachfrage versuchen zu bedienen. Und auf der anderen Seite auch den Kundenländern ein Angebot machen können, dass wir schneller werden. Weil den Bau eines U-Bootes können sie nicht beschleunigen, nicht sehr zumindest. Das dauert ein paar Jahre. Aber sie können in derselben Zeit mehr davon bauen. Und Wismar ist einer unserer Wachstumswerften, mit dem wir in den nächsten Jahren das abarbeiten, was wir haben. Und wenn noch mehr dazukommt, dann sehen wir uns auch links und rechts um.
2: Wir sind jetzt noch bei dem Thema Unterwasserschiffe. Überwasserschiffe sind Sie ja auch gut im Geschäft. Ich habe schon die F-126 angesprochen. Da haben Sie eine Übergangslösung vorgeschlagen. Sagen, wir können kurzfristig was liefern, was vielleicht nicht hundertprozentig dem entspricht. Wie weit sind Sie da?
1: Da sind wir sehr weit. Wir haben einen Vorvertrag, der bereits sicherstellt, dass 250 Millionen aufgewendet werden jetzt, um keine Zeit zu verlieren. Denn die Zeitleiste ist das entscheidende Momentum hier. Wir wollen 29 mit dem Bau dieser Schiffe fertig werden. Wir erwarten im Sommer dann den endgültigen Auftrag. Und ich sage es auch mal so, ich freue mich nicht, wenn unsere Konkurrenz sozusagen Probleme hat und die F-126 4 Jahre verspätet ist. Aber leider braucht dieses Land die Fähigkeiten, die dort drin stecken, 4 Jahre früher. Und wir würden das liefern, was 29 gebraucht wird, eine ASW-Fregatte, also Anti-Submarine Warfare, U-Boot-Bekämpfung. Mit einem Produkt, was, glaube ich, ziemlich nah rankommt mittlerweile, was die Kampfkraft angeht, an die 126, aber deutlich eine 500 Millionen billiger ist pro Schiff.
2: Wenn Sie sagen, Konkurrenz ist gut, trotzdem ärgert man sich natürlich irgendwie, dass man vielleicht nicht den Kuchen abbekommt, oder? Wenn es um Folgeaufträge geht.
1: Ich ärgere mich nicht, ganz ehrlich. Und ich denke, dass Sie meinen, dass jetzt mit Rheinmetall und NVL sozusagen etwas Neues entstanden ist. Das ist doch gut erstmal. Und wir haben da auch keine Sorge und sind da auch nicht in feindseliger sozusagen Partnerschaft unterwegs, sondern im Gegenteil. Die 127, das größte wahrscheinlich zu bauende Schiff der nächsten Jahre, ist bereits aufgeteilt. Insofern, als dass wir 66% und NVL dann in Rechtsnachfolge Rheinmetall 33% dieses Auftrages werden abarbeiten können, weil wir haben eine gemeinsame Gesellschaft gegründet und das sind die Mehrheitsverhältnisse dort.
2: Wie ist da der Zeitplan?
1: Der Zeitplan ist so, dass wir die 127 gerne noch in diesem Jahr in der parlamentarischen Befassung sehen würden, weil wenn man die Zeitleiste halten will, dass man 32, 33 das erste sozusagen losschickt, und das ist nochmal ein ganz anderes Schiff, ist nicht vergleichbar mit dem, was wir heute haben, ist weitaus größer als die 126, ganz anders als die 123, die wir heute noch sozusagen die Dienste tut. Da, glauben wir, darf man auch keine Zeit verlieren. Und Sie hatten ja gefragt, Zeitenwende, ich denke, sie ist angekommen, sie ist auch in den Köpfen angekommen, nicht nur im Orderbuch.
2: Wir reden viel über Neubauten, aber die Marine Flotte wächst. Die Marine selber schaut sich Standorte an, wo sie vielleicht noch zusätzlich zu Wilhelmshaven an der Nordsee einen zweiten Standort bekommen kann. Parallel dazu stellt sich natürlich die Frage, wo werden diese ganzen Marineschiffe, die jetzt noch dazukommen, gewartet? Wo werden sie gepflegt? Das macht ja nicht die Marine alleine. Ist das auch ein Geschäftsfeld, wo Sie verstärkt draufschauen?
1: Selbstverständlich. Also wir reden jetzt nicht über den täglichen Service, irgendwie, sag ich mal, waschen, föhnen, legen. Ja, das meinen wir nicht, sondern wenn es um Midlife-Upgrades geht, wenn es um größere sozusagen Obsoleszenzbereinigung, also Aufrüsten an neuerer Technik angeht, steht natürlich die deutsche Werfenindustrie von, sage ich mal, Rostock bis oder ja, Wolgast bis nach Emden sozusagen zur Verfügung. Und ein Teil davon will die Marine ja selbst machen, deswegen das Arsenal auch in Rostock und den Stützpunkt. Ich denke, das sollte uns heute nicht zu viele Sorgen machen, weil das werden wir gemeinschaftlich sozusagen hinbekommen.
2: Deutsche Rüstungsgüter gelten im Ausland traditionell als hochqualitativ, als etwas, wo man viele auch neidisch drauf schauen. Haben Sie überhaupt noch Kapazitäten, wenn dann noch mehr Aufträge aus dem Ausland kommen würden, wenn die sehen, das läuft ganz gut? Sie haben ja schon das Beispiel Spanien angesprochen.
1: Wir haben Kapazitäten dafür. Wir werden uns aber alle, und deswegen auch der Schritt Richtung Navantia, zu prüfen, ob eine Zusammenarbeit möglich ist, auch an anderen Stellen in Europa umgucken. Wir werden uns auch im Inland umgucken, Stichwort Gnück und Kieler Standort, das sind alles Optionen.
2: German Naval, die Werft, die nebendran ist bei Ihnen in Kiel.
1: Genau, die ist nebendran oder wir neben ihr oder wie immer Sie es nehmen wollen, genau. Auf jeden Fall ist der Bedarf der nächsten Jahre zu bedienen mit dem, was wir entweder heute schon haben oder noch haben werden in den nächsten Jahren, weil wir werden wachsen.
0: Sagt Oliver Burkhardt, der Vorstandschef der Marinewerft TKMS im Hafenkonzert bei NDR 90,3.

Das war die erste Stunde des Hamburger Hafenkonzerts. Heute aus Emden. Dort hat sich die maritime Branche in der vergangenen Woche zur nationalen maritimen Konferenz getroffen. Mehr dazu in der zweiten Stunde des Hamburger Hafenkonzerts. Jetzt erst einmal die Nachrichten. Danach geht's weiter mit der nationalen maritimen Konferenz. Hier ist das Hamburger Hafenkonzert bei NDR 90,3.

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1: Um 7 Uhr mit Felix Sprung. Journalistinnen und Journalisten geraten weltweit immer stärker unter Druck und in Gefahr. Zum heutigen Tag der Pressefreiheit rufen deshalb viele Organisationen zum Schutz von Reportern auf. Pascal Küpper aus der NDR Nachrichtenredaktion.
2: Eine große Rolle spielen die weltweiten Kriege und Konflikte. Journalisten auch hier in Deutschland berichten zum Beispiel von Bedrohungen wegen der Nahost-Berichterstattung. In den Kriegen selbst werden außerdem viele Medienschaffende getötet. UN-Menschenrechtskommissar Türk würdigt deshalb die Arbeit von mutigen Reportern und Fotografen in Kriegsgebieten. Sie liefern verlässliche Informationen und müssen ständig mit der Gefahr leben, bombardiert oder entführt zu werden. Dazu kommt laut Journalistennetzwerk IPI der Aufstieg autoritärer Regierungen, in denen kritische Journalisten systematisch überwacht und schikaniert werden. Der Deutsche Journalistenverband fordert mehr Einsatz von Politik und Justiz, damit die Pressefreiheit nicht zum Schönwettergrundrecht verkommt.
1: Die USA könnten deutlich mehr Soldaten aus Deutschland abziehen als angekündigt. Präsident Trump sagte einem Reporter, es würden weit mehr als 5.000. Konkreter wurde er nicht. Aus der Nachrichtenredaktion Lisa Reißler.
3: Zuvor hatte das US-Verteidigungsministerium den Abzug von 5.000 Soldaten aus Deutschland angeordnet. Er soll nach 6 bis 12 Monaten abgeschlossen sein. Momentan sind rund 39.000 Soldaten in Deutschland stationiert. Trumps Ankündigung beunruhigt einige seiner Parteikollegen. Zwei führende Republikaner befürchten, durch den Schritt ein falsches Signal an Kreml-Chef Putin zu senden.
1: Nach dem Erpressungsversuch gegen den Babykosthersteller Hip hat die österreichische Polizei einen Verdächtigen festgenommen. Wie die zuständige Staatsanwaltschaft Eisenstadt bekannt gab, handelt es sich um einen 39 Jahre alten Mann. Er werde derzeit verhört. Im April hatte jemand versucht, Hip mit vergifteter Babynahrung zu erpressen. In Österreich, Tschechien und der Slowakei waren 5 manipulierte Gläser mit Rattengift entdeckt worden. Nach einem 6. Glas wurde zuletzt noch in Österreich gesucht. Das deutsche Sortiment war nach Angaben des Unternehmens nicht betroffen. Die kolumbianische Sängerin Shakira hat in Brasilien ein riesiges Gratiskonzert gegeben. Die Veranstalter hatten mehr als 2 Millionen Menschen an der Copacabana in Rio angekündigt. Shakira hatte in einem Interview selbst vom größten Konzert ihrer Karriere gesprochen. Ähnliche Gratisauftritte von Madonna und Lady Gaga hatten in den vergangenen Jahren ebenfalls Millionen Menschen an die Copacabana gelockt. Schalke 04 ist zurück in der Fußball-Bundesliga. Zehntausende Fans feierten den Aufstieg bis tief in die Nacht. In Gelsenkirchen kam der Verkehr zum Erliegen, Busse und Straßenbahnen stellten den Betrieb ein. Schalke hatte den Aufstieg vorher durch ein 1:0 gegen Fortuna Düsseldorf vorzeitig perfekt gemacht. Der VfL Osnabrück hat die Rückkehr in die zweite Liga geschafft. Weil Konkurrent Essen gestern verloren hat, haben die Lila-Weißen einen Aufstiegsplatz sicher. Gefeiert hat das Team von Trainer Timo Schulz auf einem Hotelparkplatz vor dem jetzt unbedeutenden Auswärtsspiel heute in Wiesbaden. Das waren die Nachrichten. Das Wetter in Norddeutschland. Mehr Wolken als Sonne und örtlich Schauer. Vom Nachmittag an vereinzelt kräftige Gewitter. Höchstwerte 16 Grad in Westerland, 23 Grad in Osnabrück bis 28 Grad in Pasewalk. Morgen bewölkt und gebietsweise Schauer. Zur Küste hin mehr freundliche Phasen. Höchstens 12 bis 22 Grad. Am Dienstag wechselnd bewölkt, im Süden zeitweise Regen, 11 bis 17 Grad. Und am Mittwoch im Süden örtlich Regen, im Norden etwas Sonne bei 11 bis 15 Grad.
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4: Die 14. Nationale Maritime Konferenz in Emden. Die Erwartungen in der maritimen Branche an die Politik sind groß. Neben dem zentralen Thema Sicherheit stehen auch andere wichtige Themen aus der Schifffahrt auf der Tagesordnung.
5: Sichtbarkeit für alle, die ist wichtig. So präsentieren sich hier die Frauen aus den maritimen Berufen. Sie haben sich zusammengeschlossen zu Vista. Katrin Pricker erklärt, was das ist.
6: Vista ist das Women's International Shipping and Trading Association und sie stehen hier gerade vor unserem Stand der deutschen Niederlassung sozusagen. Wir sind ein internationales Netzwerk und sind tatsächlich in über 60 Ländern präsent mit über 5.000 Mitgliedern und setzen uns eben vornehmlich für Frauen in der Branche ein, da wir derzeit immer noch unterrepräsentiert sind. Wir haben tatsächlich Vertreterinnen von sämtlichen Berufen hier vor Ort und auch bei uns im Mitgliederkreis, denn die Schifffahrt bietet ein enormes Spektrum an Berufsbildern und eben genau dort setzen wir an, dass wir auch in diesen einzelnen Berufen überall repräsentiert werden sozusagen und dass wir diese Damen dann auch bei uns in den Mitgliederkreis mit aufnehmen und somit eben auch für Role Models sorgen. Das ist halt auch das Wichtige daran, dass wir wirklich nach außen hin kommunizieren und zeigen können, dass Frauen in jeglichen Berufen eben teilnehmen können und auch mitwirken können.
4: Wie wichtig die Arbeit von Vista ist, zeigt sich in der Nordseehalle. Es überwiegen dunkelblaue Sakkos und Krawatten. Frauen sind hier deutlich unterrepräsentiert. Das ist die zweite Stunde des Hamburger Hafenkonzerts, das heute aus Emden von der Nationalen Maritimen Konferenz kommt.
5: Dies ist Ausgabe 3730. Ich bin Kerstin von Stürmer.
4: Und ich, Dietrich Lehmann. Moin.

0: sitzen.
1: Nationale Maritime Konferenz. Das sind nicht nur Politikerreden, sondern auch sogenannte Branchenforen. Und da wird es konkret. Zum Beispiel in der maritimen Technik. Wie können maritime Technik und Verteidigung besser verknüpft werden? Wie funktioniert ein Austausch? Sonja Kirchberger, die Direktorin des Instituts für Sicherheitspolitik der Uni Kiel, sieht Nachholbedarf.
2: Es hat natürlich über viele, viele Jahre auch eine finanzielle Unterlegung gefehlt, um im nationalen Interesse auch solche Dinge zu bündeln, die eben wichtig sein könnten, und dafür zu sorgen, dass die Industrie eben auch die Kapazität vorhalten kann, um dann tätig zu werden, wenn es nötig ist. Und da zahlen wir jetzt gewissermaßen so ein bisschen den Preis dafür, dass wir uns ausgeruht haben oder eben gedacht haben, all diese Probleme betreffen uns nicht.
1: Jetzt braucht es Unternehmen, die mit modernen Technologien im Bereich der Sicherheitstechnik arbeiten. Einer der Shootingstars in dem Bereich, die Helsing GmbH, ein auf KI im Rüstungssektor spezialisiertes Unternehmen. Sandra Jung von Helsing weiß sich auf gutem Weg.
3: Wir gucken mal in den Bestsellerkurs Marine. Was sagt er dazu? Der sagt, Automatisierung und künstliche Intelligenz bestimmen schon heute, wer das Seegefecht gewinnt. Software-Defined Defense ist also nicht nur eine Vision, sondern eine strategische Notwendigkeit, politisch gewollt und militärisch gefordert.
1: Allerdings gibt es einen Haken, das deutsche Preisrecht.
3: Wenn wir Software-Defined Defense ernst nehmen, müssen wir kommerzielle Rahmenbedingungen schaffen, die Innovation ermöglicht, die Risikokapitalgebern es attraktiv macht, hier zu investieren in genau diese Technologien.
1: Eine verlässliche finanzielle Planung, das ist die eine Seite. Die andere, das Tempo bei Beschaffungsprozessen von Marine und öffentlicher Hand insgesamt. Gregor Mannherz ist Vertriebschef Integrierte Maritime Systeme beim Rüstungskonzern Rheinmetall.
4: Was wir aber im internationalen Kontext sehen, ist tatsächlich, dass wir diese Beschaffungsprozesse beschleunigen müssen. Das muss erheblich weiter nach vorne getrieben werden. Es muss wesentlich schneller werden. Aber der Anfang ist gemacht. Wir erleben es. Es sind positive Veränderungen da.
1: Die Firmen in der maritimen Branche sind auf enge Zusammenarbeit angewiesen. Nicht nur mit der Marine, sondern auch mit den Forschungsinstituten und Hochschulen. Professor Sören Ehlers ist Direktor des DLR-Instituts für maritime Technologien und Antriebssysteme und gleichzeitig Vorstandsvorsitzender der Gesellschaft für maritime Technik. Er hat also in Sachen Forschung und Technik den Überblick, was die Zusammenarbeit angeht.
5: Ja, eine gute Verknüpfung und Berücksichtigung vor allem der Forschungsinstitutionen. Manchmal fallen die vielleicht auch so ein bisschen hinten raus, weil sie sich historisch vielleicht auch nicht mit Defense-Themen beschäftigt haben. Und einige haben das ja auch in ihrer Ordnung, gerade der Universitäten, dass sie das nicht dürfen, möglicherweise. Das sollte man vielleicht hinterfragen. Auf der anderen Seite, wenn ich jetzt aus DLR-Perspektive spreche, wir machen das natürlich aktiv und betreiben das und suchen die Kontakte und versuchen die weiter auszubauen, um auch all dieses Know-how, das besteht aus der zivilen Seite da einzubauen.
1: Immer wieder angesprochen in diesem Branchenforum, mehr Tempo. Beim Bund, in den Ländern, bei Entscheidern, bei der Bundeswehr. Was genau das heißt, sagt Markus Beer von Euroatlas.
6: Das Problem ist also nicht die Innovation, das Problem ist die Umsetzung. Und deswegen ergeben sich aus meiner Sicht drei Forderungen. Erstens Geschwindigkeit in der Beschaffung. Wir müssen Verfahren drastisch beschleunigen, in dynamischen Lagen auch unkonventionell und schnell beschaffen können. Zweitens den Zugang für kleine und mittelständische Unternehmen für kommerzielle Lösungen schaffen. Wir brauchen weniger Hürden, einfachere Zugänge und auch die Möglichkeit, verfügbare Systeme direkt einzusetzen. Und das Dritte ist frühe und verlässliche Finanzierung.
1: Auch der schleswig-holsteinische Wirtschaftsminister Klaus Hohe-Matzen sieht Potenzial und hat einen pragmatischen Lösungsansatz.
7: Wenn ich unterwegs bin in diesen Unternehmen, in die Forschungseinrichtungen, komme ich immer mit guter Laune raus, weil ich das Gefühl habe, wir haben Lösungen. Also es wäre ja schlimmer, wir würden vor einem Momentum stehen, wo wir gar nicht wissen, wohin. Aber das ist nicht der Fall, sondern bei den Forschungseinrichtungen, bei den Unternehmen und auch im politischen Raum ist ein großes gemeinsames Verständnis. Und das ist der erste Schritt. Jetzt müssen wir Deutschen echt nur miteinander lernen, etwas weniger bedenken und dann ein wenig mehr Geschwindigkeit und dann kriegen wir es auch hin.
1: Sagt Klaus Hohe-Matzen, er ist Wirtschaftsminister in Schleswig-Holstein.

0: Stefan Timm ist am Mikrofon des Hamburger Hafenkonzerts. Er ist der Geschäftsführer des Bundesverbands Windenergie Offshore. Und wenn man über die Windkraftanlagen auf See spricht, dann sind wir gleich bei dem Thema, das die maritime Konferenz hier bestimmt, das Thema Sicherheit. Was ist denn da in den vergangenen Jahren passiert, um diese Windkraftanlagen angesichts der veränderten geopolitischen Situation gerade in Europa besser zu schützen?
1: Ja, spätestens seit dem Überfall Russlands auf die Ukraine muss uns ja allen klar sein, dass sich unsere geopolitische Situation verändert hat. Und das spüren wir auch ganz deutlich im Bereich der Offshore-Windenergie. Wir schützen unsere Anlagen. Das tun wir durch Radar und auch durch Kameras. Und es gibt natürlich immer wieder auch Situationen, in denen Schiffe vor und in unseren Offshore-Windparks auftauchen, die da nicht hingehören. Und in den Fällen rufen wir beim Maritimen Sicherheitszentrum an. Das ist ein ganz praktischer Anruf. Und von dort aus erfolgt dann die weitere Koordinierung. Bundespolizei, die dann natürlich erstmal Aufklärung betreibt. Und im Extremfall, allerdings sollte dieser hoffentlich niemals eintreten, dann auch ein Eingreifen der Marine.
0: Das wollte ich gerade wissen. Solche Vorfälle kann man theoretisch diskutieren und man kann sich schützen. Man kann Vorsorge betreiben. Aber das passiert tatsächlich schon mehr oder weniger öfter, dass sich da Schiffe nähern, die da nicht hingehören.
1: Was wir beobachten, und das gilt generell für die kritische Infrastruktur in Deutschland, dass die Zahl der Sabotagen oder auch der hybride Angriffe sind solche, wo sie nicht genau sagen können, ob es nun eine Sabotage ist oder ein Unfall, dass diese Zahl der Vorfälle zugenommen hat. Und vor dem Hintergrund achten wir sehr genau auf die Sicherheit unserer Assets.
0: Wir erinnern uns noch alle, es ist gar nicht so lange her, es gab Anfang des Jahres den Nordseegipfel in Hamburg zum Thema Offshore-Windenergie. Da hat der Kanzler sich klar für den Ausbau der Offshore-Windenergie ausgesprochen. Gleichzeitig kam aber eine Stunde später die Bundeswirtschaftsministerin, die Gaskraftwerke bauen wollte und von Übergangstechnologie in Sachen Wind sprach. Wie ist denn die Unterstützung der Bundesregierung beim Ausbau der Offshore-Windenergie, was Genehmigungen angeht, was möglicherweise auch finanzielle Unterstützung angeht?
1: Wir sehen hier aktuell, dass wir darauf warten, dass das Windseegesetz veröffentlicht wird. Wir haben leider aktuell ein Auktionsdesign für die Flächen auf See, die dann bereitgestellt werden, um Offshore-Windparks zu bauen. Dieses Auktionsdesign ist wenig geeignet, dass Investoren Interesse finden. Wir haben im August vergangenen Jahres eine erste Ausschreibung gehabt, eine katastrophale Ausschreibung, in der nicht ein internationaler oder nicht irgendein Investor bereit gewesen wäre, in diesen Markt noch zu investieren. Leider lässt der Gesetzgebungsentwurf nach wie vor auf sich warten. Und wir haben in anderen Ländern gesehen, wie zum Beispiel UK, da gab es dann eine Woche nach einem gescheiterten Auktion, also das ist kein Sonderfall, dass es mal eine gescheiterte Auktion gibt, aber ein Treffen mit dem zuständigen Ministerium und der Branche, und wenige Wochen später wurde eine erfolgreich eine 8 Gigawatt Auktion durchgeführt. Das wäre eigentlich der Maßstab, und das würde ich mir wünschen, wenn hier alle vom Deutschlandtempo sprechen, dass wir das auch hier zu Lande hinbekommen.
0: Sie sprachen von dem neuen Gesetz. Was würde das denn erleichtern?
1: Wir hungern nach Investitionssicherheit in dieser Branche. Wir brauchen einen stabilen Rahmen, weil wir es hier mit Langzeitprojekten zu tun haben. Sie müssen sich das so vorstellen, wenn Sie in eine Ausschreibung heute reingehen und diese gewinnen, dann brauchen Sie noch 5 bis 7 Jahre, bis Sie mit Ihrem Offshore-Windpark in Betrieb gehen. Wenn Sie in dieser Zeit ständig wechselnde Rahmenbedingungen haben, alleine schon die Zeit zwischen Ausschreibung und dem Moment, wo Sie die Großkomponenten bestellen. Alleine schon diese Zeit wird 3 bis 5 Jahre dauern. Und wenn in dieser Zeit sich Rahmenbedingungen ganz radikal verändern, dann haben Sie Schwierigkeiten, Ihre Investitionen durchzuführen. Und wir erwarten von der Politik, die ja genauso wie wir alle darauf angewiesen ist, dass wir unsere Offshore-Windparks bauen, damit wir Versorgungssicherheit in Deutschland gewährleisten können, dass dieser stabile Rahmen gegeben wird.
0: Jetzt kommt, da sind wir wieder am Anfang des Gesprächs, jetzt kommt der Sicherheitsaspekt noch dazu, der wahrscheinlich eine ganze Menge an Investitionen braucht, die Geld kosten. Gibt es da auch Unterstützung seitens des Bundes? Ist da irgendwas in Sicht?
1: Ja, wir sprechen hier vor allem erstmal von Planung by Design. Also in dem Moment, wo wir unsere Offshore-Windparks planen, eigentlich sogar noch vorher, nämlich im Rahmen der Ausschreibung, müssen wir bereits wissen, was von uns genau verlangt wird. Klar ist, wir sind zivile Infrastruktur. Das heißt, wir selber werden nicht mit der Waffe in der Hand die Anlagen verteidigen, sondern das ist ganz klar staatliche Aufgabe. Wir sprechen ja hier auch vom Gewaltmonopol. Aber diese Branche leistet auch einen Beitrag zur Aufklärung. Also in dem Moment, wo wir fremde Schiffe in unseren Offshore-Windparks bemerkten, solche, die vielleicht ihr automatisches Identifikationssystem ausgeschaltet haben und trotzdem dort sind, machen wir entsprechende Meldungen an das Maritime Sicherheitszentrum.
0: Wir reden hier auch bei dieser Konferenz über die klare Identifikation. Was ist denn eigentlich sicherheitsrelevante Infrastruktur in Deutschland? Bei den Häfen, ja klar. Wie ist es bei den Offshore-Anlagen auf See?
1: Unstreitig, absolut ja. Also Energieversorgung in dem Stil und der Größenordnung, über die wir hier sprechen, das sind, wenn Sie sich das jetzt mal vorstellen, wir haben aktuell 10 Gigawatt Offshore-Windparks am Netz. Das entspricht der Leistung von 10 großen Kraftwerksblöcken. Wenn Sie die starkartig vom Netz nehmen würden, aufgrund eines Sabotageaktes, hätte das verheerende Folgen für unser Energieversorgungssystem. Das können wir uns nicht leisten und deshalb müssen wir das auch schützen.
0: Sagt Stefan Timm, er ist der Geschäftsführer des Bundesverbands Windenergie Offshore. 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

0: Hamburger Hafenkonzert von NDR 90,3 bei der Nationalen Maritimen Konferenz in Emden. Sicherheit, das ist im Moment in der Branche das große Thema. Wie kann die Infrastruktur auf See geschützt werden? Was kann Deutschland tun, um Handelswege zu sichern? Der Blick richtet sich dabei auch und vor allem auf die Marine. Und die ist innerhalb der NATO vor allem dafür mitverantwortlich, die sogenannte Nordflanke zu schützen. Die reicht von der Nordsee über die Ostsee bis in den Nordatlantik. Inspekteur und damit quasi Chef der Marine ist Vizeadmiral Jan-Christian Karg. Er hat mit Blick auf die Bedrohung aus Russland die Devise ausgegeben: Jeder Tag, an dem Wladimir Putin morgens beim Blick in den Spiegel sagt, heute ist kein guter Tag, um die NATO anzugreifen, sei ein guter Tag. Und das, so Karg, funktioniert.
1: Immer besser. Für mich ist Abschreckung ein zentrales Element. Wir sind dabei, die Marine einmal rund zu erneuern. Die Marineflieger werden komplett neu gedacht und neu gemacht. Mit großen unbemannten Flugdrohnen, mit neuen Kampfhubschraubern, mit Seefernaufklärern. Das ist der erste Schritt. Wir investieren massiv in Innovation und wir sind auf einem guten Weg. Ehrlicherweise muss ich natürlich sagen, mir geht es nicht schnell genug. Das ist nun mal so. Das kommt mit dem Amt und mit der Verantwortung. Aber wir sind auf einem guten Weg, dass Herr Putin morgens in den Spiegel gucken kann.
0: Aber noch sind die Kapazitäten begrenzt, gesteht Vizeadmiral Karg. Auch mit Blick auf einen möglichen Einsatz in der Straße von Hormuz, die seit Wochen blockiert ist.
1: Die Marine muss Prioritäten setzen. Wir haben die kleinste Marine aller Zeiten, das sollte jedem bewusst sein. Und mein Hauptfokus liegt auf dem Schutz der Nordflanke. Alles, was wir anders priorisieren, und das ist politisch natürlich erforderlich, in bestimmten Situationen und insbesondere in dieser Situation jetzt, bedeutet, dass ich an anderen Stellen abziehen muss oder andere Mittel ansetzen. Deswegen habe ich von Anfang an gesagt, als der Krieg im Iran losging und sich abzeichnete, dass die Seeverbindungswege, unsere wichtigen Seeverbindungswege durch die Straße von Hormuz eingeschränkt würden. Wir dürfen die Nordflanke nicht vergessen, denn der Kunde, den wir dort oben haben, macht Dinge und auf die müssen wir auch aufpassen.
0: Dennoch, die Marine schickt nun von Kiel aus ein sogenanntes Minenjagdboot ins Mittelmeer. Quasi als Vorbereitung auf einen möglichen Einsatz in der Straße von Hormuz. Wobei Freikämpfen, wie es Inspekteur Karg nennt, wolle die Straße von Hormuz aktuell wohl niemand ernsthaft.
1: Was Sie dort sehen, ist das, was wir im Roten Meer gesehen haben, aber nochmal einen drauf. Das heißt, Sie haben ballistische Flugkörper, Seezielflugkörper, Drohnenschwärme in allen Dimensionen. Das ist kein Spaß. Und jetzt auch noch Minen.
0: Sehr aufmerksam.

0: Aufmerksam verfolgen die deutschen Reeder die Lage, die seit Wochen Schiffe in der Region haben. Darüber habe ich am Rande der Nationalen Maritimen Konferenz mit Rolf Haben-Jansen geredet, dem Vorstandschef der Hamburger Containerreederei Hapag-Lloyd, der Nummer 1 in Deutschland.
1: Wir haben da heutzutage auch noch einige Schiffe, die in den Upper Gulf sind. Man versucht, die so schnell wie möglich rauszuholen, aber Sicherheit ist zuerst auch eine Sache für die, wo es geht um die Menschen. Ja? Denn es geht für uns auch am Moment gerade um die Leute, die noch an Bord sind oder auch die Kollegen noch in die Region arbeiten.
2: So viele Krisen wie aktuell, hat man das Gefühl, gab es noch nie, oder ist das ein subjektiver Eindruck?
1: Ich glaube, das ist subjektiv, aber gefühlt gab es natürlich sehr viele Krisen über die letzten 5, 6 Jahren, sicher deutlich mehr als in die Dekaden davor.
2: Sicherheit, wenn wir darüber das Thema reden, dann, wie gesagt, wir reden häufig über militärischen Einsatz. Tut der Staat genug, um, ich sag mal, die Handelswege und letztendlich, Sie sind ja Teil eines Handelsweges, zu schützen?
1: Ich glaube, viele geben sich viel Mühe, aber heutzutage ist leider so viel los, dass man auch die militärische Unterstützung braucht. Wir wissen aber auch, dass das auf Dauer keine Lösung ist. So von daher hoffen wir auch, dass auf diplomatischer Ebene irgendwann Lösungen gefunden werden, die es uns wieder ermöglichen, zu einem normalen Zustand zurückzukehren.
2: Sie haben ein neues Konzept aufgesetzt mit Maersk zusammen, Gemini, wo Sie letztendlich auch versuchen, die Lieferketten ein Stück weit sicher zu haben. Wir haben ja letztendlich im Moment gerade eine große Bewährungsprobe. Wie ist Ihre Bilanz, vorläufige Bilanz? Bewährt sich das? Ist das besser für solche Krisenzeiten?
1: Ich glaube, das ist besser. Ich meine, da ist die Bilanz ganz positiv. Wir waren, seit wir angefangen haben, Anfang letztes Jahres, sind wir in der Lage, ungefähr 90% Fahrplanzuverlässigkeit zu liefern, auch während Krisenzeiten. Und ich glaube, das ist schon ein Riesenschritt nach vorne. Und das zeigt auch, dass man manchmal Innovation braucht, ja, um sich vorzubereiten auf oder um, sage ich mal, um tatsächlich reagieren zu können, wenn es nötig ist. Und die Zeiten haben sich einfach verändert.
2: Ihre Prognose, wenn die Straße von Hormuz wieder offen ist, wie lange dauert es, bis die Lieferketten wieder einigermaßen im Lot sind?
1: Ich gehe davon aus, dass es mindestens 3 Monate dauert.
2: Vielen Dank.

0: Am Mikrofon des Hamburger Hafenkonzerts, das heute aus Emden kommt, von der Nationalen Maritimen Konferenz, sind zwei Menschen, die in Sachen Klima die Experten sind. Zum einen ist Malte Siegert hier vom NABU, zum anderen Frank Böttcher, Wissenschaftsjournalist, Stichwort Extremwetterkongress. Wenn wir die maritime Branche hier anschauen, Malte Siegert, wir haben schon viel gehört auf dieser Konferenz. Hast du das Wort Klima schon mal gehört?
1: Also ich muss sagen, ja, am Rande schon taucht's mal auf, aber es ist nicht das zentrale Thema, was es eigentlich sein müsste, wenn man eben gerade auf die Klimafolgen schaut und sieht, was uns das kostet, wenn wir heute nichts tun. Und ich kann nur feststellen, dass bei dem, was hier besprochen wird, in der Gegenwart nichts getan wird und dass das wahrscheinlich in der Zukunft extrem viel Geld kosten wird.
0: Frank Böttcher, da hat sich ja gesellschaftlich in den letzten Jahren eine ganze Menge getan. Wir haben geopolitische Krisen, das ist klar. Aber dass das Thema Klimaschutz und Klimaveränderung inzwischen so wenig eine Rolle spielt bei all dem, was wir hier diskutieren, wie kann man sich das erklären?
2: Ja, das überrascht schon ein bisschen, weil wir hier auf der Nationalen Maritimen Konferenz sind. Maritim heißt die Grenze auch zwischen dem Land und dem Ozean. Und wir sehen, dass der Ozean da draußen immer weiter steigt. Im Moment verdoppelt sich die Anstiegsrate alle 20 Jahre. Nach 1993 waren es noch 2,1 Millimeter pro Jahr. Seit 2013 sind es 4,2 Millimeter pro Jahr. Und steigt dieser Meeresspiegel mit dieser Dynamik weiter an, dann wird am Ende dieses Jahrhunderts der Meeresspiegel jedes Jahr um 6 bis 7 Zentimeter an der deutschen Nordseeküste und natürlich auch an der deutschen Ostseeküste ansteigen. Und das, ehrlich gesagt, ist dann schneller als der normale Planungshorizont einer norddeutschen, auch beschleunigt arbeitenden Behörde. Und dann merkt man schon, eine ganz große Herausforderung liegt in der Beschleunigung der Prozesse, der Genehmigungsverfahren, der Umsetzung auch von Anpassungslösungen.
0: Diese Klimaveränderungen, die sind natürlich auch, wenn man es recht bedenkt, Chancen für die Wirtschaft. Denn die Wirtschaft, der Hafenbau zum Beispiel, die maritime Branche, die Schifffahrt, die müssen sich ja auf all das einstellen, was da kommt. Das könnte ein Innovationsmotor sein, wenn man es richtig nutzt. Fehlt da die Idee?
2: Na, es fehlt vor allen Dingen, glaube ich, die Perspektive für das, was an Dynamik da kommt. Also wenn man jetzt 1,3 Milliarden investiert in einen neuen Hafen für die Bundeswehr, für die Marine in Bremerhaven, dann muss man eigentlich jetzt schon eine Hafenstruktur planen, die mit dem Meeresspiegel wachsen wird. Der Meeresspiegel wird bis zum Ende des Jahrhunderts etwa 1,70 Meter höher liegen als das, was wir jetzt haben. Das heißt, das, was man jetzt vielleicht in den nächsten 10 Jahren in Spundwände investiert, in Kaimauern investiert, muss eben so angelegt sein, dass es auch bei einem sehr viel höheren Meeresspiegel in 80 Jahren noch funktioniert. Denn so eine große Hafeninfrastruktur baut man nicht für 20 Jahre.
0: Malte Siegert, dann kommt versteckt immer mal die Bemerkung, Ökologie und Ökonomie müssen Hand in Hand gehen. Was heißt das denn?
1: Ja, das habe ich vorhin auch gehört. Tatsächlich wurde das auch gesagt. Aber ich sehe eben, dass man das zwar wichtig findet, ökologische Fragen, aber dass sie in der Abwägung natürlich in Wahrheit nachher keine Rolle spielen. Wenn es jetzt genau um das Thema Hafenausbauten geht, dann baut man weiter in das Wattenmeer hinein, in die Ökosysteme hinein, als gäbe es keinen Morgen. Und da, finde ich, muss es eben wirklich mehr Bewusstsein geben für die ökologischen Fragen, die sich die Beteiligten ja auch auf die Fahnen schreiben. Und ich sag mal so, in Montreal hat auch die Bundesregierung unterschrieben, 30% der Land- und 30% der Seeflächen unter Schutz zu stellen. Was aber momentan passiert, ist das Gegenteil. Wir nehmen eigentlich immer mehr Land, landseitig, weil wir immer mehr sozusagen Wirtschaftsstandorte ausbauen. Aber seeseitig passiert natürlich mit Offshore-Wind und mit vielen anderen Begehrlichkeiten, aber auch in diesem Übergangsbereich zwischen Land und Meer, wie Frank das gerade gesagt hat, natürlich genau das Gegenteil. Und wenn wir das nicht wirklich vernünftig austarieren, dann haben wir nicht nur nachher ein ökonomisches Problem, sondern auch ein größeres ökologisches.
2: Ja, und ich glaube, dass die Kombination zwischen wirtschaftlichem Interesse und Interesse für die Umwelt durchaus noch besser kombinierbar sein kann. Wir sehen Beispiele in Dänemark, von denen ich ganz beeindruckt war, die mich doch inspiriert haben, zu sagen, naja, man kann sozusagen im Vorwege eines Projektes ja darüber diskutieren und zählen, wie viel Biodiversität habe ich in einem Gebiet, das eben sich verändern soll durch irgendeine Baumaßnahme. Und wenn man dann eben eine Vereinbarung trifft, die festlegt, dass danach, nachdem die Maßnahme ergriffen worden ist, diese Biodiversität wieder da sein muss, diese Vielfalt wieder da sein muss und idealerweise mindestens der gleiche Stand oder besser, dann kann man eben auch Win-Win-Situationen erzeugen, die gleichzeitig dann auch die Umsetzungsgeschwindigkeit deutlich beschleunigen.
0: Was wäre denn euer Wunsch, was wäre ein Erfolg dieser nationalen maritimen Konferenz aus eurer Sicht?
1: Also ich würde mir wünschen, dass als Signal ausgeht, dass wir eine nationale maritime Politik bekommen, die weg von den Föderalstaaten geht, weil das nämlich auch den Vorteil hat, dass wir Steuergeld sparen und nicht an jedem Standort Geld ausgeben. Aber es hat auch den Vorteil, dass wir eben auch unnötige ökologische Einflüsse an unterschiedlichen Standorten vermeiden, weil eben die Häfen sich stärker auch miteinander ins Benehmen setzen und gucken, wo ist eigentlich was wirklich sinnvoll.
2: Ich würde mir wünschen, dass wir eine Konzeption Küste 2100 entwickeln mit all den Partnern, die vor allen Dingen bei den Investitionsprogrammen daran beteiligt sind, um die Investitionsentscheidungen, die man jetzt trifft, schon mit der Kenntnis dessen, was in 2100 durch den Meeresspiegelanstieg an Küstenveränderungen kommt, zu berücksichtigen.
0: Das waren der Wissenschaftsjournalist Frank Böttcher und Malte Siegert vom Naturschutzbund Deutschland auf der Nationalen Maritimen Konferenz in

0: Das Hamburger Hafenkonzert bei der Maritimen Konferenz in Emden. Gabi Bornheim, Präsidentin des Verbands Deutscher Reeder. Die Reedereien haben mal goldene Zeiten gehabt, als die letzten großen Krisen waren. Ist das im Moment auch so?
1: Die Frage beinhaltet ja so ein bisschen, sind wir Krisengewinner, Herr Lehmann? Das würde ich gerne von mir weisen. Wir sind nicht das Problem. Wir sind Teil der Lösung für diese Krisen. Ohne uns, unsere Schiffe, würde Ihr Morgenkaffee nicht getrunken werden können, weil er schlicht nicht im Regal stehen würde. Die Kiwi würde Sie auch nicht am Frühstückstisch beglücken. Das heißt, wir haben mit den deutschen Reedereien, aber natürlich auch mit der internationalen Schifffahrt, tragen wir alle zur Versorgungssicherheit bei. Und ohne Schifffahrt ist nichts möglich. Sie haben den schönen Satz, no shipping, no shopping. Das ist bittere Realität. Und wir haben ja jetzt gesehen, in den Krisen und Kriegen der letzten Zeit, nehmen Sie den Ukraine-Krieg, die Blockade im Schwarzen Meer, wir haben den Suezkanal, der durch die Angriffe der Houthi-Rebellen gestört ist, so dass wir eben auch langwierige und kostenintensive Umroutungen ums Kap der Guten Hoffnung vornehmen müssen. Sie haben jetzt seit dem 28. Februar die Blockade der Straße von Hormuz. Wir haben dort einen Krieg, der uns alle betrifft. Und das führt zu steigenden Kosten. Es führt nicht immer gleich zu steigenden Einnahmen.
0: Wie kann eine Reederei sich auf solche Krisen vorbereiten? Wie kann sich Reedereien letztendlich wappnen, um diesen Krisen, die ja oftmals mittlerweile nicht mehr vorhersehbar sind, kommen?
1: Das Stichwort der Maritimen Konferenz ist ja Resilienz und genau darum geht es. Und Resilienz können Sie nicht verordnen, Resilienz müssen Sie organisieren und das tun Reedereien Tag für Tag. Wir müssen unsere Mannschaften auf Krisensituationen vorbereiten. Das ist aber auch unser tägliches Brot. Wir gehen ja mit den unwillen Wirklichkeiten der Elemente um. Wir sind ja schon sehr resilient. Das ist quasi in unserer DNA. Wenn Sie zur See fahren, dann sind Sie resilient, dann müssen Sie das sein. Das bedeutet aber auch immer, dass bestimmte Voraussetzungen gegeben sein müssen. Dazu gehört natürlich die Sicherung dieses Standortes, die Wettbewerbsfähigkeit, ohne die wir diesen Standort hier vergessen könnten. Personal, wir brauchen die Menschen und wir brauchen die sicheren Seewege.
0: Der Verband Deutscher Reeder hat einen sogenannten Seedienst vorgeschlagen. Hintergrund: man diskutiert ja in Deutschland über die Einführung einer Wehrpflicht wieder. Seedienst soll bedeuten, Menschen, die sich entscheiden für Arbeit auf einem Schiff, sind erstmal vom Wehrdienst ausgenommen, können letztendlich das auch für eine Ausbildung sich anrechnen lassen und werden damit quasi verschont. Sowas gab es früher schon mal. Wir hören durchaus vom politischen Berlin positive Signale. Wie schnell kann sowas umgesetzt werden?
1: Das ist eine Idee, die wir entwickelt haben, jetzt auch gerade vor dem Hintergrund des Iran-Krieges. Wir sehen, wir haben Bedarf an Fachkräften. Da streiten wir uns mit ganz vielen anderen Branchen um die klügsten und die besten Kräfte. Und das wäre eine Möglichkeit, jetzt noch auch schon gerade auch auf der Basis des freiwilligen Wehrdienstes zu sagen, ich lasse 12 Monate vielleicht, wie man sonst als im freiwilligen sozialen Jahr, dann hat man eben 12 Monate an Bord eines Schiffes im Rahmen des Seedienstes. Diese Zeit sollte dann anrechenbar sein auf eine spätere Ausbildung. Wenn man das nicht macht, kann man aber im Ernstfall, weiß man dann, wie ein Schiff betrieben wird. Und gut, also die Ausbildung zu einem qualifizierten Offizier ist natürlich wesentlich länger, aber man hat schon mal einen Teil gesehen und man weiß wenigstens, wie es an Bord zugeht. Und Sie sehen schon, da sind so viele Dinge, die damit einhergehen. Sie würden ja zusätzlich an Bord eingesetzt werden. Sie würden kein dort eingesetztes Besatzungsmitglied ersetzen. Sie würden on top kommen. Das heißt, das muss man auch entsprechend organisieren. Wie wird die Bezahlung sein? Die müssen natürlich bezahlen. Wer macht jetzt die Reederei? Gibt es dafür eine entsprechende Förderung? All das sind Dinge, die natürlich noch zu klären sind. Aber der Gedanke, dass der hier fruchtet, das stimmt mich sehr positiv, weil aus meiner Sicht ist eben wirklich einerseits die Bedeutung auch der Schifffahrt nochmal unterstreicht. Wir brauchen einsatzfähige Schiffe. Schiffe sind nur dann einsatzfähig, wenn sie die Menschen an Bord haben. Und dann eben auch, wie es eben auch früher war, Sie haben das gesagt, wenn man in bestimmten Bereichen tätig war in der Marine, in der Handelsschifffahrt, dann wurde man eben als unabkömmlich gestellt. Und das könnte auch ein Konzept für die Zukunft sein.
0: Alle 2 Jahre trifft sich die maritime Branche zu einer nationalen maritimen Konferenz. Jetzt waren es diesmal 3 Jahre Pause zwischendurch. Wenn Sie das vergleichen mit vergangenen Konferenzen, da ist zumindest in der öffentlichen Wahrnehmung wenig nachgeblieben. Haben Sie die Hoffnung, dass hier ein neues Aufbruchssignal ausgeht?
1: Ich bin grundsätzlich Optimistin und insofern hoffe ich, dass das so sein wird. Aber ich denke mal, die Häufigkeit der Krisen und Kriege ist so stark, dass die Notwendigkeit, und das ist auch das, was ich hier gespürt habe, einen großen Konsens gibt. Wir müssen etwas tun. Wir dürfen nicht nur immer noch reden, sondern wir müssen jetzt wirklich ins Tun kommen. Das sagt sich natürlich auch immer so schön, aber es ist ein einheitliches Verständnis über alle Parteigrenzen hinweg, glaube ich, schon zu spüren. Schifffahrt, der maritime Bereich ist wesentlich. Es sind 60% des deutschen Im- und Exports, die über den Seeweg gehen. Wie gesagt, der Kaffee, den Sie jetzt wahrscheinlich hier heute trinken werden, wenn Sie das Hafenkonzert hören, der kommt nicht nur aus dem Supermarkt um die Ecke. Der hat einen weiten Weg hinter sich und der war auf einem Schiff.
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0: Nationale Maritime Konferenz. Das waren zwei intensive Tage in der vergangenen Woche in Emden. Das letzte Wort aus Ostfriesland, das kommt vom Gastgeber der Nationalen Maritimen Konferenz. Das ist der maritime Koordinator der Bundesregierung, Christoph Ploss. Wie sieht seine Bilanz der beiden Tage aus? Was nimmt er mit?
1: Das war insgesamt eine sehr erfolgreiche Nationale Maritime Konferenz, weil wir auf der einen Seite deutlich gemacht haben, dass das nicht nur Themen sind, die für die norddeutschen Bundesländer wichtig sind, sondern die gehen das ganze Land an. Und der Auftritt von Henrik Wüst hat das heute auch nochmal unterstrichen. Das ist eine sehr wichtige Grundlage für die Zukunft, weil wir ja mehr Investitionen in die maritime Infrastruktur dringend brauchen und wir auch mehr Wettbewerbsfähigkeit brauchen. Wir haben bei der Nationalen Maritimen Konferenz deswegen zum Beispiel auch angekündigt, dass wir die Tonnagesteuer auf Offshore-Schiffe ausweiten wollen. Das wird auch die Offshore-Industrie im Norden nochmal nachhaltig stärken. Und wir haben auch hier darüber gesprochen, wie viele neue Jobs in der maritimen Industrie entstehen werden. Die maritime Industrie ist eine echte Wachstumsbranche in Deutschland, die boomt. Und das wollen wir auch mit unterschiedlichen politischen Maßnahmen untermauern und fördern, beispielsweise der Ausweitung der maritimen Forschungsprogramme oder der Aufnahme der Werften in das Großbürgschaftsprogramm des Bundes. Und die Botschaft ist, die maritime Wirtschaft, die ist enorm wichtig für unser Land, für uns als Exportnation, für unsere Energieversorgung, aber auch vor allem mit im Hinblick auf die Sicherheit unseres Landes,
2: sagt der maritime Koordinator der Bundesregierung, Christoph Ploss. Wir werden beobachten, was wirklich umgesetzt wird. Und von den Teilnehmern der Konferenz hört man vor allem eins: wichtig sei, nicht nur zu reden, sondern einfach zu machen. Es braucht Tempo, um die maritime Wirtschaft zu stärken und den Aspekt der Sicherheit besonders im Auge zu behalten.
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2: Für heute war's das. Ihnen allen einen guten Start in die neue Woche. Das wünschen Dietrich Lehmann
0: und Kerstin von Stürmer. Tschüss.

0: Es ist 8 Uhr.
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0: Mit Philipp Kaute. Guten Morgen. HSV kommt dem Klassenerhalt ein großes Stück näher. US-Republikaner kritisieren Truppenabzug aus Deutschland. Journalistenverbände beklagen Angriffe auf Medien. Das Wetter heute meist bewölkt, am Abend ein bisschen Regen, 26 Grad. Es war ein ganz wichtiger Sieg für den HSV gestern in der Fußball-Bundesliga. Bei Eintracht Frankfurt gingen die Hamburger mit 2:1 vom Platz. Lars Pegelow.
2: Schon heute Abend könnte es soweit sein für den HSV. Wenn St. Pauli und Wolfsburg in ihren Spielen nicht gewinnen, dann ist der HSV auch nächste Saison erstklassig. Voraussetzung dafür der verdiente Hamburger Auswärtssieg gestern in Frankfurt. Das war beeindruckend, sagte Trainer Merlin Polzin und so wörtlich: Es war ein ganz besonderer Tag in der jüngeren HSV-Geschichte. Die Hamburger fast über die gesamte Spielzeit das bessere Team. Die überraschende Eintracht-Führung Anfang der zweiten Halbzeit drehten Albert Grünbeck und Fabio Vieira mit ihren Toren. Es war der dritte Auswärtssieg der Saison für die Elf von Merlin Polzin. In der Tabelle klettert der HSV vorübergehend von Platz 15 auf 11 nach oben. Und damit steigt auch der Druck auf den FC St. Pauli, der heute Nachmittag um 15.30 Uhr am Millerntor im Heimspiel gegen Mainz 05 fast schon zum Siegen gezwungen ist.
0: Und während St. Pauli auf den Klassenerhalt hofft, ist Schalke zurück in der Fußball-Bundesliga. Zehntausende Fans haben das bis tief in die Nacht gefeiert. Schalke 04 hatte den Aufstieg vorher durch ein 1:0 gegen Fortuna Düsseldorf vorzeitig perfekt gemacht. Die US-Regierung will Truppen aus Deutschland abziehen und das stößt bei Teilen der Republikaner auf Kritik, also bei der Partei von US-Präsident Donald Trump. Die Chefs der Verteidigungsausschüsse im Senat und im Repräsentantenhaus sehen in dem Schritt ein Risiko und ein falsches Signal an Kreml-Chef Wladimir Putin. Ulrike Ufer.
3: Beide zeigten sich so wörtlich sehr beunruhigt über die Ankündigung des Pentagons, US-Soldaten möglicherweise auch aus anderen europäischen Ländern abzuziehen. Wicker und Rogers betonten zudem, dass Deutschland den Forderungen ihres Parteifreundes Trump nach höheren Verteidigungsausgaben nachgekommen sei. Zudem lasse Berlin US-Flugzeuge im Iran-Konflikt Stützpunkte und den deutschen Luftraum nutzen. Das Pentagon hatte zuvor den Abzug von 5.000 US-Soldaten aus Deutschland binnen 12 Monaten angeordnet. Der Schritt erfolgte nach Kritik von Kanzler Merz am Iran-Krieg. Unterdessen wollen die USA nach den Worten von Trump ihre Truppenpräsenz in Deutschland über die bereits angekündigte Zahl hinaus herunterfahren. Weitere Details nannte der Präsident zunächst nicht.
0: Hamburg hat in den vergangenen 7 Jahren rund 800 Millionen Euro in sogenannte Riese-Programme investiert. Riese, damit werden in den Stadtteilen spezielle Projekte gefördert, zum Beispiel Spielplätze. Wofür das Geld konkret bereitgestellt wird, das entscheiden die Bezirke gemeinsam mit den Anwohnern. Die CDU kritisiert in diesem Zusammenhang, dass sich die Erfolge nicht genug messen lassen, denn die Transparenz unterscheide sich von Bezirk zu Bezirk. Heute ist Tag der Pressefreiheit und das nehmen internationale Journalistenverbände zum Anlass zu sagen, dass sie eine zunehmende Gefahr für Medienschaffende sehen. Deutschland ist auf der Rangliste für Pressefreiheit der Organisation Reporter ohne Grenzen vom 11. auf den 14. Platz gerutscht. Pascal Küpper.
4: Eine große Rolle spielen die weltweiten Kriege und Konflikte. Journalisten auch hier in Deutschland berichten zum Beispiel von Bedrohungen wegen der Nahost-Berichterstattung. In den Kriegen selbst werden außerdem viele Medienschaffende getötet. UN-Menschenrechtskommissar Türk würdigt deshalb die Arbeit von mutigen Reportern und Fotografen in Kriegsgebieten. Sie liefern verlässliche Informationen und müssen ständig mit der Gefahr leben, bombardiert oder entführt zu werden. Dazu kommt laut Journalistennetzwerk IPI der Aufstieg autoritärer Regierungen, in denen kritische Journalisten systematisch überwacht und schikaniert werden. Der Deutsche Journalistenverband fordert mehr Einsatz von Politik und Justiz, damit die Pressefreiheit nicht zum Schönwettergrundrecht verkommt.
0: Noch einmal im Holthusenbad schwimmen gehen, das ist heute zum vorerst letzten Mal möglich. Danach wird das Bad voraussichtlich bis Ende Januar geschlossen und saniert. So bekommt das Holthusenbad neue Toiletten, neue Fenster und barrierefreie Umkleiden. Auch das Freibad macht zu. Schon geöffnet hat vor ein paar Tagen das Naturbad Stadtparksee. Wann die anderen Freibäder öffnen, steht laut Bäderland noch nicht fest.
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0: Das Das Wetter in Hamburg ist heute wieder sommerlich. Viele Wolken haben wir, vereinzelt schaut auch mal die Sonne durch. Am Abend sind dann einzelne Schauer möglich. Dazu maximal 26 Grad. Wir messen jetzt im Moment 14 Grad in Eidelstedt. Morgen vereinzelt Regen, am Nachmittag dann aber trocken mit ein bisschen Sonne. Und es wird etwas kühler mit maximal 18 Grad. Blitzer und Staus direkt aus dem Verkehrszentrum Roter Baum. Wir haben noch einen Hinweis, betrifft die Straße an der Alster. Die wird zwischen Schmelinski-Straße und Lohmühlenstraße gesperrt von 9 bis 18 Uhr wegen eines Kraneinsatzes. Allen unterwegs eine sichere Fahrt.
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3: Moin, heute wecken wir Sie mal mit bunter Orgelmusik, erzählen Ihnen von einem Letzte-Hilfe-Kurs und gucken uns christliche Tattoos an. Gleich mehr, Sie hören Ihr Kirchenmagazin mit Claudia Aue. Schön, dass Sie heute Morgen mit uns wach werden.
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0: 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Orgel farbig. Unter diesem Motto stehen die 16. Altholsteiner Orgelkonzerte. Gut, dass der Kirchenkreis Altholstein, manchmal auch grinsend der A7-Kirchenkreis genannt wird. Da wird gleich klar, in dieser Konzertreihe gibt es wunderbare Musik in Kirchen von Hamburg bis Kiel. Von Hennstedt, Ulzburg über Kaltenkirchen, Bad Bramstedt und Neumünster und Bordesholm lädt der Kirchenkreis den ganzen Mai über zu insgesamt 12 Konzerten ein. Kreiskantor Reinfried Barnett hat meiner Kollegin Andrea Ring gezeigt, wie viele Farben die Orgel hat.
1: Eine Jazz-Toccata, elektronische Klänge, aber auch die vertrauten sakralen Kompositionen, all das gibt es bei den Altholsteiner Orgelkonzerten. Die Orgel hat viele Farben, soll das Programm beweisen. Kreiskantor Reinfried Barnett demonstriert in der Kieler St. Birgitta Thomaskirche, was die Orgel kann. Ein Klang, wie man ihn kennt.
2: Edel und warm. Nun gibt es natürlich auch farbige Registrierungen, zum Beispiel mit einer zusätzlichen Oberstimme. Zugleich auch ausgesprochen helle Klangfarben, zum Beispiel so etwas. Die Orgel hat natürlich auch Kraft.
1: Der Kirchenmusiker zieht die Register für einen typischen Orgelklang. Doch auf der Königin der Instrumente lassen sich genauso gut romantische Töne anschlagen. Kraftvolle oder zarte und sehr verhaltene. Ein bekanntes romantisches Werk wird Reinfried Barnett bei seinem Konzert im Kieler Stadtteil Mettenhof spielen.
2: Die F-Dur Toccata von Charles-Marie Widor.
1: Barocke Akzente setzen Stücke etwa der norddeutschen Komponisten Dietrich Buxtehude oder Nikolaus Bruns. Aber auch Mozart ist bei Reinfried Barnett vertreten.
2: Als Orgelkomponist ist Mozart sicherlich nicht bekannt, aber es wird geben eine Bearbeitung für ein Flötenwerk in einer Uhr. Und der Mittelsatz klingt wie folgt.
1: Mit 12 Konzerten verschiedener Organisten und Organistinnen im ganzen Kirchenkreis ist eine Bandbreite an allen möglichen Orgelfarben vertreten. Von der Bachschen Choralbearbeitung über spätromantische Kathedralmusik aus der englischen Tradition bis zum zeitgenössischen Sonnenhymnus oder einem tierischen Jonglarium von 2018.
2: Alle Konzerte sind natürlich interessant, aber spannend wird dasjenige sein in Kronshagen, wo Orgel Elektronik trifft. Drei Musiker, die zum Teil Bachstücke bearbeiten für Orgel und Elektronik und zum Teil auch eigene Kompositionen darbieten.
1: In der Kieler Nikolaikirche ist Star-Organist Roger Sayer zu Gast. Die Idee der besonderen Konzertreihe:
2: Orgel auch als nicht nur Kircheninstrument auch jüngeren Leuten nahe zu bringen, deswegen orgelfarbig. Aber natürlich ist die Orgel auch ein kirchliches Verkündigungsinstrument und etliche geistliche Werke erklingen natürlich.
0: Das ganze Programm finden Sie unter kirchenkreis-altholstein.de. 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

0: Spätestens zum Führerschein machen wir den Erste-Hilfe-Kurs. Letzte Hilfe ist auch ein guter Kurs, finde ich. Da kann ich lernen, Menschen im Sterben zu begleiten, was zur Vorsorge gehört und wie ich Abschied nehmen kann. Hanna Lindemann von der Pflegediakonie Alte Eichen in Hamburg gibt diese Kurse. Und meine Kollegin Ann-Kathrin Brenke hat sie gefragt, warum das Thema so wichtig ist.
1: Ich glaube, dass es ein großes Bedürfnis gibt, von Menschen mehr zu erfahren über die letzte Lebensphase und auch ins Gespräch zu kommen über die Themen Tod und Sterben.
2: Sie leiten einen ambulanten Hospizdienst und geben ja auch selbst Kurse in Letzte Hilfe. Dabei geht es in 4 Kursstunden um Sterbebegleitung, um Vorsorge, um Palliativversorgung und auch darum, wie wir Abschied nehmen können. Was macht die Kurse so erfolgreich?
1: Also an dem Konzept schätze ich, dass es so kompakt ist und dass es aber alle wesentlichen Punkte, finde ich, die für so ein Basiswissen nötig sind, vermittelt. Und am allermeisten schätze ich aber eigentlich nicht diesen Wissensaspekt, der ist auch wichtig, sondern dass die Menschen ins Gespräch kommen über die Themen Tod und Sterben, darüber, wie will ich sterben. Und das ist ja immer auch verbunden mit dem Gedanken, wie will ich eigentlich leben, was ist mir wichtig im Leben. Und das, was wir eigentlich immer sagen in den Kursen, ist, wenn Sie hier rausgehen, dann haben Sie sicher einiges an Wissen mitgenommen. Aber das Allerwichtigste ist eigentlich, diese Themen mitzunehmen und den Mut mitzunehmen, darüber ins Gespräch zu kommen.
2: Was würden Sie sagen? Brauchen wir als Gesellschaft mehr Letzte-Hilfe-Kurse?
1: Ich würde sagen, ja. Und das ist auch das, was der Georg Bollich, der das Konzept entwickelt hat, immer gesagt hat. Wenn jeder Mensch einen Erste-Hilfe-Kurs besuchen soll in seinem Leben, dann sollte eigentlich auch jeder und jede an einem Letzte-Hilfe-Kurs teilgenommen haben, weil es genauso wichtig ist, zu wissen, was passiert am Lebensende und was kann ich tun. Und ich glaube, dass wir als Gesellschaft sehr davon profitieren, wenn wir mehr aufeinander achten, wenn wir im Sinne von so einer Caring Community, einer sorgenden Gemeinschaft aufeinander gucken. Und ich glaube, die allermeisten Menschen wünschen sich, zu Hause zu sterben, und gestorben wird aber immer noch in der Regel in Einrichtungen. Und auch da setzt Letzte Hilfe an, das Konzept, dass man sagt, das lässt sich nicht immer verhindern, aber in vielen Fällen, wenn es mehr Menschen gibt, die ein bisschen Wissen darüber haben, was passiert da überhaupt und auch die Angst davor verlieren, dann kann eben dieser Wunsch, zu Hause zu sterben, vielleicht eher gelingen.
0: Letzte-Hilfe-Kurse gibt es deutschlandweit. Alle Kurse und auch Online-Angebote finden Sie aufgelistet im Netz unter Letzte-Hilfe-Info.

0: ist noch nicht ganz Freibad-Saison, aber die ersten T-Shirt-Tage gibt es schon. Und dann kommen auch Tattoos wieder zum Vorschein. Ich gucke sie mir echt gern an und höre die Geschichten dazu. Eine Bekannte zum Beispiel hat sich jedes Mal ein Tattoo stechen lassen, wenn etwas Besonderes passiert ist. Bei anderen lese ich die Namen ihrer Liebsten, Daten oder richtig schöne Bilder von Schmetterlingen bis zu Kreuzen. Denn manche Menschen entscheiden sich eben bewusst auch für religiöse Tattoos, sagt Finn Eidner. Er ist Tattoo-Artist bei Seebär-Tattoo in Kiel.
1: Am häufigsten sind so Psalme und Sprüche halt vertreten, die man natürlich jetzt auch nicht alle kennt, aber vom Aufbau von Wörtern oder Sätzen merkt man ja schon, ob die jetzt aus der Bibel kommen oder ob irgendein Musiker die mal gesagt hat. So, ne? Kreuze kommen natürlich auch oft vor, so Engelssachen. Und dann ist das Thema Religion und Glauben ja auch super weit gefächert.
0: Seit 7 Jahren verewigt Finn Eidner die Wünsche seiner Kunden auf deren Haut. Hier in Deutschland werden natürlich viele christliche Motive gestochen.
1: Aber natürlich tätowiert man auch Sachen aus dem Koran oder islamische Sachen. Und auch hinduistische oder buddhistische Symbole kommen da drin vor, wie das Om-Zeichen oder ähnliche Sachen.
0: Am liebsten tätowiert Finn Motive aus Animes, also aus japanischen Animationsfilmen und Serien. Aber ob Pflanze, Name oder Psalm, solange es nicht um Hass geht, ist er für jedes Motiv offen.
1: Tattoo ist Tattoo für mich. Es gibt natürlich auch Tattoos, die ich niemals stechen würde. Aber ob das nun ein religiöses Tattoo ist oder irgendeine Blume, das ist mir egal. Ich möchte einfach nur, dass der Kunde sein Motiv so gut umgesetzt kriegt, wie ich das kann. Da würde ich mir immer Mühe geben. Und das ist, glaube ich, da egal, was das ist, weil das obliegt ja nicht mir, das zu bewerten.
0: Ich werde jetzt noch mal ein bisschen genauer hinschauen, also ganz dezent natürlich. Aber manchmal ergeben sich dann ja wirklich spannende Gespräche. Oft sind die Kreuze oder Psalmen eben nicht nur Schmuck, sondern erzählen eine Geschichte, wann ich mich zum Beispiel beschützt gefühlt habe. Sie hören Ihr Kirchenmagazin nach der Musik mit unserer Kolumne. 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

0: der Arbeiterbewegung nicht nur am 1. Mai zu widersprechen, aber es geht mir um schlimmste Ausbeutung. Wie viele Frauen genau in Deutschland als Prostituierte leben, weiß niemand genau. Die allermeisten haben eine Migrations- oder Fluchtgeschichte. Manche wurden mit der Aussicht auf Jobs als Haushaltshelfen oder so nach Deutschland gelockt. Andere wussten, dass sie als Prostituierte arbeiten sollen, sind aber vom Ausmaß der Gewalt entsetzt. Das sind Beobachtungen der Sozialarbeiterinnen von Solvodi. Das ist die Abkürzung für Solidarity with Women in Distress, Solidarität mit Frauen in Not. Die Organisation wurde vor fast 40 Jahren von der Ordensschwester Lea Ackermann gegründet. Die setzte sich in Kenia für die Rechte von Prostituierten ein und tat das weiter, als sie nach Deutschland zurückkehrte. Gespräche mit den Sozialarbeiterinnen von Solvodi sind immer erschütternd. Wie viel Gewalt Frauen in der Prostitution erleben, psychische und physische. Wie Männer sie wie Gegenstände behandeln und sogar von Elend und Angst erregt werden. Dass Frauen in Bordellen jeden Tag 5 Kunden brauchen, um die Kosten vor allem für Miete zu decken. Es gibt Verletzungen und Krankheiten, die für Frauen in der Prostitution typisch sind. Keine Details hier. Kann man auf solvodi.de nachlesen. Ich weiß, dass es vielleicht naiv ist, wenig realistisch auch, aber was wäre, wenn wir Männer bessere Menschen werden, indem wir keinen Sex mit Ausbeutung suchen, sondern nur noch Sex mit Liebe? Das wäre mal ein richtig gutes Beispiel, dass der Markt etwas regelt. Wenn Männer nicht mehr zu Prostituierten gehen, gibt es auch kein Leid mehr von Frauen in der Prostitution.
1: Das waren Gedanken von Klaus Böllert. Ich wünsche Ihnen jetzt einen hellen Sonntag und morgen einen guten Start in die Woche. Ich bin Claudia Aue von der Evangelischen Kirche im NDR und das war Ihr Kirchenmagazin.

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Stück Deutschstunde Biller in Flammen oder im bekannten Roman Deutschstunde von Siegfried Lenz. Ein Stück, wie das auch bannig viel Hochdeutsch auf die unserer Bühne zu hören ist. Und ich habe auch noch einen wunderbaren plattdeutschen Poetry-Slam-Text für Jo. Ich bin Jan Wolf. Schön, dass ihr zuhört, Levelü. 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
1: Seit 2020 ist der Kutter HF575 mehr auf dem Kreisel von Finkwarda meist so was als ein Wurteken. 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
3: 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Und wir versteigern den Nom alle 2-3 Jahre. Bei unser Verein, wir möchten ja auch irgendwie Geld kreieren, ne?
1: Sagt Stefan Meyer, der Förderer von den Verein Maritimes Finkwerder. Der hat diese hele Aktion überhaupt erst auf die Beine gestellt.
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4: Du bist krank. 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
6: Erster Schlag.
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7: Das hat wirklich kein Wumm. 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
8: Das mit so wenigen Mitteln, ja, es war einfach super.
9: Eine großartige schauspielerische Darstellung, muss man sagen.
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0: 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Hier ist Gerrit Hoss mit der Titellied von sin nähet Album. Hier ist mit de Float, mo de Gold.

0: Schönen guten Morgen.
1: NDR 90,3 ist hier. Die größten Hits aller Zeiten. Gleich mit in die Eurythmics. Here comes the rain again. Davor alles, was wichtig ist, jetzt von Philipp Kaute.
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3: Nach 6 bis 12 Monaten abgeschlossen sein.
1: So,

0: So, wie Sie hören, hören Sie nichts, beziehungsweise ziemlich viel durcheinander. Dabei würde ich jetzt einfach gerne Philipp Kaute hören.
1: Und das probieren wir an dieser Stelle nochmal. Nein, nicht ganz.
0: So, das liegt vielleicht einfach daran, dass dein Mikrofon gerade nicht offen ist. Ich frag mich nur, warum nicht?
1: Und jetzt haben wir es fast im Griff.
0: Nö, haben wir immer noch nicht im Griff. Ja, guck mal, Philipp, dabei bist du jetzt gerade hier so schön da und könntest vielleicht mein Mikrofon nehmen. Das passt nicht, aber da steht doch, guck doch mal hier, du stehst doch hier, mein Lieber. So, jetzt guck mal hier. Ja, mal
1: und
0: gucken.
1: Ein neuer Versuch? Nein, das hat auch noch nicht geklappt.
0: Nein, das hat noch nicht geklappt. Da, jetzt guck mal, warte mal, Finna. Philipp, warte, pass mal auf. Jetzt kriegen Sie mal richtig mit, wie hier Radio gemacht wird. Nehme ich gerade gar nicht. So, jetzt müssen wir mal gucken. Philipp, ich kann dich gerade hier nicht hören. Aber die Nachrichten, die brauchen wir jetzt schon, ne? Weil du bist mir wichtig. So. So, warte mal, Philipp. Guck mal, da drüben kannst du auch nicht hingehen. Gucken Sie mal hier, was machen wir denn jetzt mit Philipp? Warte mal,
2: das ist nämlich das Schöne. Sie bekommen nämlich gerade mit, wie zwei Menschen im Studio stehen, aber diesen einen ganz entscheidenden Regler nicht finden, der uns jetzt dazu ermächtigen würde, die Nachrichten zu präsentieren. Aber das ist an dieser Stelle noch nicht ganz gelungen.
0: So, Philipp, aber eigentlich bist du hier eigentlich drauf. Das ist ja völlig verwirrend jetzt gerade. Guck mal hier. So. Guck mal, ob es jetzt vielleicht geht. So, Philipp, guck mal. Mach mal jetzt, sag mal was.
1: Und ein neuer Versuch, nein, immer noch nicht.
0: Nein, das ist, weißt du was, dann müssen wir nur, was machen wir denn dann?
1: Mama Musik.
0: Und dann mal einen Titel. Pass mal auf, ich habe eine gute Idee. Ich mache erst mal Wetter und Verkehr und dann gucken wir mal, wie es hier weitergeht, okay? Also.
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0: Das Wetter für uns in Hamburg, 14 Grad aktuell bei Ihnen in Poppenbüttel. Der Sonntag fängt noch ganz okay an, aber Tief Sulal bringt feuchte Luft und unbeständiges Wetter zu uns nach Hamburg. Mehr Wolken als Sonne, nachmittags kommen einzelne Schauer durch und gegen Abend kann es dann auch mal richtig krachen. Bis dahin angenehme 25, 26 Grad. Und morgen ist es auch nicht besser, wechselhaft, gelegentlich Regen, aber der Nachmittag soll dann trockener werden, nur noch 18 Grad. Der Sommer macht jetzt erstmal eine kleine Pause. Staus und Blitzer aus dem Verkehrszentrum Roter Baum gibt es im Moment keine Störungsmeldungen von den Autobahnen. Aber eine Meldung für die Straße an der Alster, die ist zwischen Smilinski-Straße und Lohmühlenstraße wegen eines Kraneinsatzes bis 18 Uhr gesperrt. Unterwegs eine gute und sichere Fahrt. Schönen guten Morgen. NDR 90,3 ist hier die größten Hits aller Zeiten. Damit geht es durch den Sonntagmorgen. Und wir haben gerade ein bisschen was zum Wetter gehört. Die Vögel zwitschern im Hintergrund, aber bleibt das so? Und wie gestaltet sich der heutige Tag? Wichtig für Ihre Planung. Das klären wir gleich mit unserem Wetterexperten. Ich bin Andreas Wurm und auf der Suche nach dem richtigen Regler für Philipp Kaute. Und dann gucken wir uns auch nochmal an, was es Wichtiges aus Hamburg und der Welt gibt.
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5: Schon heute Abend könnte es soweit sein für den HSV. Wenn St. Pauli und Wolfsburg in ihren Spielen nicht gewinnen, dann ist der HSV auch nächste Saison erstklassig. Voraussetzung.

0: Here comes the rain again. Hier kommt Philipp Kauter again. Philipp, bist du jetzt da?
1: Also jetzt müsste alles so funktionieren, wie es auch von uns gewünscht ist.
0: Siehst du, dann machen wir das jetzt mal so. Alles, was wichtig ist, jetzt von Philipp Kauter.
1: Und jetzt schönen guten Morgen. Kurz nach neun ist es.
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1: Bundesliga-Klassenerhalt ist für HSV so gut wie perfekt. US-Präsident will mehr Soldaten aus Deutschland abziehen als bekannt. CDU Hamburg fordert mehr Kontrolle bei der Stadtteilförderung. Das Wetter meist bewölkt, am Abend etwas Regen, 26 Grad. Ein Sieg in Frankfurt, drei wichtige Punkte für den HSV. Der Hamburger Sportverein hat mit 2:1 bei der Eintracht gewonnen und ist damit dem Klassenerhalt ein großes Stück näher gekommen. Lars Pegelow.
0: Ja. Lars Pegelow.
1: Und an dieser Stelle merken Sie, dass die technischen Probleme anhalten. Sie sind live dabei, da können Sie sich glücklich schätzen, da erleben Sie Radiogeschichte. Also, wir wissen, dass der HSV 2:1 in Frankfurt gewonnen hat. Heute spielt St. Pauli gegen Mainz 05. Und wo St. Pauli bleiben will, nämlich in der Bundesliga, dorthin kehrt Schalke zurück, das ist sicher. Zehntausende Fans haben den Aufstieg bis in die Nacht gefeiert. Schalke hatte nämlich den Aufstieg durch ein 1:0 gegen Düsseldorf vorzeitig perfekt gemacht. Rund 5000 US-Soldaten. Von dieser Größenordnung war beim Truppenabzug aus Deutschland bisher die Rede. Jetzt aber will US-Präsident Donald Trump deutlich mehr Streitkräfte aus Deutschland abziehen als angekündigt. Das hat er vor Journalisten in Florida gesagt. Lisa Reister.
3: Wir werden die Truppenstärke stark reduzieren, und zwar um weit mehr als 5000. Das sagte Trump auf Nachfrage eines Reporters. Zuvor hatte das US-Verteidigungsministerium den Abzug von 5000 Soldaten aus Deutschland angeordnet. Er soll nach 6 bis 12 Monaten abgeschlossen sein. Momentan sind rund 39.000 Soldaten in Deutschland stationiert. Trumps Ankündigung beunruhigt einige seiner Parteikollegen. Zwei führende Republikaner befürchten, durch den Schritt ein falsches Signal an Kremlchef Putin zu senden.
1: Hochwertiger Wohnraum, Grünflächen und Treffpunkte für die Nachbarn. Solche Dinge fördert der Senat in vielen Hamburger Stadtteilen mit RIESE, also dem Rahmenprogramm Integrierte Stadtteilentwicklung. Aber was das Programm bewirkt hat, das wird nicht zentral ausgewertet und das kritisiert die Hamburger CDU. Jenny Witt.
4: Rund 800 Millionen Euro sind seit 2009 in fast 70 Riesegebiete geflossen. Was genau dort gefördert werden soll, entscheiden die Bezirke gemeinsam mit Anwohnern und Anwohnerinnen. Im Riese-Projekt Billstedt-Horn wurden zum Beispiel neue Spielplätze und ein Gesundheitszentrum sowie neue Seniorenwohnungen gebaut. Solche Maßnahmen seien wichtig für lebenswerte und sozial stabile Nachbarschaften, schreibt der Senat auf CDU-Anfrage. Wie wirksam sie sind, werde in jedem Gebiet ausgewertet. Aus Sicht der CDU lassen sich die Erfolge jedoch nicht gut genug messen. Die Datenlage und Transparenz unterschieden sich von Bezirk zu Bezirk. Damit fehle jede belastbare Grundlage für die Projektsteuerung, kritisiert die bezirkspolitische Sprecherin Kaya Steffens. Der Senat sei so nicht in der Lage, die Verteilung der Gelder zu kontrollieren oder die Gründe für Verzögerungen auszuwerten.
1: Er hat offenbar versucht, den Babynahrunghersteller Hipp zu erpressen. Deshalb ist in Österreich ein Verdächtiger festgenommen worden. Nach Behördenangaben wird der 39-Jährige derzeit vernommen. Im April waren Erpressungsversuche gegen Hipp bekannt geworden. In Österreich, Tschechien und der Slowakei waren 5 manipulierte Gläser mit Rattengift entdeckt worden. Das deutsche Sortiment war laut Unternehmen nicht betroffen. Mindestens für 8 Monate wird es geschlossen. Das Holthusenbad in Eppendorf wird voraussichtlich bis Ende Januar für Bauarbeiten dicht gemacht. So sind zum Beispiel in der Kuppeldecke Schadstoffe festgestellt worden. Außerdem bekommt das Bad neue Umkleiden und Fenster. Heute aber hat das Holthusenbad noch einmal geöffnet. Und auch das Naturbad Stadtparksee kann besucht werden. Andere Freibäder sind derzeit noch geschlossen. Und Details dazu bekommen Sie auch in der NDR Hamburg App.
0: Dankeschön, Philipp Kaut. Jetzt haben wir es ja doch noch geschafft. Ich freue mich. Und wir haben noch ein paar Stunden. Wir können es noch mal probieren.
1: Das machen wir. Um 10.
0: So, weiter geht es. Die größten Hits aller Zeiten bei NDR 90,3. Es ist Sonntagmorgen und hier ist Musik von Lou Reed. Walk on the Wild Side.

0: Schönen guten Morgen, es ist 9 Uhr und 16 Minuten. Hier ist NDR 90,3 und wenn Sie heute Morgen aufgestanden sind und rausgeguckt haben, werden Sie festgestellt haben, dass Ihre Fahrzeuge, dass Ihre Terrasse vielleicht regenbedeckt war. Es wurde nass heute Nacht. Haben wir lange nicht mehr gehabt. Regen bei uns in Hamburg. Wetterexperte Kent Heinemann ist jetzt bei mir. Und Kent, das ist nur ein kleiner Vorbote auf das, was in den nächsten Tagen kommen wird, oder?
1: Na, nicht in den nächsten Tagen, sondern eher so, was in den nächsten, ja, ich sag mal, 48 Stunden passiert. Also zunächst haben wir es ja aktuell sogar noch besonders so nördlich der Elbe mit dichten Wolken und den ein oder anderen Regentropfen zu tun. Weiter Richtung Süden, südlich der Elbe, da scheint sogar die Sonne tatsächlich. Und das wird sich auch heute erstmal im Tagesverlauf auch ein bisschen einstellen, dass wir eher Wolken und Sonnenschein erleben. Aber im Laufe des Tages kommen dann doch Regenschauer und teilweise auch gewittrige Regenschauer auf. Zuvor recht warm, 25, 26 Grad nochmal. Ich will nochmal wiederholen, das ist deutlich zu warm für diese Jahreszeit. Normalerweise bewegen wir uns so bei 15 bis 16 Grad, also gute 10 Grad zu warm. Und das werden wir dann in den nächsten Tagen aber wieder erwarten dürfen, denn die Temperaturen gehen deutlich zurück. Wir werden wieder wechselnd bewölkt sein. Hier und da vielleicht nochmal ein Schauer morgen oder am Dienstag auch. Aber dann wird es dann insgesamt trockener, aber eben, wie gesagt, deutlich kühler. 14, 15 oder 13 bis 14 Grad werden wir dann erwarten dürfen am Dienstag und Mittwoch.
0: Aber Kent, die Natur freut sich, das sagt man ja immer so. Die ja. Natur braucht's mal und das ist ja ganz schön, weil im Frühling blüht alles und dieser Regen kam ja jetzt auch wie gerufen, weil wir jetzt eine lange Zeit ja wirklich eine Trockenphase hatten.
1: Ich bin nur am Nicken, ganz genau. Und vor allem halt auch die Pollen, die werden mal wieder ein bisschen rausgewaschen aus der Luft, sodass auch die Allergiker wieder etwas durchschnaufen können.
0: Kent Heinemann, herzlichen Dank für diese Informationen, also die Wetterperspektiven, die haben wir. Und jetzt kommen wir mit Musik. Der größten ist aller Zeiten. Dazu gehört auch Musik von Jupiter Jones. Und still. Schönen Sonntag.

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Schönen guten Morgen, es ist 9 Uhr und 26 Minuten, hier ist NDR 90,3. Und jetzt geht's gleich weiter mit einem wunderschönen Liebeslied. Barry Manilow und Mandy. Was kaum einer weiß, den Song hat Barry Manilow eigentlich gar nicht selbst geschrieben. Er hieß ursprünglich auch nicht Mandy, sondern Brandy. Und dieser Song handelte von einem Hund. Ja, ein Hund. Manilow änderte den Namen dann allerdings, weil es bereits einen Hit mit dem Namen Brandy gab. Und so wurde dann aus dem Song Brandy der Song Mandy. Und ein Song für Tierfreunde wurde eines der schönsten Liebeslieder aller Zeiten. Jetzt bei NDR 90,3. Barry Manilow und Mandy.

0: Barry Manilow und Mandy. Hier ist NDR 90,3.
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0: Das Wetter für uns in Hamburg. 16 Grad aktuell bei Ihnen in Wellingsbüttel. Heute Morgen sieht es noch ganz passabel aus, aber da sollten wir uns nicht drauf verlassen, denn tief Suhal schickt uns eine Kaltfront. Nachmittag gibt es einzelne Schauer. Am Abend kann es dann auch das eine oder andere Gewitter geben. Wer also noch unterwegs sein will, am Abend Regenschirm einpacken. 25 bis 26 Grad heute. Das auf jeden Fall nochmal eine angenehme Temperatur, wie wir im Wettertalk gehört haben. Viel zu warm für die Jahreszeit. Nachts wird es dann insgesamt nass, anfangs auch noch wittrig. Und am morgigen Montag, ja, auch zäh, wechselhaft, immer mal wieder Regen. Nachmittags wird es dann aber besser bei nur noch 18 Grad. Willkommen dann in der neuen Woche. Blitze und Staus aus dem Verkehrszentrum. Roter Baum, keine Störungsmeldungen von den Autobahnen, aber eine Meldung für den Stadtverkehr, denn die Straße an der Alster ist zwischen Zmelinski-Straße und Lohmühlenstraße wegen eines Kran

0: Einsatzes bis 18 Uhr gesperrt. Ansonsten keine Störungsmeldungen. Seien Sie vorsichtig unterwegs. Schönen guten Morgen an diesem Sonntagmorgen. Es ist 9.31 Uhr. Andreas Wurm hier und im Gepäck natürlich die größten Hits aller Zeiten. Und wir wollen gleich auch mal auf eine große Hamburger Tradition schauen. Auf den Fischmarkt. Da soll es Änderungen geben. Und ehrlich, für Änderungen ist man eigentlich nie so richtig offen. Was da genau gerade im Busch oder an der Waterkant ist, das klären wir gleich. Los geht's mit Supertramp und Streamer und Foreigner Urgent. Schönen Sonntag.
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0: Supertramp, Dreamer. Ja, schönen guten Morgen. Es ist 9.39 Uhr. Hier ist NDR 90,3. Ja, den Sonntagmorgen, den kann man eigentlich sehr, sehr gut nutzen. Seit 300 Jahren nutzt man ihn. Es ist ein gutes Stück Tradition in unserer Stadt, der Fischmarkt. Und der geht um 5 Uhr los, komme was wolle, das ist gesetzt. Beziehungsweise das war gesetzt. Die Hamburger Regierungsfraktion will, dass das geprüft und ein neues Konzept entwickelt wird. Was? Spätere Öffnungszeiten auf dem Fischmarkt? Stadtreporter Carsten Sekund ist für uns am Fischmarkt. Schönen guten Morgen.
1: Guten Morgen, Andreas.
0: Carsten, du hast dich umgehört. Was sagen denn die Menschen? Was sagen vor allem die Händler zu diesen neuen Plänen?
1: Ja, die haben ganz unterschiedliche Positionen und Meinungen. Hier zum Beispiel das Original auf dem Fischmarkt, Ale Dieter.
2: Da will ich etwas zu sagen. Aus dem einfachen Grund, warum soll man immer auf allem rumfummeln? Und man verbessert ja nichts dadurch. Die Leute wissen das, die freuen sich, wenn sie morgens auf den Hamburger Fischmarkt gehen sollen. Und warum soll man da noch was dran verändern? Finde ich nicht gut.
1: Ja, weil zwischen 5 und 6 halt mehr die Nachtschwärmer unterwegs sind. Und so, ich sag mal, so am späten Vormittag würden natürlich viel mehr Touristen oder Hamburgerinnen und Hamburger kommen. Mehmet, Fischhändler von Fisch Hazard, wird das begrüßen.
3: Das würde natürlich für uns besser.
1: Warum?
3: Würden wir viel mehr verkaufen, weil die Leute schlafen noch sonntags.
1: Ja, so was weiter diskutiert. Rüdiger Nielsen ist ebenfalls Fischhändler.
4: Also ich habe zwar auch davon gehört, es heißt ja, dass dann anderes Publikum ist, aber ich habe mir noch keine Meinung darüber gebildet, weil ich weiß nicht, was sich dann ändern soll.
5: Mir ist es eigentlich egal, sage ich jetzt mal.
1: Denn die Händler sind durchweg zufrieden. Das hat mir auch Jana, Schmuckhändlerin, hier verraten.
6: Ich finde es gut, so wie es ist.
1: Kommen da nicht mehr Kunden noch?
6: Würde ich jetzt so nicht sagen. Müsste man erst mal ausprobieren und dann müssen wir mal schauen, ne?
1: Sie sind zufrieden?
6: Sehr, alles gut.
1: Ja, Andreas, aber du merkst, das Thema neue Öffnungszeiten, Fragezeichen, so wie es Rot-Grün vielleicht wollen, ist hier auf jeden Fall ein Thema, darüber wird geschnackt.
0: Ja, absolut. Ich meine, jetzt schaust du dich ein bisschen um, ist wahrscheinlich wieder wahnsinnig viel los und sind da eher so Touristen oder wie?
1: Das mischt sich total hier. Also da mischt sich wirklich alles. Das ist so herrlich. Kunterbunt. Auch die Hamburgerinnen und Hamburger, die ich hier getroffen habe, kommen gerne hierher, lieben ihren Fischmarkt. Wie wäre es mit veränderten Öffnungszeiten?
7: Ich finde, das kann so bleiben. Das ist, gehört zum Fischmarkt. Und wer kommen will, der kommt auch. Die stehen auch früh auf, die Leute.
8: Ich sage, der Fischmarkt muss traditionell so bleiben, wie er ist. Früh morgens raus, Fisch hier morgens holen und nicht irgendwie um 12 Uhr mittags. Das ist ja der Touri-Markt, das ist kein Fischmarkt mehr.
9: Das soll kein Jahrmarkt werden.
1: Ja, aber die Touristen kommen natürlich hier, wissen auch, dass es um 5 Uhr losgeht.
10: Wenn man hin möchte, kann man ruhig aufstehen.
11: Tradition muss bleiben.
12: Eindeutig.
1: Wann seid ihr aufgestanden heute Morgen?
12: Um 5.
13: Also ich persönlich hätte nichts dagegen, dass es ein bisschen länger dauert. Und wenn es ein bisschen länger dauert, wäre das schön.
11: Wir wären auf jeden Fall dafür, weil dann kommt man ein bisschen länger schlafen.
1: Wann seid ihr aufgestanden?
14: 6:30.
11: Aber extra wegen dem Fischmarkt, sonst hätten wir länger geschlafen.
1: Was gibt's jetzt Leckeres hier?
11: Ich habe jetzt hier Makrele.
14: Forelle. Fischfrikadelle.
1: Und ich sag mal so um 9 rum, da schmeckt das Fischbrötchen besonders gut. Jetzt ist 9.42 Uhr und da hat der Fischmarkt seit 12 Minuten offiziell geschlossen. So die letzten Geschäfte werden natürlich auch noch gemacht, aber Fischbrötchen gibt's auf die Hand und ja, an sich ist man hier mit den Öffnungszeiten weitgehend zufrieden.
0: Dankeschön, NDR 90,3 Stadtreporter Carsten Sekund. Ich bin auch sehr zufrieden mit dir, denn du bist den ganzen Tag für uns unterwegs und wir hören uns dann später in der Sendung wieder. Bis später.
1: Ich freue mich. Tschüss.
0: NDR 90,3 ist hier. Es ist Sonntagmorgen, 9 Uhr und 42 Minuten.

0: die größten Hits aller Zeiten. Departure Boys, It's a Sin am Sonntagmorgen, 9:51 gleich weiter mit John Denver, Take Me Home Country Roads. War das eine Woche bei Steffi im Schlemmerbistro, bei ihm zu Hause, denn alle fragten sich natürlich, heiratet Steffi? Gibt's das Schlemmerbistro danach überhaupt noch und wie soll's überhaupt weitergehen? 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

0: einer der schönsten Liebeslieder aller Zeiten, Whitney Houston. I will always love you. Die größten Hits aller Zeiten. Gleich geht's weiter mit Alphaville und Big in Japan. Davor alles, was heute wichtig ist, von Philipp Kaute.
1: Schönen guten Morgen, es ist 10 Uhr.
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1: HSV kommt den Klassenerhalt ein großes Stück näher. US-Republikaner kritisieren Truppenabzug aus Deutschland. Journalistenverbände beklagen Angriffe auf Medien. Das Wetter meist bewölkt, am Abend ein bisschen Regen, dazu 26 Grad. Mission Klassenerhalt. Beide Hamburger Fußball-Bundesligisten kämpfen um den Verbleib im Oberhaus. Der HSV hat schon mal eine gute Grundlage gelegt. 3 Punkte in Frankfurt, Platz 11 in der Tabelle. Lars Pegelow.
3: Schon heute Abend könnte es soweit sein für den HSV. Wenn St. Pauli und Wolfsburg in ihren Spielen nicht gewinnen, dann ist der HSV auch nächste Saison erstklassig. Voraussetzung dafür der verdiente Hamburger Auswärtssieg gestern in Frankfurt. Das war beeindruckend, sagte Trainer Merlin Polzin und so wörtlich: Es war ein ganz besonderer Tag in der jüngeren HSV-Geschichte. Die Hamburger fast über die gesamte Spielzeit das bessere Team. Die überraschende Eintracht-Führung Anfang der zweiten Halbzeit drehten Albert Grünbeck und Fabio Vieira mit ihren Toren. Es war der dritte Auswärtssieg der Saison für die Elf von Merlin Polzin. In der Tabelle klettert der HSV vorübergehend von Platz 15 auf 11 nach oben. Und damit steigt auch der Druck auf den FC St. Pauli, der heute Nachmittag um 15.30 Uhr am Millerntor im Heimspiel gegen Mainz 05 fast schon zum Siegen gezwungen ist.
1: Und während St. Pauli auf den Klassenerhalt hofft, ist Schalke zurück in der Fußball-Bundesliga. Zehntausende Fans haben das bis in die Nacht gefeiert. Schalke 04 hatte den Aufstieg vorher durch ein 1:0 gegen Düsseldorf vorzeitig perfekt gemacht. Die US-Regierung will Truppen aus Deutschland abziehen und das stößt bei Teilen der Republikaner auf Kritik, also der Partei von US-Präsident Donald Trump. Die Chefs der Verteidigungsausschüsse im Senat und Repräsentantenhaus sehen in diesem Schritt ein Risiko und sie sprechen von einem falschen Signal an Kreml-Chef Wladimir Putin. Ulrike Ufer.
4: Beide zeigten sich so wörtlich sehr beunruhigt über die Ankündigung des Pentagons, US-Soldaten möglicherweise auch aus anderen europäischen Ländern abzuziehen. Wicker und Rogers betonten zudem, dass Deutschland den Forderungen ihres Parteifreundes Trump nach höheren Verteidigungsausgaben nachgekommen sei. Zudem lasse Berlin US-Flugzeuge im Iran-Konflikt Stützpunkte und den deutschen Luftraum nutzen. Das Pentagon hatte zuvor den Abzug von 5.000 US-Soldaten aus Deutschland binnen 12 Monaten angeordnet. Der Schritt erfolgte nach Kritik von Kanzler Merz am Iran-Krieg. Unterdessen wollen die USA nach den Worten von Trump ihre Truppenpräsenz in Deutschland über die bereits angekündigte Zahl hinaus herunterfahren. Weitere Details nannte der Präsident zunächst nicht.
1: Hamburg hat in den vergangenen 7 Jahren rund 800 Millionen Euro in sogenannte Riese-Programme investiert. Riese, damit werden in den Stadtteilen spezielle Projekte gefördert, also zum Beispiel Spielplätze. Wofür das Geld konkret bereitgestellt wird, das entscheiden die Bezirke gemeinsam mit den Anwohnern. Die Hamburger CDU kritisiert in diesem Zusammenhang, dass sich die Erfolge nicht gut genug messen lassen. Denn die Transparenz unterscheide sich von Bezirk zu Bezirk. Wir berichten auch in der NDR Hamburg App. Heute ist Tag der Pressefreiheit und das nehmen internationale Journalistenverbände zum Anlass, zu sagen, dass sie eine zunehmende Gefahr für Medienschaffende sehen. Deutschland ist auf der Rangliste für Pressefreiheit der Organisation Reporter ohne Grenzen vom 11. auf den 14. Platz gerutscht. Pascal Köper.
5: Eine große Rolle spielen die weltweiten Kriege und Konflikte. Journalisten auch hier in Deutschland berichten zum Beispiel von Bedrohungen wegen der Nahost-Berichterstattung. In den Kriegen selbst werden außerdem viele Medienschaffende getötet. UN-Menschenrechtskommissar Türk würdigt deshalb die Arbeit von mutigen Reportern und Fotografen in Kriegsgebieten. Sie liefern verlässliche Informationen und müssen ständig mit der Gefahr leben, bombardiert oder entführt zu werden. Dazu kommt laut Journalistennetzwerk IPI der Aufstieg autoritärer Regierungen, in denen kritische Journalisten systematisch überwacht und schikaniert werden. Der Deutsche Journalistenverband fordert mehr Einsatz von Politik und Justiz, damit die Pressefreiheit nicht zum Schönwettergrundrecht verkommt.
1: Noch einmal im Holthusenbad schwimmen gehen, das ist heute zum vorerst letzten Mal möglich. Danach wird das Bad voraussichtlich bis Ende Januar geschlossen und saniert. So bekommt das Holthusenbad neue Toiletten, neue Fenster und barrierefreie Umkleiden. Auch das Freibad macht zu. Schon geöffnet hat vor ein paar Tagen das Naturbad Stadtparksee. Wann die anderen Freibäder öffnen, das steht laut Bäderland noch nicht fest.
3: Dankeschön, Philipp.
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3: Das Wetter für uns in Hamburg. 17 Grad aktuell bei Ihnen in Altona Nord. Der Sonntag, der fängt heute ganz passabel an. Aber es gibt ein Tief. Suhal heißt es. Und das bringt unbeständiges Wetter zu uns nach Hamburg. Zumindest für den Moment. Mehr Wolken als Sonne dann am Nachmittag. Dann gibt's auch den ein oder anderen Schauer gegen Abend. Könnte es dann auch mal ein bisschen krachen. Also Gewitter möglich bis dahin. Angenehme 25, 26 Grad. Und morgen nicht so richtig besser. Es ist wechselhaft, gelegentlich Regen. Aber der Nachmittag. Da wird dann besser, dann soll es trocken werden. 18 Grad, also die Temperaturen gehen jetzt schon wieder ein bisschen zurück. Blitzer und Staus aus dem Verkehrszentrum Roter Baum. Im Moment keine Störungsmeldungen von den Autobahnen, aber es gibt eine Meldung für den Stadtverkehr. Die Straße an der Alster ist zwischen Smilinski-Straße und Lohmühlenstraße wegen eines Kraneinsatzes bis ca. 18 Uhr gesperrt. Ansonsten keine Störungsmeldungen. Einen guten Start in diesen Sonntag. Guten Morgen, 10 Uhr und 5 Minuten. Andreas Wurm hier. Wir gehen gemeinsam rein in den Sonntagmittag. Und wir haben es gerade in den Nachrichten von Philipp Kaute gehört. Das war ein Jubelschrei gestern in Frankfurt. Der HSV gewinnt mit 2:1 und hat den Grundstein gelegt, dann doch in der Liga bleiben zu können. Der FC St. Pauli, der muss noch nachziehen. Und genau darüber wollen wir gleich sprechen, denn sie sollen auf dem Laufenden sein, sollen eingetaktet sein, was heute Nachmittag dann entscheidend ist bei uns in der Stadt. Nur Lieblingshits natürlich weiter mit den größten Hits aller Zeiten, denn Alpha will gleich am Start mit Big in Japan. Haben Sie einen tollen Sonntag.
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0: Toto, hold the line bei NDR 90,3. Schönen guten Morgen, es ist 10 Uhr und 14 Minuten. Meine Nachbarn haben es getan. In den Eckkneipen bei uns in Hamburg haben sie es getan. Und im Stadion selbstverständlich auch. Diesen Jubel gestern, so gegen 17.30 Uhr in Frankfurt, den hat man bis in die Hansestadt gehört. Der Hamburger Sportverein gewinnt mit 2:1 bei Eintracht Frankfurt. Sensationell, war nicht zu erwarten und bleibt damit so gut wie sicher in der Bundesliga. Lars Pegelow, wurde denn gestern im Frankfurter Stadion auch schon so ein kleines bisschen gefeiert?
1: Ja, ein bisschen wurde schon gefeiert, wobei ich sagen würde, erstmal wurde nur der Sieg in Frankfurt gefeiert und noch nicht der Klassenerhalt, denn der ist ja noch nicht hundertprozentig sicher. Für Torwart Daniel Heuer-Fernandes fühlt es sich aber schon ein bisschen so an.
2: Ja, schon ein bisschen, aber wir wissen auch, dass im Fußball auch schon ein bisschen was passiert ist, deswegen bleiben wir trotzdem klar, aber die Freude ist schon riesig, weil das waren Big Points und wir wollen natürlich dann auch in nächster Zeit dann auch den Sack zumachen, endgültig. Aber die Stimmung ist schon so, dass wir alle schon wissen, dass das ein Riesenschritt war in uns zu unserem Ziel.
1: Und vielleicht kann dieses Ziel ja schon heute endgültig dann erreicht werden, wenn St. Pauli nämlich und Wolfsburg nicht gewinnen. Nachher ist alles durch für den HSV. Dann können sie noch einmal feiern. Nicht im Frankfurter Stadion wie gestern, sondern jeder für sich zu Hause auf dem Sofa.
0: Es ist ja schon bitter. Ne? Jetzt liegt es auch ein bisschen an dem FC St. Pauli. Für den wird es heute Nachmittag also spannend und das so richtig. Bei einer Heimniederlage gegen Mainz droht der Absturz auf einen direkten Abstiegsplatz. Der große Vorteil, das FC St. Pauli soll im Saisonendspurt natürlich die eigene Fanschar sein, die eigene Unterstützung am Millerntor. Aber da gab es in der letzten Woche nach der blamablen Niederlage in Heidenheim ziemlichen Knatsch. Jörg Naroska, wird das Anfeuern im Stadion heute ein bisschen leiser sein?
3: Also am Anfang des Spiels sicher nicht. Da wird das Team noch eine Chance bekommen. Klar ist aber auch, viele Fans sind frustriert und enttäuscht von viel zu vielen extrem schwachen Auftritten der Mannschaft in dieser Saison. Gegen Mainz muss das Team von Trainer Alexander Blessin deshalb heute unbedingt ein anderes Gesicht zeigen.
4: Die Fans dürfen auch mal sauer sein mit einer Leistung, die nicht so korrekt war. Und deswegen ist das Tischtuch in keinster Weise zerschnitten. Und von daher bin ich da 100% überzeugt, dass wir da auch wieder lautstark unterstützt werden. Da bin ich 1000%ig überzeugt.
3: Wenn die Mannschaft es schafft, gegen Mainz 90 Minuten alles zu geben und sich zu wehren, dann wären die Fans selbst bei einer Niederlage voll für das Team da. Gibt es stattdessen einen ähnlich bodenlosen Auftritt wie vergangene Woche, dann könnte es sehr schnell sehr leise im Stadion werden.
0: Und selbstverständlich ist Jörg Naroska ganz nah dran an diesem Spiel und wir von NDR 90,3 sind natürlich auch live dabei. Alle Informationen dazu dann bei uns im Programm. Es ist 10 Uhr und 17 Minuten. Schönen guten Morgen, Hamburg. Die größten Hits aller Zeiten jetzt mit den Lumineers. Ho, hey.

0: größten Hits aller Zeiten. Nick Kershaw war das. So klingen die 80er am Sonntagvormittag. Einen schönen guten Morgen um 10.22 Uhr. 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Und darum laden wir Sie ein, mitzuspielen, mitzugewinnen und eine unvergessliche Party- und Zeitreise zu erleben. 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

0: Sydney Youngblood, Sit and Wait am Sonntagmorgen. Die größten Hits aller Zeiten gleich mit Christa Burke und High on Emotion.
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0: Vorher schauen wir auf das Wetter bei uns in Hamburg. 17 Grad aktuell bei Ihnen in Altona Nord. Der Sonntag fängt insgesamt ganz schön an, aber dann wird es zusehends ein kleines bisschen schlechter. Mehr Wolken als Sonne am Nachmittag, kommen dann auch einzelne Schauer. Gegen Abend kann auch mal ein Gewitter mit dabei sein. Bis dahin angenehme Temperaturen, 25, 26 Grad. Kühlt dann natürlich, wenn der Regen kommt, wenn es Gewitter kommt, so ein kleines bisschen ab. Und gucken wir mal, wie wir in die neue Woche starten. Nicht wirklich besser, es ist wechselhaft. Gelegentlich Regen am Nachmittag, dann auch wieder schönere Momente mit sonnigen Passagen und in der Spitze bis 18 Grad. Blitzer und Staus jetzt direkt aus dem Verkehrszentrum Roter Baum. A1 Hamburg Richtung Bremen zwischen Dreieck-Norde, Elbe und Harburg. 4 Kilometer stockend. In der Stadt eine Meldung. Die Straße an der Alster ist zwischen Smilinski-Straße und Lohmühlenstraße wegen eines Kraneinsatzes bis 18 Uhr gesperrt. Ansonsten keine weiteren Störungsmeldungen. Wir sagen einen schönen guten Morgen. Wir freuen uns, dass Sie mit am Start sind. Andreas Wurm hier. 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

0: Die größten Hits aller Zeiten. Roxy Music. NDR 90,3 ist hier und oh Mann, es müssen neue Gartenmöbel her. Der Balkon muss neu bepflanzt werden. Vielleicht brauchen wir aber auch die eine oder andere Anzahlung für den bevorstehenden Sommerurlaub. Jetzt kommen Sie ins Spiel und natürlich wir.
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Inbegriff, eines der größten Hits aller Zeiten, Herbert Grönemeyer und Flugzeuge im Bauch. Schönen Sonntagvormittag, es ist 10 und 49 Minuten, NDR 90,3 ist hier. Und manchmal nehmen die Dinge eine wirklich schräge Wendung im Leben und übrigens auch in der Musik. Jetzt habe ich gleich Frankie Valli für Sie. Oh, what a night. Was für eine Geschichte steckt da bitte dahinter? Der Song sollte ursprünglich von der Prohibition handeln, also vom Alkoholverbot in den USA in den 20ern. Dezember 1933, das Ende der Prohibition. Doch Frankie Valleys Kollege Bob Gaudio, der verliebte sich genau zu der Zeit, schrieb den Text dann um und plötzlich ging es da nicht mehr um Bier, sondern es ging um eine unvergessliche Begegnung mit einer Frau. Klingt doch auch deutlich besser, oder? Lieblingslieder, Liebeslieder hören wir doch alle viel, viel lieber, oder? Hier ist Frankie Valli, December 1963.

Brannigan, Gloria, die größten Hits aller Zeiten. Um 10 Uhr und gleich 56 Minuten. Und das hier, das ist ein Kultsong von Queen. The Show Must Go On. Schönen Sonntag mit uns, mit NDR 90,3. 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

0: Das sind die größten Hits aller Zeiten. Hier ist NDR 90,3 und gleich geht's weiter mit Curry Heart & Son Glasses at Night. Davor alles, was wichtig ist, jetzt von Philipp Kaute.
1: Guten Tag, es ist 11 Uhr.
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1: US-Präsident will noch mehr Soldaten aus Deutschland abziehen. CDU Hamburg fordert mehr Kontrolle bei der Stadtteilförderung. St. Pauli empfängt im Bundesliga-Abstiegskampf Mainz 05. Das Wetter meist bewölkt, am Abend etwas Regen, 26 Grad. 5.000 US-Soldaten. Von dieser Größenordnung war beim Truppenabzug aus Deutschland bisher die Rede. Jetzt aber will Präsident Donald Trump deutlich mehr Streitkräfte aus Deutschland abziehen als angekündigt. Das sagte er vor Journalisten in Florida. Lisa Reister.
3: Wir werden die Truppenstärke stark reduzieren, und zwar um weit mehr als 5.000. Das sagte Trump auf Nachfrage eines Reporters. Zuvor hatte das US-Verteidigungsministerium den Abzug von 5.000 Soldaten aus Deutschland angeordnet. Er soll nach 6 bis 12 Monaten abgeschlossen sein. Momentan sind rund 39.000 Soldaten in Deutschland stationiert. Trumps Ankündigung beunruhigt einige seiner Parteikollegen. Zwei führende Republikaner befürchten, durch den Schritt ein falsches Signal an Kreml-Chef Putin zu senden.
1: Hochwertiger Wohnraum, Grünflächen, Treffpunkte für die Nachbarn, all diese Dinge fördert der Senat in vielen Hamburger Stadtteilen mit dem RIESE, also dem Rahmenprogramm Integrierte Stadtteilentwicklung, so heißt das. Aber was das Programm bewirkt, das wird nicht zentral ausgewertet, das kritisiert jetzt die Hamburger CDU. Jenny Witt.
4: Rund 800 Millionen Euro sind seit 2009 in fast 70 Riesegebiete geflossen. Was genau dort gefördert werden soll, entscheiden die Bezirke gemeinsam mit Anwohnern und Anwohnerinnen. Im Riese-Projekt Billstedt-Horn wurden zum Beispiel neue Spielplätze und ein Gesundheitszentrum sowie neue Seniorenwohnungen gebaut. Solche Maßnahmen seien wichtig für lebenswerte und sozial stabile Nachbarschaften, schreibt der Senat auf CDU-Anfrage. Wie wirksam sie sind, werde in jedem Gebiet ausgewertet. Aus Sicht der CDU lassen sich die Erfolge jedoch nicht gut genug messen. Die Datenlage und Transparenz unterschieden sich von Bezirk zu Bezirk. Damit fehle jede belastbare Grundlage für die Projektsteuerung, kritisiert die bezirkspolitische Sprecherin Kaya Steffens. Der Senat sei so nicht in der Lage, die Verteilung der Gelder zu kontrollieren oder die Gründe für Verzögerungen auszuwerten.
1: Polizei und Justiz sollen schwere Sexualstraftaten länger verfolgen können. Dafür setzt sich jedenfalls die Hamburger Justizsenatorin ein. Anna Gallina von den Grünen sagte der deutschen Presseagentur, einige Fälle von sexualisierter Gewalt würden erst spät bekannt. Die Taten seien aber nach 5 Jahren verjährt und eine effektive Strafverfolgung dann nicht mehr möglich. Die Konferenz der Justizminister soll sich demnächst damit befassen. Er hat offenbar versucht, den Babynahrunghersteller Hipp zu erpressen. Deshalb ist in Österreich ein Verdächtiger festgenommen worden. Nach Behördenangaben wird der 39-Jährige derzeit vernommen. Im April waren die Erpressungsversuche gegen Hipp bekannt geworden. In Österreich, in Tschechien und auch in der Slowakei waren 5 manipulierte Gläser mit Rattengift entdeckt worden. Das deutsche Sortiment war laut Unternehmen nicht betroffen. Der HSV hat es gestern vorgemacht. Heute ist der FC St. Pauli dran mit dem Siegen. Die Hamburger empfangen heute Nachmittag das Team von Mainz 05 in der Fußball-Bundesliga. Bei einer Niederlage könnte das Team vom Millerntor auf einen direkten Abstiegsplatz rutschen. Jörg Nachoska.
5: St. Paulis Blick geht nach unten. In der Tabelle beträgt der Vorsprung auf die direkten Abstiegsplätze nur einen Punkt. Verliert St. Pauli gegen Mainz, könnte Verfolger Wolfsburg heute Abend schon mit einem Unentschieden in Freiburg an St. Pauli vorbeiziehen. Nach dem schwachen Spiel seines Teams vergangene Woche beim Tabellenletzten in Heidenheim will Trainer Alexander Blessin sein Team auf mehreren Positionen verändern. Als sicher gilt, dass Spielgestalter Eric Smith erstmals nach seiner Verletzungspause in die Startelf zurückkehrt. Der Druck auf St. Pauli ist enorm. Von den letzten 7 Bundesligaspielen konnte das Team vom Millerntor kein einziges gewinnen. Auch die Bilanz gegen Mainz ist ausbaufähig. In der Bundesliga haben die Rheinhessen noch nie gegen St. Pauli verloren. Heute Nachmittag reicht Mainz ein Unentschieden, um den eigenen Klassenerhalt perfekt zu machen.
1: Mindestens für 8 Monate wird es geschlossen. Das Holthusenbad in Eppendorf wird voraussichtlich bis Ende Januar für Bauarbeiten dicht gemacht. So sind zum Beispiel in der Kuppeldecke Schadstoffe festgestellt worden. Außerdem bekommt das Bad neue Umkleiden und neue Fenster. Heute aber hat das Holthusenbad nochmal geöffnet. Auch das Naturbad Stadtparksee kann besucht werden. Andere Freibäder sind noch geschlossen. Und Details dazu bekommen Sie auch in der NDR Hamburg App.
0: Dankeschön, Philipp.
1: Gerne.
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0: Das Wetter für uns in Hamburg. 20 Grad sind es momentan bei Ihnen in Eppendorf, wenn Sie auf dem Weg zum Holthusenbad sind und da noch ein letztes Mal vor dem Januar, bevor es dann wieder aufmacht, planschen wollen. Heute Vormittag sieht es auch noch ganz passabel aus. Das ändert sich dann aber im Laufe des Tages. Es kommt eine, sagen wir mal, für unsere Verhältnisse der letzten Tage, Kaltfront. Nachmittags gibt es dann einzelne Schauer, kann abends auch mal ein Gewitter mit dabei sein. Wenn Sie also unterwegs sein wollen, Regenschirm einpacken. 25, 26 Grad heute sind auf jeden Fall noch mal drin. Die Nacht wird dann aber nass, anfangs dann auch noch gewitterig. Und wie starten wir in die neue Woche? Naja, zäh, wechselhaft. Immer mal wieder Regen mit dabei. Am Nachmittag wird es dann aber besser, bei Temperaturen bis 18 Grad. Blitzer und Staus jetzt aus dem Verkehrszentrum Roter Baum. A1 Hamburg Richtung Bremen zwischen Dreieck Nord der Elbe und dem Maschner Kreuz 6 Kilometer stockend. A7 Flensburg Richtung Hamburg zwischen Stellingen und dem Elbtunnel 4 Kilometer stockend. In der Stadt gibt's nur eine Meldung, denn die Straße an der Alster ist zwischen Smilinski-Straße und Lohmühlenstraße wegen eines Kraneinsatzes bis ca. 18 Uhr gesperrt. Ansonsten keine Störungsmeldungen. Eine gute und sichere Fahrt für Sie. Es ist 11:06. Schönen guten Morgen, kann man schon noch sagen, für die Spätaufsteher. Andreas Wurm ist hier und ich freue mich, dass ich Sie durch den Sonntagvormittag begleiten darf mit dem ein oder anderen Tipp. Denn vielleicht wollen Sie ja, solange das Wetter jetzt noch gut ist, auch rausgehen, wollen was erleben und wollen Dinge kaufen, die Sie eigentlich gar nicht brauchen, von denen Sie wissen, dass es vielleicht ja auch nur rumsteht. Aber auf einem Flohmarkt etwas shoppen ist einfach schön. Und genau so einen Flohmarkt besuchen wir gleich, beziehungsweise unser Stadtreporter Carsten Seekund macht das für Sie. Los geht's jetzt erstmal mit den größten Hits aller Zeiten und Curry Heart, Sunglasses at Night.
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0: Smokey, if you think you know how to love me. Es ist 11 Uhr und 14 Minuten. Moin Hamburg, die größten Hits aller Zeiten. Gleich weiter mit Adel Tawil und Lieder.
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0: Sonntag, Sonne, Schnäppchenjagd und mittendrin ist NDR 90,3 Stadtreporter Carsten Seekund. Er hat sich heute Morgen auf den Marionasplatz in Eppendorf gewagt, wo der Flohmarkt wieder alles bietet, was man nie gesucht hat und trotzdem unbedingt haben will. Carsten, zwischen Porzellanvasen, alten Schallplatten und dem ein oder anderen durchaus Geheimtipp aus dem Keller der Nachbarn, was liegt denn da so rum?
2: Ja, Andreas, da liegt so einiges rum in den Kellern der Eppendorferinnen und Eppendorfer. Karin zum Beispiel hat ordentlich ausgemistet und verkauft heute hier viele Sachen, weil sie die Atmosphäre so mag.
3: Also die Atmosphäre ist herrlich, es ist jetzt trocken und wir haben schon einiges verkauft. Was wir zu verkaufen haben, ja, wir haben Abschleppseil ist heute ein Sonderpreis, 4 Euro. Fotoalben, Geldbörsen und natürlich Kassetten und davon sind schon etliche verkauft worden.
2: Dieses Geräusch kennt meine Generation noch gut.
3: Ist das nicht schön?
2: Ja, herrlich. So schöne alte Kassetten für 1 bzw. 2 Euro. Man kann auch noch handeln. Auch bei Alfred und Iris, die ganz viel Kunst verkaufen.
4: Kunstdrucke haben wir hier aus Dänemark. Figuren, Gläser, die wir größtenteils aus Dänemark haben.
2: Was soll zum Beispiel so eine Maske kosten?
5: 10 Euro. Gibt es noch eine zweite? Dann 20. Wir haben super verkauft bisher.
2: Sind Sie Sammler?
5: Nein, sind wir nicht. Wir haben aufgeräumt. Ich bin in Rente gegangen.
2: Was halten Sie in der Hand?
6: Eine Vase. Ich habe hier eine Nana aus Hannover, guter Preis für 10 Euro und auch schon 3 Rahmen gekauft für 30 Euro. Also dieser Stand kriegt hier gerade mein ganzes Geld.
2: Man kann hier richtig schöne Schnäppchen machen, weil es eben Privatmenschen sind, die hier wirklich ihre Raritätenstücke vom Dachboden geholt haben. Natürlich viel Kleidung dabei und das freut Tobi und das freut Emily.
7: Ja, meine Freundin ist fündig geworden. Gerade für, was hast du geholt? Jetzt hast du dir ein Oberteil gekauft.
8: Ja, und ein Buch und 2 Tassen.
7: Ich finde, sowas macht schon Spaß. Also gerade einfach so ein bisschen stöbern, ein bisschen gucken. Also
8: mir gefällt es auch total gut. Es ist auch nicht zu voll. Man hat genug Platz.
2: Also kostet das Oberteil?
8: Dafür habe ich jetzt 5 Euro bezahlt.
7: Damit kann man nicht meckern.
2: Und ein Flohmarkt, Andreas, wo man nicht meckern kann, ist doch genau der Richtige.
0: Absolut. Dankeschön. NDR 90,3 Stadtreporter Carsten Seekund. Ich liebe es ja auch gerade auf dem Marionasplatz. Noch bis 15 Uhr ist dort Flohmarkt im Herzen Eppendorfs.
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Die größten Hits aller Zeiten, Madonna und Cherish. Einen schönen Sonntag wünsche ich. NDR 90,3 ist hier und gleich geht's weiter mit einem der rätselhaftesten Zeilen der Musikgeschichte. Some people call me the Space Cowboy. 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Maurice, wer ist eigentlich bitte dieser Maurice? Steve Miller hat die Story nie aufgeklärt. Der Song entstand 1973 und stand auf Platz 1 der Charts. Und 1990 nochmal, weil er in einem Levis-Werbespot lief. Zweimal die Nummer 1 in zwei unterschiedlichen Jahrzehnten und jeweils ein Jahrzehnt Abstand. Das schafft nicht jeder Song. Und so klingt er, die Steve Miller Band mit The Joker. Für die größten Hits aller Zeiten bei NDR 90,3.

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1: Das Wetter für uns in Hamburg. 19 Grad aktuell bei Ihnen auf Finkenwerder. Heute Mittag ist es noch ganz okay, aber es kommt immer mehr feuchte Luft. Unbeständiges Wetter zu uns nach Hamburg. Mehr Wolken als Sonne. Nachmittags dann einzelne Schauer gegen Abend. Kann es auch mal ordentlich krachen. Könnte auch mal ein Gewitter mit dabei sein. Bis dahin ist es aber angenehm bei 26 Grad. Wie starten wir in die neue Woche? Auch nicht wirklich besser. Es ist wechselhaft. Gelegentlich Regen. Ab dem Nachmittag wird es dann aber insgesamt trockener und bisschen kühler. Werte nur noch um 18 Grad. Blitze und Staus jetzt direkt aus dem Verkehrszentrum Roter Baum. A1 Hamburg Richtung Bremen zwischen dem Dreieck Norderelbe und dem Maschner Kreuz 6 Kilometer stockend. A7 Flensburg Richtung Hamburg zwischen Stellingen und dem Elbtunnel 4 Kilometer stockend. In der Stadt gibt's nur eine größere Störungsmeldung. Die Straße an der Alster ist zwischen Smilinski-Straße und Lohmühlenstraße wegen eines Kraneinsatzes noch bis ca. 18 Uhr gesperrt. Ansonsten keine weiteren Störungsmeldungen. Haben Sie eine gute und vor allem sichere Fahrt. Der Sonntagvormittag mit mir, Andreas Wurm. Freue mich, dass Sie mit dabei sind. Und die Schifffahrt ist für Hamburg natürlich essentiell. Und hier in Hamburg spielen sich ganz viele Dinge ab, die sich mit der Zukunft der Schifffahrt beschäftigen. Ein wesentliches Thema, denn der Hafen ist bei uns in unserer Stadt ein riesengroßer Arbeitgeber. Und die Zukunftssicherheit steht bei vielen Haushalten an oberster Stelle. Und deshalb schauen wir genau auf dieses Thema und tun das gleich nach Patrick Hernandez, Born to be Alive, und Stevie Wonder, I Just Called to Say I Love You. Ich sehe Sie schon zu Hause jetzt gerade in der Küche stehen und anfangen zu tanzen. Nur zu!

0: Sonntag, NDR 90,3 ist hier.
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0: Befasst sich heute mit einem für Hamburg und den Wirtschaftsstandort Deutschlands sehr, sehr wichtigen Thema. Wenn sich die maritime Branche in Zeiten wie diesen trifft, dann geht es unweigerlich um das Thema Sicherheit. So auch auf der Nationalen Maritimen Konferenz, die in der vergangenen Woche im ostfriesischen Emden stattgefunden hat. Das Motto dieses Branchentreffens: mit Sicherheit voran. Dabei ist es vor allem in der Schifffahrt wichtig, die nationale Bedeutung der Handelsflotten einfach zu vermitteln. Dem politischen Berlin genauso wie den Bundesländern auch im Süden, die häufig gar kein Verständnis dafür haben. Die Präsidentin des Verbandes Deutscher Reeder, Gabi Bornheim, weiß, dass es ohne die Seeleute und die gesamte Schifffahrtsbranche nicht wirklich funktioniert.
2: Ohne uns, unsere Schiffe, würde ihr Morgenkaffee nicht getrunken werden können, weil er schlicht nicht im Regal stehen würde. Die Kiwi würde sie auch nicht am Frühstückstisch beglücken. Das heißt, wir haben mit den deutschen Reedereien, aber natürlich auch mit der internationalen Schifffahrt, tragen wir alle zur Versorgungssicherheit bei. Und ohne Schifffahrt ist nichts möglich.
0: Die Zahlen unterstreichen das. 90% des weltweiten Handels geht über See. Es braucht also Schiffe, es braucht die Seeleute. Dazu kommt, dass die deutsche Maritime angesichts der schwierigen geopolitischen Lage gerade viele neue Schiffe in Auftrag gibt. Die Marine tut das. In der Boombranche Schifffahrt könnte es also in den kommenden Jahren etwa, Achtung, 100.000 neue Jobs geben, schätzt die Bundesregierung. Vor allem in den Werften und bei den Zulieferern. Daniel Friedrich, der Bezirksleiter der IG Metall Küste, wirbt für den Arbeitsplatz im Schiffbau.
3: Natürlich wird Fachpersonal gesucht und gerade die Hochqualifizierten, da gibt es einen richtigen Kampf drum. Und nach vorne raus gibt es die Aufgabe, auszubilden, weiterzubilden, Leute für die maritime Wirtschaft zu gewinnen. Und wir haben da viele Zukunftschancen. Wer hat denn jetzt schon bis 2040, 42 Aufträge? Also von daher gerne in den Schiffbau kommen.
0: Daniel Friedrich, der Bezirksleiter IG Metall Küste auf der Nationalen Maritimen Konferenz, die in der vergangenen Woche im ostfriesischen Emden stattgefunden hat. 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

Die größten Hits aller Zeiten, Musik von UB40, einer Band, die mit Kingston Town und vielen anderen Hits einer der wenigen sind, die weltweit so großen Erfolg hatten, wenn es um Reggae geht, außerhalb von Jamaika. Einen schönen Sonntag, hier ist NDR 90,3. Jetzt geht's gleich weiter mit, wenn ich sage, die größten Hits aller Zeiten, dann passt das bei dem wie die Faust aufs Auge. Die Beatles und Help. Klingt nach einem fröhlichen 60s-Popsong. Ist er aber nicht. John Lennon sagte später, es sei einer der wenigen Beatles-Songs, bei denen er wirklich meinte, was er sang. Er war damals total unglücklich. Er war übergewichtig, fühlte sich verloren, mitten in der größten Zeit, im größten Erfolg seines Lebens und den Beatles. Der Schrei nach Hilfe steckt in einem Up-Tempo-Hit, den wir alle so irgendwie gar nicht gesehen haben. Aber wenn wir ihn jetzt hören, klingt er gleich schon ganz anders. Die Beatles waren eben nicht immer nur ganz unbeschwert, so unbeschwert, wie sie klangen, sondern da steckt ganz, ganz viel drin. Hören wir mal rein. Hier sind die Beatles und Help für die größten Hits aller Zeiten. 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

0: Maggie Reilly, Every Time We Touch. Die größten Hits aller Zeiten bei uns bei NDR 90,3 gleich mit Sandra in the heat of the night. Davor alles, was heute wichtig ist von Philipp Kaute.
1: Schönen guten Tag, es ist 12 Uhr.
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1: US-Republikaner kritisieren Truppenabzug aus Deutschland. Zahl der Straftaten an Bahnhöfen in Deutschland nimmt ab. Hamburger Holthusenbad wird monatelang gesperrt. Das Wetter heute: Wolken, etwas Regen am Abend, 26 Grad. Die US-Regierung will Truppen aus Deutschland abziehen und das stößt bei Teilen der Republikaner auf Kritik. Die Chefs der Verteidigungsausschüsse im Senat und Repräsentantenhaus sehen in dem Schritt ein Risiko und ein falsches Signal an Kreml-Chef Wladimir Putin. Ulrike Ufer.
3: Beide zeigten sich so wörtlich sehr beunruhigt über die Ankündigung des Pentagons, US-Soldaten möglicherweise auch aus anderen europäischen Ländern abzuziehen. Wicker und Rogers betonten zudem, dass Deutschland den Forderungen ihres Parteifreundes Trump nach höheren Verteidigungsausgaben nachgekommen sei. Zudem lasse Berlin US-Flugzeuge im Iran-Konflikt Stützpunkte und den deutschen Luftraum nutzen. Das Pentagon hatte zuvor den Abzug von 5.000 US-Soldaten aus Deutschland binnen 12 Monaten angeordnet. Der Schritt erfolgte nach Kritik von Kanzler Merz am Iran-Krieg. Unterdessen wollen die USA nach den Worten von Trump ihre Truppenpräsenz in Deutschland über die bereits angekündigte Zahl hinaus herunterfahren. Weitere Details nannte der Präsident zunächst nicht.
1: Polizei und Justiz sollen schwere Sexualstraftaten länger verfolgen können. Dafür setzt sich jedenfalls Hamburgs Justizsenatorin ein. Anna Galena von den Grünen sagte der deutschen Presseagentur, einige Fälle von sexualisierter Gewalt würden erst spät bekannt. Die Taten seien aber nach 5 Jahren verjährt und eine effektive Strafverfolgung dann nicht mehr möglich. Die Konferenz der Justizminister soll sich demnächst damit befassen. Hamburg hat in den vergangenen 7 Jahren rund 800 Millionen Euro in sogenannte Riese-Programme investiert. Riese, damit werden in den Stadtteilen spezielle Projekte gefördert, also zum Beispiel Spielplätze. Wofür das Geld genau bereitgestellt wird, das entscheiden dann die Bezirke gemeinsam mit den Anwohnern. Die Hamburger CDU kritisiert in diesem Zusammenhang, dass sich die Erfolge nicht gut genug messen lassen, denn die Transparenz unterscheide sich von Bezirk zu Bezirk. Keine Messer und keine Schusswaffen. Seit etwa 2,5 Jahren gilt ein Waffenverbot am Hamburger Hauptbahnhof. Ziel ist eine höhere Sicherheit. Und insgesamt hat an Bahnhöfen in Deutschland die Zahl der Straftaten abgenommen, sagt der Interessenverband Allianz pro Schiene. Heiko Schneider.
4: In der polizeilichen Kriminalstatistik werden laut Allianz pro Schiene rund 169.000 Straftaten an Bahnhöfen aufgeführt, 6% weniger als im Jahr davor. Verbandsgeschäftsführer Pflege sagte, der Einsatz von Sicherheitspersonal und Videotechnik wirke. Ein wichtiger Schritt könne außerdem das Alkoholverbot sein. Das hat die Bahn vorgestern unter anderem am Hauptbahnhof in Frankfurt eingeführt. Die Zahl der Angriffe auf Bahnbeschäftigte ist um 11% gestiegen auf fast 2.700. Pflege sagte, diesen Trend gelte es zu stoppen.
1: Es ist mehr als 100 Jahre alt und muss erneuert werden. Im Holthusenbad in Eppendorf stehen monatelange Sanierungsarbeiten an. Deshalb ist es heute zum vorerst letzten Mal geöffnet. Annalena Ehle.
5: Das Holthusenbad soll etwa einen neuen barrierefreien Umkleide- und Sanitärraum sowie neue Toiletten und Fenster bekommen. Da in der Kuppeldecke des Gebäudes Schadstoffe festgestellt worden waren, dauert die Sanierung länger als geplant. Das Bad wird vermutlich erst Ende Januar wieder öffnen. Auch das dazugehörige Freibad ist geschlossen. Als erstes Sommerfreibad hatte wegen des schönen Wetters vor 3 Tagen das Naturbad Stadtparksee aufgemacht. Wann die anderen Freibäder öffnen, hängt laut Bäderland vom Wetter ab. Noch sei es nachts zu kalt, das Wasser wäre nicht warm genug. Um kein Hin und Her mit Öffnen und Schließen zu haben, haben wir nur ein Bad geöffnet, das auch offen bleibt, sagt Michael Dietl von Bäderland. Er erwartet im Stadtparksee bei einer Wassertemperatur von 12 Grad überwiegend Schwimmer in Neoprenanzügen. Seinen Angaben nach ist die Personalsituation in den Bädern in dieser Saison entspannter als im vergangenen Jahr. Auch weil Mitarbeiter etwa aus dem Holthusenbad umdisponiert werden.
1: Mission Klassenerhalt. Beide Hamburger Fußball-Bundesligisten kämpfen um den Verbleib im Oberhaus. Der HSV hat schon mal eine gute Grundlage gelegt. 3 Punkte in Frankfurt, Platz 11 in der Tabelle. Heute will der FC St. Pauli nachlegen und strebt einen Heimsieg gegen Mainz 05 an. Wenn St. Pauli und der VfL Wolfsburg heute nicht gewinnen, dann wäre für den HSV der Ligaverbleib perfekt.
0: Dankeschön, Philipp, und einen schönen Feierabend.
1: Schönen Tag.
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0: Das Wetter für uns in Hamburg. 21 Grad aktuell bei Ihnen in Ottensen. Bis 26 werden es heute noch. Heute Mittag ist es ganz schön, aber es kommt im Laufe des Tages feuchte Luft und unbeständiges Wetter zu uns nach Hamburg. Mehr Wolken als Sonne. Nachmittags dann einzelne Schauer möglich. Gegen Abend kann es auch mal ein kurzes Gewitter geben. Und morgen nicht wirklich besser. Wechselhaft. Gelegentlicher Regen. Am Nachmittag wird es dann schöner. Da kommt die Sonne durch und es trocknet ab. Insgesamt aber kühler, Werte so um 18 Grad. Blitzer und Staus jetzt direkt aus dem Verkehrszentrum Roter Baum. Wir starten mit der A7 Flensburg Richtung Hamburg. Zwischen Stellingen und dem Elbtunnel 4 Kilometer stockend. Und wir gucken noch in die Stadt. Die Straße an der Alster ist zwischen Smilinski-Straße und Lohmühlenstraße wegen eines Kraneinsatzes noch bis 18 Uhr gesperrt. Ansonsten keine Störungsmeldungen. Haben Sie bitte eine gute und sichere Fahrt. Sonntagmittag mit mir, Andreas Wurm. Freue mich, dass Sie mit dabei sind. Und jeder kennt irgendjemanden, den er ganz besonders mag. Ja, aber den er auch gerne als Hamburgerin, als Hamburger des Tages bezeichnen würde. Denn es gibt die tollsten Geschichten, es gibt tolle Kolleginnen und Kollegen, es gibt tolle Nachbarn, es gibt ganz oft Personal irgendwo oder Dienstleister, die einen wahnsinnig guten Job machen. Deshalb lieben wir so diese Rubrik, den Hamburger des Tages. Und auf eine ganz besondere Hamburgerin schauen wir gleich. Wir tun das nach Elton John zusammen mit Kiki Dee, Don't Go Breaking My Heart, und Sandra in the Heat of the Night.

0: Moin Hamburg, schönen Sonntag.
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0: Und was haben Sie so drauf an Fremdsprachen? Englisch, ja. Vielleicht so ein bisschen Schulfranzösisch, ja, vielleicht auch Spanisch. Inga Hansmann aus Wandsbeker Hattenstadt hat internationale Politik studiert und ihren Sprachenschatz gerade noch mal kräftig ausgebaut mit toller Unterstützung.
2: Meine Hamburgerin des Tages ist meine Arabischlehrerin Mona. Sie kommt aus Syrien und hat mir in den letzten 2 Monaten Arabisch beigebracht. Und das in der Schule, in der sie selbst damals Deutsch gelernt hat. Also richtig cool. Dank ihr kann ich jetzt lesen und schreiben und die ersten Konversationen führen und habe damit hoffentlich bessere Chancen auf dem Jobmarkt, weil ich wie viele andere junge Leute aktuell trotz Master auf Jobsuche bin. Insofern hat Mona alles gegeben und hat sich jeden Tag mit guter Laune und auch während des Ramadans mit mir ganz viel Mühe gegeben und da bin ich super dankbar für. Danke, Mona!
0: Mona, die Hamburgerin des Tages für Inga. Arabisch bestimmt nicht wirklich leicht zu lernen. Wenn Sie auch irgendjemanden haben, irgendjemanden kennen, vielleicht ist ja auch gerade Ihr Freund, Ihre Freundin, Ihre Nachbarin der nächste Hamburger des Tages.
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Donna Summer. She works hard for the money. Die größten Hits aller Zeiten bei uns bei NDR 90,3. Und für viele von uns gibt es jetzt fast schon was wie eine Kindheitserinnerung. Wer war nochmal Tom Pace? Ja genau, die Frage stellen sich viele. Dabei kennen ihn ganz, ganz viele. Ich will nicht sagen alle, aber doch viele. Maybe ist der Titelsong einer Kultserie mit dem Namen Der Mann in den Bergen aus den späten 70ern. Ein Mann namens Grizzly Adams, James Grizzly Adams, der flieht in die Wildnis, weil er eines Verbrechens beschuldigt wird, das er eigentlich nie begangen hat. Für mich und bestimmt für viele von Ihnen jetzt eine echte Kindheitserinnerung. Das war damals eine Serie, die eine ganze Generation geprägt hat. Und dieser Song, den haben wir alle irgendwie im Ohr. Tom Pace selbst, um den ist es dann weitgehend ruhig geblieben. Der war nie in der Öffentlichkeit. Fast so, als wäre er mit James Grizzly Adams damals in die Wildnis gegangen. Ein wunderschönes Lied und ein Beispiel für die größten Hits aller Zeiten bei NDR 90,3. 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

aber zum Nachmittag hin wird es auch da besser, trockener. Es kommt auch mal die Sonne durch. Insgesamt aber kühler, nur noch Werte um 18 Grad. Blitzer und Staus jetzt aus dem Verkehrszentrum Roter Baum, A7 Flensburg Richtung Hamburg, zwischen dem Dreieck Nordwest und dem Elbtunnel. 7 Kilometer Stau. Eine gute halbe Stunde verlieren Sie momentan dort an dieser Stelle. Und wir gucken noch kurz in die Stadt. Die Straße an der Alster ist zwischen Smilinski-Straße und Lohmühlenstraße wegen eines Kraneinsatzes bis ca. 18 Uhr gesperrt. An der Elbfähre Glückstadt-Wischhafen gibt es Wartezeiten, und zwar in beide Richtungen von bis zu einer Stunde. Ansonsten keine Störungsmeldungen. Haben Sie eine gute und sichere Fahrt. Sonntagmittag mit mir, Andreas Wurm. Schön, dass Sie mit dabei sind. Und was war denn das gestern bitte für ein verrückter Spieltag in der ersten Fußball-Bundesliga? Und welche Erleichterung für alle Freunde des Hamburger Sportvereins. Es wird heute aber noch mal dramatisch. So viel können wir schon vorhersagen für den FC St. Pauli. Wir gucken gleich gemeinsam drauf. Vorher die größten Hits aller Zeiten mit den Bee Gees und dieser hier. Das ist Musik von Ultra Fox. Dancing with Tears in My Eyes. Schönen Sonntag.

0: Die größten Hits aller Zeiten, das waren die Bee Gees. Too Much Heaven. Schönen Sonntag. Hier ist NDR 90,3. Und ich habe bei mir in der Straße die Jubelschreie gehört. Und bei Ihnen war es vielleicht ganz genauso. Die Jubelschreie der HSV-Fans gestern gegen 17.30 Uhr in Frankfurt im Stadion bei uns in den Straßen in der Hansestadt. Der HSV gewinnt mit 2:1 bei Eintracht Frankfurt und bleibt damit so gut wie sicher in der ersten Fußball-Bundesliga. Lars Pegelow, wurden denn im Frankfurter Waldstadion gestern etwa schon große Schreie ausgelassen? War da die Stimmung schon so, dass man sagte, ey, wir feiern das jetzt?
1: Ja, ein bisschen wurde schon gefeiert, wobei ich sagen würde, erstmal wurde nur der Sieg in Frankfurt gefeiert und noch nicht der Klassenerhalt, denn der ist ja noch nicht hundertprozentig sicher. Für Torwart Daniel Heuer-Fernandes fühlt es sich aber schon ein bisschen so an.
2: Ja, schon ein bisschen, aber wir wissen auch, dass im Fußball auch schon ein bisschen was passiert ist, deswegen bleiben wir trotzdem klar, aber die Freude ist schon riesig, weil das waren Big Points und wir wollen natürlich dann auch in nächster Zeit dann auch den Sack zumachen, endgültig, aber die Stimmung ist schon so, dass wir alle schon wissen, dass das ein Riesenschritt war zu unserem Ziel.
1: Und vielleicht kann dieses Ziel ja schon heute endgültig dann erreicht werden, wenn St. Pauli nämlich und Wolfsburg nicht gewinnen nachher, ist alles durch für den HSV. Dann können sie noch einmal feiern, nicht im Frankfurter Stadion wie gestern, sondern jeder für sich zu Hause auf dem Sofa.
0: Ja, das Schicksal ist manchmal ein Eichhörnchen, ne? Es liegt jetzt also an dem FC St. Pauli mit, für den heute Nachmittag es wirklich spannend wird. So richtig spannend. Bei einer Heimniederlage gegen Mainz 05 droht der Absturz auf einen direkten Abstiegsplatz. Der größte Vorteil des FC St. Pauli soll im Saisonendspurt natürlich die Unterstützung der einigen Fans am Millerntor sein. Aber da gab es letzte Woche nach der blamablen Niederlage in Heidenheim richtig Knatsch. Jörg Naroska, wird das Anfeuern im Stadion heute leiser sein?
3: Also am Anfang des Spiels sicher nicht. Da wird das Team noch eine Chance bekommen. Klar ist aber auch, viele Fans sind frustriert und enttäuscht von viel zu vielen extrem schwachen Auftritten der Mannschaft in dieser Saison. Gegen Mainz muss das Team von Trainer Alexander Blessin deshalb heute unbedingt ein anderes Gesicht zeigen.
4: Die Fans dürfen auch mal sauer sein mit einer Leistung, die nicht so korrekt war. Und deswegen ist das Tischtuch in keinster Weise zerschnitten. Und von daher bin ich da 100% überzeugt, dass wir da auch wieder lautstark unterstützt werden. Da bin ich 1000%ig überzeugt.
3: Wenn die Mannschaft es schafft, gegen Mainz 90 Minuten alles zu geben und sich zu wehren, dann wären die Fans selbst bei einer Niederlage voll für das Team da. Gibt es stattdessen einen ähnlich bodenlosen Auftritt wie vergangene Woche, dann könnte es sehr schnell sehr leise im Stadion werden.
0: Dankeschön, Jörg Naroska. Und du hast das natürlich alles im Blick und im Ohr, denn du bist wie immer für die Hörerinnen und Hörer von NDR 90,3 am Millerntor Stadion. 15.30 Uhr geht es los. Natürlich bei uns zu hören, bei NDR 90,3. Und da hoffen wir mal, dass die Paulianer heute keinen haben, keinen Bad Day, von dem Daniel Pauter jetzt singt. Die größten Hits aller Zeiten. Bei uns, bei NDR 90,3.

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Musik von den Pointer Sisters, Jump for My Love. Schönen Sonntag, hier ist NDR 90,3. Stellen Sie sich mal vor, Sie wachen morgens auf, gehen in den Garten und da ist wer, der da nicht hingehört. Okay, das ist gar nichts Gefährliches, also zumindest in dem Fall nicht für Sie, aber in Ihrem trockengelegten Pool ist ein Rehkitz. Ist heute Morgen so passiert. In Hausbruch. Und natürlich konnte sich das Rehkitz nicht mehr aus eigener Kraft daraus befreien. War ja auch leer, selbst wenn Wasser drin gewesen wäre, wäre für das Rehkitz eine unlösbare Situation geworden. Und wer hat natürlich wieder eine rettende Idee? Wer kommt zur Hilfe? Wie immer, die Freiwillige Feuerwehr. Die hat das Tier dann aus dem Pool heben können und damit ganz früh am Sonntagmorgen eine tolle Tat geleistet und ein Tier gerettet. Herzlichen Dank an dieser Stelle an das Team der Freiwilligen Feuerwehr in Hausbruch. NDR 90,3. Jetzt weiter mit den größten Hits aller Zeiten und Musik von Sonny und Cher. I got you, babe.

0: Die größten Hits aller Zeiten. Musik von David Bowie, This is not America. Und genau so, also mit den größten Hits geht's natürlich gleich auch weiter. Mit Police, Every Breath You Take. Davor alles, was heute wichtig ist, von Rosa Edtmann.
1: Guten Tag, es ist 13 Uhr.
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1: US-Republikaner kritisieren Truppenabzug aus Deutschland. Holthusenbad hat heute zum letzten Mal vor der Sanierung auf. St. Pauli spielt im Abstiegskampf heute gegen Mainz 05. Das Wetter zunehmend Wolken und bis 26 Grad werden es. Die US-Regierung will Truppen aus Deutschland abziehen und das stößt bei Teilen der Republikaner auf Kritik. Die Chefs der Verteidigungsausschüsse in Senat und Repräsentantenhaus sehen in dem Schritt ein Risiko und ein falsches Signal an Kreml-Chef Wladimir Putin. Ulrike Ufer.
3: Beide zeigten sich so wörtlich sehr beunruhigt über die Ankündigung des Pentagons, US-Soldaten möglicherweise auch aus anderen europäischen Ländern abzuziehen. Wicker und Rogers betonten zudem, dass Deutschland den Forderungen ihres Parteifreundes Trump nach höheren Verteidigungsausgaben nachgekommen sei. Zudem lasse Berlin US-Flugzeuge im Iran-Konflikt Stützpunkte und den deutschen Luftraum nutzen. Das Pentagon hatte zuvor den Abzug von 5.000 US-Soldaten aus Deutschland binnen 12 Monaten angeordnet. Der Schritt erfolgte nach Kritik von Kanzler Merz am Iran-Krieg. Unterdessen wollen die USA nach den Worten von Trump ihre Truppenpräsenz in Deutschland über die bereits angekündigte Zahl hinaus herunterfahren. Weitere Details nannte der Präsident zunächst nicht.
1: An deutschen Bahnhöfen ist es etwas sicherer geworden. Laut dem Interessenverband Allianz pro Schiene gab es dort im vergangenen Jahr 6% weniger Straftaten. Allerdings hätten die Angriffe auf Beschäftigte der Bahn zugenommen. Im vergangenen Jahr gab es laut Kriminalstatistik 2700 solcher Vorfälle. Um die Sicherheit für alle zu erhöhen, fordert der pro Schiene-Verband Alkoholverbote an Bahnhöfen. Es ist mehr als 100 Jahre alt und muss erneuert werden. Im Holthusenbad in Eppendorf stehen monatelange Sanierungsarbeiten an. Deshalb ist es heute zum vorerst letzten Mal geöffnet. Annalena Ehle.
4: Das Holthusenbad soll etwa einen neuen barrierefreien Umkleide- und Sanitärraum sowie neue Toiletten und Fenster bekommen. Da in der Kuppeldecke des Gebäudes Schadstoffe festgestellt worden waren, dauert die Sanierung länger als geplant. Das Bad wird vermutlich erst Ende Januar wieder öffnen. Auch das dazugehörige Freibad ist geschlossen. Als erstes Sommerfreibad hatte wegen des schönen Wetters vor 3 Tagen das Naturbad Stadtparksee aufgemacht. Wann die anderen Freibäder öffnen, hängt laut Bäderland vom Wetter ab. Noch sei es nachts zu kalt, das Wasser wäre nicht warm genug. Um kein Hin und Her mit Öffnen und Schließen zu haben, haben wir nur ein Bad geöffnet, das auch offen bleibt, sagt Michael Dietl von Bäderland. Er erwartet im Stadtparksee bei einer Wassertemperatur von 12 Grad überwiegend Schwimmer in Neoprenanzügen. Seinen Angaben nach ist die Personalsituation in den Bädern in dieser Saison entspannter als im vergangenen Jahr. Auch weil Mitarbeiter etwa aus dem Holthusenbad umdisponiert werden.
1: Ein 7-jähriger Junge verschwindet plötzlich spurlos mitten in St. Georg. Stunden später taucht er wohlbehalten in seinem Zuhause in Kellinghusen in Schleswig-Holstein auf. Seine Mutter hatte das Kind laut Polizei gestern Mittag als vermisst gemeldet, als sie es am belebten Steindamm aus den Augen verloren hatte. Während stundenlang nach ihm gesucht wurde, auch mit dem Polizeihubschrauber und mehreren Spürhunden, hat der 7-jährige es geschafft, sich selbstständig in den richtigen Zug nach Hause zu setzen. Der HSV hat es gestern vorgemacht. Heute ist der FC St. Pauli dran mit dem Siegen. Die Hamburger empfangen heute Nachmittag das Team von Mainz 05. Bei einer Niederlage könnte das Team vom Millerntor aber auf einen direkten Abstiegsplatz abrutschen. Jörg Naroska.
5: St. Paulis Blick geht nach unten. In der Tabelle beträgt der Vorsprung auf die direkten Abstiegsplätze nur einen Punkt. Verliert St. Pauli gegen Mainz, könnte Verfolger Wolfsburg heute Abend schon mit einem Unentschieden in Freiburg an St. Pauli vorbeiziehen. Nach dem schwachen Spiel seines Teams vergangene Woche beim Tabellenletzten in Heidenheim will Trainer Alexander Blessin sein Team auf mehreren Positionen verändern. Als sicher gilt, dass Spielgestalter Eric Smith erstmals nach seiner Verletzungspause in die Startelf zurückkehrt. Der Druck auf St. Pauli ist enorm. Von den letzten 7 Bundesligaspielen konnte das Team vom Millerntor kein einziges gewinnen. Auch die Bilanz gegen Mainz ist ausbaufähig. In der Bundesliga haben die Rheinhessen noch nie gegen St. Pauli verloren. Heute Nachmittag reicht Mainz ein Unentschieden, um den eigenen Klassenerhalt perfekt zu machen.
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0: Das Wetter für uns in Hamburg. 22 Grad aktuell bei Ihnen in Niendorf. Dazu ganz viel Sonne. 26 werden es in der Spitze. Es sieht noch sehr passabel aus, aber das ändert sich so ein bisschen im Laufe des Tages. Da ziehen dann ein paar Wolken auf. Es kann auch mal der ein oder andere Schauer mit dabei sein. Und gegen Abend dann vielleicht auch mal ein kurzes Gewitter. Wer also heute Abend unterwegs sein will, der sollte besser einen Regenschirm einpacken. Aber bis dahin genießen wir jetzt erstmal noch die Sonne und den heutigen Freitag. In der Nacht wird es dann auch nass, anfangs auch noch gewittrig. Und am Montag, wie der schaut der aus? Ja, auch zäh, wechselhaft. Immer mal wieder Regen. Am Nachmittag wird es aber generell besser, dann guckt auch wieder die Sonne raus. Temperaturen gehen ein bisschen zurück, nur noch bis 18 Grad. Blitzer und Staus jetzt direkt aus dem Verkehrszentrum Roter Baum. Vorsicht bitte auf der A7 Flensburg Richtung Hamburg. Zwischen Schnellingen und dem Volkspark steht ein defektes Fahrzeug. Dann haben wir die A1 Lübeck Richtung Hamburg zwischen Öhndorf und dem Dreieck Norderelbe. 5 Kilometer stockend. A7 Flensburg Richtung Hamburg zwischen dem Dreieck Nordwest und dem Elbtunnel. 6 Kilometer Stau. Eine gute halbe Stunde verlieren Sie da momentan. A21 Kiel Richtung Bargteheide zwischen Schwissel und Bad Oldesloe Nord. 3 Kilometer Stau. Auch da gute halbe Stunde Zeitverlust. In der Stadt ist die Straße an der Alster zwischen Smilinski-Straße und Lohmühlenstraße wegen eines Kraneinsatzes bis ca. 18 Uhr gesperrt. Und an der Elbferienwerkstatt Bischhafen momentan Wartezeiten von bis zu einer Stunde in beiden Richtungen. Ansonsten keine Störungsmeldungen. Kommen Sie gut durch. Sonntagmittag mit mir, Andreas Wurm. Schön, dass Sie mit dabei sind. Und wir schauen gleich auf den heutigen Abend. Nein, nicht auf das Wetter und auf das schlechte Wetter, sondern wir gucken auf das, worauf Sie sich am Sonntag vielleicht ja immer sehr freuen. Auf den Tatort. Da haben wir ein lachendes und ein weinendes Auge. Das Gute ist, es gibt einen Tatort. Dass die schlechte Nachricht dabei ist, es ist erstmal der letzte vor der Sommerpause. Aber wollen wir uns nicht in Details verfranzen, da kommen wir gleich zu. Es gibt selbstverständlich auch die größten Hits aller Zeiten gleich mit Stacks, Boat on the River und den Beginn machen Police, Every Breath You Take. Schönen Sonntag!

0: Schönen Sonntag, hier ist NDR 90,3 und sonntags haben wir feste Rituale. Ja, die einen gehen nachmittags irgendwie auf den Sportplatz, weil die Kleinen Sport treiben, die anderen gehen abends essen und die Nächsten, und die sprechen wir jetzt an, die gucken Tatort. Aber die Tatort-Fans müssen jetzt ganz stark sein. Es kommt eine lange Sommerpause auf uns und dementsprechend auf Sie zu. Aber einen letzten finalen Fall gibt es noch, und zwar heute Abend. Und der kommt aus Zürich, aus der Schweiz. Da haben die zwei Ermittlerinnen Ott und Grandjean einen Fall zu knacken, der sie an die Belastungsgrenze bringt. Kollege Philipp Münscher hat den Tatort wie immer schon gesehen. Ist es denn ein würdiger Saisonabschluss quasi?
1: Auf jeden Fall. Es ist ein temporeicher und spannender Krimi, aber auch ein sozialkritischer Film. Denn hier wird deutlich das Machtgefälle gezeigt in dieser noblen Finanz- und Kunstmetropole Zürich. Die Reichen und Schönen, die in einer völlig anderen Welt leben als einfache Arbeiter und Einwanderer am anderen Ende der Skala. Und dazwischen dann irgendwo Ott und Grandjean, deren Handlungsspielraum begrenzt ist, die sich an Recht und Gesetz halten müssen, aber immer auch versuchen, in einem ungerechten System menschliche Spielräume zu finden.
0: Wir lernen in diesem Tatort dann auch Moya kennen. Die kommt aus Äthiopien, lebt illegal in der Schweiz und sie beobachtet ein Verbrechen. Was hat sie denn da gesehen?
1: Sie wohnt heimlich bei einer Freundin, für die sie auch unter deren Namen bei einem Lieferdienst arbeitet. Und als sie dann eines Abends eine Pizzabestellung abgibt, da beobachtet sie einen Mord. Das Opfer ist der nette junge Mann, der soeben noch die Pizza in Empfang genommen hat. Ott und Grandjean übernehmen den Fall.
2: Ruben Jovanov, 22 Jahre alt, stammt aus Nordmazedonien, kam im Alter von 14 in die Schweiz, war als Sexarbeiter tätig und wurde immer wieder wegen Drogendelikten aufgegriffen.
1: Als sie sich in der Wohnung des Opfers umschauen wollen, da überraschen sie zwei Einbrecher. Haben die beiden auch den jungen Ruben umgebracht? Während Ott und Grandjean sich die Köpfe zerbrechen, wie das alles zusammenhängt, geraten Moya und ihre Freundin in große Gefahr, denn die Täter sind ihnen auf der Spur. Und wenn sie eines wirklich gar nicht brauchen können, dann eine Zeugin.
0: Ja, das ist ein großes Problem, denn Moya kann ja nicht zur Polizei, denn dann droht ihr die Abschiebung. Danke, Philipp Münscher. Also dir hat der Film offensichtlich gut gefallen. Heute Abend der letzte Tatort vor der Sommerpause. Und er kommt aus der Schweiz, aus Zürich. Am 13. September geht's dann mit neuen Fällen weiter.

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0: Summer auf 69. Brian Adams mit seinem vielleicht größten Hit. Die größten Hits aller Zeiten. Eben übrigens veröffentlicht nicht im Sommer 69, sondern im Juni 85. Also sowas von einem Original 80er. Und die haben uns von NDR 90,3 ja besonders angetan. Und darauf haben wir natürlich etwas gestrickt, was für Sie genau richtig ist. Wahrscheinlich die Party des Jahres. 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
1: Das Wetter für uns in Hamburg. 22 Grad aktuell bei Ihnen in Sasel, bis 26 werden es heute noch. Heute Mittag ist es ja noch ganz okay, aber es kommt so langsam aber sicher feuchte Luft und ein bisschen unbeständigeres Wetter zu uns nach Hamburg. Mehr Wolken als Sonne zum Nachmittag hin. Es kann auch mal den ein oder anderen Schauer geben. Später am Abend dann auch Schauer oder Gewitter. Und morgen, wird es nicht so richtig besser. Es ist wechselhaft. Gelegentlich Regen, aber am Nachmittag, dann trocknet es langsam ab. Es kommt auch wieder die Sonne durch. Generell wird es ein bisschen kühler, aber für die Jahreszeit ist es eh viel zu warm, wenn wir es auch genießen. Also die Temperaturen dann so wieder um 18 Grad. Blitz und Staus jetzt direkt aus dem Verkehrszentrum Roter Baum. Da beginnen wir mit der A1, Lübeck Richtung Hamburg, zwischen Rheinfeld und dem Kreuzpark der Heide, 7 Kilometer stockend. Verzögerung momentan von knapp 20 Minuten. A1 Lübeck Richtung Hamburg, zwischen Billstedt und dem Dreieck Norderelbe, 7 Kilometer stockend. A7 Flensburg Richtung Hamburg, zwischen dem Dreieck Nordwest und dem Elbtunnel, 6 Kilometer Stau, Verzögerung eine gute halbe Stunde. A21 geht Richtung Bagdeheide. Zwischen Schwissel und Bad Oldesloe Nord 3 Kilometer Stau. Eine gute halbe Stunde Zeitverlust an dieser Stelle. Und noch der Hinweis zum Stadtverkehr in Hamburg. Die Straße an der Alster ist zwischen Smilinski-Straße und Lohmühlenstraße wegen eines Kraneinsatzes noch bis ca. 18 Uhr gesperrt. Wenn Sie rüber wollen Richtung Glückstadt oder aus Wischhafen rüber wollen an der Elbfähre Glückstadt-Wischhafen, beträgt die Wartezeit im Moment bis zu 2 Stunden in beide Richtungen. Ansonsten gibt es keine Störungsmeldung. Haben Sie bitte eine gute und vor allem sichere Fahrt. Am Sonntagmittag mit mir, Andreas Wurm, und vielleicht sind Sie gerade auf dem Sprung, suchen Ihre Sachen zusammen. Die Kids sind vielleicht noch nicht so richtig wach und trödeln so ein bisschen rum. Naja, es gibt eine Menge zu entdecken, solange das Wetter noch gut ist. Raus, raus, raus. Das haben wir auch zu unserem Stadtreporter, zu Carsten Seekut, gesagt. Und der ist für Sie selbstverständlich wieder unterwegs. Wo? Das erfahren Sie gleich nach Blondie, Sunday Girl

0: Und Talk Talk, such a shame. Schönen Sonntag.
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0: Na, der Song passt ja wie die Faust aufs Auge. Blondie, Sunday Girl. In der 90,3 die größten Hits aller Zeiten. Gleich geht's mit Max Mutzke und Can't Wait Until Tonight weiter. Wenn Sie heute noch keine Pläne haben oder die, die Sie haben, vielleicht spontan umwerfen möchten, dann raus nach Bergstedt, weil dort läuft heute wieder die Bunte Meile, das Stadtteilfest, das seit Jahren fester Bestandteil des 1. Mai-Sonntags im Norden ist. Und selbstverständlich sind wir für Sie mit dabei.
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0: Haben wir dort ganz bestimmt
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0: Ja, mein Hamburger des Tages und mein Stadtreporter ist ja Carsten Seekund. Und rund um die Kirche sind die Straßen gesperrt. Für dich, für viele, viele andere oder für wen, Carsten?
2: Naja, Andreas, für alle Hamburgerinnen und Hamburger, die sich Bergstedt mal anschauen wollen, zum Beispiel wie ich jetzt hier an der Bühne gelandet bin, Cora wieder singen dort gerade. Schöne Chormusik und dann schlendert man ein bisschen weiter rund um die schöne alte Kirche vorbei an Reetdachhäusern. Da kann man sich so richtig durchschlemmen. Nico hat das getan mit seiner Freundin Melody.
3: Es hat, ist auch immer eine schöne Atmosphäre hier. Man unterhält sich mal mit wem. An der Kirche gibt es hier einen Bratwurststand oder auch Champignons, wie vom Dom, sind auch sehr lecker. Kuchen, Kaffee gibt's auch natürlich. Ist für jeden was.
2: Nebenbei präsentieren sich natürlich Institutionen und Vereine aus dem Stadtteil. Und die Meile zieht sich so durchaus ein paar hundert Meter hier längs.
4: Also die Bergstädter Meile ist schön, da kann man ein bisschen bummeln. Ist ein toller Flohmarkt hier so für Familien. Darüber hinaus gibt's auch eine super Eisdiele direkt neben der Kirche. Es gibt eine neue Weinbar hier im Ort.
5: Und ich finde, es ist toll organisiert, alles viel ehrenamtlich und klasse gemacht.
2: Und es wird immer wieder betont, dass alle ständig hier von Menschen aus dem Stadtteil sind.
0: Also und für die Menschen, die nicht in Bergstedt wohnen, die sich da nicht auskennen, was ist denn das Schöne an Bergstedt generell? Wieso lieben es die Menschen, die da wohnen, so sehr?
2: Ja, Bergstedt vereint ja das Beste aus zwei Welten, dörfliche Idylle und Großstadtkomfort. Und das schätzen auch die Bergstädterinnen und Bergstädter.
6: Es ist sehr familiär hier und hier wohnen nur nette Menschen.
7: Das ist eine gesunde Mischung zwischen dörflichem Charakter und trotzdem citynah. Also du hast eine gute Anbindung mit dem öffentlichen Personennahverkehr. Das ist einfach schön.
8: Weil die Adresse Hamburg lautet und man trotzdem im Grünen wohnt und die Pferde stehen auf der Koppel.
2: Und das mögen auch Kinder, wie zum Beispiel...
9: Ich bin Lukas und ich bin 11. Ich wohne gerne in Bergstedt. Ich finde es hier sehr schön. Ich mache hier auch Sport und es fühlt sich halt einfach wie ein schönes Zuhause an. Dieses hier ist mein Zuhause und da fühle ich mich wohl.
2: Und wo sich Menschen wohlfühlen, Andreas, da kann man gern mal zu Besuch kommen.
0: Absolut, dankeschön, Carsten Seekund. Also schönes Wetter, Bergstedt, Stadtteilfest, Bunte Meile. Das ist Gemeinschaft. Klingt nach einem perfekten Sonntagmittagsausflug. Bis 16 Uhr geht's.
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Neil Young, Come Back and Stay. Die größten Hits aller Zeiten bei uns bei NDR 90,3. Black is Black. Ja, eine der größten Kuriositäten der Musikgeschichte. Los Bravos klingt spanisch, war auch tatsächlich eine spanische Band, aber gesungen haben sie auf Englisch, weil ihr Sänger Mike Kennedy eigentlich Deutscher war. Bürgerlicher Name Michael Kogel, kommt aus Frankfurt am Main. Ein Frankfurter als Sänger einer spanischen Band mit einem englischen Welthit. Europa at its best, würde man sagen. At its best ist übrigens auch das Stichwort für ihn. Für Michi Wittig. Mit ihm geht's gleich durch den Nachmittag. Ich bin Andreas Wurm, wünsche einen tollen und für alle St. Pauli-Fans einen erfolgreichen Sonntagnachmittag. Und jetzt gibt's Los Bravos. Black is Black.

0: der Marius bei uns, weil ich dich liebe.
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0: Johnny Hates Jazz übernehmen gleich mit Turn Back the Clock. Vorher haben wir die Nachrichten mit Rosa Erdmann.
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2: Deutsche Wirtschaft warnt vor Handelskrieg mit den USA. Holt Husenbad hat heute zum letzten Mal vor der Sanierung auf. St. Pauli spielt im Abstiegskampf heute gegen Mainz 05. Das Wetter zunehmend Wolken und 26 Grad maximal. Neue Zölle auf Autos und Lastwagen aus der Europäischen Union in Höhe von 25%. Das hat US-Präsident Donald Trump schon für kommende Woche angekündigt. Die höheren Zölle würden besonders die deutsche Wirtschaft hart treffen. Bei vielen Unternehmen wachsen deshalb die Sorgen. Aus Berlin, Georg Schwarte.
3: Die Ankündigungen sind eine erneute, massive Herausforderung für die transatlantischen Wirtschaftsbeziehungen und gefährden sie über die Automobilindustrie hinaus, teilte der Bundesverband der deutschen Industrie schriftlich mit. Der BDI appellierte an Trump und die EU, das bestehende Handelsabkommen einzuhalten. Zwar beschädige die amerikanische Seite mit immer neuen Provokationen das gegenseitige Vertrauen, dennoch sei ein weiteres Aufschieben der Vereinbarungen auch keine Option, so der Industrieverband. Führende Wirtschaftswissenschaftler hatten zuvor vor einem drohenden Handelskrieg gewarnt, der die deutsche Wirtschaft in der Folge auch in diesem Jahr in die Rezession treiben könnte.
2: Für Gespräche sorgt auch Trumps Ankündigung, mehr als 5000 in Deutschland stationierte US-Soldaten abziehen zu wollen. Während Bundesverteidigungsminister Boris Pistorius von der SPD sich gelassen zeigt und das als absehbar bezeichnet hat, äußert etwa der polnische Ministerpräsident Donald Tusk Sorge, die NATO könnte weniger abschreckend wirken. Und diese Sorge teilen inzwischen auch einige US-Republikaner. Es ist mehr als 100 Jahre alt und muss erneuert werden. Im Holthusenbad in Eppendorf stehen monatelange Sanierungsarbeiten an. Deshalb ist es heute zum vorerst letzten Mal geöffnet. Annalena Ehle.
4: Das Holthusenbad soll etwa einen neuen barrierefreien Umkleide- und Sanitärraum sowie neue Toiletten und Fenster bekommen. Da in der Kuppeldecke des Gebäudes Schadstoffe festgestellt worden waren, dauert die Sanierung länger als geplant. Das Bad wird vermutlich erst Ende Januar wieder öffnen. Auch das dazugehörige Freibad ist geschlossen. Als erstes Sommerfreibad hatte wegen des schönen Wetters vor 3 Tagen das Naturbad Stadtparksee aufgemacht. Wann die anderen Freibäder öffnen, hängt laut Bäderland vom Wetter ab. Noch sei es nachts zu kalt, das Wasser wäre nicht warm genug. Um kein Hin und Her mit Öffnen und Schließen zu haben, haben wir nur ein Bad geöffnet, das auch offen bleibt, sagt Michael Dietl von Bäderland. Er erwartet im Stadtparksee bei einer Wassertemperatur von 12 Grad überwiegend Schwimmer in Neoprenanzügen. Seinen Angaben nach ist die Personalsituation in den Bädern in dieser Saison entspannter als im vergangenen Jahr. Auch weil Mitarbeiter etwa aus dem Holthusenbad umdisponiert werden.
2: Ein 7-jähriger Junge verschwindet plötzlich spurlos in St. Georg. Stunden später taucht er wohlbehalten in seinem Zuhause in Kellinghusen in Schleswig-Holstein auf. Seine Mutter hatte das Kind gestern Mittag als vermisst gemeldet, als sie es am belebten Steindamm aus den Augen verloren hatte. Während stundenlang nach ihm gesucht wurde, auch mit dem Polizeihubschrauber und Spürhunden, hat der 7-jährige es geschafft, sich selbstständig in den richtigen Zug nach Hause zu setzen. Der HSV hat es gestern vorgemacht. Heute ist der FC St. Pauli dran. Die Hamburger empfangen heute Nachmittag das Team von Mainz 05. Bei einer Niederlage könnte das Team vom Millerntor auf einen direkten Abstiegsplatz abrutschen. Jörg Naroska.
5: St. Paulis Blick geht nach unten. In der Tabelle beträgt der Vorsprung auf die direkten Abstiegsplätze nur einen Punkt. Verliert St. Pauli gegen Mainz, könnte Verfolger Wolfsburg heute Abend schon mit einem Unentschieden in Freiburg an St. Pauli vorbeiziehen. Nach dem schwachen Spiel seines Teams vergangene Woche beim Tabellenletzten in Heidenheim will Trainer Alexander Blessin sein Team auf mehreren Positionen verändern. Als sicher gilt, dass Spielgestalter Eric Smith erstmals nach seiner Verletzungspause in die Startelf zurückkehrt. Der Druck auf St. Pauli ist enorm. Von den letzten 7 Bundesligaspielen konnte das Team vom Millerntor kein einziges gewinnen. Auch die Bilanz gegen Mainz ist ausbaufähig. In der Bundesliga haben die Rheinhessen noch nie gegen St. Pauli verloren. Heute Nachmittag reicht Mainz ein Unentschieden, um den eigenen Klassenerhalt perfekt zu machen.
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0: Mit dem schönen Wetter für uns in Hamburg, ja noch schön, noch durchaus mal Sonnenschein, aber auch schon reichlich Wolken. Zum Abend hin, vor allem sind die Gewitter möglich, zwischendurch so einzelne Schauer, Höchstwerte 26 Grad. Aktuell haben wir bei Ihnen in Kursberg 24 Grad gemessen. Morgen am Montag sind wir so wettertechnisch ein bisschen auf dem Rückwärtsweg. Wechselnde Bewölkung, gelegentlich etwas Regen oder einzelne Schauer. Erst im Laufe des Nachmittags dann eher trocken mit Aufheiterung und Sonne. 19 Grad wäre morgen die Höchsttemperatur, am Dienstag zum Beispiel dann nochmal höchstens 15 Grad. Die Blitzer und die Staus, wir sind im Verkehrszentrum Roter Baum. Vorsicht bitte, auf der B5 Bergedorfer Straße stadtauswärts zwischen Billstedt Mitte und A1 Billstedt, da liegen Metallteile. Dann die A1, das ist so ein bisschen das Sorgenkind, geht schon los. Fehmarn Richtung Lübeck zwischen Neustadt Mitte und Ratekau. Stau oder stockender Verkehr, 45 Minuten kommen da oben drauf. Dann weiter Verlauf A1 Richtung Hamburg zwischen Rheinfeld und dem Kreuzpark der Heide, 7 Kilometer stocken. Da kommen nochmal 20 Minuten oben drauf. Weiter die A1 Lübeck Richtung Hamburg zwischen Billstedt und Dreieck Norderelbe, 7 Kilometer stockend. A7 Richtung Süden zwischen dem Dreieck Nordwest und dem Elbtunnel, 6 Kilometer Stau, 30 Minuten Zeitverlust. A21 Kiel Richtung Bagdad Heide, also Richtung Süden zwischen Schwissel und Bad Oldesloe-Nord, da wird 3 Kilometer Stau. Und an der Elbfähre Glückstadt Richtung Wischhafen, da beträgt die Wartezeit bis zu 2 Stunden. Gute Fahrt wünsche ich Ihnen. Schönen Sonntagnachmittag. Alles, was mit Muss anfängt, einfach ignorieren. Machen Sie sich einen gemütlichen Sonntag. Jetzt mit Earth, Wind & Fire, Boogie Wonderland. Das sind hier Johnny Hates Jazz und ich bin Michael Wittig. Schön, dass Sie mit dabei sind. Schönen Sonntag zusammen haben.

0: NDR 90,3 an Ihren gemütlichen Sonntagnachmittag. 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

14.23 Uhr. Schauen wir mal auf die Straße. Vorsicht bitte. A261 Richtung A1 zwischen Tötensinn und Buchholzer Dreieck. Da bitte Vorsicht, da befindet sich eine ungesicherte Unfallstelle.

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YouTube bei uns bei NDR 90,3. Sonntag, Nachmittag, 15.30 Uhr, gleich halb vier. Wir schauen auf das Wetter für uns in Hamburg. Wir haben 25 Grad in Hohenfelde gemessen. Dort und auch sonst in der Stadt wäre 26 Grad heute die Höchsttemperatur durchaus noch möglich, weil Sonne versucht sie auch noch immer wieder. Aber wir haben auch viele Wolken, kann dann auch noch mal bedeuten, zum Abend hin einzelne Schauer oder auch sogar Gewitter, die möglich sind. Und dann morgen der Montag, wechselnde Bewölkung, gelegentlich etwas Regen oder auch einzelne Schauer, so zur Begrüßung des Tages. Im Laufe des Mittags und Nachmittags wird es dann aber besser, trockener, aufgeheiterter, Sonne besser, ist ein bisschen möglich. 19 Grad morgen in etwa die Höchsttemperatur. Blitze und Staus aus dem Verkehrszentrum Roter Baum. Noch einmal Vorsicht bitte, betrifft die A1 Bremen Richtung Hamburg zwischen Sittensen und Heidenau, da liegen Gegenstände. Dann die A1 Fehmarn Richtung Lübeck zwischen Neustadt Mitte und Rathekau, jetzt noch 4 Kilometer stockender Verkehr. Weiter A1 Lübeck Richtung Hamburg zwischen Rheinfeld und dem Kreuz Bargter Heide, da haben wir 6 Kilometer stockenden Verkehr, bedeutet 20 Minuten, die Sie extra einplanen sollten. A7 Richtung Süden zwischen dem Dreieck Nordwest und dem Elbtunnel, 5 Kilometer Stau, 30 Minuten kommen da oben drauf. Und an der Elbfähre Glückstadt Richtung Wischhafen, also Richtung Süden, beträgt die Wartezeit bis zu 1,5 Stunden. Ihr Blitzer, Ihr Stau, falls Sie da etwas sehen oder eine Ampel, ein Liegenbleiber, was auch immer, gerne dann eine Nachricht sprechen, zum Beispiel in den Messenger der NDR Hamburg App. Schönen Dank dafür. Schönen Sonntagnachmittag. Vielleicht klappt es ja heute. Wäre schön, der erste Sieg für den FC St. Pauli gegen Mainz 05 in der ersten Fußball-Bundesliga. Also eine Welturaufführung heute am Millerntor. Hätten wir alle nichts dagegen. Das Spiel läuft jetzt gerade 0:0. Wir sind live immer mal mit dabei. Und dazu auch immer die größten Hits aller Zeiten. Jennifer Rush jetzt mit Ring of Ice. Ich bin Michael Wittig. Moin Hamburg.

0: Das ging ja schnell am Millerntor. Das erste Tor ist gefallen, Jörg Noroska, aber leider.
1: Sechs Minuten sind rum und es führt Mainz 05 durch einen Treffer von Tietz. Und es ist ein Déjà-vu wie in Heidenheim vergangene Woche. Da war es nach drei Minuten ein Eckball. Diesmal ist es ein Ballverlust im Mittelfeld. Da haben sie nicht gut zusammengespielt. Mainz geht dazwischen. Tietz frei im Zentrum, schießt aus 17 Metern rechts unten rein ins Tor. Nächste kalte Dusche für St. Pauli. Es ist ein Start zum Vergessen.

0: Tja, mal eben den Start vergurkt. Der FC St. Pauli seit der 6. Minute liegt er zurück gegen Mainz am Mellentor. Philipp Titz hat getroffen. Jörg Nowroska, genauso haben wir uns das nun nicht vorgestellt.
1: Ja, genauso hat sich das niemand vorgestellt im Mellentor Stadion, außer vielleicht die Fans von Mainz 05. Die sind natürlich jetzt richtig am Feiern. Es gibt vielleicht eine Möglichkeit für St. Pauli. Ball kommt in den Strafraum, gechippt. Und dann ist Lars Ritzka da, versucht den Ball volley zu nehmen an der Strafraumkante, trifft den Ball aber nicht richtig, springt vom Fuß und ist erstmal raus aus der Gefahrenzone. Das ist natürlich jetzt eine richtig große Bürde, die der FC St. Pauli mit sich rumträgt. Mannschaft ja sowieso schon verunsichert nach dem schwachen Auftritt vergangene Woche in Heidenheim, als nichts zusammenlief. Auch da gab es den ganz frühen Rückstand und jetzt schon wieder. Vorher St. Pauli eigentlich so einigermaßen vernünftig in die Partie gestartet, hatte zwei Torschüsse, Standardsituation, das war alles nicht wirklich gefährlich, aber haben gut nach vorne gearbeitet und dann plötzlich wieder so ein Aussetzer in der Defensive, bei Ballbesitz, vor dem Strafraum. Und dann spielen sie wieder so einen Ball in die Gefahrenzone rein. Hauke Wahl, warum haut er den nicht einfach weg oder sucht den Weg nach außen, stattdessen zentral, Ballverlust. Dann gegen zwei Mainzer kann Eric Schmidt auch nur noch hinterher rennen und Titz stiehlt sich davon im Zentrum, bekommt den Ball sofort zugespielt. Das geht dann blitzschnell bei Mainz, ganz anders beim FC St. Pauli. Da dauert alles viel länger, ist alles umständlicher, ist nicht so ganz klar, was will die Mannschaft mit dem Ball eigentlich auch jetzt wieder. Ando tritt erstmal auf den Ball, spielt den wieder zurück. Es fehlt an Tempo, es fehlt an Energie bei St. Pauli. Das ist ein bisschen wie auch schon in Heidenheim. Nicht ganz so schlimm heute, aber wir haben ja auch erst 10 Minuten rum. Jetzt muss die Mannschaft reagieren, jetzt muss sie irgendwas machen, jetzt muss sie einen Weg finden, sich da selber rauszuziehen. Im Moment schieben sie sich den Ball in der eigenen Hälfte einfach nur zu. Mainz kann sich jetzt natürlich auch zurückziehen, kann sich reinstellen. Jetzt könnte mal ein langer Ball von Metz kommen. Der geht über die Mittellinie, spielt dann kurz auf Fujita. Aber der ist sofort von zwei Leuten gedeckt, weil auch das wieder so lange dauert. Also so wird St. Pauli nicht vorankommen. Wahl jetzt mit Ball am Fuß, zeigt an. Beide Arme zur Seite gestreckt. Wo soll ich denn hinspielen? Am Ende ist es der Rückpass. Also wenn das so weitergeht, dann wird das nichts für St. Pauli. Da muss jetzt irgendjemand mal das Heft in die Hand nehmen, muss sagen, so Leute, so wollen wir jetzt spielen, so soll es gehen. Da ist auch der Trainer gefordert, der sitzt auf seiner Bank, berät sich mit dem Co-Trainer, mit Peter Nemeth, und St. Pauli schiebt sich immer noch den Ball in der eigenen Hälfte zu. Die Mannschaft liegt 0-1 hinten, sie muss nach vorne spielen. Vielleicht geht es jetzt mal mit Smith, der jetzt mit dem Seitenwechsel auf die linke Seite Ritzka startet. Ball nicht lang genug, dann wird angezeigt, na, abseits, ja, aber da war Ritzka gar nicht dran, und dann wird weitergespielt mit dem Befreiungsschlag der Mainzer. Die haben es relativ leicht im Moment gegen St. Pauli, den fällt wenig ein. Vielleicht jetzt mal ein Balleroberungsversuch. Pirker geht zu Boden und dann gibt es Freistoß für St. Pauli. Immerhin, über Standards könnte was gehen. Viel mehr aus dem Spiel heraus kaum zu erwarten, es sei denn, es gibt plötzlich jemanden, der den Schalter umlegt. St. Pauli 0-1 hinten nach 12 Minuten.

0: Crying in the Rain, ja, ein bisschen zum Heulen ist das schon beim FC St. Pauli, weil wieder die Startphase verpennt. Schlimmer Fehler im Spielaufbau, 6. Minute, 1:0 Führung für Mainz am Millerntor gegen den FC St. Pauli. Ja, Jörg, du hast gesagt, der Ball muss nach vorne, der muss in die Box, muss im Strafraum. St. Pauli muss sich Chancen erarbeiten.
1: Ja, die gibt's nur momentan leider nicht für St. Pauli. Da stehen zwar 4:2 Torschüsse für die Heimmannschaft, also für die Gastgeber, für St. Pauli. Aber diese 4 Torschüsse waren allesamt völlig harmlos, sind teilweise auch weit am Tor vorbeigegangen. Mainz stattdessen, wenn die den Ball erobern, dann spielen die schnelles Passspiel nach vorne. Und das geht häufig zu schnell für St. Pauli. Und dann haben die eben Glück gehabt, da hinten in der Defensive beim FC, dass es nicht plötzlich 2:0 steht für Mainz. Nächste Möglichkeit am Miri, wieder nach einem Ballverlust, ist am Ende der letzte Mainzer, der da an den Ball dran ist, im Strafraum, versucht noch ein kleines Dribbling, geht auch vorbei an seinem Gegenspieler und jetzt muss Vassi raus, der Torhüter, weil da schon wieder ein langer Ball kommt und jetzt geht die Fahne hoch, wäre abseits gewesen, aber wieder so eine Unaufmerksamkeit bei St. Pauli da hinten, eben beim Schuss, bei der Chance von Amiri, da ist noch gerade so Hauke Wahl dran gewesen, konnte den Ball zur Ecke abwehren, da ist dann nichts draus geworden aus Mainzer Sicht, gut für St. Pauli, dass es nur ein Torrückstand ist. Aber wie der Ball vorne rein soll, außer nach einer Standardsituation vielleicht, das bleibt momentan das große Rätsel. St. Pauli findet überhaupt kein Mittel, überhaupt keinen Weg, den Ball mal aus dem Spiel heraus nach vorne zu bringen. Außer mit langen Schlägen Richtung Antongi kommt schon wieder einer. Diesmal sogar der St. Pauli-Angreifer dran, aber verliert den Ball sofort. Das ist nicht wirklich zielführend, das ist nicht erfolgversprechend, dieses Mittel. Und ein anderes hat St. Pauli im Moment, so sieht es aus, nicht. Das wird eine ganz, ganz schwierige Aufgabe, hier noch mal zurückzukommen, obwohl erst 20 Minuten rum sind. St. Pauli wirkt momentan nicht so, als wäre der Ausgleichstreffer irgendwie auch nur anbahnend sich in der Luft liegend.

Tja, dann wird 4 vor 4 eine Meldung aus dem Verkehrszentrum Roter Baum hier bei NDR 90,3. Vorsicht bitte, A7 Hamburg Richtung Flensburg im Elbtunnel. Da steht ein defektes Fahrzeug. Und jetzt Robbie Williams.

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1: Und wir gehen in das Jahr 1982. Ever David Words, einer der Hits des Jahres. Hören wir gleich vor die Nachricht mit Rosa Erdmann.
2: Guten Tag, es ist 16 Uhr.
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2: FC St. Pauli liegt gegen Mainz 05 zurück. Hamburgs Bundesliga-Handballer spielen gegen TVB Stuttgart. Deutsche Wirtschaft warnt vor Handelskrieg mit den USA. Das Wetter, Sonne und Wolken und 25 Grad. Der FC St. Pauli kämpft gegen den Abstieg. Seit einer halben Stunde geht es am Millerntor gegen Mainz 05. Jörg Narowska jetzt live vom Millerntor.
3: 0:1 steht es am Millerntor weiterhin nach 30 Minuten und fast wäre das 2:0 gefallen für die Mainzer. Amiri und Tietz mit Doppelabschluss. Das ist ein Ping-Pong-Ball, der durch den St. Pauli-Strafraum fliegt und irgendwie kriegen sie es geschafft, da hinten in der St. Pauli-Defensive den Ball dann zur Ecke zu klären. Es ist die totale Verunsicherung beim FC St. Pauli. Spätestens seit dem Treffer in der 6. Minute. Ballverlust vor dem eigenen Strafraum. Dann geht's ganz schnell und Mainz in Person von Tietz trifft mit der ersten Chance, mit dem ersten Schuss aufs Tor zum 1:0. Vorher hatte St. Pauli zwei Möglichkeiten nach Standards, sie haben nichts eingebracht. Jetzt wird es richtig schwer für St. Pauli im Kampf um den Klassenerhalt.
2: Und wir bleiben beim Sport. Der Handballsportverein Hamburg spielt gerade in der Bundesliga gegen den TVB Stuttgart. Beide Teams stehen im Mittelfeld der Tabelle. Jetzt live aus der Sporthalle Hamburg, Jan Möller.
4: Ja, und die knapp 3000 Fans hier in der Sporthalle, die freuen sich bislang über einen sehr guten Auftritt. Das HSV Hamburg, der führt mit 20:12. Stuttgart hat deswegen gerade schon wieder eine Auszeit genommen. Das liegt vor allem daran, dass die Hamburger führen, dass die Abwehr richtig gut steht. Das war ja oft die Problemzone in dieser Saison, aber heute, da hilft einer dem anderen, alle sind in Bewegung und dann kommt man eben auch mal zu schnellen Gegenstößen und einfachen Toren. Also Hamburg, wie schon zuletzt in Erlangen, gut drauf und auf dem Weg zum zweiten Sieg in Folge, 20:12. Zu spielen sind noch etwa 25 Minuten.
2: Vielen Dank, Jan Möller aus der Sporthalle Hamburg. In Hamburg sind im vergangenen Jahr 100 Menschen an Drogen gestorben. Wie das Abendblatt zuerst berichtet hat, geht das aus der Antwort des Senats auf eine Anfrage der CDU hervor. Demnach sind unter den Drogentoten 84 Männer und 16 Frauen. Damit sind die Zahlen ähnlich hoch wie ein Jahr vorher. 2024 waren 102 Menschen durch den Konsum von Kokain, Heroin oder anderen Rauschgiften gestorben. Neue Zölle auf Autos und Lastwagen aus der Europäischen Union in Höhe von 25%. Das hat US-Präsident Donald Trump schon für kommende Woche angekündigt. Die höheren Zölle würden besonders die deutsche Wirtschaft hart treffen. Bei vielen Unternehmen wachsen deshalb die Sorgen. Aus Berlin, Georg Schwarte.
5: Die Ankündigungen sind eine erneute, massive Herausforderung für die transatlantischen Wirtschaftsbeziehungen und gefährden sie über die Automobilindustrie hinaus, teilte der Bundesverband der deutschen Industrie schriftlich mit. Der BDI appellierte an Trump und die EU, das bestehende Handelsabkommen einzuhalten. Zwar beschädige die amerikanische Seite mit immer neuen Provokationen das gegenseitige Vertrauen, dennoch sei ein weiteres Aufschieben der Vereinbarungen auch keine Option, so der Industrieverband. Führende Wirtschaftswissenschaftler hatten zuvor vor einem drohenden Handelskrieg gewarnt, der die deutsche Wirtschaft in der Folge auch in diesem Jahr in die Rezession treiben könnte.
2: Ein 7-jähriger Junge verschwindet plötzlich spurlos in St. Georg. Stunden später taucht er wohlbehalten in seinem Zuhause in Kellinghusen in Schleswig-Holstein auf. Seine Mutter hatte das Kind laut Polizei gestern Mittag als vermisst gemeldet, als sie es am belebten Steindamm aus den Augen verloren hatte. Während stundenlang nach ihm gesucht wurde, auch mit dem Polizeihubschrauber und Spürhunden, hat der 7-jährige es geschafft, sich selbstständig in den richtigen Zug nach Hause zu setzen. Heute wird der Befreiung der Konzentrationslager gedacht, auch im damaligen KZ Neuengamme. Vor genau 81 Jahren befreiten britische Truppen das Lager in Hamburg. Dort starben nach Angaben der Gedenkstätte mindestens 42.900 Menschen als Häftlinge. Bei der Gedenkveranstaltung heute werden Überlebende und Angehörige ehemaliger Häftlinge des KZ Neuengamme aus aller Welt dabei sein.
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1: Der Blick auf das Wetter für uns in Hamburg. Tolle 25 Grad, aber im Laufe des Nachmittags weiterhin immer mehr Wolken. Kann dann auch einzelne Schauer geben und zum Abend hin sind Gewitter möglich. Aktuell haben wir die 25 Grad bei Ihnen in Hamm gemessen. Vielleicht geht's noch mal rauf auf 26 Grad. Morgen, der Montag, ja, da geht's mit wechselnder Bewölkung los. Gelegentlich etwas Regen oder vereinzelt Schauer. Im Laufe des Tages dann wird's trockener und zum Nachmittag hin auch sind auch Aufheiterungen mit etwas Sonne möglich. 19 Grad dann noch die Höchsttemperatur. Dienstag wolkig mit Regen, später aufgelockert mit Sonne, dann aber nur noch bis zu 15 Grad. Blitzer und Staus, wir gehen ins Verkehrszentrum Roterbaum. Vorsicht bitte auf der A7 Hamburg Richtung Flensburg im Elbtunnel. Da steht ein defektes Fahrzeug. Dann haben wir die A1 Lübeck Richtung Hamburg zwischen Rheinfeld und dem Kreuzpark der Heide. 6 Kilometer stockender Verkehr, 20 Minuten sollten Sie da bitte extra einplanen. A7 Richtung Süden zwischen dem Dreieck Nordwest und dem Elbtunnel, 5 Kilometer Stau, bedeutet ungefähr eine halbe Stunde, die da leider flöten geht. Und an der Elbfähre Glückstadt Richtung Wischhafen, also Richtung Süden, da beträgt die Wartezeit bis zu eine Stunde. Kommen Sie gut an! Und schönen Sonntagnachmittag mit uns und dem FC St. Pauli. Da steht es leider 0:1 Rückstand gegen Mainz. Ich bin Michael Wittig. Schönen guten Tag, Hamburg.

0: 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Da wird's leider immer schlimmer, Jörg.
1: 40 Minuten rum, 0-2 steht's für Mainz. Hatte sich angedeutet, Mainz die klar bessere Mannschaft, weil von St. Pauli überhaupt nicht zu erkennen ist, wie die dieses Spiel überhaupt gestalten wollen. Über die rechte Seite geht's blitzschnell, Ball ins Zentrum, flach hineingepasst. Vene ist da und kann völlig frei den Ball aus kurzer Distanz unter die Latte knallen zum 2-0 für Mainz. Defensive komplett ausgehebelt mit zwei kurzen Pässen. St. Pauli macht gar keinen guten Eindruck heute.

0: Ja, wir sind vor einem Monat Mai, bedeutet in den Fußballligen die Crunch-Time, die letzten Spieltage. Gehen wir mal in die Fußball-Bundesliga der Frauen. Da gab es ja vorgestern leider die 0:1 Niederlage der HSV-Frauen gegen Union Berlin. Und der direkte oder der dichte Konkurrent in Sachen direkter Abstieg, die SGS Essen, hat heute 0:4 gegen Bayer Leverkusen verloren. Damit behalten die HSV-Frauen 3 Punkte Vorsprung in der Tabelle auf den Abstieg. Platz. Aber jetzt geht es um den FC St. Pauli. Der ist im Moment auf dem Relegationsrang. Aber wenn es so weitergeht, dann nicht mehr so lange. Denn St. Pauli liegt zurück 0:2 gegen Mainz. Und damit könnte Wolfsburg schon mit einem Punktgewinn heute an St. Pauli vorbeiziehen. Jörg Nowoska, jetzt die Schlussphase der ersten Halbzeit.
1: Letzte Minute läuft der ersten Halbzeit im Millantor-Stadion und der FC St. Pauli hat weiter richtig große Probleme mit dem Ball und auch mit dem Gegner, mit Mainz. Einwurf jetzt, der Mainzer, langer Ball, dann Kerze an Do. St. Paulis Verteidiger mit dem Befreiungsschlag, dann geht da Fujita im Mittelfeld mit dem Bein hin, wird getroffen an der Wade und deshalb gibt es Freistoß für St. Pauli, allerdings sehr, sehr weit weg vom Tor. Also das ist jetzt keine Möglichkeit mit einer Standardsituation mal so sofort für Torgefahr zu sorgen. Deswegen steht da Sinani und deutet auch schon mal an, den könnte er auch direkt kurz zu Ritzka spielen, aber macht er dann doch nicht. Es wird jetzt der Ball nochmal Richtung Strafraum gleich gechippt werden von Sinani, so zumindest sieht es aus. Alle Feldspieler in der Hälfte von Mainz haben wir ganz selten gehabt in dieser Hälfte. Jetzt kommt der Ball Richtung Strafraumkante, per Kopf verlängert, nee, rausgeköpft von den Mainzern, da gucken ganz viele nur hinterher. Pirker nochmal dran und dann gibt es ein Kopfball-Ping-Pong-Spiel am Ende, aber landet der Ball wieder bei einem Mainzer. Das ist alles nicht durchdacht bei St. Pauli. Und jetzt gibt es auch noch einen richtig Querschläger von Sinani, der den Ball zum eigenen Torhüter zurückspielen will. Fast sprintet da noch Becker rein, aber der kommt da nicht ran, weil Vassi aufgepasst hat und den Ball weit vor seinem eigenen Strafraum dann einfach wegdrischt. Das ist alles Stückwerk bei St. Pauli in diesen ersten 45 Minuten. Die ersten 5 Minuten war es noch okay. Da gab es 2 Standardsituationen, 2 Eckbälle. Das war durchaus okay, was St. Pauli da gemacht hat. Er hat versucht, mit Variantenreichtum irgendwie zu schaffen, zum Torerfolg zu kommen. Den ersten Eckball hinter die Abwehr flach getreten. Da ist Wahl angesprintet gekommen. Den hatte kein Mainzer auf dem Zettel. Sein Schuss aber zu unpräzise und nicht scharf genug konnte geklärt werden. Zweiter Eckball, dann Kopfball von Ando, aber nicht scharf genug aufs Tor. Wäre daneben gegangen und hinten hätte Antongi reinstechern können. Ist aber nicht rangekommen an den Ball und wäre wohl auch im Abseits gewesen. Immerhin, da gab es ein bisschen Hoffnung bei den St. Pauli-Fans im Stadion, die sich ja geschworen haben, die Mannschaft anzufeuern, egal was heute passiert. Nachdem es ja ein paar Differenzen gab, vergangenes Wochenende in Heidenheim, nach diesem ganz schwachen Auftritt von St. Pauli, 0:2 verloren beim Tabellenletzten und heute steht es auch schon wieder 0:2 und Mainz viel gefälliger, viel schneller. Da ist ein Plan zu erkennen und St. Pauli macht immer wieder Riesenlücken auf, auch jetzt auf der rechten Seite. 2 Pässe wieder und dann in die Mitte gelegt, abgelegt zu Tietz, fast dann noch und dann fast die nächste Schussmöglichkeit, diesmal in St. Paulianer noch irgendwie dazwischen und alles, was dann kommt von St. Pauli, auch jetzt wieder, ist der lange Ball Richtung Antongi. Der steht da alleine gegen 3 Verteidiger. Was soll denn der machen, selbst wenn er an den Ball kommt? Was in diesem Fall auch nicht passiert. Wie soll der gegen 3 sich da durchsetzen? 10, 15 Meter vor dem Strafraum. Das ist nahezu aussichtslos. Und wenn das alles ist, was St. Pauli einfällt, plus vielleicht noch ein paar Standardsituationen, dann ist das auch einfach zu wenig, um sich irgendwie hier zu wehren gegen Mainz. Die wissen gar nicht, die können gar nicht fassen, die Mainzer, wie einfach das hier ist, wie einfach es St. Pauli ihnen momentan macht, dieses Spiel hier zu dominieren, obwohl sie wirklich fast gar nichts dafür tun. Die müssen einfach nur den Ball laufen lassen. St. Pauli ist sich komplett uneinig. St. Pauli ist unsicher. St. Pauli, die Spieler mit teilweise unterirdischen Zweikampfquoten, mit teilweise unterirdischen Passquoten. Eric Smith sollte das Spiel lenken im Mittelfeld. 30% Fehlpässe für einen schwedischen Nationalspieler, der zumindest immer wieder nominiert wird, auch wenn er noch kein Debüt feiern konnte wegen zahlreicher Verletzungen, ist das eine Leistung, die nicht geht. Vielleicht jetzt die Möglichkeit. Langer Ball von Sinani, viel zu lang für Antongi. Das wäre mal ein 1 gegen 1 Duell geworden, aber auch das funktioniert nicht. Der Ball ist beim Mainzer Torhüter und das war die letzte Aktion in Halbzeit 1. Es gibt Pfiffe und das sind Pfiffe gegen die Mannschaft. Das gibt es so gut wie nie bei St. Pauli und tatsächlich muss ich sagen, ja, sie sind berechtigt, denn das, was die Mannschaft hier gezeigt hat, ist auch kämpferisch nicht genug im Kampf um den Klassenerhalt. St. Pauli 0:2 hinten gegen Mainz zur Halbzeit.

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4: Eine Meldung aus dem Verkehrszentrum Roter Baum. Vorsicht bitte, A7 Flensburg Richtung Hamburg, Richtung Süden zwischen Henstedt-Ulzburg und Quickborn. Da steht ein defekter LKW. Vorsicht bitte.

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1: Tja, und wir spielen gleich Rick Astley, Never Gonna Give You Up. Aber jetzt erstmal der Sport mit Britta Kehrhahn. Hallo Britta.
2: Hallo, schönen guten Tag.
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2: Ganz große Abstiegsangst heute am Millerntor. St. Pauli droht abzustürzen auf den direkten Abstiegsplatz. Es tut richtig weh zuzuhören, weh in der Seele. Nützt aber auch nichts wegzuhören. Die Lage für St. Pauli bedrohlich. Unser Reporter beim Spiel gegen Mainz ist Jörg Naroska. Jörg, haben Sie sich jetzt schon aufgegeben?
4: Man könnte fast ein bisschen auf den Eindruck kommen, 0-2 nach der ersten Hälfte und wirklich fast gar nichts läuft zusammen nach wieder einem frühen Gegentor. 6. Minute, Tietz nach Ballverlust im Mittelfeld, Hauke Wahl und Eric Schmidt, eigentlich zwei Garanten in Diensten des FC St. Pauli mit einer Passkombination des Grauens. Ball landet beim Gegner, Tietz am Ende mit dem Treffer und dann in der 40. 0-2 durch Mbene. St. Pauli komplett hergespielt in der Verteidigung. Es passt nichts zusammen, weder nach vorne noch hinten. St. Pauli momentan Klarkurs, zweite Liga.
2: Aber Grauen kann sich wandeln in ein Wunder. Wir bleiben natürlich live dabei. Showdown in der Liga heute Abend ab 19.30 Uhr. Dann spielt der Tabellenvorletzte Wolfsburg in Freiburg. Und klar, dass alle St. Pauli-Fans Freiburg 3 Punkte wünschen. Ganz große Freude, ganz großer Jubel gestern beim HSV nach dem 2-1-Sieg in Frankfurt. Der HSV damit so gut wie sicher gerettet. Torwart Daniel Heuer-Fernandes.
5: Das waren Big Points und wir wollen natürlich dann auch in nächster Zeit dann auch den Sack zumachen, endgültig. Aber die Stimmung ist schon so, dass wir alle schon wissen, dass das ein Riesenschritt war zu unserem Ziel.
2: Und ein Tipp noch, HSV-Präsident Henrik Künke ist heute Abend ab 18.05 Uhr live bei uns im Studio. Nichts ging mehr auf Schalke in der vergangenen Nacht. Nach dem Aufstieg waren Zehntausende in Gelsenkirchen unterwegs. Straßenbahnen fuhren nicht mehr. Partymotto auch für die Spieler, die bis heute Nacht heute Morgen vielmehr im Stadion feierten. Lasst die Sau raus, feiert die ganze Nacht. Auf Aufstiegskurs ist die SV Elversberg, die heute mit 5-1 gegen Paderborn gewonnen hat. Die Handballprofis des HSV Hamburg spielen seit 15 Uhr in der Sporthalle Hamburg gegen Stuttgart. Wie schaut's aus, Jan Müller?
6: Ja, hier ist noch mal ein bisschen das Nägelkauen eingesetzt bei den 3000 Fans. 28-25 steht's, nur noch 3,5 Minuten vor Schluss. Die Hamburger lagen ja schon mit 8 Toren vorn. Da war noch eine Viertelstunde zu spielen. Aber Stuttgart kommt immer näher ran. Jetzt Jakob Lassen am Kreis. Es gibt eine 2-Minuten-Strafe für die Stuttgarter. Also das sollte doch reichen. 3,5 Minuten noch. 3 Tore Vorsprung und 7 Meter für Hamburg. 28-25.
2: Live Jan Möller. Und in einer halben Stunde versuchte Alexander Zverev sein erstes Tennisturnier des Jahres zu gewinnen. In Madrid spielt er im Finale gegen den Weltranglisten-Ersten Jannik Sinner.
1: Ja, und wir schauen das Wetter für uns in Hamburg, wollte ich sagen, mit 25 Grad. Bei Ihnen in Lurup sind Sie sehr gut dabei. Heute Nachmittag immer mehr Wolken, zum Abend hin sind dann Gewitter möglich. In der kommenden Nacht auch viele Wolken, zeitweise Regen. Anfangs kann das auch gewitterig sein mit dem Regen. Tiefstwerte liegen so um die 12 Grad. Morgen, der Montag, fängt mit einigen Wolken an. Gelegentlich bleibt es dabei, dass es regnen kann oder auch einzelne Schauer möglich sind. Erst im Laufe des Nachmittags wird es trockener und freundlicher, 19 Grad morgen die Höchsttemperatur. Blitzer und Staus, dann der Blick ins Verkehrszentrum Roter Baum, nochmal die Meldung für die A7 Richtung Süden. Zwischen Henschild-Ulzbrück und Quickborn steht ein defekter LKW. A1 Lübeck Richtung Hamburg zwischen Rheinfeld und dem Kreuz Park der Heide, 6 Kilometer stockender Verkehr, 20 Minuten Verzögerung. A7 Richtung Süden zwischen dem Dreieck Nordwest und dem Elbtunnel, 5 Kilometer Stau, da verlieren Sie 30 Minuten und eine Stunde Wartezeit an der Elbfähre Glückstadt in Richtung Wischhafen. Wie immer, Ihre Mithilfe sehr gerne genommen. Wenn Sie einen Blitzer, einen Stau sehen, dann kostenfrei anrufen 08000 90 93 3 im Verkehrszentrum Roter Baum. Und wir machen ein bisschen Farbenlehre. Britta Kern hat eben gesagt, grau bisher die Leistung vom FC St. Pauli. Vielleicht wird es ja ein bisschen hellgrau mit dem Anschlusstreffer und später noch der Ausgleich. Man darf ja mal hoffen. Ich bin Michael Wittig. Schön.

0: Heimsieg für den Handballsportverein Hamburg 31 zu 26 gewonnen gegen Stuttgart. Ja, Heimsieg, da wollen wir gar nicht von träumen. Würde ja schon erstmal einen Punkt reichen, Jörg Nowoska. 0 zu 2 zu Beginn der zweiten Halbzeit. St. Pauli gegen Mainz 05. Ist Besserung in Sicht?
1: Nicht wirklich. Es gibt zumindest einen personellen Wechsel oder sogar zwei nach der Halbzeitpause. Jetzt Connor Metcalf im Mittelfeld dabei und Adam Schigala auf der Verteidigerposition. Lars Ritzka, der ja schon nur Ersatz war, in Anführungsstrichen nur für Manolis Aliakas, der mit muskulären Problemen heute nicht spielen kann. Der kann jetzt auch nicht mehr spielen. Lars Ritzka verletzt raus nach dem Zusammenstoß in der ersten Hälfte. Mit Tietz dann doch etwas mehr getroffen, als es zunächst aussah. Ist nicht mehr dabei und auch rausgegangen ist dann Elzina. Dani, Mittelfeldmotor eigentlich, aber völlig neben sich, so wie schon vergangene Woche in Heidenheim. Und man hätte noch deutlich mehr Spieler wechseln können, aber da fehlen dann auch irgendwo die Alternativen auf der Bank. Der Kader macht gar keinen guten Eindruck bei St. Pauli in der Zusammensetzung. Und das ist dann natürlich auch ein Problem. Antongi vorne als Stürmer auch so ziemlich alleine gesetzt, weil da mit Martin Kras, Daichi Hara und Cizay drei auf der Bank sitzen, die auch seit Wochen völlig außer Form sind. Antongi wirkt auch nicht so, als wäre er besonders spritzig und fit. Also das ist schon an vielen, vielen Stellen richtig, richtig problematisch beim FC St. Pauli. Und so tritt die Mannschaft auch weiterhin auf. Der letzte Torschuss in diesem Spiel von St. Pauli, der war in der 13. Minute. Seitdem offensiv nichts zustande gebracht. Defensiv ist es immer wieder ein Spiel auf Messerschneide, wenn Mainz mal den Ball schnell nach vorne spielt. Vielleicht mit Metcalf jetzt, der sich im Mittelfeld versucht durchzusetzen gegen 2, 3, 4, aber alleine das spielen muss, weil ihm keiner hilft. Und dann ist der Ball auch an der Stelle wieder weg. Es gibt wenig Anzeichen für Besserung, für Hoffnung. St. Pauli weiter 0-2 hinten.

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0: I Own bei Hände 90,3 am Sonntagnachmittag 16.51 Uhr und erste Fußball-Bundesliga am Millerntor, der FC St. Pauli gegen Mainz 05, 0:2 steht auf der Anzeigetafel. Ja, Jörg Nowoska, der FC St. Pauli braucht dringend den Anschlusstreffer.
1: Jetzt kommt aber erstmal wieder Mainz über die Seite und dann Do geht auf Nummer sicher und schiebt den Querpass vor dem eigenen Kasten dann ins Tor aus. Gibt also Eckball für Mainz 05. Wäre es andersrum, dann wird man sagen, vielleicht ein kleiner Hoffnungsschimmer. Standardsituation direkt vor dem Tor des Gegners. Das ist die einzige Möglichkeit für St. Pauli in den letzten Wochen gewesen, überhaupt mal zu einem Treffer zu kommen. Aus dem Spiel heraus komplette Torflaute. Auch heute aus dem Spiel heraus überhaupt keine Torgefahr. Jetzt kommt der Eckball, kurz ausgeführt von Mainz, dann in den Rückraum geschoben. Antongi rutscht weg, Schuss wird geblockt. Also Mainz hat nicht viele Offensivaktionen, aber wenn sie dann mal vor das Tor kommen, dann hat man immer das Gefühl, die haben eine Idee, wie sie denn zum Abschluss kommen wollen. Und meistens kommen sie auch zum Abschluss. Und der FC St. Pauli auf der anderen Seite, der schafft es meist nicht mal vernünftig, sich in Strafraumnähe durchzuspielen. Das ist dann schon bezeichnend, wenn ein Ball an der Seitenauslinie gestoppt wird, weil man lieber nach einem Schubser gegen einen Mitspieler einen Freistoß haben möchte, wie eben passiert, als da weiter zu spielen. Den Freistoß gab es dann auch, nur brachte der dann auch nicht wirklich Torgefahr. Jetzt kommt mal Pirker über die linke Seite, geht an drei vorbei, immerhin. Ball auf die rechte Seite gechippt von Fujita zum anderen Japaner, zu Ando. Der legt den Ball rein in die Mitte, versucht, das wird geblockt. Nächste Möglichkeit für Chvigala, legt nochmal zu Ando. Der könnte nochmal eine Flanke ziehen, aber dann brechen sie das wieder ab, dann trauen sie sich nicht. Und dann der nächste Fehlpass und dann müssen sie es retten, damit nicht doch wieder eine gefährliche Kontersituation für Mainz bei rauskommt. Das ist auch weit weg von Selbstbewusstsein. Es wird ganz schwer für St. Pauli, hier heute überhaupt auch nur einen Treffer zu erzielen. 0:2 liegt das Team hinten.

0: schön mal wieder Morte am True Face New Order.
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0: Tanita Tikaram übernimmt gleich Twist in My Sobriety. Erstmal Rosa Erdmann, die hat die Nachrichten.
2: Guten Tag. Es ist 17 Uhr.
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2: Der Hamburger Flughafen hat den Betrieb gerade lahmgelegt. FC St. Pauli liegt gegen Mainz 05 weiter zurück. Zahl der Drogentoten bleibt in Hamburg unverändert hoch. Das Wetter zunehmend Wolken und 26 Grad haben wir erreicht. Hamburger Flughafen ist gerade für sämtliche Starts und Landungen gesperrt. Genau zwischen Start- und Landebahn hat ein Kleinflugzeug aus Cannes eine Bruchlandung hingelegt und dabei sein Bugrad verloren. Die Propellermaschine liegt auf der Nase und soll jetzt geborgen werden. Die Flughafenfeuerwehr ist im Einsatz. Verletzt wurde laut einem Sprecher des Flughafens aber niemand. Das sieht nicht gut aus für den FC St. Pauli. Der Bundesligist liegt gegen Mainz 05 zurück. Live vom Millantor, Jörg Naroska.
4: Noch etwa 20 Minuten sind zu spielen. Es steht 0-2 aus Sicht des FC St. Pauli. Und das ist fast noch schmeichelhaft. Eben vor ein paar Minuten die Dreifachchance für Mainz zu erhöhen auf 3-0. Erst ein Kopfball von Tietz als Bogenlampe an die Latte. Im Vene kommt an den Schuss. Sein Kracher Richtung Tor wird von Adam Schwigala auf der Linie mit der Brust abgewehrt. Und danach nochmal Tietz aus dem Rückraum. Sein Ball über das Tor. Es wäre ein verdienter Spielstand, falls St. Pauli weiterhin überhaupt keine Ideen hat offensiv. Der Ball wird eher quer und nach hinten gespielt, als eine Art Schlussoffensive hier nochmal anzuschieben. Daran ändern auch weitere Wechsel nichts. Mit Cissey und Carson zwei neue Stürmer gekommen, aber auch die bislang noch nicht entscheidend im Spielgeschehen mit drin. St. Pauli weiter hinten 0-2.
2: Und wir bleiben beim Sport. Der Handballsportverein Hamburg hat heute in der Bundesliga gegen den TVB Stuttgart gewonnen, zu Hause mit 31-26. Aus der Sporthalle Hamburg, Jan Möller.
5: Das war ein guter Auftritt des HSV Hamburg, der bis weit in die zweite Halbzeit hinein alles im Griff hatte und die Grundlage für den Erfolg war, wie schon zuletzt beim Auswärtssieg in Erlangen, die gute Abwehrarbeit. Alle waren in Bewegung, einer half dem anderen und Stuttgart fiel nur wenig ein. Bis kurz vor der Pause blieben die Gäste noch einigermaßen dran, aber dann ein 10-2 Lauf der Hamburger. Die zogen bis auf 8 Tore davon und das war die Vorentscheidung. Denn Stuttgart kam zwar noch mal ran, bis auf 3 Tore, doch in den kritischen Momenten hatte Hamburg immer noch mal eine Antwort. So richtig mussten die knapp 3000 Fans dann doch nicht mehr zittern. 31-26, Hamburg gewinnt und festigt damit Platz 10 in der Tabelle.
2: Die Zahl der Drogentoten in Hamburg bleibt hoch. 100 Menschen sind im vergangenen Jahr hier in der Stadt durch den Konsum von Kokain, Heroin und anderen Rauschgiften gestorben. Zuerst hat das Hamburger Abendblatt darüber berichtet. Die Zahlen gehen aus der Senatsantwort auf eine CDU-Anfrage hervor. Ole Wackermann.
6: Im Jahr 2024 war die Zahl der Drogentoten in Hamburg drastisch gestiegen. 102 Menschen waren an den Folgen von Drogenkonsum gestorben, der höchste Wert seit mehr als 20 Jahren. Im vergangenen Jahr ist die Zahl der Drogentoten nun nicht weiter angewachsen, bleibt aber auf hohem Niveau. Unter den Drogentoten sind 84 Männer und 16 Frauen. Das jüngste Opfer war keine 16 Jahre alt. 7 weitere wurden nicht älter als 20. Auffällig ist, die wenigsten Drogentoten starben an nur einer Substanz. In den meisten Fällen führte ein Cocktail unterschiedlicher Drogen zum Tod. Bei einem Drittel der Fälle wurde dabei auch der Ersatzstoff Methadon nachgewiesen. Mehr als der Hälfte der Fälle spielten Kokain oder Crack eine Rolle.
2: Heute wird der Befreiung der Konzentrationslager gedacht, auch im damaligen KZ Neuengamme. Vor genau 81 Jahren befreiten britische Truppen das Lager in Hamburg. Dort starben nach Angaben der Gedenkstätte mindestens 42.900 Menschen als Häftlinge. Zur Gedenkveranstaltung sind Überlebende und Angehörige ehemaliger Häftlinge aus aller Welt gekommen.
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0: Das Wetter für uns in Hamburg. Temperaturmäßig der Wahnsinn. Diese 3 Tage, das lange Wochenende. 26 Grad jetzt bei Ihnen noch in Jenfeld. Viele Wolken, aber auch immer mal wieder die Sonne, die da durchscheint. Zum Abend sind durchaus Gewitter möglich. Auch in der kommenden Nacht ist das ein Thema. Zeitweise Regen. Anfangs kann der Regen vereinzelt gewitterig sein. In der Nacht geht's runter auf Temperaturen so um die 12 Grad. Morgen zu Wochenbeginn wechselnde Bewölkung. Regen ist durchaus mal drin. Einzelne einzelne Schauer auch. Erst im Laufe des Tages, vor allem zum Nachmittag hin, wird es trockener und schöner und freundlicher mit Chance auf bisschen Sonne. 19 Grad morgen die Höchsttemperatur. Blitze und Staus, wir gucken ins Verkehrszentrum Roter Baum. Es wird allmählich weniger. A1 Fehmarn Richtung Lübeck zwischen Pansdorf und Ratekau. Jetzt noch 2 Kilometer Stau. Weiter die A1 Lübeck Richtung Hamburg zwischen Rheinfeld und dem Kreuz Bark der Heide. Da stockt es auf 3 Kilometern. Dann zur A7 Richtung Süden, Richtung Hamburg zwischen dem Dreieck Nordwest und dem Elbtunnel. 5 Kilometer Stau, 20 Minuten mehr ein Plan. Und an der Elbfähre Glückstadt Richtung Wischhafen beträgt die Wartezeit bis zu 1 Stunde. Wir sind Hamburg, wir spielen die größten Hits aller Zeiten und hoffen, dass der FC St. Pauli noch ins Spiel reinfindet. 0:2 der Rückstand am Millerntor gegen Mainz 05. Und bis dahin gibt's Supertramp und Anita Tikaram und dann wieder live vor Ort. Ich bin Michael Wittig, hallo. Oh.

0: 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Hubert Scharn bei NDR 90,3. Ein Tor, damit zumindest mal der Anschlusstreffer da ist. St. Pauli gegen Mainz 05 in der ersten Fußball-Bundesliga immer noch 0:2 und die Zeit läuft runter, Jörg Nowoska.
1: 9 Minuten plus Nachspielzeit noch zu spielen für St. Pauli und der Anschlusstreffer. Er hätte da sein können durch die beiden eingewechselten Offensivspieler Cizay und Kaas. Cizay schafft es irgendwie mit ein bisschen Glück, den Ball an seinem Gegenspieler vorbeizulegen. Rennt Richtung Tor. Kaas in der Mitte rennt mit. Nur ein Mainzer Abwehrspieler da. Das muss ein Tor sein. Und wer irgendwie noch Hoffnung hatte auf Seiten des FC St. Pauli, dass es vielleicht doch noch irgendwie reicht, zumindest zu einem Unentschieden, der ist jetzt komplett ernüchtert in sich zusammengesackt, weil die beiden Angreifer von St. Pauli auch diese Situation nicht nutzen können. Cizay legt den Ball viel zu spät quer, hätte besser vorbeiziehen müssen, war eigentlich schon fast vorbei am Torhüter, aber er hat ihn nicht auslesen können, der Cizay, und stattdessen spielt er nach rechts, dann wird Kaas noch abgelaufen und der Ball wird tatsächlich, der Schuss aufs Tor, noch geblockt. Und es ist auch diese Situation, 2:1, kein Treffer für St. Pauli. Wie will die Mannschaft überhaupt zum Torerfolg kommen? Liegt weiter hinten, 0:2 gegen Mainz.

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0: einem 2-Tore-Rückstand sagt man ja immer, wenn ein Treffer fällt, dann haben wir anderes Wetter. Anderes Wetter am Millerntor, Jörg Norosca.
1: St. Pauli macht doch noch irgendwie den Anschlusstreffer. Hat sich null angedeutet, aber dann geht's mal schnell über die rechte Seite. Kaas bekommt den Ball an der Strafraumkante, macht diesmal alles richtig, legt den Ball durch, schiebt auf Cissé, der setzt sich im Rücken seines Gegenspielers auch durch und schiebt den Ball durch die Beine von Mainz-Keeper Batz. 2:1 und noch ein paar Minuten zu spielen. Geht da plötzlich doch noch was? Schafft St. Pauli hier sowas wie ein kleines Fußballwunder? Noch ist die Mannschaft hinten mit einem Treffer. Mainz führt mit 2:1.
0: Ja, muss ja nicht so bleiben. Schnell mal der Blick ins Verkehrszentrum Roter Baum. Da haben wir, Vorsicht, bitte die A7 Flensburg Richtung Hamburg. Zwischen Hennstedt, Ulzburg und Quickborn. Da bitte Obacht, da steht ein defektes Fahrzeug.

0: Olivia Newton-John, John Travolta, You're the One That I Want hier bei NDR 90,3, 17.22 Uhr an Ihrem Sonntagnachmittag. Eine Meldung aus dem Verkehrszentrum, roter Baum, Vorsicht bitte, A1 Hamburg-Lübeck, auf der Norder Elbbrücke behindert Rauch die Sicht, Vorsicht bitte in dem Bereich. Und jetzt geht's in die Schlussphase, am Millerntor, der FC St. Pauli gegen Mainz 05, wir haben von einem Sieg geträumt, jetzt wünschen wir uns zumindest ein Unentschieden, 1:2 der Rückstand. Wir sind in der Nachspielzeit des Spiels. Jörg Nowoska, wenn es geht, bitte irgendwie den Ausgleich einbauen.
1: Das wäre natürlich das, was sich die Fans am Millerntor wünschen, was sich die Mannschaft wünscht. Und vielleicht geht noch mal was über die rechte Seite. Ando legt den Ball auf Kaas. Kaas gegen drei, legt noch mal zurück auf Ando. Der könnte den Ball flach reinbringen. Tritt drauf, jetzt geht er ins Dribbling, kommt nicht vorbei. Bring den Ball doch rein. Kaas jetzt mit der Flanke. Fujita versucht, den Kopfball anzusetzen. Rasselt mit seinem Gegenspieler zusammen. Aber St. Pauli hat weiter den Ball. Jetzt auf der anderen Seite mit Metcalf. Hat eben für ein taktisches Foul gelb gesehen. Carol Metz auch gelb gesehen kurz vorher. Sie versuchen jetzt plötzlich doch nochmal sowas wie eine Schlussoffensive. Warum eigentlich nicht vorher? Ist natürlich jetzt auch sehr viel Risiko, weil hinten alles offen ist bei St. Pauli. Aber sie haben den Ball, müssen den allerdings erstmal zurückspielen zum eigenen Torhüter Nico Lavassi, der jetzt den Ball lang nach vorne schlägt Richtung 16 Meter Raum. Da kommt Metcalf nicht ran. Nate Rigala ist das. Der Verteidiger ist jetzt auch schon mit nach vorne. Also eigentlich alle jetzt nach vorne. Nur noch Metz und Wahl als Absicherung. Rasmussen kommt auch nochmal zurück in die eigene Hälfte. Ball beim eigenen Keeper. Und Alexander Vlessin, der an der Trainerbank steht da, zeigt an, na nun macht doch Tempo. Den Ball nach vorne. Carol Metz macht das dann auch. Dann holen sich den Zweiten. Da kommt der Schuss von Fujita. Und das ist ein Knaller aus dem Rückraum. Aber der Torhüter ist da. Daniel Batz taucht ab, holt sich den Ball und dann geht einer zu Boden bei Mainz. Ich weiß nicht, der wievielte Krampf das ist. Es gab auch schon Gelb für den Keeper wegen Zeit Spiel. Und das ist schon eine ganze Zeit her. Das war in der 68. Minute und Schiedsrichter Timo Gerach zeigt auch sofort an, das wird alles nachgespielt. 3 Minuten der Nachspielzeit sind um. Das läuft ja jetzt immer seit ein paar Wochen mit auf der Anzeigetafel. Oben steht auch groß plus 5. Naja, und jetzt muss es aber weitergehen mit Einwurf für St. Pauli und den müssen sie natürlich, wenn sie fair sein wollen, zurückwerfen zu Mainz, weil die haben den ja rausgeschossen, eben wegen dieses Krampfes. Also ich denke mal, eine Minute kommt jetzt nochmal oben drauf auf die 5 Angezeigten. Einwurf ist ausgeführt, St. Pauli holt sich den Ball, verliert ihn aber gleich wieder. Ist jetzt ein bisschen Flipper-Ping-Pong im Mittelfeld, dann der Ball auf die rechte Seite. Der Versuch von Hauke Wahl, Metcalf zu finden, klappt nicht. St. Pauli bleibt aber im Ballbesitz mit Fujita. Das ist aber zu viel hin und her im Mittelfeld. Dann kommt der lange Ball zu Sisse. Der holt den tatsächlich runter und dann schließt er ab über Hasid, anstatt nach rechts rauszuspielen. Bisschen Glück, dass der Abpraller bei St. Pauli landet. Jetzt Kaas könnte Ando mitnehmen. Ando im Strafraum. Ando im Strafraum geht zu Boden, reicht aber nicht für einen Elfmeter. Reicht nicht, Spiel läuft weiter und dann rauscht Cisei ran und senzt einen Mainzer um. Das ist alles viel zu ungestüm. Dafür gibt es die nächste gelbe Karte für Cisei und einen Elfmeter gegen Ando war das nicht aus meiner Sicht. Das wird sicher noch gecheckt. Aber es würde mich sehr wundern, wenn der VAR da eingreift und sagt, doch, doch, das wird ein Strafstoß gewesen sein. Der geht zwar vorbei am Gegenspieler der Japaner, aber dann fällt er aus meiner Sicht dann doch mehr um, weil er das Gleichgewicht verliert, als dass er da irgendwie großartig getroffen wird. Maximal so ein kleiner Pressschlag vielleicht. Also geht weiter mit Freistoß Mainz im eigenen Strafraum. Ein Blick auf die Uhr, da sind es noch 30 Sekunden, bis die 5 Minuten Nachspielzeit rum sind. Und es wird wieder angezeigt vom Schiedsrichter Richtung Torhüter der Mainzer. Bitte schneller machen, bitte den Ball spielen. Der ist jetzt in der Luft, landet auf dem Kopf von Hauke Wahl, der nicht gut aussah vor dem 0:1. Passt zu Eriks mitgespielt, der schon angezeigt hat, nein, nein, ich habe hier 3 Gegenspieler. Nicht zu mir, Smith, dann aber auch mit zu wenig Körperspannung, mit zu viel Laissez-faire in der Situation. Sein Passversuch wird abgefangen und daraus entsteht dann die Passstaffette über 2 Stationen für die Mainzer zur frühen Führung nach 6 Minuten. Danach eigentlich der Stecker schon fast gezogen bei St. Pauli. Jetzt plötzlich haben sie die Energie. Mit Cisei nochmal. Der liegt auf Metcalf. Der liegt nochmal zurück. Jetzt kommt der Chipball in den Strafraum Richtung Ando. Der mit dem Kopf in die Mitte. Cisei versucht ranzugehen. Klappt nicht. St. Pauli bleibt in Ballbesitz mit Fujita. Der nochmal den Chip versucht. Der wird geblockt. Was ist das? Ein Kaas Kopfball, aber mit dem Rücken zum Tor. Irgendwie nur eine Verlängerung. Zumindest der Versuch wird geklärt. Und jetzt ist vorbei. Jetzt ist es vorbei. 5 Minuten 30 waren es. Am Ende reicht es nicht. St. Pauli hatte in den letzten 20 Minuten Chancen, um tatsächlich hier noch den unerwarteten Ausgleich zu schaffen. Nur der Treffer von Cissé war es dann am Ende zum 1:2 in der 88. Minute. Cissé in der 74. alleine Richtung Torhüter hat es nicht geschafft, den Ball vorbeizukriegen, wollte stattdessen einen Pass spielen, der war nicht gut auf Kaas, der hat es dann auch nicht geschafft, den Ball im Tor unterzubringen. Das war die Riesenchance, da schon das Ganze zu verkürzen, hat nicht geklappt. Am Ende reicht es nicht für St. Pauli, die nächste Niederlage und über weite Strecken wieder eine schwache Leistung des Teams. Es wird immer enger im Kampf um den Klassenerhalt.

Ja, ist doch toll. Was hatten wir für Temperaturen und haben auch immer noch an diesem langen Wochenende bei uns in der Stadt. Das Wetter für uns in Hamburg, 26 Grad, jetzt noch bei Ihnen in Schnellsen gemessen. Und ja, bleibt überwiegend trocken, kann zwar noch mal einzelne Schauer geben. Und zum Abend hin kann es dann auch gewitterig werden. Und in der kommenden Nacht auch noch mal durchaus möglich, dass es regnet. Anfangs sogar auch gewitterige Möglichkeit, dass es nass wird. Tiefstwerte liegen so bei 12 Grad. Morgen am Montag wechselnde Bewölkung, bisschen Regen, auch vereinzelte Schauer noch möglich. Im Laufe des Tages wird es aber trockener, vor allem zum Nachmittag hin dann Aufheiterung mit Sonne möglich. Bis zu 19 Grad haben wir morgen. Blitze und Staus im Verkehrszentrum Roter Baum. Vorsicht bitte in beiden Richtungen auf der A1 Bremen-Hamburg in Höhe Harburg. Da sind Personen auf der Fahrbahn. A1 Hamburg-Lübeck auf der Norderelbbrücke behindert Rauch die Sicht. Und Vorsicht A7 Flensburg Richtung Hamburg zwischen Henschitt-Ohlsbrück und Quickborn. Da steht ein defektes Fahrzeug. Es stockt auf der A1 Lübeck Richtung Hamburg zwischen Rheinfeld und dem Kreuzpark der Heide 3 Kilometer. Stockender Verkehr auch auf der A7 Richtung Süden zwischen dem Dreieck Nordwest und dem Elbtunnel. Tunnel, 5 Kilometer, 20 Minuten müssen Sie da mehr einplanen. Gefahreninformationen in Moorfleet, Billwerder, Billbrook kommt es wegen eines Großbrandes zu einer starken Rauchentwicklung. Die Rauchwolke zieht in Richtung Westen. Schließen Sie Fenster und Türen und schalten Sie Lüftungen und Klimaanlagen ab. Das Gleiche gilt auch für Wilhelmsburg. Und der Obergeorgswerder Hauptdeich ist zwischen Wilhelmsburg und Peutestraße wegen eines Feuerwehreinsatzes in beiden Richtungen gesperrt. Und dann nochmal Personen, und zwar auf der A24 Berlin-Hamburg in Höhe Jenfeld. Dort bitte Vorsicht. Ihr Blitzer, Ihr Stau, gerne her damit, wenn Sie was sehen. Zum Beispiel rufen Sie kostenfrei an 08000 90 93 3 im Verkehrszentrum Roter Baum. Schönen Sonntag mit uns. Ich bin Michael Wittig, freue mich jetzt über Robin Gibb mit Juliet. Moin zusammen.

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1: Moderiert Ulf Ansorge. Hallo Ulf.
2: Hey Michi.
1: Ja, also es gibt ja so viele taffe Ladies bei uns in der Stadt.
2: Ja, es gibt tolle Hamburger, tolle Hamburgerinnen. Es ist wirklich Wahnsinn. Und eine wollen wir Ihnen natürlich, wir stellen Ihnen ja immer wieder tolle Menschen aus unserer Stadt vor. Heute ist es Annalena Nissen. Die Frau ist Raumausstatterin. Das finde ich eh schon spannend, weil ich finde, da kann man unheimlich viel machen, wenn man Zimmer, Räume irgendwie gut herrichtet und irgendwie schick macht. Dann ist das was ganz anderes. Und die will Miss Handwerk werden.
1: Und diesen Titel, ich wusste gar nicht, dass es das gibt.
2: Natürlich wusstest du das nicht, aber du lernst es gleich im Hamburg-Journal um 19:30 Uhr.
1: Du erweiterst Horizonte bei mir. Aber heute ist der erste Sonntag. Das ist bei mir immer so ein Pflichtdatum. Erster Sonntag im Monat Mai. Dann heißt es, Bergstedt feiert.
2: Natürlich, die bunte Meile Bergstedt. Carsten Siegund war ja vorhin auch schon unterwegs
1: auf der bunten Meile.
2: Wir waren da auch, denn wir haben gleich die Bilder von der bunten Meile für Sie.
1: Das und noch viel mehr. Viel Spaß, schöne Sendung, Ulf.
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der 90,3, Ihr Sonntag hier bei uns. Gleich mit eine Stunde Sport, wie Sie es gewohnt sind, 18 bis 19 Uhr, Nicole Steins. Und dann gibt's sicherlich Reaktion für die Heim- oder auf die Heimpleite des FC St. Pauli. Tollen Studios hat sie auch vom HSV. All das gleich ab 18 Uhr. Ich bin Michael Wittig. Schönen Abend wünsche ich. Wenn Sie möchten, hören wir uns morgen Mittag. Tschüss.

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0: Kylie Minogue bei uns und The Locomotion.
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0: Hören wir gleich aus Dirty Dancing. The Time of My Life gibt's nach unseren Nachrichten und die hat jetzt Rosa Erdmann.
3: Guten Abend. Es ist 18 Uhr.
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3: FC St. Pauli kassiert Niederlage gegen Mainz 05. Kleinflugzeug sorgt für Sperrung des Hamburger Flughafens. Deutsche Wirtschaft warnt vor Handelskrieg mit den USA. Das Wetter morgen wechselhaft mit Regen und 20 Grad. Das ist extrem bitter für den FC St. Pauli. Der abstiegsbedrohte Fußball-Bundesligist hat zu Hause 1:2 gegen Mainz 05 verloren. Live am Millerntor ist Jörg Naroska.
4: Der nächste enttäuschende Auftritt, die nächste Niederlage für den FC St. Pauli. Beim 1:2 gegen Mainz waren die Gastgeber im Millerntor Stadion über weite Strecken wieder schwach in ihrem Spiel und vor allem in der Offensive. Schon nach 6 Minuten zudem der erste dicke Patzer in der Abwehr und das 0:1. Der erste Schuss von Mainz aufs Tor war gleich drin. Tietz mit dem Treffer kurz vor der Pause, dann noch das 0:2 durch Mvene. Zur Halbzeitpause dann Pfiffe am Millerntor für die eigene Mannschaft. Total ungewohnt beim FC St. Pauli, aber der Leistung entsprechend. Nach der Pause wurde es nicht viel besser. Erst kurz vor Schluss noch der Anschlusstreffer durch den eingewechselten Cisse. Die Schlussoffensive kam aber zu spät. St. Pauli muss jetzt hoffen, dass Wolfsburg heute Abend nicht gewinnt. Sonst ist St. Pauli auf einem direkten Abstiegsplatz.
3: Das war Jörg Naroska nochmal live vom Millerntor. Ein Heimsieg haben dagegen Hamburgs Bundesliga-Handballer geschafft mit 31:26 gegen den TVB Stuttgart. Damit hat der HSV Hamburg seine Position auf Platz 10 in der Tabelle gefestigt. Der Hamburger Flughafen ist weiter gesperrt und zwar für sämtliche Starts und Landungen. Genau zwischen Start- und Landebahn hat ein Kleinflugzeug eine Bruchlandung hingelegt. Laut einem Sprecher der Polizei brach dabei offenbar das Bugfahrwerk. Die Propellermaschine steht noch auf der Landebahn und soll jetzt geborgen werden. Die Flughafenfeuerwehr kümmert sich gerade um die beiden Insassen und ihre 2 Hunde. Verletzt wurde niemand, so ein Sprecher des Flughafens. Die Bundesstelle für Flugunfalluntersuchung ist mit einem Hubschrauber auf dem Weg aus Braunschweig nach Hamburg. Ein bewaffneter Mann hat heute Nachmittag in Hamburg einen Großeinsatz ausgelöst. Fahrgäste einer S-Bahn hatten den Notruf gewählt, weil sie einen Menschen mit Schusswaffe gesehen haben wollten. Als die Polizei anrückte, konnte sie den Verdächtigen an der Station Elbbrücken festnehmen. Die Beamten stellten bei ihm eine Pistole sicher. Es handelte sich demnach aber nicht um eine scharfe Waffe. Während des Einsatzes war der Bahnverkehr in dem Bereich eingestellt. Neue Zölle auf Autos und Lastwagen aus der Europäischen Union in Höhe von 25%. Das hat US-Präsident Donald Trump schon für kommende Woche angekündigt. Die höheren Zölle würden besonders die deutsche Wirtschaft hart treffen. Bei vielen Unternehmen wachsen deshalb die Sorgen. Aus Berlin, Georg Schwarte.
5: Die Ankündigungen sind eine erneute, massive Herausforderung für die transatlantischen Wirtschaftsbeziehungen und gefährden sie über die Automobilindustrie hinaus, teilte der Bundesverband der deutschen Industrie schriftlich mit. Der BDI appellierte an Trump und die EU, das bestehende Handelsabkommen einzuhalten. Zwar beschädige die amerikanische Seite mit immer neuen Provokationen das gegenseitige Vertrauen, dennoch sei ein weiteres Aufschieben der Vereinbarungen auch keine Option, so der Industrieverband. Führende Wirtschaftswissenschaftler hatten zuvor vor einem drohenden Handelskrieg gewarnt, der die deutsche Wirtschaft in der Folge auch in diesem Jahr in die Rezession treiben könnte.
3: In Wilhelmsburg steht ein offenbar leerstehendes Einfamilienhaus in Flammen. Die Feuerwehr ist in der Straße beim Schröderschen Hof im Löscheinsatz. Die Einsatzkräfte prüfen noch, ob Menschen in dem Haus sind. Wegen der starken Rauchentwicklung werden auch in Morfleet, Billwerder und Billbrook Anwohnerinnen und Anwohner gebeten, Fenster und Türen geschlossen zu halten. Die Ursache für den Brand ist noch unklar.
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0: Dann schauen wir auf das Wetter für uns in Homburg. Da kommt die Sonne immer noch mal kurz durch bei aktuell 25 Grad in Wellingsbüttel. Aber es ist echt immer schwüler geworden. Deshalb sind Schauer und Gewitter drin für den Rest des Abends heute und auch in der Nacht bei Werten dann um 13 Grad. Morgen starten wir auch mit vielen Wolken und noch etwas Regen in die neue Woche. Ab dem Nachmittag dann aber auch schon wieder deutlich freundlicher mit Sonne und das Ganze auch bei Mai-typischeren Temperaturen dann maximal nur noch 20 Grad. Blitzer und Staus aus unserem Verkehrszentrum. Roter Baum A7 Flensburg Richtung Hamburg zwischen dem Dreieck Nordwest und dem Elbtunnel gibt es noch 5 Kilometer Stau. Da brauchen Sie 20 Minuten länger. Dann die A7 Hannover Richtung Flensburg zwischen Hausbruch und dem Elbtunnel 2 Kilometer stockend. Und Sie haben es gerade bei Rosa in den Nachrichten gehört. Es läuft ein Feuerwehreinsatz. Deshalb ist der Verlauf beim Schröderschen Hof zwischen Hamburg und Obergeorgswerder Hauptdeich in beide Richtungen gesperrt. Auch der Obergeorgswerder Hauptdeich zwischen Wilhelmsburg und Peutestraße in beide Richtungen gesperrt und bitte in Morfleet, Billwerder und Billbrook eben wegen dieses Großbrandes Fenster und Türen geschlossen halten und schalten Sie Lüftungen und Klimaanlagen ab. Das war's. Gute und sichere Fahrt.
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0: Ja, schönen Sonntagabend zusammen. Da haben wir viel vor heute hier im Sportplatz Hamburg. Dramatische Lage ja beim FC St. Pauli. Abstiegsangst nach der 1:2 Niederlage heute Nachmittag gegen Mainz. Darüber sprechen wir natürlich nachher nochmal ausführlich. Aber vorher freue ich mich gleich sehr auf unseren Studiogast vom HSV. Da ist in der Fußballabteilung die Laune nach dem 2:1-Sieg in Frankfurt deutlich besser. Darüber werden wir auch sprechen und natürlich auch über die anderen Themen, die den Präsidenten des HSV-Gesamtvereins gerade so umtreiben. Henrik Hünke gleich zu Gast hier bei uns im Sportplatz Hamburg. Ich bin Nicole Steins. Schön, dass Sie mit dabei sind.
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0: Abend mit uns hier mit dem Sportplatz Hamburg bei NDR 90,3. Und ich freue mich heute Abend sehr über unseren Studiogast. Hier live im Studio ist HSV-EV-Präsident Henrik Köhnke. Herzlich willkommen bei uns.
1: Vielen Dank.
0: Seit letztem Juni, also seit fast einem Jahr, Präsident des Gesamtvereins mit allen sportlichen Abteilungen beim HSV. Zum Start müssen wir aber über die Fußballer sprechen. Bei Eintracht Frankfurt gewonnen mit 2:1 nach 6 Spielen ohne Sieg gestern. Wie erleichtert sind Sie denn?
1: Ich würde sagen, die Freude ist auf jeden Fall groß. Ich habe den Tag sehr genossen und bin auf jeden Fall sehr glücklich eingeschlafen. Nicht nur wegen des Auftritts auf dem Platz, sondern auch neben dem Platz. Die Stimmung war gut. Haben uns wieder zahlreiche HSVerinnen und HSV begleitet. Und das Ergebnis gestern gibt uns auf jeden Fall Rückenwind für die nächsten Wochen und Aufgaben.
0: Jetzt hat St. Pauli heute Nachmittag gegen Mainz verloren. Der Klassenerhalt für den HSV könnte ja heute Abend sogar schon definitiv feststehen, wenn Wolfsburg in Freiburg nicht gewinnt. Wo gucken Sie denn?
1: Ich würde sagen, zu Hause werde ich das Spiel verfolgen, wie das Spiel auch eben. Genau.
0: Und wenn es gut ausgeht, wird dann noch gefeiert heute? Ist da irgendwas schon angedacht? Oder?
1: Da ist nichts angedacht, aber ich gucke auch da dann doch weniger auf die Ergebnisse der anderen, sondern konzentriere mich auf die Aufgaben beim HSV und freue mich dann auf das Heimspiel nächste Woche, wo wir es dann auch vor den eigenen Fans nochmal unter Dach und Fach bringen können.
0: Mhm. Aber eine Frage zu St. Pauli habe ich trotzdem noch. Also wenn das jetzt nicht klappt mit St. Pauli, dass die Klasse halten, dann gäbe es ja kein Stadtderby nächste Saison. Wie schade würden Sie das denn finden?
1: Ich glaube, dass die Stadtderbys in Hamburg wirklich immer sehr besonders sind und nicht nur die Hamburgerinnen und Hamburger immer auf dieses Ereignis gucken. Und natürlich wäre es auch schade für Fußball Deutschland, wenn dieses Spiel eben nicht mehr stattfindet. Aber wie gesagt, wir versuchen uns auf unsere Aufgaben zu konzentrieren und ob jetzt St. Pauli in der Liga bleibt oder nicht, das können wir nur unbedingt beeinflussen.
0: Genau. Erste Liga für den HSV ist wichtiger als Stadtderby, sagen Sie. Also okay. Trainer Merlin Polzin, er geht auch davon aus, dass der HSV genau dahin gehört, wo er jetzt ist. Hören Sie mal.
2: Natürlich sind wir von uns überzeugt und lassen keinen Zweifel ran, dass wir den HSV in der Liga etablieren. Dafür wollen wir noch zwei Schritte gehen mit den beiden Spielen, die noch anstehen und vor allem dann auch unseren Fans ein richtig schönes letztes Heimspiel bescheren.
0: Das klingt auch schon nach Partyplanung.
1: Naja, also Bundesliga ist keine Selbstverständlichkeit. Wir haben wirklich auch lange gebraucht, um wieder zurückzufinden in die Bundesliga. Wir freuen uns natürlich über die aktuelle Tabellensituation und die hohe Wahrscheinlichkeit, dass wir auch in der Bundesliga wieder bleiben. Und natürlich ist es dann umso erfreulicher, dass wir nächste Woche Sonntag beim Heimspiel gegen den SC Freiburg dann auch gemeinsam mit unseren Fans dieses wirklich für uns ja seit langem historische Ereignis dann auch wieder unter Dach und Fach bringen können oder sicherstellen können. Und da ist auf jeden Fall der Fokus drauf. Und da, glaube ich, können wir dann am Ende des Tages dann auch gemeinsam feiern.
0: Ja, zur Sicherheit das Kaltgetränk doch schon mal kalt stellen für nächste Woche Sonntag. Und dann gab es ja unter der Woche die Knallernachricht, dass der HSV sich anscheinend auf der Aufsichtsratssitzung am Dienstag für eine neue Sportvorständin entschieden hat, die Nachfolge von Sportvorstand Stefan Kunz antreten soll. Und zwar für Katlin Krüger vom FC Bayern. Die Bayern haben jetzt auch schon bestätigt unter der Woche, dass Katlin Krüger Gespräche mit dem HSV führt. Warum hat der HSV denn jetzt eigentlich also noch nichts bestätigt? Wo ist denn das Problem? Sie waren doch dabei am Dienstag bei der Sitzung, ne?
1: Also auch da ist für uns der Fokus drauf gewesen, auf dem Prozess, den wir gestartet haben, schon Anfang des Jahres. Wir haben die letzten Wochen und Monate da wirklich auch mit hoher Professionalität und Integrität auch diesen Prozess führen können. Und was ich bestätigen kann, ist, dass in den letzten Wochen und Monaten sehr viele Gespräche mit unterschiedlichen Kandidatinnen und Kandidaten stattgefunden haben. Und auch da kann ich mich natürlich den Worten auch jetzt von Christoph Freund beim FC Bayern, auch die kann ich bestätigen, dass diese Gespräche stattgefunden haben. Und für uns war klar, dass wir jetzt in Richtung Mai, Anfang Mai uns auf der Zielgeraden befinden in diesem Prozess und da sind wir auf jeden Fall guter Dinge, dass wir da auch auf der Zeitschiene bleiben.
0: Aber hat man sich denn entschieden und man sagt es nur noch nicht oder also hat man sich auch noch nicht entschieden?
1: Also für uns ist gerade die Crunch-Time, das kann ich bestätigen, wann wir uns und wie wir uns entscheiden, das würden wir dann auch selbstbestimmt kommunizieren.
0: Okay, und also wenn es denn werden würde oder wer auch immer, was macht denn Klaus Koster dann? Also kriegt er dann gesagt, welche Spieler er verpflichten muss oder darf er das weiter selber entscheiden dann?
1: Also die Aufgabe des Sportvorstands oder der Sportvorständin bestünde darin, dass die gesamtliche oder die Gesamtstrategie im Sport auch zu verantworten, so wie es auch die letzten Sportvorstände beim HSV gemacht haben. Da geht es dann natürlich auch in enger Zusammenarbeit mit Klaus Koster, mit dem gesamten Trainerteam, zusammen auch mit Erik Huber. Und auch da kann ich nochmal unterstreichen, dass natürlich die Personalien um Erik Huber, Merlin Polzin, Loic Favé und dem Trainerteam, genau wie Klaus Koster und seinem Team, uns sehr geholfen haben, auch diesen Prozess eben so führen zu können, weil die alle zusammen einen wirklich super Job gemacht haben. Über die letzten Monate sind wir sehr erfreut drüber und ich glaube, dass wir jetzt auch dann gemeinsam den richtigen Weg dann für die nächsten Jahre finden werden.
0: Und sobald Sie sagen dürfen, dass es Katlin Krüger wird, dann sagen Sie es uns auch hier bei NDR 90,3.
1: Ich denke, das wird man dann vernehmen, wenn es so ist.
0: Ja. Alles klar. Wir sprechen gleich weiter. Henrik Köhnke, HSV-Präsident, heute live zu Gast bei uns bei NDR 90,3 hier im Sportplatz Hamburg.

0: HSV-Präsident Henrik Köhnke, heute live zu Gast hier bei uns im Sportplatz Hamburg bei NDR 90,3. Sie haben mir gerade erzählt, dass das so eines Ihrer ersten Radiointerviews ist hier.
1: Das stimmt, Tatsache, ja.
0: Dafür machen Sie das aber super, also als hätten Sie nichts anderes gemacht.
1: Vielen Dank. Ich bin noch schwer beeindruckt von der ganzen Technik hier, aber ich versuche mich aufs Wesentliche hier zu konzentrieren.
0: Ja, und Sie haben schon gelernt, was man sagt, wenn man eigentlich nichts sagen will oder darf, also weil wie man dann...
1: Das war
0: nicht meine Absicht. Nein, aber Sie sind das jetzt seit fast einem Jahr, ne, HSV-Präsident. Wie sehr hat sich Ihr Leben dadurch verändert?
1: Oh, schon eine sehr große Lebensveränderung, muss man sagen. Also natürlich einfach der Zeitaufwand und alle Aufgaben, die Verantwortung, die mit einhergehen. Aber ich gehe die Aufgabe auf jeden Fall mit großer Freude, mit großer Leidenschaft auch an. Es ist jeden Tag wirklich eine große Dankbarkeit, die ich verspüre, diesen Job ausüben zu dürfen. Und ich habe einfach eine große Freude, mit dem Team im Präsidium, mit der Geschäftsstelle zusammenarbeiten zu dürfen. Und Ich glaube, in den letzten 8 Monaten ist uns das wirklich auch gut gelungen.
0: Aber Sie machen das nicht hauptberuflich, ne? Das ist kein...
1: Genau, es ist ein Ehrenamt, was man aufhört. Immer die Art und Weise natürlich bleibt einem dann auch selber überlassen. Aber genau, das sind die Strukturen beim HSV.
0: Und wie läuft es so aus Ihrer Sicht? Also wie zufrieden sind Sie?
1: Ich muss sagen, dass die Zusammenarbeit mit Laura und mit Michael im Präsidium zusammen, dass sie wirklich auch richtig gut laufen. Wir haben eine tolle Aufgabenverteilung. Jeder hat so seinen eigenen Tanzbereich gefunden. Aber gleichzeitig kreuzen sich die Tanzbereiche auch immer wieder. Das klappt genauso gut wie auch mit der Geschäftsstelle zusammen. Wir haben einen hauptamtlichen Geschäftsführer, Kumachana, mit dem wir sehr eng zusammenarbeiten. Gleichzeitig auch mit der gesamten Geschäftsstelle immer wieder Schnittpunkte haben. Das Gleiche spiegelt sich dann auch in der Zusammenarbeit mit der KGA wieder, also mit den Vorständen dort. Und ich muss sagen, dass ich sehr, sehr zufrieden über die letzten oder auf die letzten 8 Monate zurückblicke, was wir alles geschafft haben gemeinsam. Das erfüllt mich auch so ein bisschen mit Stolz.
0: Es hört sich auch so an, als ist es ein sehr großer Teil Ihres Lebens jetzt. Also haben Sie gut zu tun.
1: Der HSV bestimmt mein Leben schon seit längerer Zeit. Also das muss ich sagen, die Leidenschaft war schon immer da. Ist schon mal eine ganz gute Basis, glaube ich, auch dieses Amt ausführen zu dürfen. Aber wie ich schon gesagt habe, es ist manchmal fühlt sich dann natürlich auch eher weniger wie ein Job an, sondern einfach große Freude, das ausführen zu dürfen. Und ich genieße es natürlich jeden Tag.
0: Also Sie kümmern sich viel um den Sport. Schaffen Sie denn selber auch noch Sport zu machen?
1: Also ich versuche sogar auch beides ein bisschen zu verbinden. Also gemeinsam mit Laura haben wir jetzt auch angefangen, alle über 30 Sportabteilungen bei uns beim HSV zu besuchen. Wir waren im letzten Sommer schon recht aktiv, jetzt im Winter auch. Wir haben jetzt gerade wieder angefangen. Wir treten tatsächlich auch im Sommer als Präsidium gemeinsam beim Triathlon an hier in Hamburg. Da laufen natürlich auch die Vorbereitungen. Also Laura ist da schon sehr aktiv im Training. Michael ist sehr aktiv im Training. Und ich muss noch ein bisschen nachziehen in der Schwimmhalle. Aber kriegen wir auch hin und so kann man das beides ganz gut kombinieren.
0: Laura ist auch Olympiasiegerin. Also
1: da hat sie mir auf jeden Fall einen Schritt voraus.
0: Ja, und ansonsten Fußball spielen Sie auch, oder?
1: Wenn ich es noch hinkriege, dann versuche ich gerne noch mal ein bisschen gegen den Ball zu kicken, so wie ich es viele Jahre früher auch gemacht habe. Aber ich muss sagen, dass die Zeit leider ein bisschen weniger geworden ist dafür. Aber wenn ich es schaffe, dann kriege ich es gerne hin, ja.
0: Aber dann nicht beim HSV, sondern bei wem spielen Sie?
1: Beim TSV Sarse, mein Heimatverein, wo ich geboren, aufgewachsen bin und da auch die ersten Schritte im Fußball gemacht habe. Da spielen noch viele Kumpels aus der Zeit früher und wenn ich es hinkriege, dann freue ich mich zusammen mit denen auf dem Platz zu stehen oder nach dem Training dann vielleicht auch gemeinsam nochmal das Training Revue passieren zu lassen.
0: Sehr schön. Jetzt habe ich es gerade schon gesagt, Olympiasiegerin Laura Ludwig. Olympia, großes Thema bei uns in der Stadt, das Referendum am 31. Mai und darüber sprechen wir gleich nach Coldplay und Viva la Vida hier bei NDR 90,3.

0: Hier ist der Sportplatz Hamburg bei NDR 90,3 am Sonntagabend heute mit unserem Live-Studio-Gast, mit HSV-Präsident Henrik Köhnke. Und es ist ja wirklich, also die sportliche Entscheidung, die uns diesen Monat bewegt hier in der Stadt: Soll Hamburg sich um Olympische Spiele bewerben, ja oder nein? Herr Köhnke, haben Sie Ihre Abstimmungsunterlagen für das Referendum schon im Briefkasten gehabt eigentlich?
1: Die habe ich letzte Woche in der Post gehabt, ja.
0: Ich noch nicht, aber wir kriegen auch immer nur einmal die Woche Post, vielleicht liegt es auch daran. Also es soll wohl jeder noch bekommen, bis es soweit ist. Wie sieht das denn? Würden Sie sich persönlich freuen, wenn es klappt?
1: Absolut. Natürlich steht das auch für unser gesamtes Präsidium, haben wir auch schon uns klar positioniert für, als großer persönlicher Sportbegeisterter, aber auch genau natürlich für den gesamten HSV wäre das natürlich eine große Chance auch.
0: Was erhoffen Sie sich von Olympia? Also was erwarten Sie für den breiten Sport bei uns in der Stadt?
1: Also eine Weiterentwicklung der Infrastruktur auf jeden Fall. Es wird uns ermöglichen, noch mehr Sportstätten hier auch beim HSV unter Betrieb zu nehmen. Und ja, auf jeden Fall wäre es noch der nächste Schritt, den wir gerne gehen wollen, auch als Gesamtverein. Wir haben jetzt gerade dieses Jahr unsere vierte Sportstätte mit dem HSV-Zentrum am Volkspark auch eröffnet. Und das wäre auf jeden Fall der Grundstein auch für die nächsten Jahre.
0: Und wenn dann also alle 150.000 HSV-Mitglieder mit Ja stimmen, das wäre schon fast die halbe Miete dann für dieses Referendum. Was würde das den Mitgliedern bringen, Olympia?
1: Also in erster Linie wird es natürlich eine große Chance für die rund 9000 Sportlerinnen und Sportler, die wir ja beim HSV haben, in unterschiedlichsten Abteilungen. Wir haben knapp 19 oder 20 Abteilungen beim HSV, die auch olympisch oder paralympisch sind. Und natürlich wäre es gerade für die Abteilung eine große Chance, auch dort den nächsten Schritt zu gehen, mehr Mitglieder auch zu gewinnen und vor allem dann auch ihre einzelnen Sportarten dann auch entsprechend weiterzuentwickeln.
0: Sie haben es gerade schon angedeutet, ein Jahr für Olympia wäre ja auch ein Jahr für die Paralympics. Wie wichtig ist der Punkt Barrierefreiheit? Was kann da vielleicht auch noch getan werden dann bei uns in der Stadt?
1: Spielt bei uns beim HSV wirklich auch eine große Rolle. Wir haben alleine jetzt am nächsten Wochenende spielen unsere BG Baskets um den Aufstieg wieder in die Bundesliga. Nächste Woche, Samstag und Sonntag, die Final Four in unserem HSV-Zentrum. Wenn ich an dieser Stelle nochmal Werbung machen darf, dann würde ich mich freuen, natürlich dort auch viele Zuschauerinnen und Zuschauer begeistern oder vor Ort sehen zu dürfen. Und für uns wäre das natürlich auch nochmal ein weiteres Commitment, eben diese Angebote auch weiter auszubearbeiten und uns zu unterstützen. Und da würde ich mich auf jeden Fall sehr drüber freuen.
0: Und die Bewerbung sieht ja auch ein neues Stadion für den HSV vor, den soll es dann geben. Im Volkspark ein Olympiastadion soll im Falle dann gebaut werden. Erst Leichtathletik, dann für Fußball umgebaut werden. Das Ganze erfolgt laut Stadt in enger Abstimmung mit dem HSV. Was hören Sie denn, wie fänden die HSV-Fußballfans das denn? Also wie steht die Kurve dazu?
1: Also ich glaube, es ist da an der Stelle wichtig, immer das Thema Olympia vom Stadion zu trennen. Grundsätzlich hat man sich ja auch, oder das hat unser Vorstand Erik Huber ja auch schon auf unserer letzten Mitgliederversammlung oder auch in ein paar Presserunden dann entsprechend kommuniziert, dass für uns natürlich wichtig ist, wenn wir die Pläne auch des Olympiastadions unterstützen, dass die Position vom HSV sich dahingehend nicht verschlechtert, sondern wir haben natürlich auch ein Interesse in Zukunft, vor vielen Zuschauerinnen und Zuschauern im Stadion spielen zu können. Und ich habe jetzt aktuell, weil es eben noch nicht so konkret ist, relativ wenig Stimmen dazu gehört, aber grundsätzlich sind wir offen und bereit für Gespräche und die führen wir auch schon mit der Stadt.
0: Ja, vielleicht wenn die Entscheidung näher rückt, dann am 31. Mai, wenn man eine Entscheidung hat, werden die Gespräche dann ja auch intensiviert werden. Also am 31. Mai Entscheidung beim Olympia-Referendum hier bei uns in der Stadt. Viel eher steht ja das Thema Genossenschaft bei Ihnen an, Supporters Trust. Darüber sprechen wir.

0: Neuesten Hits aller Zeiten über uns. Zwei in der 90,3, Lynn Anderson und Rose Garden am Sonntagabend mit dem Sportplatz Hamburg heute und unserem Live-Studio-Gast HSV-Präsident Henrik Könke. Ich habe es vorhin schon gesagt, übermorgen am Dienstag wird ein wichtiger Tag für den HSV, denn dann ist Gründungsversammlung für den Supporters Trust für die neue HSV-Genossenschaft. Erklären Sie doch einmal kurz, was ist das, was kann das?
1: Sehr gerne. Also wir haben ein Genossenschaftsmodell gefunden, was wir am Dienstag dann gründen möchten. Wir möchten den HSV-Mitgliedern, Fans, Dauerkarteninhabern, allen HSV-Sympathisanten die Möglichkeit geben, sich direkt und aktiv beim HSV zu beteiligen. Das unterstreicht auch nochmal, dass wir und das gemeinsam die Zukunft gestalten. Das ist der Weg, den wir gehen wollen. Wir freuen uns sehr über den großen Zuspruch und das Genossenschaftsmodell sieht eben vor, dass wir erstmal Geld einsammeln und dann mit diesem Geld entsprechend auch Anteile zeichnen bei der KGaA sozusagen, also der nächste Gesellschaft dann auch werden möchten.
0: Okay, also St. Pauli hat sowas ja auch, so eine Genossenschaft, da sind die Leute am Stadion beteiligt, beim HSV ist man dann am Verein beteiligt, also im Grunde so wie Herr Kühne, nur das Stück vom Kuchen ist ein bisschen kleiner.
1: Ich würde vielleicht eine andere Formulierung finden, aber so oder so ähnlich wird es dann am Ende des Tages genau ist. Okay. Der Supporters Trust soll der nächste Gesellschafter werden, was dann eben den HSV-Fans und Mitgliedern die Möglichkeit gibt, sich direkt aktiv an der Profiabteilung des HSV zu beteiligen.
0: Mhm. Und was kostet so ein Anteil?
1: Ein Anteil kostet 887 Euro. Genau, für gemeinnützige Vereine oder juristische Personen ist es dann ein bisschen mehr. Genau, los geht's am Dienstag dann in der Gründungsversammlung und dann im Nachgang planen wir dann ab Freitag auch die Zeichnungsplattform live zu schalten. Und dann können alle, die Teil des Ganzen werden wollen, auch entsprechend dann online zeichnen.
0: Okay, und ist das Ganze gedeckelt? Also kann da jetzt jeder oder ist irgendwann Schluss?
1: Wir haben die erste Tranche gedeckelt auf 18.870 Anteile. Die versuchen wir natürlich jetzt dann auch einzusammeln im Laufe des Sommers. Freuen uns auf jeden Fall, wenn möglichst viele da mitmachen und dann eben den nächsten Schritt gehen, auch beim HSV aus einer eigenen Stärke, Selbstbestimmtheit eben Investitionen auch im Stadion noch tätigen zu können oder primär in die Infrastruktur. Und
0: Und da könnte dann ja eine ganz schöne Summe von so 16 Millionen zusammenkommen, wenn das alles verkauft würde, dann direkt auch. Und was für Projekte stehen dann da so auf dem Plan?
1: Genau, die Summe ist richtig. Wenn wir dann die erste Tranche voll ausfüllen, dann würden wir ungefähr bei der Größenordnung landen. Und wie ich es gerade schon gesagt habe, primär soll das Ganze in Infrastrukturmaßnahmen investiert werden. Da sind wir in enger Abstimmung dann noch mit Erik Huber. Und wir haben für uns erstmal den Ausbau des Volksparkstadions ins Auge gefasst. Und da würden wir dann auch schon in diesem Sommer starten können mit den ersten Umbaumaßnahmen. Und perspektivisch können wir dann auch vor 60.000 Zuschauerinnen und Zuschauern spielen, was dann bedeuten würde, dass wir dann auch das fünftgrößte Stadion in Deutschland wären. Und da werden wir uns sehr drauf freuen.
0: Und was habe ich als Anteilseigner dann davon, wenn ich so einen Anteil gekauft habe? Also bin ich dann auch am HSV-Gewinn beteiligt oder wie muss man sich das vorstellen?
1: Also neben einzelnen Vorteilen, Rabatten, sei es jetzt auf Merch oder auch in der Gastronomie, in der Barkasse, die wir jetzt in diesem Sommer eröffnen werden, ist es natürlich auch primär so der emotionale und ideelle Wert, der dahinter steckt, eben diese einzigartige Möglichkeit im deutschen Fußball beim HSV auch zu haben und direkt ein Teil des Ganzen zu werden.
0: Und was bedeutet das für Sie persönlich, dieser Supporters Trust?
1: Oh, sehr, sehr viel. Wir haben jetzt seit, ich glaube, fast 3 Jahren stecken wir sehr viel Zeit und Arbeit in dieses große Projekt und es ist für mich wirklich ein historischer Schritt, den wir da am Dienstag gehen. Ich bin voller Vorfreude auf den Tag und vor allem unterstreicht es auch den Weg, den wir beim HSV jetzt die letzten Jahre eingeschlagen haben. Ich bin sehr froh, dass wir jetzt die letzten Monate da viel noch verfeinern konnten. Da galt es dann weniger Pace over Perfection, sondern eher andersrum. Wir haben jetzt ein tolles Konstrukt gefunden und ich glaube, dass wir wirklich damit, wie gesagt, den gemeinsamen Weg unterstreichen und dann bereit sind für die Zukunft.
0: Haben Sie eine tolle Woche vor sich eigentlich? Am Dienstag der Supporters Trust und dann nächsten Sonntag 15:30 der HSV gegen Freiburg gewinnen?
1: Davon,
0: Ihr Tipp?
1: Ich hätte fast gesagt, davon gehe ich aus. Nee, aber nein, also ich freue mich sehr auf das Spiel. Ich bin natürlich voller Vorfreude und würde mich auch freuen, wenn wir dann das letzte Heimspiel der Männer im Volkspark dann auch mit dem Sieg abrunden können. Und dann, glaube ich, war es dann noch eine sehr runde Woche und auch eine sehr runde Saison. Und dann sind wir bereit für die Zukunft.
0: Ja, und Kaltgetränke kalt stellen. Dankeschön. Keine für den Idee. Besuch. HSV-Präsident Henrik Könke.
1: Vielen herzlichen Dank.
0: Tschüss.

0: ist Ihr Sonntagabend hier bei Ende 90,3 mit dem Sportplatz Hamburg. Ja, beim HSV ist es gute Laune nach dem Sieg gegen Frankfurt. Gestern das totale Gegenteil, heute beim FC St. Pauli. Welch Abstiegsangst am Millerntor. 1:2 gegen Mainz verloren. Unser Reporter Jörg Narosska ist noch im Stadion. Jörg, zum Spiel. Also wie kann es sein, dass die wieder so schwach gespielt haben?
1: Ja, das ist die große Frage. Nach dem Minusauftritt vergangenes Wochenende in Heidenheim beim Tabellenletzten 0:2 verloren. Da sollte heute alles besser werden. Und dann gibt es zum zweiten Mal in Folge ein schnelles Gegentor. Das hat den Stecker gezogen, schon wieder bei St. Pauli. Trainer Alexander Blessin hat eben das auch genauso gesagt, hat gesagt, was uns killt, das sind diese ganz einfachen Geschenke. Denn das war wieder ein Gegentor mit großer Mithilfe des FC St. Pauli. Und danach kam dann auch lange nichts mehr von der Mannschaft. Weder offensiv noch defensiv. Und das hier ist das, was Abwehrspieler Karol Metz dazu sagt.
2: We were just, I don't know, idealists. We couldn't find any sort of a threat to opponent goal.
1: Ja, keine Idee, keine Gefahr vor dem Tor des Gegners erzeugt. Zahnlos das Ganze, sagt Karol Metz. Und das bringt es ziemlich gut auf den Punkt. Erst zur Schlussoffensive in den letzten Minuten gab es dann nochmal eine Chance von Cisse. Die wurde kläglich vergeben in Zusammenspielen mit Kars. Und dann doch noch das Tor in der 88. Minute, immerhin zum Anschlusstreffer. Aber die Schlussoffensive von St. Pauli wieder viel, viel zu spät und alles insgesamt viel zu wenig.
0: Und wie haben die Fans das aufgenommen? Also beim Spiel in Heidenheim haben die Fans die Spieler weggeschickt. Wie ist die Stimmung aktuell am Millerntor?
1: Ja, die ist ziemlich frostig gewesen, vor allem zur Halbzeitpause. Da gab es Pfiffe und vereinzelte Buhrufe, vor allem auch für den Trainer. Das hier sagt Abwehrchef Fauke Wahl dazu.
3: Zu den Pfiffen glaube ich, dass wir uns dem stellen müssen, dass es auch verständlich ist. Die Fans versuchen viel für diesen Verein, geben alles, versuchen von außen viel einzuwirken auf uns, positiv, vor allem positiv. Und dann ist natürlich so eine erste Hälfte enttäuschend.
1: In der zweiten Hälfte war es dann dummerweise aber auch nicht wirklich viel besser. Trainer Alexander Blessin ist eben auch gefragt worden, ob er die Pfiffe gegen sich gehört hat. Hat er gesagt, er muss sich dem stellen. Er stellt sich schützend vor das Team. Wenn die Fans die Wut an ihm auslassen wollen, dann wäre das besser, als wenn das auf die Mannschaft geht, so sinngemäß zumindest. Und er hat gesagt, noch haben wir ja alles in eigener Hand. Ja, das ist theoretisch richtig, aber wenn heute Abend Wolfsburg gegen Freiburg gewinnt, dann ist St. Pauli auf einem direkten Abstiegsplatz. Dann hat man es immer noch in eigener Hand, aber dann wird es sehr schwierig. Dann braucht man nämlich sehr wahrscheinlich zwei Siege gegen Leipzig und vor allem auch gegen Wolfsburg, um zumindest den Relegationsplatz noch zu erreichen. Also das ist alles andere als eine komfortable Situation für St. Pauli.
0: Ja, und du hast Alexander Blessin schon angesprochen, den Trainer. Wie geht's denn mit dem weiter?
1: Also die Spieler in der Mixzone eben nach dem Spiel, die sind auch gefragt worden, ob das denn jetzt mit dem Trainer alles so weitergeht, ob das alles noch so richtig ist, ob man weiter zu dem Trainer steht. Und ja, das haben sie alle bejaht, aber was sollen die auch anderes sagen? Von der Vereinsführung gibt's auch momentan zumindest keine Signale, die dafür sprechen, dass man jetzt anfängt, darüber nachzudenken, den Trainer vielleicht doch noch zu tauschen. Es sind ja auch nur noch zwei Spiele plus möglicherweise die Relegation. Das ist jetzt wirklich eine ganz, ganz knifflige Situation für St. Pauli, weil man jetzt eben so kurz vorher eigentlich gar keine Zeit mehr hat, mit einem neuen Trainer noch irgendwas zu bewirken, möglicherweise. Auf der anderen Seite läuft man, ohne dass man etwas verändert, möglicherweise dann eben auch in die Situation, dass man nicht alles versucht hat. Wahrscheinlich muss man jetzt so, wie man die Situation hat und wie sich die Mannschaft auf dem Platz präsentiert, und da muss man eben auch klar feststellen, die spielt nicht das, was der Trainer vorgibt. Das machen die aus meiner Sicht nicht mit Absicht, aber sie kriegen es einfach nicht hin. Also da passt es einfach nicht. Den Zeitpunkt, den Trainer zu tauschen, den hat man bei St. Pauli aber wahrscheinlich vor ein paar Wochen verpasst.
0: Ja, das ist ein bisschen verfahrene Situation. Dankeschön, Jörg Narosska. Also dann drücken wir die Daumen erstmal heute Abend, dass Wolfsburg nicht gewinnt gegen Freiburg. Und ja, und für St. Pauli geht's dann weiter nächsten Sonnabend in Leipzig.

0: Ach, nach der traurigen Stimmung am Millerntor beim FC St. Pauli wollen wir doch jetzt zum Ende der Sendung noch über was Schönes sprechen hier im Sportplatz Hamburg bei NDR 90,3. Denn das war ein schöner Handballnachmittag, den die knapp 3000 Fans in der Sporthalle Hamburg hatten heute. Der HSV Hamburg holt den zweiten Sieg in Folge, 31-26 gewonnen gegen Stuttgart, steht damit auf Platz 10 der Tabelle. Und unser Reporter Jan Möller hat nach der Partie mit dem Hamburger Spielmacher gesprochen, der sich, so wie es aussieht, auch bald Nationalspieler nennen darf.
1: Was für eine super Woche.
2: Ja, kann schlechter laufen auf jeden Fall.
1: Für den HSV Hamburg und vor allem für Moritz Sauter. Zwei Siege in Erlangen und nun gegen Stuttgart. Zweimal hat das Team vor allem defensiv endlich so richtig überzeugt.
2: Ja, wir standen sehr gut in der Abwehr, haben die Räume zugemacht, haben uns sehr schnell geholfen und vorne sind wir ins Tempo gekommen.
1: So gewinnt man dann eben gegen Stuttgart mit 31-26. Und dann war da unter der Woche ja auch noch die Einladung zur Nationalmannschaft für Sauter.
2: Ist was, wo man klein angefangen hat, wovon man träumt.
1: Seit 2016, seit der Insolvenz des HSV Handball, ist Sauter der erste Hamburger Profi, der es wieder in den deutschen Kader geschafft hat. Für Hamburgs Sportchef Jogi Bitter war das absehbar.
3: Weil er schon jetzt auch ein Leader sein kann. Also er ist schon jemand, der sich einbringt, der auch im Spiel immer wieder was zu sagen hat und auch die Mannschaft mit lenken kann. Und das, ja, trotz seiner jungen Jahre mit Anfang 20.
1: Gerade für junge Spieler, sagt Bitter, ist Hamburg auch ein gutes Sprungbrett. Und das findet auch Sauter, der vor knapp 2 Jahren als U21-Weltmeister zum HSVH gekommen ist. Und nun darf er ein bisschen von der großen WM träumen im kommenden Jahr in Deutschland.
2: Ja, träumen darf man immer, aber wir müssen auch die Kirche im Dorf lassen. Das ist jetzt der erste Lehrgang für mich überhaupt. Und da zählt es jetzt einfach, einen guten Eindruck zu machen und alles aufzusaugen.
1: 2 Testspiele gegen Dänemark bestreitet das Team, gegen die beste Nationalmannschaft der Welt also. Moritz Sauter versucht es locker anzugehen.
2: Also ich habe mir da jetzt nicht so einen großen Kopf gemacht. Ich will das jetzt auch nicht verkopfen und zu gestresst an die ganze Sache rangehen.
1: Und bevor es soweit ist, wartet auf den HSV Hamburg am kommenden Wochenende das wohl beste Vereinsteam der Welt, der SC Magdeburg.
2: Wir wollen uns da jetzt nicht klein machen. Wir gehen da ran und geben 100%.
1: So wie Moritz Sauter das eben schon immer getan hat, auch in dieser Woche wieder. Eine Woche, die er wohl nicht so schnell vergessen wird.
2: Ja, kann schlechter laufen auf jeden Fall.
0: Ja, da hat er recht. Das war's dann auch schon vom Sportplatz Hamburg für heute hier bei NDR 90,3. Apropos, aber es könnte schlechter laufen. Eine Meldung vom Tennis habe ich noch von unserem Hamburger Tennisprofi Alexander Zverev. Der wollte ja heute in Madrid sein erstes Turnier in diesem Jahr gewinnen. Allerdings war der Weltranglistenerste Jannik Sinner sein Finalgegner und man muss es leider so sagen, es war eine Lehrstunde für Alexander Zverev. Er hat in Jannik Sinner erneut seinen Meister gefunden. Das Finale hat nicht mal eine Stunde gedauert. Nach nur 57 Minuten verlor Zverev das ATP Masters Finale in Madrid mit 1-6 und 2-6. Es war für ihn die 9. Niederlage in Folge gegen Jannik Sinner. Also das wird er erstmal verdauen müssen heute Abend. Sie bekommen hier bessere Kost gleich bei uns im Radio, das Hamburger Hafenkonzert. Ich bin Nicole Steins, ich wünsche Ihnen ganz viel Spaß dabei und noch einen schönen Sonntagabend mit uns. Tschüss!

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1: Um 19 Uhr mit Milat Kupay. Die US-Zölle auf Fahrzeuge aus der EU sollen schon in der kommenden Woche deutlich angehoben werden. Deutsche Wirtschaftsverbände kritisieren die von Präsident Trump angekündigte Erhöhung auf 25%. Hauptstadtkorrespondent Benjamin Großkopf fasst die Reaktionen zusammen.
2: Vor allem die Autobauer natürlich, aber auch viele andere Vertreter von Verbänden, Unternehmen, Wissenschaft, die haben sich am Wochenende so geäußert. Immer neue Provokationen, beschädigtes Vertrauen, beginnender Wirtschaftskrieg. Das ist eine kleine Auswahl der Zitate, verbunden mit einem einhelligen Appell. Bitte, bitte tut was, damit das nicht passiert, denn bislang ist es ja nur eine Zollankündigung. Jetzt richten sich die Blicke vor allem auf die EU. Die Botschaft aus der deutschen Wirtschaft: kümmert euch. Und das geht auch an die schwarz-rote Bundesregierung, denn schließlich sind es vor allem deutsche Autobauer, die diese Zölle betreffen würden.
1: Der Wehrbeauftragte des Bundestages Otte hat den angekündigten Abzug von US-Truppen als ein schlechtes Signal für Deutschlands Verteidigungsfähigkeit bezeichnet. Der CDU-Politiker fordert im Spiegel, Maßnahmen, um gegenzusteuern. Die Lücke in der deutschen Verteidigungsarchitektur müsse schnell kompensiert werden. US-Präsident Trump hatte angekündigt, weit mehr als 5000 Soldaten aus Deutschland abzuziehen. In der Straße von Hormus ist erneut ein Schiff angegriffen worden. Laut britischen Behörden hat der Kapitän gemeldet, dass mehrere kleine Boote den Frachter attackiert hätten. Der Besatzung ist demnach aber nichts passiert. Seit Beginn des Iran-Kriegs hat es in der Straße von Hormus immer wieder ähnliche Vorfälle gegeben. Der Iran hat mit Attacken und Drohungen die Schifffahrt durch die wichtige Meerenge weitgehend zum Erliegen gebracht. Die USA haben ihrerseits eine Seeblockade gegen den Iran verhängt. In der Fußball-Bundesliga muss der FC St. Pauli den nächsten Rückschlag hinnehmen. Die Hamburger haben ihr Heimspiel gegen Mainz mit 1:2 verloren. Aus Hamburg, Moritz Kasserlet.
3: Während die Mainzer den sicheren Klassenerhalt feiern, geht auf St. Pauli die Angst um. Bei der Hamburger Ehrenrunde gab es von den Tribünen eine Mischung aus Pfiffen und Anfeuerungsrufen. Zu schwach war das Spiel des FC St. Pauli mal wieder. Schon nach 6 Minuten nutzte der Mainzer Philipp Tietz die erste Chance für die Gäste. Kurz vor der Pause traf Philipp Wehne zum 0:2. St. Pauli blieb in der Offensive alarmierend harmlos. Erst der eingewechselte Cissé brachte in der Schlussphase Gefahr. Erst vergab der Stürmer eine dicke Chance, dann kam sein 1:2 kurz vor Schluss zu spät. St. Pauli taumelt Richtung Abstieg. Mainz bleibt sicher drin.
1: Das waren die Nachrichten. Das Wetter in Norddeutschland. Der Deutsche Wetterdienst warnt in Schleswig-Holstein vor teils schweren Gewittern mit Sturmböen, Hagel und heftigem Starkregen. Nachts teilweise Schauer, einzelne Gewitter, auch neblig oder trockene Phasen, Tiefstwerte 14 bis 8 Grad. Morgen wechselhaft, gebietsweise Schauer, vereinzelt Gewitter bei 13 bis 23 Grad. Es ist 19.03 Uhr.
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4: Emden ist heute der wichtigste Hafen im Land. Das war die Titelschlagzeile der Emder Zeitung am vergangenen Mittwoch. Der Hafen, das ist in diesem Fall die Nordseehalle. Hier trifft sich die maritime Wirtschaft mit Vertretern aus Bundes- und Landespolitik, von Bundeswehr und Verwaltung zur 14. Nationalen Maritimen Konferenz.
5: Dieses Treffen findet alle 2 Jahre statt. Der eigentliche Termin war 2025. Wegen der gescheiterten Ampelregierung und der damit verbundenen vorgezogenen Neuwahl wurde auf April 26 verschoben. Das Motto in Emden: mit Sicherheit voraus.
4: Die Nationale Maritime Konferenz, das ist so etwas wie das Klassentreffen der Branche. Rund 800 Menschen sind nach Emden gekommen, die Erwartungen sind groß. Mehr Sichtbarkeit jenseits der Küstenländer, mehr Wertschätzung für die maritime Wirtschaft, eine noch engere Verzahnung von maritimer Wirtschaft und Bundeswehr und auch eine bessere finanzielle Ausstattung, zum Beispiel der Häfen, und natürlich mehr Geld für die maritime Infrastruktur.
5: Angekündigt sind gleich 3 Bundesminister. Und auch der Kanzler hat sich auf den Weg nach Emden gemacht.
4: Wir fragen nach, ob die 2 Tage in Emden diese Erwartungen erfüllt haben oder ob es, wie so oft in den vergangenen Jahren, nur ein maritimes Netzwerktreffen war unter dem Motto: gut, dass wir mal drüber gesprochen haben.
5: Das alles in diesem Hamburger Hafenkonzert. Dies ist Ausgabe 3730. Ich bin Dietrich Lehmann.
4: Und ich, Kerstin von Stürmer. Moin.
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0: Es ist ein bisschen wie das Warten an Heiligabend, nur viel größer und mit einer riesigen Bühne. Rund 800 Männer und Frauen sitzen dicht gedrängt in der Nordseehalle in Emden. Von milliardenschweren Reedereichefs und Werftvorständen über hochdekorierte Marineoffiziere bis hin zu Politikern aus dem Bund und Verbandsvertretern. Als Bundeskanzler Friedrich Merz die Bühne hochspurtet, hat er die Aufmerksamkeit sicher.
1: 90% des globalen Handels, 90% des globalen Handels wird über die Meere abgewickelt. Für eine maritime Wirtschaft, die so innovationsstark und so leistungsstark ist wie die deutsche, bedeutet das ein enormes Wachstumspotenzial, und wir tun gut daran, dafür die besten Rahmenbedingungen in Deutschland zu schaffen.
0: Friedrich Merz ist Schirmherr der diesjährigen Nationalen Maritimen Konferenz. Der CDU-Politiker betont, dass er um die Wichtigkeit der maritimen Branche weiß.
1: Für eine Industrie- und Handelsnation wie Deutschland, wie wir es sind, ist die uneingeschränkte Nutzung globaler Seewege, ist maritime Sicherheit überhaupt die Voraussetzung für eine erfolgreiche Volkswirtschaft. Dieser Verschränkung von wirtschaftlicher und sicherheitspolitischer Arbeit, dieser Verschränkung müssen wir uns neu bewusst werden.
0: Eine wichtige Rolle misst Bundeskanzler Merz den norddeutschen Seehäfen bei, sowohl an Nord- als auch an Ostsee.
1: Die deutschen See- und Binnenhäfen sind gewissermaßen, wie soll ich es sagen, das Gefäßsystem unserer Volkswirtschaft. Sie sind zugleich die Dreh- und Angelpunkte für eine sichere, saubere Energieversorgung und für die Verteidigungsfähigkeit unseres Landes ohnehin. Und damit Sie diesen Aufgaben, diesen Zukunftsaufgaben vollumfänglich gerecht werden können, müssen sie ausgebaut, modernisiert und digitalisiert werden.
0: Da widerspricht wahrscheinlich niemand in der Branche ernsthaft. Nur alleine, so der Appell der norddeutschen Länder und der Häfen im Vorfeld der Nationalen Maritimen Konferenz, kann das der Norden nicht leisten. Statt wie bisher knapp 40 Millionen Euro pro Jahr fordert der Norden mindestens 500 Millionen Euro als Zuschuss des Bundes, damit die Häfen instand gehalten und ausgebaut werden können. Niedersachsens Ministerpräsident Olaf Lies:
2: Die Menschen erwarten von uns, dass wir das, was wir sagen, auch umsetzen. Und das schaffen wir nur, wenn wir nicht gegeneinander diskutieren, sondern miteinander an Lösungen arbeiten.
0: Mit Spannung erwartet die Branche deshalb ein Signal von Kanzler Friedrich Merz, dass sich der Bund mehr engagiert. Der stellt aber klar:
1: Die Bundesregierung leistet über den sogenannten Hafenlastenausgleich bereits jedes Jahr einen festen Beitrag zur Finanzierung der deutschen Seehäfen. Erhöhen, meine Damen und Herren, können wir ihn so einfach verfassungsrechtlich nicht. Denn bekanntlich ist nicht der Bund, sondern sind die Länder für die Hafenfinanzierung zuständig.
0: Nur im Einzelfall könne man davon abweichen, so Merz.
1: Wir schauen uns die in den zuständigen Bundesministerien sehr genau an, wo weitere Finanzierungsbedarfe der Seehäfen liegen und wie wir sie lösen können.
0: Bundeswirtschaftsministerin Katharina Reiche versucht den Blick später über die norddeutschen Häfen hinaus zu lenken. Es sind Krisenzeiten.
3: Was wir wissen ist, dass sich die geopolitische Lage deutlich verändert hat. Die aktuelle Lage rund um die Straße von Hormuz zeigt es: gestörte Lieferketten, volatile Energiepreise und die direkten Folgen auf Investitionen, Inflation und Wachstum, sie treffen unser Land empfindlich. Freie Seewege, sichere Infrastruktur und starke Werften sind keine Selbstverständlichkeit, sind Voraussetzung für Wettbewerbsfähigkeit, für Handel, für politische Handlungsfähigkeit und für Wachstum.
0: Um das alles zu stärken, legt die Bundesregierung einen 15-Punkte-Plan vor. Kritische Infrastruktur soll besser geschützt werden, etwa Seekabel und Pipelines. Die Häfen sollen für einen Konfliktfall ausgebaut werden. Gleichzeitig sollen auch klimafreundliche Antriebe für Schiffe vorangebracht und die Offshore-Branche gestärkt werden. Bis zu 100.000 Arbeitsplätze, schätzt die Bundesregierung, könnten so in den kommenden Jahren zusätzlich entstehen. Nicht nur an der Küste, sondern auch im Binnenland, etwa bei Zulieferern. Bundesverkehrsminister Patrick Schnieder:
4: Ein weiterer Schwerpunkt ist die Stärkung der deutschen Flagge. Gerade in Krisenzeiten brauchen wir eine starke Handelsflotte unter eigener Flagge. Deshalb reformieren wir die Flaggenstaatsverwaltung, bauen Bürokratie ab und verbessern den Service. Unser Ziel ist klar: mehr Schiffe unter deutscher Flagge und mehr maritimes Know-how bei uns im Land.
0: Wie das gelingen soll und wie die norddeutschen Länder und Häfen auf die Absage auf mehr dauerhafte Unterstützung durch den Bund reagieren, dazu später mehr im Hamburger Hafenkonzert bei NDR 90,3.

0: magst du Fischbrötchen? Fischbrötchen ist doch das Leckerste, was es gibt.
1: Nö, nicht so richtig. Ich stehe eher Fiskbüllerl.
0: Was ist denn Fiskbüllerl?
1: Fiskbüllerl, das ist das, was... Ja, das ist Fischbüllerl, aber aus...

0: ohne Brötchen.
1: Ohne Brötchen. Mit Kartoffeln.
2: Das Hamburger Hafenkonzert bei der Maritimen Konferenz in Emden. Hamburgs erster Bürgermeister Peter Tschentscher. Sie waren dabei, als Kanzler Friedrich Merz seine Rede gehalten hat. Die Länder hatten große Hoffnung, dass man über das Thema Hafenfinanzierung und Beteiligung des Bundes weiterkommt. War da aus Ihrer Sicht genügend Zuversicht, die Kanzler Merz ihnen geben konnte?
3: Nein, es gab noch nicht die eigentliche Entscheidung darüber, wie es jetzt gelöst werden soll. Es ist ja nicht nur eine Enttäuschung auf Länderebene. Die gesamte maritime Wirtschaft guckt ja auf diese Frage und weiß, dass wir jetzt in der Zeitenwende erhöhte Anforderungen, auch was Investitionsbedarfe in den Häfen angeht, haben. Und das bedeutet, dass wir genau das tun müssen, was der Koalitionsvertrag beschreibt und was der Bundestag auch nochmal frisch beschlossen hat. Das ist jetzt eine Vereinbarung geben muss, dass Bund und Länder die gemeinsamen Aufgaben aus der Hafenwirtschaft auch gemeinsam finanzieren.
2: Wird ja in der Vergangenheit viel über den Hafenlastenausgleich, 40 Millionen pro Jahr für alle norddeutschen Häfen geredet. Da sagt der Bund mittlerweile, das geht rechtlich nicht so einfach. Wie wäre denn aus Ihrer Sicht eine Lösung möglich?
3: Na, erstens geht es rechtlich. Man muss es nur wollen. Wir können durchaus auch die Hafenlasten erhöhen, Inflationsangleichen. Aber es geht den Ländern gar nicht um eine juristische Diskussion. Es geht darum, dass wir im Ergebnis eine stärkere Finanzierung der Häfen auch durch den Bund erhalten. Und da gibt es verschiedene Wege. Eine Variante ist, dass Einzelinvestitionsvorhaben stärker als bisher vom Bund mitfinanziert werden. Das lässt sich sehr gut herleiten aus der Verantwortung, die der Bund trägt für die nationale Sicherheit und für die Infrastruktur, die ja im Interesse der gesamten Volkswirtschaft liegt. Denn Deutschland ist die drittgrößte Volkswirtschaft der Welt und eine Exportnation, bei der 60% des Außenhandels von den Seewegen und damit von den Seehäfen abhängen.
2: Haben Sie da konkrete Projekte in Hamburg, im Hamburger Hafen und drumherum im Blick, wo Sie sagen, da müsste der Bund eigentlich einspringen, das müssen wir im Moment noch alleine zahlen?
3: Reihenweise. Es gibt eine ganze Liste an Investitionsprojekten, die sich allein in Hamburg auf über 8 Milliarden Euro summieren. Für die gesamte norddeutsche Seehafeninfrastruktur sind es 15 Milliarden Euro, die gar nicht die Länder, sondern die auch Experten von außen erhoben haben. Und allen muss klar sein, selbst wenn wir als Länder, wenn wir in Hamburg mit über 300 Millionen pro Jahr diese Infrastrukturmaßnahmen aus dem Hamburger Haushalt finanzieren, reicht es nicht aus für diese neuen Anforderungen, die wir in der Zeitenwende haben. Denn das ist ja der Kerngedanke, der sich jetzt durch die Zeitenwende, durch die Sicherheits- und Resilienzanforderungen Deutschlands ergeben, dass wir eben nicht nur das, was ohnehin an Planung gab, fortführen müssen und damit stetig auch unsere Investitionszuschüsse erhöhen müssen, sondern es geht nochmal auf eine neue Stufe. Es braucht zusätzliche militärische Kapazitäten in den Häfen. Es braucht beide Funktionen, Dual Use, wie man sagt, also eine zivil- und militärische Nutzung von Hafeninfrastruktur. Und die Anforderungen, die wir bisher haben, reichen nicht mehr aus. Alles, was Digitalisierung und Automatisierung angeht, muss mit erhöhten Vorkehrungen in der Cybersicherheit einhergehen. Wir werden alternative Routen und Reservekapazitäten brauchen, nicht mehr maximale Auslastung. Und absolute betriebswirtschaftliche Effizienz sind jetzt die Planungsgrundlage, sondern Redundanz, Reservekapazitäten und dadurch eben letztlich eine auch Ausfallsicherheit der Hafeninfrastruktur.
2: Da hören wir aus der Wirtschaft immer wieder die Forderung, das können wir so selber gar nicht leisten. Das ist natürlich wünschenswert, dass man quasi eine zweite Quelle hat, dass man einen zweiten Lieferweg hat, dass man einen zweiten IT-System zum Beispiel hat. Aber dann sind wir nicht mehr wettbewerbsfähig.
3: Das ist eine betriebswirtschaftliche und eine kaufmännische Rechnung, die wir sehr gut nachvollziehen können. Es führt aber dazu, dass wir, wie wir das in der Pandemie gesehen haben, schon bei einem verlängerten Osterwochenende erkennen, dass die Babynahrung in Deutschland knapp wird. Das heißt, diese Just-in-Time-Lieferung, diese Just-in-Time-Logistik, die Minimierung von Lagerhaltung und Reserven sind eben nicht krisensicher. Und deswegen ist ja der neue Gedanke, Lieferketten sicherer zu machen, Lieferketten redundant zu machen. Das heißt, auch mal eine alternative Logistik zur Hand zu haben. Und dazu gehört eben auch, dass man diese Lagerhaltung, die Reserveüberlegung natürlich auch finanzieren muss. Das Ganze ist eine betriebswirtschaftliche Frage, aber es ist auch eine Investitionsfrage. Denn es geht um höhere Kapazitäten, des Umschlags in den norddeutschen Häfen. Es geht um sichere Infrastruktur als bisher. Und das kommt als Anforderung noch einmal auf das hinaus, also kommt noch einmal dazu, auf das, was wir ohnehin in der Planung hatten.
2: Hier bei der Maritimen Konferenz in Emden, aber auch in Sicherheitskreisen hört man immer wieder den Satz, wir sind nicht im Krieg, aber wir sind auch nicht mehr im Frieden. Sie sprechen sehr viel über Infrastruktur, Anforderungen, Resilienz. Haben Sie das Gefühl, dass diese Zwischenstufe, wo wir uns vielleicht befinden, im Moment bei der Bevölkerung in Hamburg schon in Breite angekommen ist?
3: Sie beginnt jedenfalls wahrgenommen zu werden, diese neue Lage, denn es ist ja nicht so, dass jetzt schon direkt ein NATO-Russland-Konflikt ansteht. Aber wir müssen jedenfalls uns darauf einstellen, dass es Entscheidungen geben kann, die zumindest einmal im Vorfeld eine NATO-Truppenverlagerung ins Baltikum erfordert. Und wir haben vor kurzem das Panzerbataillon im Aufbau in Litauen besucht, Daniel Günther aus Schleswig-Holstein und ich. Und dort haben wir, so wie von vielen anderen Vertreterinnen und Vertretern der Bundeswehr gehört, dass selbst eine Verlagerung von Truppen an die Ostgrenze zu Russland enorme logistische Anforderungen stellt. Und das funktioniert zu großen Teilen über die Häfen. Und deswegen ist selbst nicht in einem Konfliktfall, sondern in einem Vorbereitungs-, in einem Präventivfall auch schon die Infrastruktur erforderlich.
2: Sagt Hamburgs erster Bürgermeister Peter Tschentscher bei der Nationalen Maritimen Konferenz in Emden im Hafenkonzert bei NDR 90,3. Vielen Dank.

0: Emden ist die größte Stadt Ostfrieslands. Hier an der Mündung der Ems wohnen knapp 50.000 Menschen. Die niedersächsische Kommune ist in diesem Jahr Gastgeber der 14. Nationalen Maritimen Konferenz. Am Rathaus werden die Gäste begrüßt vom Emder Glockenspiel, das 7-mal täglich zu hören ist. Und der wohl berühmteste Sohn der Stadt, Otto Walkes, sagt auch Hallo mit einem Megaplakat: Willkommen in meinem Emden, und mit einem Ottifanten. Ich treffe den Oberbürgermeister Tim Krutoff. Er ist parteilos und seit 2019 im Amt. Zunächst will ich wissen, was es mit dieser Schlagzeile auf sich hat. Emden ist heute der wichtigste Hafen im Land.
1: Der drittgrößte im Automobilumschlag, aber natürlich heute der größte Hafen im Herzen. Aber wir freuen uns natürlich über so viel Fokus hier auf unsere Stadt und hoffen, dass die Beschlüsse von hier auch bundesweit ausstrahlen.
0: Aber was macht denn den maritimen Standort Emden aus?
1: Den macht natürlich einmal die Kompetenz im Fahrzeugumschlag aus, aber darüber hinaus ein Basishafen im Offshore-Bereich. Ja, und wir wollen uns natürlich hier entwickeln an der Ems. Wir sind eben auch ein Standort, der prädestiniert für die Marine ist. Dort haben wir uns entsprechend beworben und wir haben große Infrastrukturprojekte hier vor der Brust und wir hoffen natürlich, dass wir die auch mit Unterstützung von Bund und Land umgesetzt bekommen.
0: Und wie für alle Hafenstädte gilt auch für Emden, es gibt Baustellen, die beseitigt werden müssen. Dazu braucht es zunächst den politischen Willen.
1: Ja, ich habe einen ganz speziellen Wunsch. Seit über 20 Jahren sind wir in der Planfeststellung für das Thema der Außenems-Vertiefung. Das ist etwas, was man den Menschen nicht mehr erklären kann. Und da muss jetzt einfach politisch mal der Knoten durchgeschlagen werden. Das ist wichtig für die Zukunftsfähigkeit unseres Hafens, für die Erreichbarkeit. Und da wünsche ich mir, dass wir da wirklich jetzt mal den Knoten durchgehauen bekommen.
0: Emdens Oberbürgermeister Tim Krutoff.

0: Leer in Ostfriesland. Der Verband Deutscher Reeder hat am Tag vor der Nationalen Maritimen Konferenz eingeladen zum Ausbildungsforum. Im Zollhaus ist die Stimmung unter den Branchenvertretern gut, denn die Tendenz in Sachen Azubis, die geht nach oben, weiß Holger Jede vom VDR.
1: Wir haben in den letzten 3 Jahren eine deutliche Steigerung bei den Berufseinsteigern. Wir haben eine deutliche Steigerung auch im Bereich der Schifffahrt. Aber es ist noch nicht ausreichend. Wir müssen dranbleiben. Wir sind dabei mit unseren Konzepten, die wir haben, also ob das Ferienfahrerprogramm ist oder auch ob das die Botschafter-CEO-Geschichte ist, die wir als VDR initiiert haben, Bewegung in den Markt zu kriegen. Wir kriegen es auch hin, dass die Reedereien jetzt zu verstehen, dass sie selber auch aktiv werden müssen, dass sie selber präsent sein müssen. Dadurch haben wir eine größere Breite der Bekanntheit. Es ist aber noch nicht ausreichend. Aber es ist Bewegung, die deutlich in Richtung nach oben geht.
0: Klaus Küpper, Brise, beredert Forschungsschiffe. Meeresforschung ist ein tolles Thema, interessieren sich auch junge Leute, brennen dafür. Die Auszubildenden müssten ihnen doch eigentlich die Bude einrennen, oder?
2: Ja, das ist tatsächlich so. Im Vergleich zu normalen Handelsschiffsreedereien haben wir doch ein großes Interesse bei den jungen Leuten, weil sie auf ganz modernen Schiffen eingesetzt werden und dabei die Forschung live begleiten dürfen. Und das ist wirklich ein Benefit, mit dem wir wuchern. Und deshalb ist die Bewerberlage gut.
0: Allerdings, die meisten Auszubildenden kommen immer noch aus dem Norden. Deshalb ist mehr Sichtbarkeit für maritime Berufe auch jenseits der Küstenländer notwendig. Bei Paulina Schirmeister hat das funktioniert. Sie ist zukünftige Schiffsmechanikerin und mit Begeisterung dabei.
3: Ich bin jetzt im 3. Lehrjahr, also fast zu Ende. Juli bin ich fertig, also die Zielgerade läuft. Ich mache meine Ausbildung bei der Fairplay Towage Group und ich fahre Schlepper. Das heißt, wir sind überall in den Häfen unterwegs, aber nicht nur das, sondern auch offshore. Zum Beispiel leiten wir auch Ölplattformen mit raus.
0: Sie haben sich vor 3 Jahren für die Ausbildung entschieden. Wie war das damals? Wie sind Sie mit dem Beruf in Berührung gekommen? Wer hat es Ihnen erzählt, dass es sowas gibt? Wie war das?

0: Aber Frauen in der Seefahrt, es werden mehr, auch dank Cynthia Wolter. Sie setzt sich als Vizepräsidentin im Verband Deutscher Kapitäne für mehr Flexibilität, zum Beispiel bei den Arbeitsbedingungen, ein.
1: Da reden wir ja vor allem darüber, dass wir auch lange an Bord bleiben wollen. Und da geht es vor allem darum, dass Arbeitsbedingungen geändert werden. Früher ist ein Kapitän klassischerweise sein Leben lang zur See gefahren. Im besten Fall war die Frau mit an Bord. Und man hat sich darüber gefreut, dass ein bisschen Familie mit dabei ist. Das war natürlich nicht für jeden möglich. Und heute sind wir in einer Wohlstandszeit, möchte ich behaupten, in der wir uns das leisten können, über andere Arbeitsmodelle nachzudenken. Im Offshore-Bereich gibt es mittlerweile Praxisbeispiele, wo eine Stelle sich nicht nur mit einer Person geteilt wird, sondern mit drei. Das heißt, ich könnte doppelt so lange zu Hause bleiben, wie ich arbeite. Man muss diese Impulse vielleicht einfach auch aus anderen Branchen mit reinnehmen. Man muss das Rad da ja nicht neu erfinden.
0: Im Gegensatz zur Seeschifffahrt ist die Binnenschifffahrt da vermeintlich besser dran. Da sieht man von Bord aus immer Land. Von Gerrit Fietze vom Bundesverband der deutschen Binnenschiffer möchte ich wissen, ob das die Ausbildungssituation leichter macht.
2: Ich glaube, dass das alleine nicht der Punkt ist, was es bei uns leichter machen würde. Das stimmt schon. Links und rechts sehen wir meistens das Land, sind allerdings auch, wenn wir eben auf Schicht sind, sind wir relativ lange unterwegs. Allerdings nur 2 bis 4 Wochen. Das ist dann nochmal der große Unterschied, glaube ich, zur Seeschifffahrt, wo es dann deutlich länger ist, sodass man zumindest, wenn man sich darauf einlässt, ein relativ geregeltes Arbeitsleben oder Privatleben auch zu Hause haben kann, weil man nach den 2 bis 4 Wochen auch 2 bis 4 Wochen zu Hause ist.
0: Und was ist eigentlich mit den maritimen Jobs an Land? Alexander Geisler vom Zentralverband der deutschen Schiffsmakler hat da eine Menge an Ausbildungsberufen zu bieten.
3: Im Wesentlichen die Schifffahrtskaufleute, da dann im Bereich Linie oder Tramp, das heißt also dann nachher die Verwendung in der Befrachtung oder als Klarierungsagentin oder in der Linie, zum Beispiel bei großen Containerreedereien oder, was mein Favorit eigentlich letztendlich ist, die An- und Verkaufsmakler, also Leute, die Schiffe handeln. Und dafür ist die Basis für eine erfolgreiche Karriere ohne Studium der Schifffahrtskaufmann, die Schifffahrtskauffrau. Das ist die Basis für unseren Beruf.
0: Alexander Geisler von den Schiffsmaklern. Was bleibt von diesem Tag in Leer? Die Erkenntnis, dass die Branche zwar hochattraktive Ausbildungsberufe zu bieten hat, aber dass dies jenseits der Küstenländer immer noch viel zu wenig bekannt ist.

0: Es sind Wachstumsraten, von denen andere Branchen derzeit nur träumen können. Der Umsatz der deutschen Werften ist laut Statistischem Bundesamt im vergangenen Jahr um rund 15% gestiegen. Bei der Nationalen Maritimen Konferenz in Emden habe ich mich mit Harald Fassmer und Daniel Friedrich verabredet. Friedrich ist Bezirksleiter der Gewerkschaft IG Metall Küste, Fassmer Präsident des Verbands Schiffbau und Meerestechnik. Herr Fassmer, setzt sich der positive Trend aus dem vergangenen Jahr eigentlich fort?
1: Der Trend hat sich bestätigt. Also die Situation im Schiffbau sieht ganz gut aus. Wir sehen großes Wachstumspotenzial, sowohl im zivilen, insbesondere natürlich im militärischen Bereich. Erste Aufträge sind ja erteilt worden. Also, und wir gehen davon aus und wir sehen das ja auch selber, was uns an Anfragen erreicht, sowohl national in Europa, aber auch weltweit. Also die Nachfrage ist da sehr stabil. Und insofern sehen wir ein großes Wachstumspotenzial im Spezialschiffbau.
0: Betrifft das alle Werften? Haben alle Werften davon oder gibt es da die großen Profiteure und gibt es welche, die eher leer ausgeht?
1: Also ich glaube, im Moment profitieren alle davon. Wir sehen eigentlich auf allen Werften positive Tendenzen. Insofern kann man da, glaube ich, nicht so sehr unterscheiden, auch wenn natürlich der Marineschiffbau momentan sehr präsent ist, das muss man schon sagen.
0: Daniel Friedrich, Bezirksleiter der IG Metall Küste. Dieser Hochlauf der Produktion, mehr Aufträge, merkt man das auch bei der Zahl der Beschäftigten und letztendlich auch von dem, was man als Angestellter in dem Bereich verdienen kann?
2: Ja, wir merken es langsam, es zieht an. Wir haben noch die Aufträge aus der Vergangenheit, jetzt sind die neuen da. Aber natürlich wird Fachpersonal gesucht und gerade die Hochqualifizierten, da gibt es einen richtigen Kampf drum. Und nach vorne raus gibt es die Aufgabe, auszubilden, weiterzubilden, Leute für die maritime Wirtschaft zu gewinnen. Und wir haben da viele Zukunftschancen. Wer hat denn jetzt schon bis 2040, 42 Aufträge? Also von daher gerne in den Schiffbau kommen.
0: Gerne in den Schiffbau kommen. Das war jahrelang ja auch so eine Branche, gerade wenn es um Militärschiffbau ging, wo man manchmal so hörte, da ziert sich der ein oder andere, will ich da wirklich irgendwie mein Geld damit verdienen? Ist das anders geworden? Hat da auch eine Zeitenwende stattgefunden?
1: Also zunächst einmal hat ja das Image des Schiffbaus in den letzten 20 Jahren gelitten. Das muss man ja ganz klar sagen. Das Wort Werft war negativ behaftet und es fiel uns immer schon schwer, Fachkräfte für unsere Branche zu begeistern. Gleich ja die Produkte, die wir dort herstellen, ob das nun ein Schiff für die Marine ist oder ein Forschungsschiff oder ein anderes Spezialschiff, eine Yacht oder ein Kreuzfahrtschiff, das sind ja hochspannende, technologisch hochanspruchsvolle Schiffe, also vom Produkt her wirklich was Hochinteressantes. Und ich glaube, es ist ganz wichtig, dass wir diese Begeisterung und dass wir das Image unserer Branche wieder ins Positive wenden. Dafür ist es natürlich wichtig, jetzt positive Nachrichten auch zu verbreiten. Und das wird Zeit brauchen. Also die Herausforderung, dort Fachkräfte zu gewinnen, die wir brauchen, die sind sehr groß. Aber ich denke, wir sind da auf einem guten Weg jetzt.
0: Blick rüber zu den Gewerkschaften. Daniel Friedrich, tun die Werften genügend, um Fachkräfte auch ranzuholen, auszubilden? Die Ausbildungsquote ist ja durchaus in den vergangenen Jahren eher unterdurchschnittlich gewesen.
2: Die ersten fangen schon wieder an, mehr auszubilden. Und wenn wir zurückkommen zu Ausbildungsquoten von 10-12%, dann haben wir das eigene Personal in der Pipeline. Aber natürlich brauchen wir auch die Zusammenarbeit mit Hochschulen. Wir brauchen die Frage von Weiterbildung. Also da kann mehr passieren, da muss auch mehr passieren. Und hoffe auch, dass hier aus Emden ein Impuls kommt, zu sagen, kommt zu uns, wir qualifizieren euch weiter und bei uns habt ihr gute Zukunftschancen. Und klar ist eben auch, Stichwort Marine, es ist auch so, dass da natürlich auch so eine Scheu abgenommen hat, im Motto, auch in den Bereich zu wechseln. Das war vor 5 Jahren, 10 Jahren manchmal ein bisschen anders. Aber ist, glaube ich, für alle klar, wir leben in einer Geopolitik, wo das nötig ist. Und wir haben die gute Chancen gegenüber anderen Ländern, die Schiffbau abgebaut haben, die nicht für den Schiffbau gekämpft haben, so wie wir beide, dass die jetzt gar keine Werften haben, mit denen sie das selber gestalten können. Also von daher, jetzt gilt es, Zukunft gemeinsam zu gestalten.
0: Armin Packberger, der Rheinmetall-Chef, sagt, wir gleichen zum Großteil auch schon diesen Stellenabbau, den es in anderen Branchen gibt, Stichwort Automobilbranche, aus. Ist das wirklich so extrem?
2: Da bin ich skeptisch. Ich gehe ja davon aus, dass wir 5.000 bis 8.000 Leute auf unseren Werften in den nächsten Jahren brauchen. Wenn ich mir anschaue, wie viel Auszubildende allein in der Automobilindustrie in Baden-Württemberg pro Ausbildungsjahr beschäftigt werden, dann ist das nicht ausreichend. Wir müssen unsere Beschäftigten finden, da kann man viel machen, aber der Schiffbau, die Rüstung wird aus meiner Sicht nicht die Probleme lösen, die woanders entstehen. Da brauchen wir eigene Lösungen. Und es macht ja auch keinen Spaß zu diskutieren. Du wohnst am Bodensee, aber oben, da gibt es jetzt irgendwie viele Arbeitsplätze. Die Menschen brauchen regionale Lösungen. So haben wir welche gebraucht und welche gefunden. Und so brauchen wir das auch für andere Situationen.
0: Ralf Haßmann, die Bundesregierung hat ja erst vor wenigen Wochen beschlossen, auch Werften in das Großbürgschaftsprogramm aufzunehmen. Hört sich sehr technisch an. Für Sie ist das ein großer Durchbruch. Warum?
1: Ja gut, das ist erst einmal ja eine gute und wichtige Voraussetzung, dass wir überhaupt Zugang haben zu diesem Großbürgschaftsprogramm. Wie das im Detail ausgestaltet wird und was das dann bedeutet von den Zeiten her, die man dafür in Anspruch nehmen muss, was die Beantragung dieser Bürgschaften angeht, was die Kosten angeht, ob wir damit wettbewerbsfähig sind, das kann ich jetzt noch nicht beurteilen. Wir hoffen, dass uns das aber wirklich helfen wird.
0: Ist Finanzierung dann so eine schwierige Frage?
1: Absolut. Das sind ja Aufträge mit hohen Werten, die wir da bearbeiten. Und da geht es teilweise um Finanzierung, da geht es aber auf jeden Fall auch um Aval. Also wir müssen für die Anzahlung, die wir von unseren öffentlichen Auftraggeber oder Kunden erhalten, Bürgschaften liefern. Und da haben sich in den vergangenen Jahren die Banken sehr stark aus dem gesamten Schiffbau her zurückgezogen. Also das ist ein großes Thema. Wir haben das ja auch in der Presse verfolgen können. Also das ist von daher wichtig und gut, gerade auch wenn es jetzt darum geht, Konverterplattformen zu bauen, die ja auch sehr hohe Auftragswerte haben. Da brauchen wir das ganz bestimmt. Wichtig ist eben, dass dann auch die Konditionen zu diesen Aufträgen insgesamt passen.
0: Sagen Harald Fassmer, der Präsident des Verbands Schiffbau und Meerestechnik, und Daniel Friedrich, Bezirksleiter der IG Metall Küste.

0: TKMS, früher ThyssenKrupp Marine Systems, ist eines der größten Unternehmen im Marineschiffbau in Deutschland, wenn nicht sogar das größte überhaupt. Die Schiffbaubranche insgesamt boomt, besonders aber der Marinebereich. Oliver Burkhardt ist Chef von TKMS in Kiel. Herr Burkhardt, der Boom hat seinen Auslöser ja in der Zeitenwende, die der damalige Kanzler Olaf Scholz 2022 ausgerufen hat. Was davon ist bei Ihnen schon konkret angekommen?
1: Die Zeitenwende ist bei uns angekommen, tatsächlich nicht 22, als er ausgerufen wurde im Februar, sondern erst im Dezember 24, und zwar mit der Bestellung von 4 weiteren U-Booten für Deutschland in dem Deutschland-Norwegen-Projekt. Das hat sich jetzt nochmal erhöht durch 2 weitere Boote von Norwegen. Und natürlich sehen wir weltweit eine steigende Nachfrage. Ich sag's mal so, das Prinzip war in der Vergangenheit, alle hatten Zeit und kein Geld. Heute haben alle Geld und keine Zeit.
2: Sie haben also keine Kapazitäten mehr, um weitere Aufträge anzunehmen, aber Sie haben sich ja trotzdem für neue Aufträge ins Spiel gebracht. Stichwort Übergangslösung für die Fregatten F-126, die noch nicht kommen. Warum?
1: Ja, also zunächst mal haben wir noch Kapazitäten, und das, was wir heute im Orderbuch haben, das sind über 20 Milliarden Euro, können wir mit dem, was wir heute an Werftstandorten eigenständig betreiben, wie Kiel oder Wismar zum Beispiel, auf jeden Fall abdecken. So. Natürlich schauen wir uns auch um. Deswegen haben wir uns vor 2 Wochen mit Navantia zusammengetan und haben gesagt, wir versuchen mal auszuloten, ob eine Zusammenarbeit möglich ist. Und zwar, dass man gegebenenfalls sogar HDW, also TKMS-U-Boote, in Spanien zumindest in Teilen oder sogar im Idealfall gänzlich bauen kann, wenn Kunden das wollen. Das ist ja immer die Voraussetzung. Und natürlich damit auch ein bisschen zeigen, dass wir nicht warten, bis die Politik irgendwie die europäische Konsolidierung ausruft, sondern sie müssen das schon als Unternehmen selbst in die Hand nehmen. Das heißt, wir bedienen damit, glaube ich, 2 Logiken. Das erste ist, dass wir uns europäischer aufstellen, diese Nachfrage versuchen zu bedienen, und auf der anderen Seite auch den Kundenländern ein Angebot machen können, dass wir schneller werden. Weil den Bau eines U-Bootes können sie nicht beschleunigen, nicht sehr zumindest, das dauert ein paar Jahre, aber sie können in derselben Zeit mehr davon bauen. Und Wismar ist einer unserer Wachstumswerften, mit dem wir in den nächsten Jahren das abarbeiten, was wir haben. Und wenn noch mehr dazukommt, dann sehen wir uns auch links und rechts um.
2: Wir sind jetzt noch bei dem Thema Unterwasserschiffe. Überwasserschiffe sind Sie ja auch gut im Geschäft. Ich habe schon die F-126 angesprochen. Da haben Sie eine Übergangslösung vorgeschlagen. Sagen, wir können kurzfristig was liefern, was vielleicht nicht hundertprozentig dem entspricht. Wie weit sind Sie da?
1: Da sind wir sehr weit. Wir haben einen Vorvertrag, der bereits sicherstellt, dass 250 Millionen aufgewendet werden jetzt, um keine Zeit zu verlieren. Denn die Zeitleiste ist das entscheidende Momentum hier. Wir wollen 29 mit dem Bau dieser Schiffe fertig werden. Wir erwarten im Sommer dann den endgültigen Auftrag. Und ich sage es auch mal so, ich freue mich nicht, wenn unsere Konkurrenz sozusagen Probleme hat und die F-126 4 Jahre verspätet ist. Aber leider braucht dieses Land die Fähigkeiten, die dort drin stecken, 4 Jahre früher. Und wir würden das liefern, was 29 gebraucht wird, eine ASW-Fregatte, also Anti-Submarine Warfare, U-Boot-Bekämpfung. Mit einem Produkt, was, glaube ich, ziemlich nah rankommt mittlerweile, was die Kampfkraft angeht, an die 126, aber deutlich eine halbe Milliarde billiger ist pro Schiff.
2: Wenn Sie sagen, Konkurrenz ist gut, trotzdem ärgert man sich natürlich irgendwie, dass man vielleicht nicht den Kuchen abbekommt, oder? Wenn es um Folgeaufträge geht.
1: Ich ärgere mich nicht, ganz ehrlich. Und ich denke, dass Sie meinen, dass jetzt mit Rheinmetall und NVL sozusagen etwas Neues entstanden ist. Das ist doch gut erstmal. Und wir haben da auch keine Sorge und sind da auch nicht in feindseliger sozusagen Partnerschaft unterwegs, sondern im Gegenteil. Die 127, das größte wahrscheinlich zu bauende Schiff der nächsten Jahre, ist bereits aufgeteilt. Insofern, als dass wir 66% und NVL dann in Rechtsnachfolge Rheinmetall 33% dieses Auftrages werden abarbeiten können, weil wir haben eine gemeinsame Gesellschaft gegründet und das sind die Mehrheitsverhältnisse dort.
2: Wie ist da der Zeitplan?
1: Der Zeitplan ist so, dass wir die 127 gerne noch in diesem Jahr in der parlamentarischen Befassung sehen würden, weil wenn man die Zeitleiste halten will, dass man 32, 33 das erste sozusagen losschickt, und das ist nochmal ein ganz anderes Schiff, ist nicht vergleichbar mit dem, was wir heute haben, ist weitaus größer als die 126, ganz anders als die 123, die wir heute noch sozusagen die Dienste tut. Da, glauben wir, darf man auch keine Zeit verlieren. Und Sie hatten ja gefragt, Zeitenwende, ich denke, sie ist angekommen, sie ist auch in den Köpfen angekommen, nicht nur im Orderbuch.
2: Wir reden viel über Neubauten, aber die Marine Flotte wächst. Die Marine selber schaut sich Standorte an, wo sie vielleicht noch zusätzlich zu Wilhelmshaven an der Nordsee einen zweiten Standort bekommen kann. Parallel dazu stellt sich natürlich die Frage, wo werden diese ganzen Marineschiffe, die jetzt noch dazukommen, gewartet? Wo werden sie gepflegt? Das macht ja nicht die Marine alleine. Ist das auch ein Geschäftsfeld, wo Sie verstärkt draufschauen?
1: Selbstverständlich. Also wir reden jetzt nicht über den täglichen Service, irgendwie, sag ich mal, waschen, föhnen, legen. Ja, das meinen wir nicht, sondern wenn es um Midlife-Upgrades geht, wenn es um größere sozusagen Obsoleszenzbereinigung, also Aufrüsten an neuerer Technik angeht, steht natürlich die deutsche Werfenindustrie von, sag ich mal, Rostock bis oder Wolgast bis nach Emden sozusagen zur Verfügung. Und ein Teil davon will die Marine ja selbst machen, deswegen das Arsenal auch in Rostock und den Stützpunkt. Ich denke, das sollte uns heute nicht zu viele Sorgen machen, weil das werden wir gemeinschaftlich sozusagen hinbekommen.
2: Deutsche Rüstungsgüter gelten im Ausland traditionell als hochqualitativ, als etwas, wo man viele auch neidisch drauf schauen. Haben Sie überhaupt noch Kapazitäten, wenn dann noch mehr Aufträge aus dem Ausland kommen würden, wenn die sehen, das läuft ganz gut? Sie haben ja schon das Beispiel Spanien angesprochen.
1: Mhm. Wir haben Kapazitäten dafür. Wir werden uns aber alle, und deswegen auch der Schritt Richtung Navantia, zu prüfen, ob eine Zusammenarbeit möglich ist, auch an anderen Stellen in Europa umgucken. Wir werden uns auch im Inland umgucken, Stichwort Gnück und Kieler Standort. Das sind alles Optionen.
2: German Naval, die Werft, die nebendran ist bei Ihnen in Kiel.
1: Genau, die ist nebendran oder wir neben ihr oder wie immer Sie es nehmen wollen, genau. Auf jeden Fall ist der Bedarf der nächsten Jahre zu bedienen mit dem, was wir entweder heute schon haben oder noch haben werden in den nächsten Jahren, weil wir werden wachsen.
0: Sagt Oliver Burkhardt, der Vorstandschef der Marinewerft TKMS im Hafenkonzert bei NDR 90,3.

Das war die erste Stunde des Hamburger Hafenkonzerts. Heute aus Emden. Dort hat sich die maritime Branche in der vergangenen Woche zur nationalen maritimen Konferenz getroffen. Mehr dazu in der zweiten Stunde des Hamburger Hafenkonzerts. Jetzt erst einmal die Nachrichten. Danach geht's weiter mit der nationalen maritimen Konferenz. 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
1: Um 20 Uhr mit Milat Kupay. Die US-Zölle auf Fahrzeuge aus der EU sollen schon in der kommenden Woche deutlich angehoben werden. Deutsche Wirtschaftsverbände kritisieren die von Präsident Trump angekündigte Erhöhung auf 25%. Hauptstadtkorrespondent Benjamin Großkopf fasst die Reaktion zusammen.
2: Vor allem die Autobauer natürlich, aber auch viele andere Vertreter von Verbänden, Unternehmen, Wissenschaft, die haben sich am Wochenende so geäußert. Immer neue Provokationen, beschädigtes Vertrauen, beginnender Wirtschaftskrieg. Das ist eine kleine Auswahl der Zitate, verbunden mit einem einhelligen Appell. Bitte, bitte tut was, damit das nicht passiert, denn bislang ist es ja nur eine Zollankündigung. Jetzt richten sich die Blicke vor allem auf die EU. Die Botschaft aus der deutschen Wirtschaft: kümmert euch. Und das geht auch an die schwarz-rote Bundesregierung, denn schließlich sind es vor allem deutsche Autobauer, die diese Zölle betreffen würden.
1: Der Wehrbeauftragte des Bundestags Otte hat den angekündigten Abzug von US-Truppen als ein schlechtes Signal für Deutschlands Verteidigungsfähigkeit bezeichnet. Der CDU-Politiker fordert im Spiegel, Maßnahmen um gegenzusteuern. Der Abzug bedeute eine Lücke in der deutschen Verteidigungsarchitektur. Das müsse schnell kompensiert werden. Die USA hatten angekündigt, 5000 Soldaten aus Deutschland abzuziehen. Später hieß es von Präsident Trump, es würden weit mehr sein. Einzelheiten nannte er aber nicht. Bundesverteidigungsminister Pistorius sagte dazu, die Entscheidung komme nicht unerwartet. Die Bahnhöfe in Deutschland sind für Reisende offenbar etwas sicherer geworden. Der Interessenverband Allianz pro Schiene hat eine Auswertung der polizeilichen Kriminalstatistik vorgelegt. Demnach gab es an Bahnhöfen und Bahnanlagen im vergangenen Jahr rund 169.000 Straftaten. Das bedeutet einen Rückgang um 6% im Vergleich zu 2024. Auch die Zahl der Gewaltdelikte nahmen demnach ab. Das zeige, dass der Einsatz von Sicherheitspersonal und Videotechnik wirke, so der Verband. Gleichzeitig hat es den Angaben zufolge mehr Angriffe auf Bahnbeschäftigte gegeben. Der Anstieg liege bei 11%. Dieser Trend müsse entschieden gestoppt werden. Im Abstiegskampf hat Fußball-Bundesligist FC St. Pauli eine weitere Niederlage einstecken müssen. Die Hamburger haben ihr Heimspiel gegen den FSV Mainz 0-5 verloren mit 1-2. Außerdem hat Borussia Mönchengladbach zu Hause gegen Dortmund gewonnen. Mit dem 1-0-Sieg hat sich Mönchengladbach den Klassenerhalt gesichert. Das waren die Nachrichten. Das Wetter in Norddeutschland. Der Deutsche Wetterdienst warnt in Schleswig-Holstein vor teils schweren Gewittern mit Sturmböen, Hagel und heftigem Starkregen. Nachts teilweise Schauer, einzelne Gewitter, auch neblig oder trockene Phasen. Tiefstwerte 14 bis 8 Grad. Morgen wechselhaft 13 bis 23 Grad. Und die Zeit, es ist 20.03 Uhr.
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3: Die 14. Nationale Maritime Konferenz in Emden. Die Erwartungen der maritimen Branche an die Politik sind groß. Neben dem zentralen Thema Sicherheit stehen auch andere wichtige Themen aus der Schifffahrt auf der Tagesordnung.
4: Sichtbarkeit für alle, die ist wichtig. So präsentieren sich hier die Frauen aus den maritimen Berufen. Sie haben sich zusammengeschlossen zu Vista. Katrin Pricker erklärt, was das ist.
5: Vista ist das Women's International Shipping and Trading Association und sie stehen hier gerade vor unserem Stand der deutschen Niederlassung sozusagen. Wir sind ein internationales Netzwerk und sind tatsächlich in über 60 Ländern präsent mit über 5000 Mitgliedern und setzen uns eben vornehmlich für Frauen in der Branche ein, da wir derzeit immer noch unterrepräsentiert sind. Wir haben tatsächlich Vertreterinnen von sämtlichen Berufen hier vor Ort und auch bei uns im Mitgliederkreis, denn die Schifffahrt bietet ein enormes Spektrum an Berufsbildern und eben genau dort setzen wir an, dass wir auch in diesen einzelnen Berufen überall repräsentiert werden sozusagen und dass wir diese Damen dann auch bei uns in den Mitgliederkreis mit aufnehmen und somit eben auch für Role Models sorgen. Das ist halt auch das Wichtige daran, dass wir wirklich nach außen hin kommunizieren und zeigen können, dass Frauen in jeglichen Berufen eben teilnehmen können und auch mitwirken können.
3: Wie wichtig die Arbeit von Vista ist, zeigt sich in der Nordseehalle. Es überwiegen dunkelblaue Sakkos und Krawatten. Frauen sind hier deutlich unterrepräsentiert. Das ist die zweite Stunde des Hamburger Hafenkonzerts, das heute aus Emden von der Nationalen Maritimen Konferenz kommt.
4: Dies ist Ausgabe 3730. Ich bin Kerstin von Stürmer.
3: Und ich, Dietrich Lehmann. Moin.
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1: Nationale Maritime Konferenz. Das sind nicht nur Politikerreden, sondern auch sogenannte Branchenforen. Und da wird es konkret. Zum Beispiel in der maritimen Technik. Wie können maritime Technik und Verteidigung besser verknüpft werden? Wie funktioniert ein Austausch? Sonja Kirchberger, die Direktorin des Instituts für Sicherheitspolitik der Uni Kiel, sieht Nachholbedarf.
2: Es hat natürlich über viele, viele Jahre auch eine finanzielle Unterlegung gefehlt, um im nationalen Interesse auch solche Dinge zu bündeln, die eben wichtig sein könnten und dafür zu sorgen, dass die Industrie eben auch die Kapazität vorhalten kann, um dann tätig zu werden, wenn es nötig ist. Und da zahlen wir jetzt gewissermaßen so ein bisschen den Preis dafür, dass wir uns ausgeruht haben oder eben gedacht haben, all diese Probleme betreffen uns nicht.
1: Jetzt braucht es Unternehmen, die mit modernen Technologien im Bereich der Sicherheitstechnik arbeiten. Einer der Shootingstars in dem Bereich, die Helsing GmbH, ein auf KI im Rüstungssektor spezialisiertes Unternehmen. Sandra Jung von Helsing weiß sich auf gutem Weg.
3: Wir gucken mal in den Bestsellerkurs Marine. Was sagt er dazu? Der sagt, Automatisierung und künstliche Intelligenz bestimmen schon heute, wer das Seegefecht gewinnt. Software-Defined Defense ist also nicht nur eine Vision, sondern eine strategische Notwendigkeit, politisch gewollt und militärisch gefordert.
1: Allerdings gibt es einen Haken, das deutsche Preisrecht.
3: Wenn wir Software-Defined Defense ernst nehmen, müssen wir kommerzielle Rahmenbedingungen schaffen, die Innovation ermöglicht, die Risikokapitalgebern es attraktiv macht, hier zu investieren in genau diese Technologien.
1: Eine verlässliche finanzielle Planung, das ist die eine Seite. Die andere, das Tempo bei Beschaffungsprozessen von Marine und öffentlicher Hand insgesamt. Gregor Mannherz ist Vertriebschef Integrierte Maritime Systeme beim Rüstungskonzern Rheinmetall.
4: Was wir aber im internationalen Kontext sehen, ist tatsächlich, dass wir diese Beschaffungsprozesse beschleunigen müssen. Das muss erheblich weiter nach vorne getrieben werden. Es muss wesentlich schneller werden. Aber der Anfang ist gemacht, wir erleben es, es sind positive Veränderungen da.
1: Die Firmen in der maritimen Branche sind auf enge Zusammenarbeit angewiesen. Nicht nur mit der Marine, sondern auch mit den Forschungsinstituten und Hochschulen. Professor Sören Ehlers ist Direktor des DLR-Instituts für maritime Technologien und Antriebssysteme und gleichzeitig Vorstandsvorsitzender der Gesellschaft für maritime Technik. Er hat also in Sachen Forschung und Technik den Überblick, was die Zusammenarbeit angeht.
5: Ja, eine gute Verknüpfung und Berücksichtigung vor allem der Forschungsinstitutionen. Manchmal fallen die vielleicht auch so ein bisschen hinten raus, weil sie sich historisch vielleicht auch nicht mit Defense-Themen beschäftigt haben. Und einige haben das ja auch in ihrer Ordnung, gerade der Universitäten, dass sie das nicht dürfen, möglicherweise. Das sollte man vielleicht hinterfragen. Auf der anderen Seite, wenn ich jetzt aus DLR-Perspektive spreche, wir machen das natürlich aktiv und betreiben das und suchen die Kontakte und versuchen die weiter auszubauen, um auch all dieses Know-how, das besteht aus der zivilen Seite da einzubauen.
1: Immer wieder angesprochen in diesem Branchenforum, mehr Tempo. Beim Bund, in den Ländern, bei Entscheidern, bei der Bundeswehr. Was genau das heißt, sagt Markus Beer von Euroatlas.
6: Das Problem ist also nicht die Innovation, das Problem ist die Umsetzung. Und deswegen ergeben sich aus meiner Sicht drei Forderungen. Erstens Geschwindigkeit in der Beschaffung. Wir müssen Verfahren drastisch beschleunigen, in dynamischen Lagen auch unkonventionell und schnell beschaffen können. Zweitens den Zugang für kleine und mittelständische Unternehmen für kommerzielle Lösungen schaffen. Wir brauchen weniger Hürden, einfachere Zugänge und auch die Möglichkeit, verfügbare Systeme direkt einzusetzen. Und das Dritte ist frühe und verlässliche Finanzierung.
1: Auch der schleswig-holsteinische Wirtschaftsminister Klaus Hohe-Matzen sieht Potenzial und hat einen pragmatischen Lösungsansatz.
7: Wenn ich unterwegs bin in diesen Unternehmen, in die Forschungseinrichtungen, komme ich immer mit guter Laune raus, weil ich das Gefühl habe, wir haben Lösungen. Also es wäre ja schlimmer, wir würden vor einem Momentum stehen, wo wir gar nicht wissen, wohin. Aber das ist nicht der Fall, sondern bei den Forschungseinrichtungen, bei den Unternehmen und auch im politischen Raum ist ein großes gemeinsames Verständnis. Und das ist der erste Schritt. Jetzt müssen wir Deutschen echt nur miteinander lernen, etwas weniger bedenken und dann ein wenig mehr Geschwindigkeit und dann kriegen wir es auch hin.
1: Sagt Klaus Hohe-Matzen, er ist Wirtschaftsminister in Schleswig-Holstein.

0: Stefan Timm ist am Mikrofon des Hamburger Hafenkonzerts. Er ist der Geschäftsführer des Bundesverbands Windenergie Offshore. Und wenn man über die Windkraftanlagen auf See spricht, dann sind wir gleich bei dem Thema, das die maritime Konferenz hier bestimmt, das Thema Sicherheit. Was ist denn da in den vergangenen Jahren passiert, um diese Windkraftanlagen angesichts der veränderten geopolitischen Situation gerade in Europa besser zu schützen?
1: Ja, also spätestens seit dem Überfall Russlands auf die Ukraine muss uns ja allen klar sein, dass sich unsere geopolitische Situation verändert hat. Und das spüren wir auch ganz deutlich im Bereich der Offshore-Windenergie. Wir schützen unsere Anlagen. Das tun wir durch Radar und auch durch Kameras. Und es gibt natürlich immer wieder auch Situationen, in denen Schiffe vor und in unseren Offshore-Windparks auftauchen, die da nicht hingehören. Und in den Fällen rufen wir beim Maritimen Sicherheitszentrum an. Das ist ein ganz praktischer Anruf. Und von dort aus erfolgt dann die weitere Koordinierung. Bundespolizei, die dann natürlich erstmal Aufklärung betreibt. Und im Extremfall, allerdings sollte dieser hoffentlich niemals eintreten, dann auch ein Eingreifen der Marine.
0: Das wollte ich gerade wissen. Solche Vorfälle kann man theoretisch diskutieren und man kann sich schützen. Man kann Vorsorge betreiben. Aber das passiert tatsächlich schon mehr oder weniger öfter, dass sich da Schiffe nähern, die da nicht hingehören.
1: Was wir beobachten, und das gilt generell für die kritische Infrastruktur in Deutschland, dass die Zahl der Sabotagen oder auch der hybride Angriffe sind solche, wo sie nicht genau sagen können, ob es nun eine Sabotage ist oder ein Unfall, dass diese Zahl der Vorfälle zugenommen hat. Und vor dem Hintergrund achten wir sehr genau auf die Sicherheit unserer Assets.
0: Wir erinnern uns noch alle, es ist gar nicht so lange her, es gab Anfang des Jahres den Nordseegipfel in Hamburg zum Thema Offshore-Windenergie. Da hat der Kanzler sich klar für den Ausbau der Offshore-Windenergie ausgesprochen. Gleichzeitig kam aber eine Stunde später die Bundeswirtschaftsministerin, die Gaskraftwerke bauen wollte und von Übergangstechnologie in Sachen Wind sprach. Wie ist denn die Unterstützung der Bundesregierung beim Ausbau der Offshore-Windenergie, was Genehmigungen angeht, was möglicherweise auch finanzielle Unterstützung angeht?
1: Wir sehen hier aktuell, dass wir darauf warten, dass das Windseegesetz veröffentlicht wird. Wir haben leider aktuell ein Auktionsdesign für die Flächen auf See, die dann bereitgestellt werden, um Offshore-Windparks zu bauen. Dieses Auktionsdesign ist wenig geeignet, dass Investoren Interesse finden. Wir haben im August vergangenen Jahres eine erste Ausschreibung gehabt, eine katastrophale Ausschreibung, in der nicht ein internationaler oder nicht irgendein Investor bereit gewesen wäre, in diesen Markt noch zu investieren. Leider lässt der Gesetzgebungsentwurf nach wie vor auf sich warten. Und wir haben in anderen Ländern gesehen, wie zum Beispiel UK, da gab es dann eine Woche nach einem gescheiterten Auktion, also das ist kein Sonderfall, dass es mal eine gescheiterte Auktion gibt, aber ein Treffen mit dem zuständigen Ministerium und der Branche. Und wenige Wochen später wurde erfolgreich eine 8 Gigawatt Auktion durchgeführt. Das wäre eigentlich der Maßstab. Und das würde ich mir wünschen, wenn hier alle vom Deutschlandtempo sprechen, dass wir das auch hier zu Lande hinbekommen.
0: Sie sprachen von dem neuen Gesetz. Was würde das denn erleichtern?
1: Wir hungern nach Investitionssicherheit in dieser Branche. Wir brauchen einen stabilen Rahmen, weil wir es hier mit Langzeitprojekten zu tun haben. Sie müssen sich das so vorstellen, wenn Sie in eine Ausschreibung heute reingehen und diese gewinnen, dann brauchen Sie noch 5 bis 7 Jahre, bis Sie mit Ihrem Offshore-Windpark in Betrieb gehen. Wenn Sie in dieser Zeit ständig wechselnde Rahmenbedingungen haben, alleine schon die Zeit zwischen Ausschreibung und dem Moment, wo Sie die Großkomponenten bestellen. Alleine schon diese Zeit wird 3 bis 5 Jahre dauern. Und wenn in dieser Zeit sich Rahmenbedingungen ganz radikal verändern, dann haben Sie Schwierigkeiten, Ihre Investitionen durchzuführen. Und wir erwarten von der Politik, die ja genauso wie wir alle darauf angewiesen ist, dass wir unsere Offshore-Windparks bauen, damit wir Versorgungssicherheit in Deutschland gewährleisten können, dass dieser stabile Rahmen gegeben wird.
0: Jetzt kommt, da sind wir wieder am Anfang des Gesprächs, jetzt kommt der Sicherheitsaspekt noch dazu, der wahrscheinlich eine ganze Menge an Investitionen braucht, die Geld kosten. Gibt es da auch Unterstützung seitens des Bundes? Ist da irgendwas in Sicht?
1: Ja, wir sprechen hier vor allem erstmal von Planung by Design. Also in dem Moment, wo wir unsere Offshore-Windparks planen, eigentlich sogar noch vorher, nämlich im Rahmen der Ausschreibung, müssen wir bereits wissen, was von uns genau verlangt wird. Klar ist, wir sind zivile Infrastruktur. Das heißt, wir selber werden nicht mit der Waffe in der Hand die Anlagen verteidigen, sondern das ist ganz klar staatliche Aufgabe. Wir sprechen ja hier auch vom Gewaltmonopol. Aber diese Branche leistet auch auch einen Beitrag zur Aufklärung. Also in dem Moment, wo wir fremde Schiffe in unseren Offshore-Windparks bemerkten, solche, die vielleicht ihr automatisches Identifikationssystem ausgeschaltet haben und trotzdem dort sind, machen wir entsprechende Meldungen an das Maritime Sicherheitszentrum.
0: Wir reden hier auch bei dieser Konferenz über die klare Identifikation. Was ist denn eigentlich sicherheitsrelevante Infrastruktur in Deutschland? Bei den Häfen, ja klar. Wie ist es bei den Offshore-Anlagen auf See?
1: Unstreitig, absolut ja. Also Energieversorgung in dem Stil und in der Größenordnung, über die wir hier sprechen, das sind, wenn Sie sich das jetzt mal vorstellen, wir haben aktuell 10 Gigawatt Offshore-Windparks am Netz. Das entspricht der Leistung von 10 großen Kraftwerksblöcken. Wenn Sie die starkartig vom Netz nehmen würden, aufgrund eines Sabotageaktes, hätte das verheerende Folgen für unser Energieversorgungssystem. Das können wir uns nicht leisten und deshalb müssen wir das auch schützen.
0: Sagt Stefan Timm, er ist der Geschäftsführer des Bundesverbands Windenergie Offshore. Hier ist das Hamburger Hafenkonzert bei NDR 90,3.

0: Hamburger Hafenkonzert von NDR 90,3 bei der Nationalen Maritimen Konferenz in Emden. Sicherheit, das ist im Moment in der Branche das große Thema. Wie kann die Infrastruktur auf See geschützt werden? Was kann Deutschland tun, um Handelswege zu sichern? Der Blick richtet sich dabei auch und vor allem auf die Marine. Und die ist innerhalb der NATO vor allem dafür mitverantwortlich, die sogenannte Nordflanke zu schützen. Die reicht von der Nordsee über die Ostsee bis in den Nordatlantik. Inspekteur und damit quasi Chef der Marine ist Vizeadmiral Jan-Christian Karg. Er hat mit Blick auf die Bedrohung aus Russland die Devise ausgegeben: Jeder Tag, an dem Wladimir Putin morgens beim Blick in den Spiegel sagt, heute ist kein guter Tag, um die NATO anzugreifen, sei ein guter Tag. Und das, so Karg, funktioniert.
1: Immer besser. Für mich ist Abschreckung ein zentrales Element. Wir sind dabei, die Marine einmal rund zu erneuern. Die Marineflieger werden komplett neu gedacht und neu gemacht. Mit großen unbemannten Flugdrohnen, mit neuen Kampfhubschraubern, mit Seefernaufklärern. Das ist der erste Schritt. Wir investieren massiv in Innovation und wir sind auf einem guten Weg. Ehrlicherweise muss ich natürlich sagen, mir geht es nicht schnell genug. Das ist nun mal so, das kommt mit dem Amt und mit der Verantwortung. Aber wir sind auf einem guten Weg, dass Herr Putin morgens in den Spiegel gucken kann.
0: Aber noch sind die Kapazitäten begrenzt, gesteht Vizeadmiral Karg, auch mit Blick auf einen möglichen Einsatz in der Straße von Hormuz, die seit Wochen blockiert ist.
1: Die Marine muss Prioritäten setzen. Wir haben die kleinste Marine aller Zeiten, das sollte jedem bewusst sein. Und mein Hauptfokus liegt auf dem Schutz der Nordflanke. Alles, was wir anders priorisieren, und das ist politisch natürlich erforderlich, in bestimmten Situationen und insbesondere in dieser Situation jetzt, bedeutet, dass ich an anderen Stellen abziehen muss oder andere Mittel ansetzen. Deswegen habe ich von Anfang an gesagt, als der Krieg im Iran losging und sich abzeichnete, dass die Seeverbindungswege, unsere wichtigen Seeverbindungswege durch die Straße von Hormuz eingeschränkt würden, wir dürfen die Nordflanke nicht vergessen, denn der Kunde, den wir dort oben haben, macht Dinge und auf die müssen wir auch aufpassen.
0: Dennoch, die Marine schickt nun von Kiel aus ein sogenanntes Minenjagdboot ins Mittelmeer. Quasi als Vorbereitung auf einen möglichen Einsatz in der Straße von Hormuz. Wobei Freikämpfen, wie es Inspekteur Karg nennt, wolle die Straße von Hormuz aktuell wohl niemand ernsthaft.
1: Was Sie dort sehen, ist das, was wir im Roten Meer gesehen haben, aber nochmal einen drauf. Das heißt, Sie haben ballistische Flugkörper, Seezielflugkörper, Drohnenschwärme in allen Dimensionen. Das ist kein Spaß. Und jetzt auch noch Minen.
0: Sehr aufmerksam verfolgen die deutschen Reeder die Lage, die seit Wochen Schiffe in der Region haben. Darüber habe ich am Rande der Nationalen Maritimen Konferenz mit Rolf Haben-Jansen geredet, dem Vorstandschef der Hamburger Containerreederei Hapag-Lloyd, der Nummer 1 in Deutschland.
2: Wir haben da heutzutage auch noch einige Schiffe, die in den Upper Gulf sind. Man versucht, die so schnell wie möglich rauszuholen, aber Sicherheit ist zuerst auch eine Sache für die, wo es geht um die Menschen. Ja? Denn es geht für uns auch am Moment gerade um die Leute, die noch an Bord sind oder auch die Kollegen noch in die Region arbeiten.
3: So viele Krisen wie aktuell, hat man das Gefühl, gab es noch nie? Oder ist das ein subjektiver Eindruck?
2: Ich glaube, das ist subjektiv, aber gefühlt gab es natürlich sehr viele Krisen über die letzten 5, 6 Jahre. Sicher deutlich mehr als in die Dekaden davor.
3: Sicherheit, wenn wir darüber das Thema reden, dann, wie gesagt, wir reden häufig über militärischen Einsatz. Tut der Staat genug, um, ich sag mal, die Handelswege und letztendlich, Sie sind ja Teil eines Handelsweges, zu schützen?
2: Ich glaube, viele geben sich viel Mühe, aber heutzutage ist leider so viel los, dass man auch die militärische Unterstützung braucht. Wir wissen aber auch, dass das auf Dauer keine Lösung ist. So von daher hoffen wir auch, dass auf diplomatischer Ebene irgendwann Lösungen gefunden werden, die es uns wieder ermöglichen, zu einem normalen Zustand zurückzukehren.
3: Sie haben ein neues Konzept aufgesetzt mit Maersk zusammen, Gemini, wo Sie letztendlich auch versuchen, die Lieferketten ein Stück weit sicher zu haben. Wir haben ja letztendlich im Moment gerade eine große Bewährungsprobe. Wie ist Ihre Bilanz, vorläufige Bilanz? Bewährt sich das? Ist das besser für solche Krisenzeiten?
2: Ich glaube, das ist besser. Ich meine, da ist die Bilanz ganz positiv. Wir waren, seit wir angefangen haben, Anfang letztes Jahres, sind wir in der Lage, ungefähr 90% Fahrplanzuverlässigkeit zu liefern, auch während Krisenzeiten. Und ich glaube, das ist schon ein Riesenschritt nach vorne. Und das zeigt auch, dass man manchmal Innovation braucht, ja, um sich vorzubereiten auf oder um, sage ich mal, um tatsächlich reagieren zu können, wenn es nötig ist. Und die Zeiten haben sich einfach verändert.
3: Ihre Prognose?

0: Am Mikrofon des Hamburger Hafenkonzerts, das heute aus Emden kommt, von der Nationalen Maritimen Konferenz, sind zwei Menschen, die in Sachen Klima die Experten sind. Zum einen ist Malte Siegertier vom NABU, zum anderen Frank Böttcher, Wissenschaftsjournalist, Stichwort Extremwetterkongress. Wenn wir die maritime Branche hier anschauen, Malte Siegert, wir haben schon viel gehört auf dieser Konferenz. Hast du das Wort Klima schon mal gehört?
1: Also ich muss sagen, ja, am Rande schon taucht's mal auf, aber es ist nicht das zentrale Thema, was es eigentlich sein müsste, wenn man eben gerade auf die Klimafolgen schaut und sieht, was uns das kostet, wenn wir heute nichts tun. Und ich kann nur feststellen, dass bei dem, was hier besprochen wird, in der Gegenwart nichts getan wird und dass das wahrscheinlich in der Zukunft extrem viel Geld kosten wird.
0: Frank Böttcher, da hat sich ja gesellschaftlich in den letzten Jahren eine ganze Menge getan. Wir haben geopolitische Krisen, das ist klar. Aber dass das Thema Klimaschutz und Klimaveränderung inzwischen so wenig eine Rolle spielt bei all dem, was wir hier diskutieren, wie kann man sich das erklären?
2: Ja, das überrascht schon

0: Bisschen, weil wir hier auf der Nationalen Maritimen Konferenz sind. Maritim heißt die Grenze auch zwischen dem Land und dem Ozean. Und wir sehen, dass der Ozean da draußen immer weiter steigt. Im Moment verdoppelt sich die Anstiegsrate alle 20 Jahre. Nach 1993 waren es noch 2,1 Millimeter pro Jahr. Seit 2013 sind es 4,2 Millimeter pro Jahr. Und steigt dieser Meeresspiegel mit dieser Dynamik weiter an, dann wird am Ende dieses Jahrhunderts der Meeresspiegel jedes Jahr um 6 bis 7 Zentimeter an der deutschen Nordseeküste und natürlich auch an der deutschen Ostseeküste ansteigen. Und das, ehrlich gesagt, ist dann schneller, als der normale Planungshorizont einer norddeutschen, auch beschleunigt arbeitenden Behörde. Und dann merkt man schon, eine ganz große Herausforderung liegt in der Beschleunigung der Prozesse, der Genehmigungsverfahren, der Umsetzung auch von Anpassungslösungen.
1: Diese Klimaveränderungen, die sind natürlich auch, wenn man es recht bedenkt, Chancen für die Wirtschaft. Denn die Wirtschaft, der Hafenbau zum Beispiel, die maritime Branche, die Schifffahrt, die müssen sich ja auf all das einstellen, was da kommt. Das könnte ein Innovationsmotor sein, wenn man es richtig nutzt. Fehlt da die Idee?
0: Na, es fehlt vor allen Dingen, glaube ich, die Perspektive für das, was an Dynamik da kommt. Also wenn man jetzt 1,3 Milliarden investiert in einen neuen Hafen für die Bundeswehr, für die Marine in Bremerhaven, dann muss man eigentlich jetzt schon eine Hafenstruktur planen, die mit dem Meeresspiegel wachsen wird. Der Meeresspiegel wird bis zum Ende des Jahrhunderts etwa 1,70 Meter höher liegen als das, was wir jetzt haben. Das heißt, das, was man jetzt vielleicht in den nächsten 10 Jahren in Spundwände investiert, in Kaimauern investiert, muss eben so angelegt sein, dass es auch bei einem sehr viel höheren Meeresspiegel in 80 Jahren noch funktioniert. Denn so eine große Hafeninfrastruktur baut man nicht für 20 Jahre.
1: Malte Sieger, dann kommt versteckt immer mal die Bemerkung, Ökologie und Ökonomie müssen Hand in Hand gehen. Was heißt das denn?
2: Ja, das habe ich vorhin auch gehört. Tatsächlich wurde das auch gesagt. Aber ich sehe eben, dass man das zwar wichtig findet, ökologische Fragen, aber dass sie in der Abwägung natürlich in Wahrheit nachher keine Rolle spielen. Wenn es jetzt genau um das Thema Hafenausbauten geht, dann baut man weiter in das Wattenmeer hinein, in die Ökosysteme hinein, als gäbe es keinen Morgen. Und da, finde ich, muss es eben wirklich mehr Bewusstsein geben für die ökologischen Fragen, die sich die Beteiligten ja auch auf die Fahnen schreiben. Und ich sag mal so, in Montreal hat auch die Bundesregierung unterschrieben, 30% der Land- und 30% der Seeflächen unter Schutz zu stellen. Was aber momentan passiert, ist das Gegenteil. Wir nehmen eigentlich immer mehr Land, landseitig, weil wir immer mehr sozusagen Wirtschaftsstandorte ausbauen. Aber seeseitig passiert natürlich mit Offshore-Wind und mit vielen anderen Begehrlichkeiten, aber auch in diesem Übergangsbereich zwischen Land und Meer, wie Frank das gerade gesagt hat, natürlich genau das Gegenteil. Und wenn wir das nicht wirklich vernünftig austarieren, dann haben wir nicht nur nachher ein ökonomisches Problem, sondern auch ein größeres ökologisches.
0: Ja, und ich glaube, dass die Kombination zwischen wirtschaftlichem Interesse und Interesse für die Umwelt durchaus noch besser kombinierbar sein kann. Wir sehen Beispiele in Dänemark, von denen ich ganz beeindruckt war, die mich doch inspiriert haben, zu sagen, naja, man kann sozusagen im Vorwege eines Projektes ja darüber diskutieren und zählen, wie viel Biodiversität habe ich in einem Gebiet, das eben sich verändern soll durch irgendeine Baumaßnahme. Und wenn man dann eben eine Vereinbarung trifft, die festlegt, dass danach, nachdem die Maßnahme ergriffen worden ist, diese Biodiversität wieder da sein muss, diese Vielfalt wieder da sein muss und idealerweise mindestens der gleiche Stand oder besser, dann kann man eben auch Win-Win-Situationen erzeugen, die gleichzeitig dann auch die Umsetzungsgeschwindigkeit deutlich beschleunigen.
1: Was wäre denn euer Wunsch, was wäre ein Erfolg dieser nationalen maritimen Konferenz aus eurer Sicht?
2: Also ich würde mir wünschen, dass als Signal ausgeht, dass wir eine nationale maritime Politik bekommen, die weg von den Föderalstaaten geht, weil das nämlich auch den Vorteil hat, dass wir Steuergeld sparen und nicht an jedem Standort Geld ausgeben. Aber es hat auch den Vorteil, dass wir eben auch unnötige ökologische Einflüsse an unterschiedlichen Standorten vermeiden, weil eben die Häfen sich stärker auch miteinander ins Benehmen setzen und gucken, wo es eigentlich was wirklich sinnvoll.
0: Ich würde mir wünschen, dass wir eine Konzeption Küste 2100 entwickeln mit all den Partnern, die vor allen Dingen bei den Investitionsprogrammen daran beteiligt sind, um die Investitionsentscheidungen, die man jetzt trifft, schon mit der Kenntnis dessen, was in 2100 durch den Meeresspiegelanstieg an Küstenveränderungen kommt, zu berücksichtigen.
1: Das waren der Wissenschaftsjournalist Frank Böttcher und Malte Siegert vom Naturschutzbund Deutschland auf der Nationalen Maritimen Konferenz.

0: Das Hamburger Hafenkonzert bei der Maritimen Konferenz in Emden. Gabi Bornheim, Präsidentin des Verbands Deutscher Reeder. Die Reedereien haben mal goldene Zeiten gehabt, als die letzten großen Krisen waren. Ist das im Moment auch so?
1: Die Frage beinhaltet ja so ein bisschen, sind wir Krisengewinner, Herr Lehmann? Das würde ich gerne von mir weisen. Wir sind nicht das Problem. Wir sind Teil der Lösung für diese Krisen. Ohne uns, unsere Schiffe, würde Ihr Morgenkaffee nicht getrunken werden können, weil er schlicht nicht im Regal stehen würde. Die Kiwi würde Sie auch nicht am Frühstückstisch beglücken. Das heißt, wir haben mit den deutschen Reedereien, aber natürlich auch mit der internationalen Schifffahrt, tragen wir alle zur Versorgungssicherheit bei. Und ohne Schifffahrt ist nichts möglich. Sie haben den schönen Satz, no shipping, no shopping. Das ist bittere Realität. Und wir haben ja jetzt gesehen, in den Krisen und Kriegen der letzten Zeit, nehmen Sie den Ukraine-Krieg, die Blockade im Schwarzen Meer, wir haben den Suezkanal, der durch die Angriffe der Houthi-Rebellen gestört ist, so dass wir eben auch langwierige und kostenintensive Umroutungen ums Kap der Guten Hoffnung vornehmen müssen. Sie haben jetzt seit dem 28. Februar die Blockade der Straße von Hormuz. Wir haben dort einen Krieg, der uns alle betrifft. Und das führt zu steigenden Kosten. Es führt nicht immer gleich zu steigenden Einnahmen.
0: Wie kann eine Reederei sich auf solche Krisen vorbereiten? Wie kann sich Reedereien letztendlich wappnen, um diesen Krisen, die ja oftmals mittlerweile nicht mehr vorhersehbar sind, kommen?
1: Das Stichwort der Maritimen Konferenz ist ja Resilienz und genau darum geht es. Und Resilienz können Sie nicht verordnen, Resilienz müssen Sie organisieren und das tun Reedereien Tag für Tag. Wir müssen unsere Mannschaften auf Krisensituationen vorbereiten. Das ist aber auch unser tägliches Brot. Wir gehen ja mit den unwillen Wirklichkeiten der Elemente um. Wir sind ja schon sehr resilient. Das ist quasi in unserer DNA. Wenn Sie zur See fahren, dann sind Sie resilient, dann müssen Sie das sein. Das bedeutet aber auch immer, dass bestimmte Voraussetzungen gegeben sein müssen. Dazu gehört natürlich die Sicherung dieses Standortes, die Wettbewerbsfähigkeit, ohne die wir diesen Standort hier vergessen könnten. Personal, wir brauchen die Menschen und wir brauchen die sicheren Seewege.
0: Der Verband Deutscher Reeder hat einen sogenannten Seedienst vorgeschlagen. Hintergrund: man diskutiert ja in Deutschland über die Einführung einer Wehrpflicht wieder. Seedienst soll bedeuten, Menschen, die sich entscheiden für Arbeit auf einem Schiff, sind erstmal vom Wehrdienst ausgenommen, können letztendlich das auch für eine Ausbildung sich anrechnen lassen und werden damit quasi verschont. So was gab es früher schon mal. Wir hören durchaus vom politischen Berlin positive Signale. Wie schnell kann sowas umgesetzt werden?
1: Das ist eine Idee, die wir entwickelt haben, jetzt auch gerade vor dem Hintergrund des Iran-Krieges. Wir sehen, wir haben Bedarf an Fachkräften. Da streiten wir uns mit ganz vielen anderen Branchen um die klügsten und die besten Kräfte. Und das wäre eine Möglichkeit, jetzt noch auch schon gerade auch auf der Basis des freiwilligen Wehrdienstes zu sagen, ich lasse 12 Monate vielleicht, wie man sonst als im freiwilligen sozialen Jahr, dann hat man eben 12 Monate an Bord eines Schiffes im Rahmen des Seedienstes. Diese Zeit sollte dann anrechenbar sein auf eine spätere Ausbildung. Wenn man das nicht macht, kann man aber im Ernstfall, weiß man dann, wie ein Schiff betrieben wird. Und gut, also die Ausbildung zu einem qualifizierten Offizier ist natürlich wesentlich länger, aber man hat schon mal einen Teil gesehen und man weiß wenigstens, wie es an Bord zugeht. Und Sie sehen schon, da sind so viele Dinge, die damit einhergehen. Sie würden ja zusätzlich an Bord eingesetzt werden. Sie würden kein dort eingesetztes Besatzungsmitglied ersetzen. Sie würden on top kommen. Das heißt, das muss man auch entsprechend organisieren. Wie wird die Bezahlung sein? Die müssen natürlich bezahlt werden. Macht es die Reederei? Gibt es dafür eine entsprechende Förderung? All das sind Dinge, die natürlich noch zu klären sind. Aber der Gedanke, dass der hier fruchtet, das stimmt mich sehr positiv, weil aus meiner Sicht ist eben wirklich einerseits die Bedeutung auch der Schifffahrt nochmal unterstreicht. Wir brauchen einsatzfähige Schiffe. Schiffe sind nur dann einsatzfähig, wenn sie die Menschen an Bord haben. Und dann eben auch, wie es eben auch früher war, Sie haben das gesagt, wenn man in bestimmten Bereichen tätig war in der Marine, in der Handelsschifffahrt, dann wurde man eben als unabkömmlich gestellt. Und das könnte auch ein Konzept für die Zukunft sein.
0: Alle 2 Jahre trifft sich die maritime Branche zu einer nationalen maritimen Konferenz. Jetzt waren es diesmal 3 Jahre Pause zwischendurch. Wenn Sie das vergleichen mit vergangenen Konferenzen, da ist zumindest in der öffentlichen Wahrnehmung wenig nachgeblieben. Haben Sie die Hoffnung, dass hier ein neues Aufbruchssignal ausgeht?
1: Ich bin grundsätzlich Optimistin und insofern hoffe ich, dass das so sein wird. Aber ich denke mal, die Häufigkeit der Krisen und Kriege ist so stark, dass die Notwendigkeit, und das ist auch das, was ich hier gespürt habe, einen großen Konsens gibt. Wir müssen etwas tun. Wir dürfen nicht nur immer noch reden, sondern wir müssen jetzt wirklich ins Tun kommen. Das sagt sich natürlich auch immer so schön, aber es ist ein einheitliches Verständnis über alle Parteigrenzen hinweg, glaube ich, schon zu spüren. Schifffahrt, der maritime Bereich ist wesentlich. Es sind 60% des deutschen Im- und Exports, die über den Seeweg gehen. Wie gesagt, der Kaffee, den Sie jetzt wahrscheinlich hier heute trinken werden, wenn Sie das Hafenkonzert hören, der kommt nicht nur aus dem Supermarkt um die Ecke. Der hat einen weiten Weg hinter sich und der war auf einem Schiff.
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0: Nationale Maritime Konferenz. Das waren zwei intensive Tage in der vergangenen Woche in Emden. Das letzte Wort aus Ostfriesland, das kommt vom Gastgeber der Nationalen Maritimen Konferenz. Das ist der maritime Koordinator der Bundesregierung, Christoph Ploss. Wie sieht seine Bilanz der beiden Tage aus? Was nimmt er mit?
1: Das war insgesamt eine sehr erfolgreiche Nationale Maritime Konferenz, weil wir auf der einen Seite deutlich gemacht haben, dass das nicht nur Themen sind, die für die norddeutschen Bundesländer wichtig sind, sondern die gehen das ganze Land an. Und der Auftritt von Henrik Wüst hat das heute auch nochmal unterstrichen. Das ist eine sehr wichtige Grundlage für die Zukunft, weil wir ja mehr Investitionen in die maritime Infrastruktur dringend brauchen und wir auch mehr Wettbewerbsfähigkeit brauchen. Wir haben bei der Nationalen Maritimen Konferenz deswegen zum Beispiel auch angekündigt, dass wir die Tonnagesteuer auf Offshore-Schiffe ausweiten wollen. Das wird auch die Offshore-Industrie im Norden nochmal nachhaltig stärken. Und wir haben auch hier darüber gesprochen, wie viele neue Jobs in der maritimen Industrie entstehen werden. Die maritime Industrie ist eine echte Wachstumsbranche in Deutschland, die boomt. Und das wollen wir auch mit unterschiedlichen politischen Maßnahmen untermauern und fördern, beispielsweise der Ausweitung der maritimen Forschungsprogramme oder der Aufnahme der Werften in das Großbürgschaftsprogramm des Bundes. Und die Botschaft ist, die maritime Wirtschaft, die ist enorm wichtig für unser Land, für uns als Exportnation, für unsere Energieversorgung, aber auch vor allem mit im Hinblick auf die Sicherheit unseres Landes,
2: sagt der maritime Koordinator der Bundesregierung, Christoph Ploss. Wir werden beobachten, was wirklich umgesetzt wird. Und von den Teilnehmern der Konferenz hört man vor allem eins: Wichtig sei, nicht nur zu reden, sondern einfach zu machen. Es braucht Tempo, um die maritime Wirtschaft zu stärken und den Aspekt der Sicherheit besonders im Auge zu behalten.
0: Und das war das Hamburger Hafenkonzert für heute. 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
2: Für heute war's das. Ihnen allen einen guten Start in die neue Woche. Das wünschen Dietrich Lehmann
0: und Kerstin von Stürmer. Tschüss.

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1: Um 21 Uhr mit Milad Kupay. Bundeskanzler Merz sieht das deutsch-amerikanische Verhältnis nicht in der Krise. Das hat er in der ARD-Sendung Karen Mioska klargemacht. Dort äußerte er sich zu den jüngsten Ankündigungen von Präsident Trump, Soldaten aus Deutschland abzuziehen und neue Zölle für Fahrzeuge aus der EU zu erheben. Mit Blick auf den Truppenabzug sagte Merz, das sei im Kern nicht neu. Er sieht auch keinen Zusammenhang mit seiner Kritik am Iran-Krieg. Für die Zollankündigungen äußerte der Bundeskanzler ein Stück weit Verständnis. Trump sei zu Recht enttäuscht darüber, dass es bisher noch kein Zollabkommen zwischen der EU und den USA gebe. Das sei vergangenes Jahr verabredet worden. Auf europäischer Seite würden aber immer wieder neue Bedingungen getroffen. An deutschen Bahnhöfen ist es etwas sicherer geworden. Laut dem Interessenverband Allianz pro Schiene gab es dort im vergangenen Jahr 6% weniger Straftaten. Allerdings hätten die Angriffe auf Beschäftigte der Bahn zugenommen. Aus der NDR-Nachrichtenredaktion Fabian Schwarzbauer.
2: Die Allianz pro Schiene beruft sich bei ihren Angaben auf die Kriminalstatistik der Polizei. Demnach verzeichneten die Behörden knapp 2700 Attacken auf Zugbegleiter und andere Mitarbeiter der Bahn. Da sei ein Anstieg um 11% gegenüber dem Jahr 2025. Diese Entwicklung sei besorgniserregend und müsse gestoppt werden, so die Allianz pro Schiene. Um die Sicherheit für alle zu erhöhen, fordert der Verband ein Alkoholverbot an den Stationen. Das gilt bereits seit Freitag an einigen Bahnhöfen, wie am Hauptbahnhof in Hannover.
1: Der Flugbetrieb am Hamburger Airport ist am Nachmittag zeitweise eingestellt worden. Ein Kleinflugzeug aus dem französischen Cannes war laut einem Flughafensprecher bei der Landung beschädigt worden. Die Insassen blieben unverletzt. Die Maschine musste geborgen sowie die Start- und Landebahn gereinigt werden. In diesem Zeitraum konnten keine Flieger abheben oder landen. Wie NDR 90,3 berichtet, bildeten sich in den Terminals lange Schlangen mit wartenden Fluggästen. Im Abstiegskampf hat Fußball-Bundesligist FC St. Pauli eine weitere Niederlage einstecken müssen. Die Hamburger haben ihr Heimspiel gegen den FSV Mainz 05 verloren mit 1:2. Außerdem hat Borussia Mönchengladbach zu Hause gegen Dortmund gewonnen. Mit dem 1:0-Sieg hat sich Mönchengladbach den Klassenerhalt gesichert. Das waren die Nachrichten. Das Wetter in Norddeutschland. Nachts teilweise Schauer. Einzelne Gewitter, es gibt auch neblige und trockene Phasen, die Tiefstwerte 14 bis 8 Grad. Morgen ist es wechselhaft, gebietsweise auch schauerartig und vereinzelt gibt es Gewitter 13 bis 23 Grad. Am Dienstag im Süden zeitweise Regen, an der See freundlicher bei 11 bis 16 Grad. Und am Mittwoch ist es im Süden gebietsweise regnerisch, im Norden sonnig 9 bis 14 Grad. Es ist 21.03 Uhr.
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1: A7 Hamburg Richtung Hannover zwischen Horster Dreieck und Rammelsloh 3 Kilometer Stau. A26 Hamburg Richtung Stade ist in Höhe Dollar nach einem Unfall gesperrt. Gute Fahrt.
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1: Um 22 Uhr mit Milat Kupay. Bundeskanzler Merz fordert von der SPD mehr Entgegenkommen. Kompromisse seien keine Einbahnstraße, sagte Merz in der ARD-Sendung Karin Mioska. Aus Berlin Norbert Kunze.
2: Er sei bis jetzt sehr geduldig im Umgang mit der SPD gewesen. Angesprochen auf das aktuelle Klima innerhalb der Regierungskoalition betont Merz, dass er weiterhin ein Vertrauensverhältnis zu Lars Klingbeil habe, bei der CDU-CSU der Unmut jedoch größer werde. In dieser Koalition, so der Kanzler, muss die Union vorkommen, was bislang nicht gut genug gelungen sei. Andere Mehrheiten, so Merz, suche er jedoch nicht. Zu Kommunikationspannen oder eigenen unglücklichen Formulierungen befragt, bezeichnet der Bundeskanzler sich als selbstkritisch. Zitat: Ich sage es dann beim nächsten Mal besser, aber ich sage es nicht anders.
1: Die neuen US-Zölle haben in der deutschen Wirtschaft Besorgnis ausgelöst. Der Bundesverband der deutschen Industrie sprach von einer massiven Herausforderung für die transatlantischen Wirtschaftsbeziehungen. Er forderte sowohl die USA als auch die EU auf, das vereinbarte Handelsabkommen einzuhalten. Dazu gehöre auch, dass die EU ihren Teil zügig und entschlossen umsetze. US-Präsident Trump hatte angekündigt, die Zölle auf Fahrzeuge aus der EU auf 25% anzuheben. In der Straße von Hormus ist erneut ein Schiff angegriffen worden. Laut britischen Behörden hat der Kapitän gemeldet, dass mehrere kleine Boote den Frachter attackiert hätten. Seit Beginn des Iran-Kriegs hat es in der Straße von Hormus immer wieder ähnliche Vorfälle gegeben. Der Iran hat die Schifffahrt durch die wichtige Meerenge weitgehend zum Erliegen gebracht. Die USA haben ihrerseits eine Seeblockade gegen den Iran verhängt. In der Fußball-Bundesliga haben der SC Freiburg und der VfL Wolfsburg 1:1 gespielt. Mehrere Vereine können dank dieses Ergebnisses nicht mehr absteigen. Aus der Sportredaktion Marcel Stober.
3: Ohne am Sonntag auf dem Platz zu stehen, haben sich Union Berlin und der Hamburger SV den Klassenerhalt gesichert. Auch Mainz und Mönchengladbach sind gerettet. Beide haben gespielt und gewonnen. Mönchengladbach durch ein spätes Tabakovic-Tor mit 1:0 gegen Dortmund und Mainz mit 2:1 beim FC St. Pauli. St. Pauli rutscht durch die Niederlage auf den direkten Abstiegsplatz 17. Wolfsburg ist punktgleich, die Tordifferenz der Niedersachsen ist aber etwas besser. Das 1:1 beim Europa-League-Halbfinalisten Freiburg ist leistungsgerecht. Im Rennen um einen erneuten Europapokalplatz überholt Freiburg mit dem Punkt die Frankfurter Eintracht und ist Siebter.
1: Das waren die Nachrichten. Das Wetter in Deutschland. In der Nacht im Norden und Nordwesten Schauer, teils Gewitter, sonst meist trocken, Tiefstwerte 14 bis 7 Grad. Morgen gebietsweise Schauer, teils Gewitter, im Südosten und zwischen Nord- und Ostsee oft trocken, Höchstwerte 13 Grad auf den Nordseeinseln bis 28 Grad in Niederbayern. Und die Zeit, es ist 22.03 Uhr.
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1: Und da liegen uns keine Meldungen vor, die Straßen sind frei. Gute Fahrt.
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1: Um 23 Uhr mit Milad Kupay. Die angekündigten neuen US-Zölle haben in der deutschen Wirtschaft Besorgnis und Kritik ausgelöst. Bundeskanzler Merz äußerte wiederum in der ARD-Sendung Karin Mioska ein Stück weit Verständnis und er betonte, dass es dem US-Präsidenten dabei nicht allein darum gehe, Deutschland zu treffen.
2: Er will ganz Europa treffen. Er wird ungeduldig, weil wir jetzt im August letzten Jahres eine Verabredung getroffen haben mit Amerika, dass wir ein Zollabkommen machen. Und auf der europäischen Seite werden immer wieder neue Bedingungen formuliert und wir haben es nicht unterschrieben. Mhm. So, und die Amerikaner haben es fertig und die Europäer nicht. So, und deswegen wünsche ich mir, dass wir hier möglichst schnell zu einem Abkommen kommen. Wir teilen die Grundeinschätzung nicht, dass Zölle etwas Gutes sind. Aber wir müssen damit leben, dass Amerika und die amerikanische Regierung es gegenwärtig anders sieht. Also muss man sich um Lösungen bemühen.
1: Bundeskanzler Merz. Bundesaußenminister Wadephul hat den Iran aufgefordert, die Straße von Hormus umgehend zu öffnen. Das teilte der CDU-Politiker nach einem Telefonat mit seinem iranischen Kollegen Araghchi mit. Als enger US-Verbündeter teilte Deutschland das gleiche Ziel. Der Iran müsse nachprüfbar auf Kernwaffen verzichten und die Straße von Hormus sofort freigeben. Im Iran-Krieg gilt derzeit zwar eine Waffenruhe, die Bemühungen um ein Friedensabkommen kommen aber nicht voran. Politiker, Verbände und Kirchen haben zur Verteidigung der Pressefreiheit aufgerufen. Papst Leo XIV. Sagte vor Zehntausenden Pilgern, dieses Recht werde zu oft verletzt. Der Papst erinnerte an Reporter und Journalisten, die Opfer von Kriegen und Gewalt wurden. Kulturstaatsminister Weimar erklärte, Pressefreiheit sei die unverzichtbare Grundbedingung der Demokratie. Anlass ist der Welttag der Pressefreiheit. In der Fußball-Bundesliga haben der SC Freiburg und der VfL Wolfsburg 1:1 gespielt. Mehrere Vereine können dank dieses Ergebnisses nicht mehr absteigen. Aus der Sportredaktion Marcel Stober.
3: Ohne am Sonntag auf dem Platz zu stehen, haben sich Union Berlin und der Hamburger SV den Klassenerhalt gesichert. Auch Mainz und Mönchengladbach sind gerettet. Beide haben gespielt und gewonnen. Mönchengladbach durch ein spätes Tabakovic-Tor mit 1:0 gegen Dortmund und Mainz mit 2:1 beim FC St. Pauli. St. Pauli rutscht durch die Niederlage auf den direkten Abstiegsplatz 17. Wolfsburg ist punktgleich, die Tordifferenz der Niedersachsen ist aber etwas besser. Das 1:1 beim Europa League Halbfinalisten Freiburg ist leistungsgerecht. Im Rennen um einen erneuten Europapokalplatz überholt Freiburg mit dem Punkt die Frankfurter Eintracht und ist Siebter.
1: Das waren die Nachrichten. Das Wetter in Deutschland. In der Nacht im Norden und Nordwesten Schauer, teils Gewitter, sonst meist trocken, Tiefstwerte 14 bis 7 Grad. Morgen gebietsweise Schauer, teils Gewitter, im Südosten und zwischen Nord- und Ostsee oft trocken, Höchstwerte 13 Grad auf den Nordseeinseln bis 28 Grad in Niederbayern. Es ist 22.03 Uhr.
4: Dankeschön an die Kollegen von den Nachrichten. Und wir schauen gleich auf die Straßen in Deutschland. Sieht wie folgt aus. Hier ist der Verkehrsservice in der ARD-Hitnacht. A1 Lübeck, Hamburg auf der Norderelbbrücke staut es sich wegen eines Schwertransportes. A2 Berlin Richtung Hannover zwischen Burg Ost und Burg Zentrum. Nach einem Unfall aktuell die Fahrbahn gesperrt. A12 Frankfurt-Oder Richtung Berliner Ring zwischen Briesen und Fürstenwalde West 3 Kilometer Stau. A19 Rostock Richtung Berlin, da ist die Fahrbahn zwischen Linstow und Malchow nach einem LKW-Unfall gesperrt. Soweit der Blick auf die Straßen in Deutschland. Wir wünschen eine gute und sichere Fahrt.
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4: Live im Studio und am Mikrofon Ronny Krappmann.

0: glaube, diese Hymne kennt fast jeder. Sweet Home Alabama. Und damit sage ich nochmal herzlich willkommen live zur ARD Hitnacht. Schön, dass Sie im Radio sind. Und schön, dass wir gemeinsam diese Zeit hier verbringen dürfen. Na, wie war Ihr Sonntag? Gut? Sonne genossen? Ich auf jeden Fall, muss ich sagen. Und ich stöbere ja immer zur Vorbereitung der Sendung so ein bisschen rum in den sozialen Welten, was da so angesagt ist. Und in Vorbereitung der Musik und in dem, was wir hier so in den kommenden Stunden gemeinsam erleben und besprechen und auch hören werden, kam mir ein Satz ins Ohr. Und da musste ich irgendwie an verschiedene Künstler denken, die angefangen haben, aufgehört haben und sich immer wieder neu entwickelt, gefunden und auch damit ihr Publikum überrascht. Und dieser Satz heißt, einmal nicht aufhören. Toller Satz, ne? Der hat so manches Leben verändert. Ich bin ehrlich, auch meins. Also, Erfolg scheint garantiert zu sein, wenn man diesen Satz beherzigt. Egal ob im Job, Privatleben, in der Freundschaft, in der Liebe oder auch im Beruf. Bei vielen Musikern, wir können davon hier ein Lied spielen. Einmal nicht aufhören. Und das hat mich so begeistert, dass ich diesen Satz heute rausgebe in die Community. Zu Ihnen, zu euch, liebe Freunde. Und ich bin interessiert. Einmal nicht aufhören. Punkt, Punkt, Punkt. Warum? Und was hat's mit Ihnen gemacht oder für Sie gebracht? Können Sie mir gerne Ihre Gedanken dazu mitteilen unter ard-hitnacht@mdr.de. Ich bin gespannt. Einmal nicht aufhören. Punkt, Punkt, Punkt. Und dann vielleicht Ihre Gedanken dazu.
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unverkennbar, der Sound und die Stimme von Christopher Cross hier bei uns in der ARD-Hitnacht. Damit ist es 23.20 Uhr und vor ein paar Minuten habe ich Ihnen ja gesagt, dass Sie mir gerne Ihre Gedanken mitteilen können zu folgendem Satz: einmal nicht aufhören, Punkt, Punkt, Punkt. Und da hatte Achim geschrieben, ja, Platten sammeln. Ich gehe so oft meine Plattensammlung durch und ich merke, ich sammle immer noch Platten, obwohl es ja eigentlich fast keine Platten mehr gibt, aber doch jetzt wieder. Und es gibt spezielle Läden, wo man sich noch gute Platten kaufen kann. Und ich werde immer wieder ambitioniert durch die ARD-Hitnacht, wenn ich dazu Songs höre, dass ich sage, Mensch, die Platte habe ich auch gar nicht, die würde ich gerne noch haben wollen. Na, das ist aber schön, Achim, vielen, vielen herzlichen Dank. Und der Adam hat geschrieben, und zwar einmal nicht aufhören, immer wieder anfangen und dann doch aufhören und dann nicht mehr aufhören. Und bei ihm geht es um das Thema Sport. Ja, und Essen. Und wer kennt das nicht, das Thema? Ne? Sport, Essen, Süßigkeiten, abends noch ein bisschen naschen. Und na, und jetzt geht's so los hier mit den ersten sommerlichen Temperaturen. Und dann denkt man sich, oh, das T-Shirt, es wäre schöner, wenn es doch wieder richtig passen würde. Und er sagt, ich höre jetzt nicht auf, sondern ich fange an, weiterhin mit meinem Sport, und ich möchte noch bis zum Sommer es schaffen, abzunehmen, und ich bin motiviert. Ja, also von daher herzliche Grüße und Dankeschön auch für diese Zuschrift. Sie können sich gern bei mir weiterhin melden unter folgender Adresse: ard-hitnacht@mdr.de. Sie haben es schon gemerkt, bei uns ist keine KI, wir senden live. Ich bin ein Mensch aus Fleisch und Blut, der hier an den Reglern sitzt am Mikrofon. Bewaffnet mit Kaffee, Schokolade und jede Menge guter Musik. Jetzt am Start, John Cicada.

0: aus den 80ern von und mit Toto hier bei uns in der ARD Hitnacht. Und wir machen weiter, ganz aktuell mit dem Blick auf die Straßen in Deutschland. Hier ist der Verkehrsservice in der ARD Hitnacht. A1 Lübeck-Hamburg auf der Norderelbbrücke staut es sich nach wie vor. Der Grund hierfür ist ein Schwertransport. A12 Frankfurt-Oder Richtung Berliner Ring zwischen Briesen und Fürstenwalde-West aktuell 3 Kilometer Stau. A19 Rostock Richtung Berlin zwischen Linstow und Malchow nach einem LKW-Unfall aktuell die Fahrbahn gesperrt. Blitze haben wir keine zu vermelden. Wir wünschen eine gute und sichere Fahrt.
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0: Das stimmt. Für alle, die noch wach sind oder jetzt langsam mal einschlafen wollen und noch ein bisschen unsere Musik hören. Ich bin am Mikrofon und im Studio. Mein Name ist Ronny Krabmann. Ja, ich freue mich, dass Sie dabei sind. Und

Da geht die Post ab. Relax von Frankie Ghost, der Hollywood-Musik aus dem Jahr 1983. Ja. Und was soll man da sagen? Einmal nicht aufhören oder einmal nicht aufgeben. Da ist, glaube ich, Frankie Goes to Hollywood und Holly Johnson ein ganz, ganz gutes Beispiel. Denn als der Song 1983 rauskam, da hat die BBC angefangen, das Ding nicht zu spielen, weil der Text als zu freizügig galt. Also sexuell anstößig. Die Band und ihr Label gaben aber nicht auf. Die haben einfach weitergemacht, die Platte zu promoten. Und das Verbot steigerte die Neugier und die Popularität von Frankie Goes to Hollywood ganz enorm und somit setzte sich der Song an die Spitze der Charts. Was lernen wir daraus? Einmal nicht aufgeben. Das lohnt sich. Das kann zum Erfolg führen. Im Sport, in der Freundschaft, beim Arbeiten, in der persönlichen Performance oder auch in der Liebe. Und da kommen wir zu Marion. Die hat uns geschrieben, einmal nicht aufhören. Da fällt mir sofort meine heutige Beziehung ein. Als ich diesen Mann kennenlernte, wusste ich, diesmal möchte ich nicht wegrennen, nicht wegschauen, nicht aufhören, hat sie ganz groß geschrieben. 9 Jahre belohnen mich für diese Entscheidung. Ich wünsche allen eine gute Nacht und dass wir auch dranbleiben und nicht aufgeben, was vielleicht manchmal bequemer ist. Das stimmt. Also, vielen Dank, liebe Marion, für dieses Feedback zu unserer heutigen Geschichte der Sendung. Auch Sie können mir schreiben unter ard-hitnacht@mdr.de. Einmal nicht aufhören oder

James Blunt mit Postcards in der ARD-Hitnacht. Einmal nicht aufhören, passt auch irgendwie zu ihm, denn wie er mal den Kollegen von Brisant in einem Interview sagte, er kann nicht aufhören, Postkarten zu verschicken, wenn er unterwegs ist. Das ist so eine Leidenschaft von ihm. Also einmal nicht aufhören. Das scheint aber auch gewirkt zu haben, weil er hat eine ganz, ganz große Fangemeinde auch hier bei uns in Deutschland und ist gern gehört. Nicht nur in der ARD-Hitnacht, sondern auch wenn er live on Tour ist. Tja, einmal nicht aufhören. Wenn man dranbleibt und weitermacht, dann kann das ein ganzes Leben verändern oder es kann auch viel Glück bringen. Wie zum Beispiel bei jemandem, der nicht genannt werden möchte, aber sehr gern die ARD-Hitnacht hört. Nicht aufhören konnte ich mit meinem Kinderwunsch. Nach viel medizinischer Hilfe und vergeblichen Versuchen, die auch sehr schmerzlich waren, sagte ich mir irgendwann nochmal, mit 40 gebe ich auf oder nicht, und doch habe ich noch einmal mit intensiven Gebeten es probiert. Und ich war 39 und dann bekam ich meinen Sohn Tobi geschenkt. Was für eine intensiv tolle Zeit. Ja, und dieses Jahr wird er 20 und ich bin 60. Ja, wir wollen noch zusammen die 80 feiern und wir wollen gemeinsam reisen und der Papa ist natürlich auch mit dabei. Und das ist für mich sehr unvergesslich und persönlich das Ding, wo ich weiß, also das Weitermachen hat sich gelohnt, das Nicht-Aufgeben, dieses Nicht-Aufhören und einmal nicht aufhören. Das war gut, dass Sie das gemacht haben und ich bedanke mich, dass Sie diesen Gedanken mit uns hier teilen in der ARD-Hitnacht. Wenn auch Sie Gedanken zu diesem wunderbaren Satz haben, einmal nicht aufhören, ... können Sie mir gerne schreiben. ARD-Hitnacht@mdr.de

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1: Um 0 Uhr mit Ronald Lessig. Kurz vor dem ersten Jahrestag der schwarz-roten Koalition hat Bundeskanzler Merz von der SPD mehr Entgegenkommen gefordert. Kompromisse seien keine Einbahnstraße, sagte Merz in der ARD-Sendung Karin Mioska. Aus Berlin Norbert Kunze.
2: Er sei bis jetzt sehr geduldig im Umgang mit der SPD gewesen. Angesprochen auf das aktuelle Klima innerhalb der Regierungskoalition betont Merz, dass er weiterhin ein Vertrauensverhältnis zu Lars Klingbeil habe, bei der CDU-CSU der Unmut jedoch größer werde. In dieser Koalition, so der Kanzler, muss die Union vorkommen, was bislang nicht gut genug gelungen sei. Andere Mehrheiten, so Merz, suche er jedoch nicht. Zu Kommunikationspannen oder eigenen unglücklichen Formulierungen befragt, bezeichnet der Bundeskanzler sich als selbstkritisch. Zitat: Ich sage es dann beim nächsten Mal besser, aber ich sage es nicht anders.
1: Unterdessen hat SPD-Fraktionschef Miersch Nachbesserungen bei den geplanten Reformen im Gesundheitsbereich gefordert. Als Beispiel nannte er im ZDF das Vorhaben, die beitragsfreie Mitversicherung von Ehepartnern bei der gesetzlichen Krankenversicherung einzuschränken. Das Kabinett hat das Sparpaket bereits beschlossen. Als nächstes ist der Bundestag am Zug. Und dort, so Miersch, gehe es nicht darum, Kabinettsbeschlüsse einfach abzunicken. Die angekündigten neuen US-Zölle haben in der deutschen Wirtschaft Besorgnis ausgelöst. Der Bundesverband der deutschen Industrie sprach von einer massiven Herausforderung für die transatlantischen Wirtschaftsbeziehungen. Er forderte sowohl die USA als auch die EU auf, das vereinbarte Handelsabkommen einzuhalten. Dazu gehöre auch, dass die EU ihren Teil zügig und entschlossen umsetze. Der SC Freiburg und der VfL Wolfsburg haben am Abend in der Fußball-Bundesliga 1:1 gespielt. Mehrere Vereine können dank dieses Ergebnisses nicht mehr absteigen. Aus der Sportredaktion Marcel Stober.
3: Ohne am Sonntag auf dem Platz zu stehen, haben sich Union Berlin und der Hamburger SV den Klassenerhalt gesichert. Auch Mainz und Mönchengladbach sind gerettet. Beide haben gespielt und gewonnen. Mönchengladbach durch ein spätes Tabakovic-Tor mit 1:0 gegen Dortmund und Mainz mit 2:1 beim FC St. Pauli. St. Pauli rutscht durch die Niederlage auf den direkten Abstiegsplatz 17. Wolfsburg ist punktgleich, die Tordifferenz der Niedersachsen ist aber etwas besser. Das 1:1 beim Europa-League-Halbfinalisten Freiburg ist leistungsgerecht. Im Rennen um einen erneuten Europapokalplatz überholt Freiburg mit dem Punkt die Frankfurter Eintracht und ist Siebter.
1: Das waren die Nachrichten. Das Wetter in Deutschland. Im Norden und Nordwesten Schauer oder Gewitter, sonst trocken bei 14 bis 7 Grad. Tagsüber gebietsweise Schauer oder Gewitter im Südosten und zwischen Nord- und Ostsee trocken bei 13 Grad auf den Nordseeinseln und bis 28 Grad in Niederbayern. Die Zeit, es ist 0:03 Uhr.
4: Und wir machen gleich weiter mit dem Blick auf die Straßen in Deutschland. Hier ist der Verkehrsservice in der ARD-Hitnacht. Und von da haben wir nichts zu vermelden. Aber es gibt eine Meldung, und zwar aus der Innenstadt von Cuxhaven. Da ist die Innenstadt und der Hafen gesperrt. Auch am Bahnhof ist alles dicht, nichts erreichbar, wegen der Ankunft der Wahlretter. Soweit Informationen von Mario Johannes. Vielen Dank für diesen Hinweis hier bei uns in der ARD-Hitnacht. Wo auch immer Sie uns hören, wir wünschen eine gute und sichere Fahrt.
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4: Herzlich willkommen, sagt Ronny Krappmann. Super.

Wonderwall von Oasis in der ARD-Hitnacht. 0.15 Uhr inzwischen. Einmal nicht aufhören, so das Motto der heutigen Nacht. Nicht nur was unsere Künstler angeht, die da wieder weitermachen und sich neu erfunden haben und dran geblieben sind, wenn mal ein Song nicht so gestartet ist, wie er sollte oder vielleicht auch boykottiert worden ist, wie wir vorhin gehört haben. Nein, es geht auch um das ganz Persönliche und da sind Sie gefragt unter ard-hitnacht@mdr.de. Einmal nicht aufhören, was verbinden Sie damit? Und da schreibt die Susanne: Lieber Ronny, das ist eine tolle Vorlage. Einmal nicht aufhören, aufzugeben, egal was das Leben für Herausforderungen oder Niederschläge uns mir gegeben hat. Eines hat es mich immer gelehrt, aufgeben ist keine Option. Es gibt immer etwas, was das Leben lebenswert macht. Ein lieber Partner, eine Partnerin zum Beispiel. Und egal wie klein und unbedeutend es ist oder auch manchmal erscheint, es geht irgendwie immer weiter. Und es gibt immer wunderschöne Dinge, die das Leben wirklich lebenswert machen. Und noch vor einem Jahr sah das Leben für mich ganz persönlich und meinen Liebsten ganz anders aus. Aber wir haben nicht aufgegeben und es lohnt sich immer. Dankeschön für diesen herrlichen Denkanstoß in der ARD Hitnacht, die Susanne. Ich bedanke mich für diese sehr offenen Zeilen und freue mich schon auf weitere, die vielleicht folgen, unter ard-hitnacht@mdr.de.

Ich liebe diese Nummer. Foreigner in der ARD-Hitnacht. Der Freddy ist unterwegs, so wie viele andere tausende Trucker in Deutschland unterwegs sind und wünscht allen, dass sie gut durch die Nacht kommen. Und er denkt gerade an seine liebste Romy im Spreewald und freut sich schon, wenn er wieder bei ihr sein kann und mit ihr kuscheln. Ha, schön. Wir machen die passende Musik dazu. Hier ist Herwig Mitteregger. Ich wünsch mir

0: Die Pretenders mit I'll Stand By You in der ARD-Hitnacht. Gleich schauen wir auf die Straßen und danach gibt's Musik von Dionne Warwick. Und wie ich letzte Woche bei Brisant verkünden durfte, wird es auch einen neuen Film geben über Dionne Warwick. Wir dürfen also gespannt sein. Aber bei uns ist sie gleich zu hören mit Heartbreaker. Und wie gesagt, vorher der Blick auf die Straßen in Deutschland. Hier ist der Verkehrsservice in der ARD-Hitnacht. Da schauen wir auf die B469 Stockstadt Richtung Wörth am Main. Da ist die Fahrbahn zwischen Aschaffenburg, Grostheim Mitte und Niedernberg, Grostheim Süd, Sulzbach, Leidersbach nach einem Unfall aktuell gesperrt. Bitte Vorsicht. Soweit unser Blick auf die Straßen in Deutschland.
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0: So, und wie angekündigt jetzt Dionne Warwick. Ich freue mich, dass Sie am Radio sind. Mein Name ist Ronny Krabmann. Herzlich willkommen.

El mismo Sol, Álvaro Soler in der ARD-Hitnacht. Inzwischen 0.38 Uhr, 8 Minuten nach halb 1. Wir haben eine Meldung aus unserem Verkehrszentrum. Achtung, Falschfahrer auf der A66 zwischen Frankfurt am Main, Miguel Allee und dem Nordwestkreuz Frankfurt unterwegs. Achtung, es kommt Ihnen ein Falschfahrer entgegen. Fahren Sie bitte äußerst rechts und überholen Sie

0: Sie nicht. Wir geben sofort Bescheid, sobald die Gefahr vorüber ist. So, und wir machen gleich weiter bei uns.
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0: Genau, mit richtig cooler Mucke aus den 80ern von Cock Robin. Und der Thomas hat geschrieben, ich werde niemals aufhören, die ARD-Hitnacht zu hören, weil ich die Moderation und die Musik so toll finde. Dankeschön dafür.

Mucke von Kid Marshall in der ARD-Hitnacht. 0.50 Uhr damit und wir haben eine Entwarnung für die A66. Kein Falschfahrer mehr unterwegs und das Ganze zwischen Frankfurt am Main, Miquel Allee und Nordwestkreuz Frankfurt. Da freuen wir uns und wünschen weiterhin eine gute und sichere Fahrt.

Uriah Heep mit Freeman in der ARD-Hitnacht. Mittlerweile 0.56 Uhr. Und wir bedanken uns ganz, ganz herzlich für Ihre vielen, vielen Zuschriften unter ard-hitnacht@mdr.de. Denn bei uns geht's heute um ein ganz, ganz spezielles Thema. Und das beschäftigt sich mit dem Niemals aufhören. Und wie sind denn Ihre Gedanken dazu, was das Aufhören angeht? Machen Sie weiter? Hören Sie auf? Haben Sie mal aufgegeben? Oder sind Sie der Meinung, dass Sie sagen, nö, ob in der Liebe, im Sport, im Privaten, in der Arbeit, wir machen einfach weiter. Wir geben nicht auf. Denn aufhören heißt Stillstand und sich nicht weiterentwickeln. Und dazu haben wir noch ein paar schöne Zuschriften, die werde ich in der nächsten Stunde hier verlesen. Sage an dieser Stelle schon mal Dankeschön und gebe gleich in 4 Minuten ab an die Kollegen von den Nachrichten. Und danach, da hören wir uns wieder mit Blick auf die Straßen. Was ist los in Deutschland? Also, schön dranbleiben.

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1: Um 1 Uhr mit Ronald Lessig. Vor dem Hintergrund andauernder Spannungen in der schwarz-roten Koalition hat Bundeskanzler Merz die SPD zu mehr Entgegenkommen aufgefordert. Es gebe in der Union einen größer werdenden Unmut über Kompromisse, die mit den Sozialdemokraten eingegangen werden mussten, sagte Merz in der ARD-Sendung Karin Mioska.
2: Ich erwarte von der SPD die gleiche Kompromissbereitschaft, wie wir sie zeigen. Ich bin bis jetzt sehr geduldig gewesen, auch im Umgang mit der SPD. Die SPD muss allerdings auch wissen, Kompromisse sind keine Einbahnstraße. Die müssen wir beide machen.
1: Bundeskanzler Merz. In den vergangenen Wochen hatte es in der Koalition immer wieder Streit über anstehende Reformen gegeben. Unterdessen hat SPD-Fraktionschef Miersch Nachbesserungen bei den geplanten Änderungen im Gesundheitsbereich gefordert. Als Beispiel nannte er im ZDF das Vorhaben, die beitragsfreie Mitversicherung von Ehepartnern bei der gesetzlichen Krankenversicherung einzuschränken. Das Kabinett hat das Sparpaket bereits beschlossen. Als nächstes ist der Bundestag am Zug. Und dort, so Miersch, gehe es nicht darum, Kabinettsbeschlüsse einfach abzunicken. An den Reformplänen im Gesundheitsbereich gibt es breite Kritik. Die USA wollen nach Angaben von Präsident Trump ab heute damit beginnen, Schiffe aus der Straße von Hormus zu eskortieren. In den sozialen Medien schrieb er, mehrere Länder, die nicht in den Iran-Krieg verwickelt seien, hätten die USA darum gebeten. Zum genauen Vorgehen machte Trump keine Angaben. Seit Beginn des Iran-Krieges hält der Iran die für den weltweiten Ölhandel wichtige Meerenge de facto geschlossen. Der SC Freiburg und der VfL Wolfsburg haben am Abend in der Fußball-Bundesliga 1:1 gespielt. Mehrere Vereine können dank dieses Ergebnisses nicht mehr absteigen. Aus der Sportredaktion Marcel Stober.
3: Ohne am Sonntag auf dem Platz zu stehen, haben sich Union Berlin und der Hamburger SV den Klassenerhalt gesichert. Auch Mainz und Mönchengladbach sind gerettet. Beide haben gespielt und gewonnen. Mönchengladbach durch ein spätes Tabakovic-Tor mit 1:0 gegen Dortmund und Mainz mit 2:1 beim FC St. Pauli. St. Pauli rutscht durch die Niederlage auf den direkten Abstiegsplatz 17. Wolfsburg ist punktgleich, die Tordifferenz der Niedersachsen ist aber etwas besser. Das 1:1 beim Europa-League-Halbfinalisten Freiburg ist leistungsgerecht. Im Rennen um einen erneuten Europapokalplatz überholt Freiburg mit dem Punkt die Frankfurter Eintracht und ist Siebter.
1: Das waren die Nachrichten. Das Wetter in Deutschland. Im Norden und Nordwesten Schauer oder Gewitter, sonst trocken bei 14 bis 7 Grad. Tagsüber gebietsweise Schauer, teilweise Gewitter im Südosten und zwischen Nord- und Ostsee trocken bei bis zu 13 Grad auf den Nordseeinseln und 28 Grad an Niederbayern. Am Dienstag Schauer und Gewitter, im Norden freundlich. Es ist 1:03 Uhr.
4: Vielen Dank an die Kollegen von den Nachrichten. Und wir machen weiter mit dem Blick auf die Straßen. Hier ist der Verkehrsservice in der ARD-Hitnacht. A656 Heidelberg Richtung Mannheim, das ist die Fahrbahn zwischen Mannheim-Seckenheim und Kreuz Mannheim, nach einem Unfall aktuell gesperrt. Die B469 Stockstadt Richtung Wörth am Main ist zwischen Aschaffenburg, Großstottheim Mitte und Niedernberg, Großstottheim Süd, Sulzbach, Leidersbach ebenfalls nach einem Unfall gesperrt. Sonst sieht's ganz gut aus, Blitze haben wir keine zu vermelden. Wir wünschen weiterhin eine gute und sichere Fahrt.
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4: Am Mikrofon Ronny Krabmann.

Point and Fire mit September. Aber wir sind doch gerade erst mal im Mai angekommen, Freunde. Schön, dass Sie am Radio sind. 1.11 Uhr, Schnapszahl. Und wir haben ja heute so ein bisschen besonderes Thema bei uns hier in der ARD-Hitnacht. Einmal nicht aufhören, ... Dieser Satz hat viele, viele Leben verändert. Nicht bei vielen Künstlern, die wir hier spielen, sondern auch bei vielen unserer Hörer. Ob es im Beruf, im Sport, in der Familie oder auch in der Liebe das Ganze sich bezieht. Und die Esther hat gerade geschrieben, aus der Schweiz, da hört sie uns, es gibt immer Lebenssituationen, wo man sich fragt, warum gerade uns das passiert. Doch wenn man mit anderen Menschen spricht, dann weiß man, dass man nie alleine ist. Viele Leute schmeißen einfach alles hin und das kann nicht die Lösung sein. Man muss sich mit den Sachen konfrontieren. Ich erinnere mich, dass mein Vater immer, wenn es schwierig geworden ist, davongelaufen ist. Doch davonlaufen ist doch eigentlich niemals eine Lösung. Darum lautet mein Motto, niemals aufgeben. Wenn man in schwierige, scheinbar unlösbare Situationen kommt, wenn irgendwo eine Türe zugeschlagen wird, dann geht auch irgendwann wieder eine auf. So jedenfalls habe ich das erlebt in meinem Leben. Einmal nicht aufhören, eben weitermachen. Dankeschön für dieses schöne Feedback, liebe Esther, und herzliche Grüße an alle Hörer da drüben in der Schweiz. Schön, dass Sie eingeschaltet haben. Und wenn Sie uns auch Ihre Geschichte, Ihre Gedanken zu dem Satz einmal nicht aufhören, ... mitteilen wollen, können Sie mir gern schreiben unter ard-hitnacht@mdr.de. Und bei uns geht's weiter mit dem Künstler, der mag's sehr erotisch. Hier ist Marvin Gaye.

One Night at a Time. Niemals aufgeben, unser Thema heute, einmal nicht aufgeben. Wird dir gerade gefragt über die Community, wie sieht's denn bei dem Moderator aus mit dem Aufgeben? Gab es da auch schon Situationen? Mensch, Freunde, jede Menge. Spätestens nachdem mein Sohn über die Brücke gegangen ist, habe ich gedacht, gebe ich auf. Nein, dank vieler, vieler guter Menschen in meinem Leben, guter Freunde, Kollegen, Hörer, die gesagt haben, mach weiter, habe ich nicht aufgegeben. Und deswegen sende ich weiter, zum Beispiel die ARD-Hitnacht, und freue mich sehr über das Feedback von den Freunden der Nacht.

Wirklichen Welthit. Scott McKenzie mit San Francisco in der ARD-Hitnacht. Schön, dass Sie im Radio sind. Und an dieser Stelle sei mal erwähnt, dass es viele, viele Menschen gibt, die jetzt nicht schlafen, die unterwegs sind, weil sie vielleicht arbeiten oder sich ganz liebevoll um jemanden kümmern, weil sie einfach vor Ort sind und nebenbei das Radio laufen lassen. Schön, dass Sie eingeschaltet haben, dass Sie unser Programm hören, denn wir sind live. Hier gibt's keine KI-Stimme, hier gibt's keine KI-Moderation. Nein, ich bin hier mit Leib und Seele ausgestattet mit einem guten Tröpfchen Kaffee und mit sehr leckerer Schokolade, die mir meine Kollegin Silke hingestellt hat. Und sie achtet nicht auf meine Figur, aber auf meine gute Laune. An der Stelle Dankeschön und für alle Sie da draußen, die jetzt bei uns sind, noch ein schöner Titel von Cyndi Lauper, bevor wir auf die Straßen in Deutschland schauen. Für mich reicht's noch für eine Schokokugel.

0: diese Nummer, Cyndi Lauper. Und damit sage ich nochmal ganz herzlich willkommen hier zur ARD-Hitnacht. Inzwischen 1.32 Uhr, 2 Minuten nach 1:30. Der Blick auf die Straßen im Verkehrsservice der ARD-Hitnacht. A93 Regensburg Richtung Weiden. Das ist die Fahrbahn zwischen Schwandorf-Mitte und Schwandorf-Nord nach einem Unfall aktuell gesperrt. A656 Heidelberg Richtung Mannheim. Da ist die Fahrbahn zwischen Mannheim-Seckenheim und Kreuz-Mannheim ebenfalls nach einem Unfall gesperrt. Die B469 Stockstadt Richtung Wörth am Main ist zwischen Aschaffenburg, Großostheim Mitte und Niedernberg, Großostheim Süd, Sulzbach, Leidersbach nach einem Unfall gesperrt. Blitze haben wir keine zu vermelden. Wir wünschen eine gute und sichere Fahrt.
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0: Live im Studio unter Mikrofon Ronny Krabmann. Freue mich, dass Sie am Radio sind und hoffe, Sie bleiben noch eine Weile bei mir. Und wenn Sie einschlafen, lassen Sie das Radio einfach weiter.

Musik von Alize hier in der ARD Hitnacht. Und ich schaue auf mein Postfach und es sprengt's ja mittlerweile fast. So viele Zuschriften zu unserem heutigen Satz. Einmal nicht aufhören, Punkt, Punkt, Punkt. Was macht das mit Ihnen? Haben Sie aufgegeben oder haben Sie aufgehört oder haben Sie gesagt, nee, ich mach weiter? Anna hat geschrieben unter ard-hitnacht@mdr.de. Liebes ARD-Hitnacht-Team, vielen lieben Dank für den Vorschlag. Mich hat es persönlich gerade wie ein Wunder davon abgehalten, mir weiterhin die sinnlosen Gedanken durch den Kopf gehen zu lassen und schlechte Laune zu haben. Dazu ist mir gerade dann nur das eingefallen, einmal nicht aufhören daran zu glauben, dass die Menschen, die wir nicht gut genug kennen, nicht so schlecht sind, wie wir uns manchmal das in den Vorstellungen das hinreichen, wenn ich das so zitieren darf, in diesem Sinne, was hier steht. Ganz liebe Grüße an euch. Vielen, vielen lieben Dank für das Feedback und hier blubbert es rein, eine E-Mail nach der anderen. Ich hätte nie gedacht, dass das Thema so läuft, aber schön, weil viele Leute, auch bei uns in der Musik, haben ja nie aufgehört oder haben einmal versucht aufzuhören und dann haben sie weitergemacht. So zum Beispiel auch der Künstler, der hier kommt, Freddie Mercury. Der hat einen langen Weg hinter sich gehabt mit Queen und es gab viele, viele Tiefschläge auch für Queen und die haben nie aufgehört, an sich zu glauben, an ihre Musik zu glauben. Die haben manchmal Singles gemacht, die waren 5 Minuten lang und noch länger und Platten, wo alle gesagt haben, um Gottes Willen, was macht ihr da und was ist passiert? Die wurden Weltstars und damit sind sie auch hier bei uns gern gesehen und gern gehörte Musiker. Queen, A Crazy Little Thing Called Love. Los geht's.

Als dieser Song rauskam, da gab es eine Menge Aufstand in den Medien. Physical, Olivia Newton-John, das dazugehörige Video. Also da gab es Zuschriften bei allen Musiksendern, die das gespielt haben. Wie kann man so etwas senden? Weil das war sexuell anstößig. Können Sie sich mal anschauen, das Teil. Also ich finde ja, wie eine bittere Aerobic-Nummer heutzutage aus. Aber damals, ja, der Zeitgeist, er ändert sich. 1:50 Uhr, 10 Minuten noch, dann ist es 2 Uhr. Sie sind genau richtig bei der ARD-Hitnacht. Die Steffi hat uns geschrieben, Mensch, Ronny, ich habe so viel Spaß bei der Musik, aber wenn ich wunschfrei hätte, so ab und zu ein bisschen was Deutsches wäre auch was ganz Nettes in der ARD-Hitnacht. Haben wir auch viele deutsche, coole Künstler und deutsche Hits. Da gebe ich Ihnen voll und ganz recht, liebe Steffi. Und deswegen an dieser Stelle, glaube ich, wird es Zeit für einen richtig coolen deutschen Künstler oder für eine coole deutsche Band. Von der hat man lange, lange Zeit nichts gehört. Die gehen jetzt wieder auf Tour, auf erstmal Comeback-Tour dieses Jahr und dann für Ende des Jahres und das kommende Jahr gibt es eine ganz, ganz große Tour zum neuen Album. Und das neue Album heißt Liebe, Glaube, Monster. Klingt spannend, oder? Genau. Egal, bei Carmen Nebel, Zarella, Florian Silbereisen oder Wacken. Die Jungs oder dieser Mann, den wir gleich hören, der ist überall gern gesehen. Und es war lange still um ihn, aber er hat sich mal aufgerafft für dieses neue Konzeptalbum. Und das ist erschienen am 13. März 26 und hat bereits schon Rekorde gebrochen. Und die Fans, die stehen Schlange und freuen sich auch schon jetzt auf den Vorverkauf für die große Tour durch Deutschland, Österreich und der Schweiz. Alle Informationen gibt es auf der Seite von Unheilig. Genau. Und wenn ich das schon so ankündige, bei uns in der ARD-Hitnacht, ich denke, dann sollten wir auch mal reinhören in dieses spannende Meisterwerk. Liebe, Glaube, Monster. Neue, frische Musik aus Deutschland, für Deutschland, in der ARD-Hitnacht, jetzt.

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0: Musik von Sheryl Crow hier bei uns in der ARD Hitnacht. Danke an den Daniel für die lieben Grüße. Auf geht's zur Frühschicht und wir machen weiter mit den Nachrichten.
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2: Um 2 Uhr mit Ronald Lessig. Knapp ein Jahr nach seinem Amtsantritt fordert Bundeskanzler Merz vom Koalitionspartner SPD mehr Entgegenkommen. Er erwarte von den Sozialdemokraten die gleiche Kompromissbereitschaft, wie die Union sie zeige, sagte Merz in der ARD-Sendung Karin Mioska. Aus der Nachrichtenredaktion Marei Beermann.
3: Er sei geduldig gewesen im Umgang mit der SPD, die allerdings müsse wissen, Kompromisse sind keine Einbahnstraße. In dieser Koalition müsse die Union vorkommen und man müsse auch Dinge hinbekommen, die ihre Handschrift trage. Das sei noch nicht gut genug gelungen, so der Kanzler. Vor dem Hintergrund anstehender Reformen hatte es zuletzt immer wieder Streit in der schwarz-roten Regierung gegeben.
2: Bundesinnenminister Dobrindt hat noch einmal deutlich gemacht, dass die Kontrollen an den deutschen Grenzen vorerst bestehen bleiben. Im ersten verwies der CSU-Politiker darauf, dass an den Übergängen nach wie vor Menschen zurückgewiesen würden, aus seiner Sicht ein Zeichen dafür, dass das europäische Migrationssystem weiter nicht funktioniere. Mehrmals hatten deutsche Gerichte entschieden, dass die Grenzkontrollen gegen EU-Recht verstießen. Laut Bundesregierung betrafen die Urteile allerdings nur Einzelfälle. Die USA wollen nach Angaben von Präsident Trump ab heute damit beginnen, Schiffe aus der Straße von Hormuz zu eskortieren. In den sozialen Medien schrieb er, mehrere Länder, die nicht in den Iran-Krieg verwickelt seien, hätten die USA darum gebeten. Zum genauen Vorgehen machte Trump keine Angaben. Seit Beginn des Iran-Krieges hält der Iran die für den weltweiten Ölhandel wichtige Meerenge de facto geschlossen. Der SC Freiburg und der VfL Wolfsburg haben am Abend in der Fußball-Bundesliga 1:1 gespielt. Mehrere Vereine können dank dieses Ergebnisses nicht mehr absteigen. Aus der Sportredaktion Marcel Stober.
4: Ohne am Sonntag auf dem Platz zu stehen, haben sich Union Berlin und der Hamburger SV den Klassenerhalt gesichert. Auch Mainz und Mönchengladbach sind gerettet. Beide haben gespielt und gewonnen. Mönchengladbach durch ein spätes Tabakovic-Tor mit 1:0 gegen Dortmund und Mainz mit 2:1 beim FC St. Pauli. St. Pauli rutscht durch die Niederlage auf den direkten Abstiegsplatz 17. Wolfsburg ist punktgleich, die Tordifferenz der Niedersachsen ist aber etwas besser. Das 1:1 beim Europa-League-Halbfinalisten Freiburg ist leistungsgerecht. Im Rennen um einen erneuten Europapokalplatz überholt Freiburg mit dem Punkt die Frankfurter Eintracht und ist Siebter.
2: Das waren die Nachrichten. Das Wetter in Deutschland. Im Norden und Nordwesten Schauer oder Gewitter, sonst trocken bei 14 bis 7 Grad. Tagsüber gebietsweise Schauer im Südosten und zwischen Nord- und Ostsee trocken bei bis zu 13 Grad auf den Nordseeinseln und 28 Grad in Niederbayern. Am Dienstag Schauer und Gewitter bis 25 Grad. 2:03 Uhr.
0: Und wir machen weiter mit dem Blick auf die Straßen in Deutschland. Hier ist der Verkehrsservice in der ARD-Hitnacht. Die A656 Heidelberg Richtung Mannheim ist zwischen Mannheim-Seckenheim und Kreuz Mannheim aktuell nach einem Unfall gesperrt. Blitze haben wir keine zu vermelden. Wir wünschen eine gute und sichere Fahrt.
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0: Das Ganze mit mir, an den Reglern, am Mikrofon, im Studio live. Keine KI, nein, mit Leib und Seele sitze ich hier. Jede Menge Schokokugeln, einem guten Tropfen. Und euch da draußen und Ihnen da draußen, herzlich willkommen bei uns.